0: Wir Menschen sehen uns gern als Krone der Schöpfung. Überaus klug, ziemlich stark und ganz schön schnell. Aber sind wir nicht eher ein Konstruktionsfehler? Wir haben Schmerzen, werden krank, bauen Unfälle. Im Alter verlieren wir den Verstand und am Ende, tja, wie wäre es, wenn wir diese Konstruktionsfehler einfach korrigieren?
1: Mit Blick auf den Menschen hat der Transhumanismus da so die Idee, den Menschen zu einem radikal modifizierten, verbesserten, veränderten Wesen zu machen.
0: Könnten wir uns durch Technik mit ganz neuen Fähigkeiten ausstatten? Smarte Prothesen, Gehirnchips, künstliche Organe?
2: Ich glaube, der Mensch der Zukunft wird viel Technik benutzen. Wahrscheinlich viel Technik, die wir uns heute noch gar nicht vorstellen können.
0: Werden wir uns zu superoptimierten Cyborgs transformieren? Und wenn ja, geht es uns Menschen damit besser?

0: Auch wenn wir komplex gebaut sind, so richtig perfekt funktioniert unser menschlicher Körper nicht, oder? Nehmen wir mal die Niere. Eigentlich ein geniales Organ. Aber mit der Zeit verliert sie ihre Filterfunktion, weil ihre Gefäße unserem Blutdruck nicht mehr standhalten. Oder die Lunge. Sie ist nicht gemacht für das Leben in Megacities. Feinstaub verstopft die Kapillaren, die Lunge kann uns nicht mehr so gut mit Sauerstoff versorgen. Ähnlich anfällig unser Herz. Millionen Menschen warten auf ein Spenderorgan, weil ihre eigene Pumpe vorzeitig schlapp gemacht hat.
1: Der Punkt ist doch, dass wir immer länger leben. Die Alterung und damit auch der zelluläre Rückbau, der beginnt im Grunde mit der Pubertät, ein paar Jahre nach der Pubertät. Und die Folge ist, dass Organe die Schäden, die natürlich ständig auftreten durch Überlastung, nicht mehr gut reparieren können.
0: Der unaufhaltsame Prozess des Alterns. Wir sind eben kein Schweizer Uhrwerk. Bereits in jungen Jahren verfällt unser Körper mit jeder Sekunde ein bisschen mehr. Hat uns die Natur so schlecht zusammengezimmert, dass wir nur durch Technik überleben können?
2: Seit dem ersten Augenaufschlag hat der Mensch ein Verhältnis zum weiten Feld der Technik entwickelt. Ich glaube, Menschen sind natural born cyborgs, also von Natur aus mit Technik verschmolzene Wesen. Und es gibt nicht umsonst auch Diskussionen darüber, wo der Cyborg-Begriff überhaupt anfängt. Die einen sagen, naja, eigentlich schon mit dem Tragen von Kleidung verschmelzen wir mit Technik.
0: Viele Handicaps können wir technisch inzwischen erfolgreich ausbügeln. Wir nutzen Prothesen, Herzschrittmacher, Sehhilfen oder Hörgeräte.
3: Seitdem Großmutters Trompeten großes Hörrohr unmodern geworden ist und nur noch Museumswert besitzt, sind für die Schwerhörigen bessere Zeiten angebrochen.
0: Über solche Tools wird nicht mehr diskutiert, weil sie längst Standard sind. Aber geht da vielleicht noch mehr? Also so richtig viel mehr? Könnten wir den Menschen optimieren und sämtliche Konstruktionsfehler beheben? Die Visionen, uns in sowas wie Supermenschen umzubauen, sind jedenfalls da. Technikfirmen und Start-ups, vor allem aus dem Silicon Valley, versprechen uns Erlösung vom mühsamen Leid des Menschseins. Durch Designernahrung, Abnehmspritzen, Hirnimplantate und smarte Prothesen.
4: I do believe that actually. Ich bin davon überzeugt, dass wir durch Neurotechnologien riesige neue Möglichkeiten bekommen. Wir entwickeln diese Technologien für Menschen mit Defiziten. Aber wir könnten auch Gesunde mit neuen Fähigkeiten ausstatten.
0: Der Chefvisionär von Google, Ray Kurzweil, malt Zukunftsbilder, die einen gruseln lassen, aber gleichzeitig faszinieren.
4: Wir werden immer mehr über unsere Biologie hinauswachsen, bis zu dem Punkt, wo die technischen Anteile überwiegen werden und unsere menschliche Form weniger wichtig wird.
0: Sehen wir in ferner Zukunft vielleicht aus wie in Man After Man? Dougal Dixons spekulativer Evolutionstheorie? Technisch aufgerüstete Superwesen, die nicht mehr krank werden, weil ihre Organe ewig halten? Wie beim Vacuum Morph, einer krabbenähnlichen Kreatur, die genetisch und chirurgisch so verändert wurde, dass sie im Weltraum leben kann und weder essen noch trinken muss. Die Maschine ist besser als der Mensch. Diese Idee des Transhumanismus ist eigentlich uralt. Bereits im Gilgamesch-Epos ging es um die Überwindung von Alter und Tod. Der französische Arzt Junien Offray de la Mettrie hob die Unterscheidung von Körper und Geist auf, indem er den Menschen zur Homme Machine erklärte, zur Menschmaschine. Die ersten Ideen, den Menschen in ein optimiertes Wesen zu transformieren, hatte in den 1950er Jahren der englische Philosoph Julian Huxley. Ein Vordenker des Transhumanismus.
2: Ja, der Transhumanismus, also ich würde schon sagen, drin ist, was draufsteht. Und mit Blick auf den Menschen hat der Transhumanismus da so die Idee, mit Hilfe von Technologien am Ende ganz unterschiedlichster Art den Menschen zu einem radikal modifizierten, verbesserten, veränderten Wesen zu machen. Das nennt der Transhumanismus dann das Posthumane. Aber das posthumane Wesen ist nach wie vor ein Mensch oder ein radikal modifizierter Mensch.
0: Wie radikal können und wollen wir unseren Körper modifizieren? Verabschieden wir uns vom Menschsein an sich, wenn wir ganz auf Technik setzen? So wie die bekannteste Menschmaschine der Filmgeschichte. Der Terminator.
5: You're like a machine underneath, right? But sort of alive outside?
6: I'm a cybernetic organism, living tissue over a metal endoskeleton.
0: Eine organische Gewebehülle und darunter eine Maschine, die den Cyborg nahezu unverwundbar macht. Apropos Superhelden. Wir haben euch gefragt, welche Superkraft ihr gerne mal hättet. Manche würden am liebsten die Zeit anhalten können. Unter Wasser atmen. Alle Sprachen der Welt verstehen. Und natürlich unsterblich sein. Auch wenn wir diese Superkräfte noch nicht haben, viele unserer Technikfantasien sind längst in Erfüllung gegangen. Warum also nicht bald auch der Traum vom Supermenschen? Schauen wir uns doch mal an, was bei unserem Körper technisch so möglich ist. Können wir irgendwann defekte Organe einfach austauschen? So wie einen kaputten Motor beim Auto? Viele Forschende wünschen sich genau das, um Patientinnen und Patienten in Zukunft besser helfen zu können.
1: Erstens ist es so, wir haben nicht genügend Organe zur Transplantation zur Verfügung. Und zweitens ist es auch so, dass man durch Herstellungsprozesse die Organe besser herstellen kann und gegebenenfalls auch so, dass sie von dem Empfängerkörper nicht als fremd erkannt werden. Wenn das gelingt, dann kann man praktisch in jedem Operationssaal Organe deponieren zur Anwendung im Patienten.
0: Wie genau funktioniert das? Und könnten diese Organe aus dem Labor vielleicht sogar besser sein als unsere echten? Um Organe künstlich herzustellen, braucht man grob gesagt drei Dinge. Erstens, ein Gerüst, das den Organen ihre Form gibt. Zweitens, spezifische Zellen, um das Organ zum Leben zu erwecken. Und drittens muss man die Organe irgendwie an den Körper anschließen. Um das mit dem Gerüst zu lösen, haben Forschende in Boston ein Verfahren getestet, bei dem sie Herzen und Lungen von Tieren oder verstorbenen Menschen von ihren Zellen befreit haben. Ihr könnt euch das ungefähr so vorstellen wie Sanierungsarbeiten an einem alten Haus. Eine tote Lunge wird entkernt. Übrig bleibt ein Gerüst aus Proteinfasern. Dieses Gerüst wird mit lebendigen Lungenzellen besiedelt. So entsteht eine im Labor gezüchtete Ersatzlunge. Doch von einer Anwendung im Menschen sind solche Organe weit entfernt. Das Problem? Die Zellen, mit denen sie besiedelt werden, sind nicht in der Lage, miteinander zu kommunizieren. Und die Aufbereitung toter Organe ist aufwendig und teuer. Daher gibt es die Idee, Ersatzorgane ohne totes Gewebe zu bauen. Mithilfe von 3D-Druckern. Dabei wird ein Gerüst aus Hydrogel gedruckt. Parallel werden unterschiedliche lebende Zelltypen hinzugefügt.
1: 3D-Druck funktioniert im Grunde ganz genauso wie ein Tintenstrahldrucker. Es werden einzelne Zellen abgelegt. Und der Unterschied zum normalen Tintenstrahldrucker ist, dass diese Zellen nicht nur in zwei Dimensionen abgelegt werden, sondern in drei Dimensionen dazu auch noch. Das heißt, so kann man nachher räumliche Strukturen schaffen, die dann gegebenenfalls einem Herz nahe kommen, einer Leber nahe kommen, einem Gehirn nahe kommen.
0: Organe, wie etwa der Prototyp einer Niere, lassen sich schon per Bioprinter ausdrucken. Allerdings besteht auch hier das Problem, dass die vielen unterschiedlichen Zelltypen nicht miteinander interagieren. Ob größere Organe wie die Lunge je am 3D-Drucker entstehen werden, ist fraglich. Aber könnten wir Organe nicht einfach im Labor von selbst wachsen lassen?
1: Nehmen wir mal an, die Herstellung von Organen geht wie die Herstellung von Götterspeise. Wir wollen entweder ein Herz herstellen oder ein Gehirn. Wir nehmen ein Granulat, nehmen wir mal an, das sind Herzmuskelzellen, Diese Zellen werden in ein Hydrogel gegeben, in eine gelartige Flüssigkeit. Das wird umgerührt, um die Zellen gleichmäßig zu verteilen. Und nach der gleichmäßigen Verteilung dann in die Gussform überführt. So, ein Herz, ein Hirn, ein weiteres Herz und ein Hirn. Wenn die Götterspeise nach einer Stunde fertig ist, brauchen Herz- und Hirngewebe, jetzt mit Zellen versehen, etwa 35 Tage und die Anwesenheit von Nährflüssigkeit, damit sich diese Gewebe komplett ausbilden und schlagendes Herzmuskelgewebe und, wenn Sie so wollen, denkendes Hirngewebe ergeben.
0: Denkendes Hirngewebe aus der Petrischale. Ausgedruckte Nieren. Noch haben Forschende das Rätsel nicht geknackt, wie sich die vielen Gewebetypen zu künstlichen Organen formen lassen. Doch wenn das irgendwann gelingt, könnten wir Organe nach unseren Wünschen designen? Und mit den neuesten Zusatzfeatures upgraden? Was da alles möglich wäre.
7: Ich würde in der Tat vielleicht die Nieren ein bisschen upgraden, dass ich nur noch einmal am Tag irgendwie auf die Toilette rennen müsste. Das würde mir sehr entgegenkommen.
1: Ich hoffe zunächst mal, dass ich kein Upgrade für ein Organ brauche. Aber wenn ein Organ versagt, dann ist es typischerweise das Herz.
0: Das Herz ist ein Paradebeispiel dafür, wie schwierig es ist, Organe im Labor zu züchten. Und sie, wie einen Motor beim Auto, einfach auszutauschen. Denn die einzigartige Pumpfunktion muss nachgebaut werden.
1: Wir haben aktuell 60 Millionen Patienten, die eine Herzmuskelschwäche haben. Davon sind 10% betroffen von einer schweren Herzmuskelschwäche, also 6 Millionen Patienten weltweit. Und wir transplantieren pro Jahr 4.000 Herzen. Das heißt, wir haben viel zu wenig Herzen und das bleibt auch so.
0: Weil künstliche Herzen so bitter notwendig sind, denken Forschende mittlerweile in eine ganz neue Richtung. Kein ganzes Herz mehr im Labor nachbauen, sondern nur einen Teil davon. An der Universität Göttingen wird genau daran getüftelt, an sogenannten Herzpflastern. Sie werden aus Stammzellen gewonnen, in ein Gerüst aus Bindegewebszellen und Kollagen gegossen und dann mit Nadel und Faden auf die kaputten Stellen des Herzens genäht. Auf Narbengewebe, das durch einen Infarkt entstanden ist.
1: Das Besondere bei der Herstellung von Herzmuskel und damit auch künstlichen Herzmuskelzellen ist, dass diese Zellen so gezüchtet werden müssen, dass sie tatsächlich auch pumpen können.
0: Die Herzpflaster sind bereits erfolgreich bei den ersten Patienten eingenäht worden und werden momentan klinisch geprüft. Sie verbinden sich mit dem eigenen Herzgewebe und reparieren das Organ. Ist das die Lösung? Gewebeteile, die das kaputte Herz mit frischem, jungem Zellmaterial boostern?
1: Wenn wir ein Gewebe herstellen, hat das in etwa ein biologisches Alter von 10, 12 Jahren. Diese Organsysteme sind meistens schon besser als das Herz eines 50- oder 60-Jährigen. Das heißt aber noch lange nicht, dass wir den Patienten dann nachher mit Superkräften ausstatten, sondern es heißt im Wesentlichen, wir bauen etwas ein, das besser funktioniert als das, was der Patient aktuell im Körper hat.
0: Okay, wir sind also schon in der Lage, einige Konstruktionsfehler unseres Körpers zu reparieren und damit weniger krank und vielleicht uralt zu werden. Aber was könnte uns stärker, schneller oder geschickter machen? Vielleicht sind es ja Prothesen. Im eigentlichen Wortsinn bedeutet Prosthesis hinzufügen und nicht defekte Teile ersetzen. Wie wäre es zum Beispiel mit einem dritten Daumen? Die Erweiterung unserer Finger könnte uns im Alltag unzählige neue Möglichkeiten eröffnen und unsere Hände noch geschickter machen.
8: Ein zusätzliches Körperteil kann im Alltag sehr nützlich sein. Etwa bei komplexen Operationen, bei denen auch die Kommunikation im Team extrem anspruchsvoll ist. Wenn ein Chirurg einen dritten Arm hätte, könnte er alles viel besser koordinieren.
0: Ein dritter Arm oder Daumen als Erweiterung des Körpers, um mehrere Aufgaben gleichzeitig zu erledigen. Echtes Multitasking und nicht nur für Chirurgen extrem praktisch.
8: Wir sind in Kontakt mit Schweizer Uhrmachern und haben festgestellt, dass sie bei manchen Aufgaben große Verrenkungen machen müssen, weil sie nur zwei Arme haben. Manchmal brauchen sie sogar die Hilfe eines Kollegen.
0: Der dritte Daumen wird über Drucksensoren an den großen Zehen gesteuert, die drahtlos mit der Prothese verbunden sind. Je nachdem, welchen Zeh man drückt, bewegt sich auch der dritte Daumen in die eine oder andere Richtung. Wie solche zusätzlichen Gliedmaßen mit unserem Körper verbunden sind und gesteuert werden, das ist auf jeden Fall eine der zentralen Herausforderungen. Unsere echten Hände zum Beispiel werden vom Gehirn gesteuert. Nur wie soll das bei künstlichen Körperteilen funktionieren? Sie sind ja nicht mit dem Nervensystem verknüpft, lassen sich also nicht, wie unsere echten, per Gedanken steuern. Und sie übertragen auch keine Sinnesinformationen zurück an unser Gehirn. An beiden Nachteilen bisheriger Prothesen wird bereits gearbeitet. An einer bionischen Hand etwa, mit der wir fühlen können. Heiß oder kalt, hart oder weich. Dafür muss die Neuroprothese über einen Chip mit den Nervenbahnen im Arm verbunden werden. Dann kann etwa ein Mensch, dessen Arm amputiert wurde, unterscheiden, ob er eine echte Hand berührt oder ein Stück Plastik. Eine krasse Bereicherung, vor allem auf sozialer Ebene.
8: Damit es sich als Teil des eigenen Körpers anfühlt, reicht es nicht, die Patienten nur mit Motorik und Berührungsempfinden auszustatten. Auch Temperatur ist wichtig für den sozialen Kontakt. Immer wenn ich die Hand von jemandem berühre, spüre ich die Wärme seiner Hand in meiner.
0: Temperatur, Druck oder die Struktur einer Oberfläche werden von Sensoren der Prothese gemessen und an das Gehirn übertragen. Das funktioniert schon. Die große Zukunftsfrage ist, geht das auch andersherum? Könnten wir mit Elektroden im Gehirn Signale auch an eine Prothese oder einen Computer senden? An Brain-Computer-Interfaces, also Schnittstellen zwischen Gehirn, Prothesen oder digitalen Endgeräten, wird seit Jahren weltweit geforscht. Könnten wir mit Hilfe solcher Hirnimplantate eine Prothese oder ein Tablet allein durch Gedankenkraft steuern? Und wie funktioniert das? Das prominenteste Beispiel für eine Computer-Hirn-Schnittstelle ist das Neuralink-Projekt von Elon Musk. Anfang 2024 wurde so ein Hirnchip einem Patienten mit Querschnittslähmung eingesetzt. Das Implantat basiert darauf, dass das Gehirn elektrische Felder erzeugt. Diese Felder entstehen, wenn der Patient aktiv an eine bestimmte Bewegung seines Körpers denkt. Ein neuronaler Decoder wandelt diese Signale in Befehle um, die dann etwa einen Cursor steuern.
7: Wir brauchen Signale des Gehirns, die immer wieder kommen und die wir einfach hervorrufen können. Zum Beispiel kann ich an meine Füße denken und in dem Bereich, in dem auf der Großhirnrinde dann meine Füße irgendwie repräsentiert sind, da kommt ein elektrisches Signal. Das kann ich ableiten und dann ist das wie ein Schalter.
0: Der Gedanke an die Füße wird vom Chip dann zum Beispiel übersetzt in den Befehl Licht an. Oder Licht aus. Doch wie ist das bei komplexeren Bewegungen, für die ganz viele Gedanken notwendig sind?
7: Schöner wäre es natürlich, ich könnte mir eine Bewegung vorstellen und diese Bewegung wird dann zum Beispiel vom Roboterarm nachgefahren. Damit könnte ich dann Arm ausstrecken, Becher greifen, zum Mund führen und trinken. Auch das geht, aber da sind die Anforderungen an die Signale viel höher.
0: Jedes Körperteil und damit jede Körperbewegung hat ihren spezifischen Ort im Gehirn und kann deshalb ausgelesen werden. Ob es bald wirklich die klavierspielende Prothese gibt, hängt aber auch davon ab, wie gut man die Risiken der Hirnchips in den Griff bekommt.
7: Stellen wir uns das Gehirn doch mal als Spaghetti-Eis vor. Und diese einzelnen Fäden hier könnten die Hirnwindungen sein. Wir könnten, wenn wir genauer hinschauen, uns vorstellen, das sind Nervenfasern. Die Gefahr beim Spaghetti-Eis ist, dass es schmilzt. Das Gehirn bewegt sich aufgrund von Atmung, von Herzschlag, von Durchblutung. wie kann ich jetzt hier meine Fasern oder meine Netzwerke, also viele Fasern zusammen, kontaktieren. Bei einer Computerhirnschnittstelle, die wird nicht wegschmilzen wie das Spaghetti-Eis. Aber ich werde die Gefahr haben, wenn ich so eine Elektrode reinbringe, dass ich mir überlegen muss, wo soll die denn hin? Wenn ich nicht aufpasse, dann treffe ich ein Blutgefäß. Und dann blutet es im Gehirn. Und damit treten Reaktionen auf, die zum Beispiel zu einer Einkapselung der Elektrode führen und ich habe nicht mehr meine Zielzelle erreicht.
0: Nach ersten Erfolgen, bei denen der Querschnittsgelähmte im Internet surfen, digital Schach und Mario Kart spielen konnte, kam der Rückschlag. Einige Elektroden lösten sich vom Gehirn und der Chip arbeitete nicht mehr richtig. Das mit der Gedankensteuerung klappt also noch nicht ganz. Doch Elon Musk träumt schon mal davon, dass wir durch Hirnimplantate nicht nur Menschen mit Handicap helfen, sondern irgendwann auch die kognitiven Fähigkeiten immens erweitern können. Potenziell von uns allen.
7: Die Frage, ob Gehirnimplantate uns zu Supermenschen machen, mit vielen Sprachen, mit Weltwissen, mit ganzen Enzyklopädien, finde ich sehr spannend, weil wir das eigentlich schon haben mit unserem Handy und dem Internetzugriff. Ich glaube, für diese Vision ist das Durchdringen der Haut als Grenze zwischen normaler Technik und Cyborg-Mensch-Maschine-Verschmelzung gar nicht mehr notwendig.
0: Und dennoch. Nicht unwahrscheinlich, dass einige in Versuchung kommen werden, sich irgendwann so einen Superchip ins Gehirn bauen zu lassen. Manche träumen sogar von einer noch viel verrückteren Idee. Wäre es denkbar, dass Geist und Körper komplett getrennt und sämtliche Hirninhalte in die Cloud geladen werden? Mind-Uploading nennen das die Transhumanisten. Nach dem Tod könnten wir unsere Seele quasi für die Ewigkeit speichern und bei Bedarf downloaden, um sie in einem frischen Körper einzusetzen. Dann hätten wir sie doch irgendwie erreicht, die Unsterblichkeit.
2: Die menschliche Potenzialität wird im Geist gesehen oder im Geistigen, im Spirituellen. Und das soll mithilfe von Mind-Uploading befreit werden. Und dadurch soll ultimativ die Möglichkeit entstehen, unsterblich zu werden, weil nur das Körperliche ist ja sterblich. Daten und Informationen sind es, so die Idee, eigentlich nicht.
0: Aber mal ganz praktisch gedacht, ist es technisch überhaupt möglich, all unsere Gedanken, Erinnerungen, unseren gesamten Geist irgendwo in der Cloud zu speichern?
7: Jede Nervenzelle hat, glaube ich, im Schnitt so 10.000 Verbindungen zu anderen Nervenzellen. Das kann ich mir nicht mehr vorstellen, wie viel das ist. Wie soll ich diese Aktivität jetzt hochladen? Wir sind da im Bereich, wo ich innerhalb kürzester Zeit riesengroße Festplatten vollschreibe. Wer soll sich das angucken? Und wie soll ich das bei wem anders wieder einschreiben?
0: Okay. Der Mind-Upload lässt also noch auf sich warten. Aber könnte es dennoch sein, dass wir auf einige der Ideen des Transhumanismus in Zukunft angewiesen sind? Allein deshalb, weil die Lebensbedingungen auf unserer Erde immer härter werden? Brauchen wir bald alle ein technisches Upgrade, wie Matt Damon im Film Elysium? Ausgestattet mit Exoskelett und Hirnimplantat kämpft er ums Überleben. Malen wir uns so eine Zukunft mal aus. Vielleicht tragen wir irgendwann gar keine Kleidung mehr, denn unsere Haut wird durch ein bionisches Hitzeschild vor der UV-Strahlung geschützt. Unsere Augen sind mit Retina-Implantaten ausgerüstet und machen durch Augmented Reality Informationen aus dem Internet sichtbar. Gleich nach der Geburt werden wir gechippt und mit Sensoren ausgestattet, die uns helfen, durch die Megacities der Zukunft zu navigieren.
7: Ich glaube, der Mensch der Zukunft wird viel Technik benutzen. Es wird aber sicherlich nicht weder so sein, dass wir alle in die Natur zurückgehen, noch wird es, glaube ich, so sein, dass die Maschinen uns als Haustiere halten werden. Es wird irgendwo dazwischen sein. Und ich hoffe, dass wir auch lernen, mit der neuen Technik verantwortungsvoll umzugehen.
0: Aber vielleicht könnte uns die Technik zumindest wieder ein Stück zurück zur Natur bringen. indem wir uns mit neuen Sinnen ausrüsten. Selbsternannte Cyborgs wie Neil Harbison haben das bereits gemacht. Harbison ließ sich einen Chip in den Kopf implantieren, der die Lichtwellen der Farben in Schallwellen umwandelte. So konnte er, der wegen eines Sehfehlers nur schwarz-weiß erkannte, Farben hören. Andere Cyborg-Künstler haben ihre Körper mit Sensoren modifiziert, um ultraviolettes Licht, Infrarotstrahlung, Luftdruck oder seismologische Schwingungen wahrnehmen zu können. Ähnlich wie manche Tiere. Müssen wir uns fragen, wie viel Homo sapiens wir in Zukunft noch sind?
2: Lass uns doch lieber über die ethischen Herausforderungen sprechen, die eben bestimmte Technologien und bestimmte technologische Eingriffe mit sich bringen. Das scheint mir interessanter zu sein als so eine anthropologische Debatte darüber, wo der reine Mensch, was eben auch schon so ein gruseliger Begriff ist, finde ich, wo der reine Mensch aufhört und wo der Cyborg irgendwie anfängt.
0: Guter Punkt. Ethisch gibt es tatsächlich einiges zu klären. Wer profitiert von solchen Technologien? Und wer kann sie sich leisten? Wenn Superreiche ihre Körper oder ihr Oberstübchen optimieren wollen, verschaffen sie sich dann durch Hirnchips und andere Körper-Upgrades Vorteile beim Überleben in der Zukunft?
2: Ich glaube, dass wir bei allen Verbesserungen, die uns der Transhumanismus so vorschlägt, die vermeintlich wünschenswert für alle Menschen sind, dass da von vornherein zwar behauptet wird, na klar, das soll für die gesamte Gesellschaft sein, aber am Anfang steht natürlich die berechtigte Sorge, würde ich sagen, dass diese Technologien finanziell mächtigen Menschen zur Verfügung gestellt werden.
0: Doch selbst wenn wir die Technologien gerecht verteilen, bleibt immer noch die Frage, würde ein immer höheres Level an Perfektion uns wirklich zufriedener und glücklicher machen?
7: Wenn wir perfekt wären, wären wir, glaube ich, kein Mensch mehr. Also dann wären wir irgendein Superroboter. Ich glaube, diese Perfektion ist zum Teil auch eine neue Religion. Anstatt mit dem, was wir haben, so umzugehen, dass es möglichst gut für uns ist und dass wir möglichst viel Freude und Spaß dran haben und gut miteinander auskommen.
0: Kann uns Technik besser machen, als wir sind? Vermutlich braucht sie das gar nicht. Denn die Evolution hat uns so konstruiert, dass wir auch mit widrigen Lebensbedingungen klarkommen. Trotzdem können neue Technologien eine Chance sein, unsere Lebensqualität zu erhöhen, ohne gleich ein Cyborg zu werden. Allerdings nur dann, wenn wir das Menschliche nicht aus dem Blick verlieren. Denn eigentlich sind wir doch alle schon immer Supermenschen. Jeder auf seine Art.

0: right?
1: Yes, I'm fine, thanks.
2: Look, let's go and have a cup of coffee together. It'll do you good.
1: Aren't you waiting for somebody?
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1: 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Roller skating's very tiring.
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1: No, thanks. I prefer sitting out here to standing inside. It's so smoky in there. I hate smoking.
2: 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I'll get two coffees, all right?
1: Thank you. Do you take sugar?
2: No, I don't. Sugar's bad for you, isn't it?
1: Is it? That music's a bit loud, isn't it?
2: Don't you like it?
1: It's not a very good group, is it?
2: I love listening to them.
1: Really?
2: I expect you prefer listening to classical music, don't you?
1: Well, I enjoy going to concerts at the Royal Albert Hall. But not only classical music. 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
2: Where do you work?
1: I work in a bookshop here in Wimbledon.
2: I expect you like reading, don't you?
1: Yes, I love reading. But I haven't got much time for reading. It's a busy bookshop.
2: Is it?
1: Yes, it is. I enjoy helping people to find the right book.
2: I must come and visit you one day. Perhaps you'll find a good book for me.
1: I'd like to do that.
2: What do you do in the evenings? Do you like going to the cinema?
1: No, not really. The films here aren't very good, are they? I prefer listening to records. 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
2: I expect you like listening to French chansons, don't you?
1: Johnson's. Yes, I do. But I don't speak French. Do you?
2: Oui. Well, just a little. I'm only a beginner, really.
1: Where do you work? You don't work in Wimbledon, do you?
2: No, I don't. I work in an office in the city.
1: It's a long journey every day, isn't it?
2: 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But I don't mind travelling by underground. 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
1: 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You're a sportsman, then?
2: 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I enjoy playing football. I play in the office team, you know. Do you like watching football?
1: I don't mind watching a good match when the weather's fine. But you don't play football in the summer, do you?
2: No, of course not. I play cricket in the summer.
1: Oh, I hate watching cricket. Cricket's so boring.
2: Cricket's not boring. Cricket's a great game. I'll explain it to you.
1: No, not today, thank you.
3: Game, set and match to Mrs. Ward.
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2: 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It's almost new.
1: Are you very good?
2: No, I'm only a beginner.
1: 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I'll give you a lesson. I love teaching beginners.
2: 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Where do you usually play?
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2: 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I love teaching beginners.
4: And I enjoy teaching you English. So let me explain a few things now. Die vielen Formen auf ing sind Ihnen bestimmt aufgefallen. Die ing-Form des Verbs ist Ihnen ja längst bekannt. Sie kennen sie als Verlaufsform, zum Beispiel I'm talking, you're listening. In unserer letzten Sendung haben wir die Verlaufsform zum Ausdruck der Zukunft gebraucht. For example, I'm flying to New York next week. Heute ist die Ingform aber doch anders verwendet worden. Listen again.
1: I enjoy helping people to find the right book.
2: Do you like watching football?
1: I don't mind watching a good match when the weather's fine.
4: Es gibt eine Reihe von Verben, nach denen die Ing-Form steht. Zum Beispiel enjoy, like, don't mind, love, hate. Machen wir Sätze damit. I enjoy helping people. Ich helfe den Leuten gerne. Es macht mir Spaß, den Leuten zu helfen. He likes watching football. Er sieht sich gerne Fußballspiele an. I don't mind traveling by underground. Es macht mir nichts aus, mit der U-Bahn zu fahren. I love teaching. Ich unterrichte gerne. Es macht mir Freude zu unterrichten. She hates waiting. Sie wartet nicht gerne. Sie hasst es zu warten. I'm sure you hate waiting too. Listen again.
1: I hate smoking.
2: So do I. Smoking's bad for you.
4: I hate smoking. Ich hasse das Rauchen. Smoking is dangerous. Das Rauchen ist gefährlich. Smoking kommt vom Verb to smoke. Aber es ist hier kein echtes Verb. Das echte Verb ist hier hate bzw. is. Also ist smoking in beiden Fällen ein Substantiv, wie im Deutschen das Rauchen. Allerdings im Englischen immer ohne den Artikel. Diese Ing-Form smoking ist einmal Objekt. I hate smoking. Ich hasse das Rauchen. In unserem zweiten Satz wird smoking als Subjekt gebraucht. Smoking is dangerous. Das Rauchen ist gefährlich. Diese Ing-Form smoking kann also Subjekt oder Objekt sein. Wir wollen dazu gleich eine Übung machen. Do they often go to concerts? Verwenden Sie die Ing-Form in Ihrer Antwort. Beginnen Sie Ihre Antwort mit Yes, they like.
0: Yes, they like going to concerts. Do you ever play tennis? Beginnen Sie Ihre Antwort mit Yes, I love. Yes, I love playing tennis. Do you watch cricket sometimes? Beginnen Sie Ihre Antwort mit No, I hate. No, I hate watching cricket. Does he often go to the cinema? Beginnen Sie den Satz mit Yes, he enjoys. Yes, he enjoys going to the cinema.
4: You're making progress, aren't you? Sie haben in unserer Geschichte gehört, dass an viele Sätze so kleine Kurzfragen, Question Tags, angehängt wurden. You're listening, aren't you? You want to learn English, don't you? Eigentlich handelt es sich hier um keine echten Fragen, nicht wahr? Auch im Deutschen gibt es solche Frageanhängsel, zum Beispiel nicht wahr, beziehungsweise oder. Man sagt etwas, stellt etwas fest und will den anderen ins Gespräch mit einbeziehen. Zum Beispiel, he lives in London, doesn't he? Erst lernen wir die Form dieser angehängten Kurzfrage, denn sie ist von Fall zu Fall verschieden. Listen again.
1: It's not a very good group, is it?
2: Sugar's bad for you, isn't it?
1: You don't work in Wimbledon, do you?
2: I expect you like reading, don't you?
4: Sugar's bad for you, isn't it? Ein bejahender Satz. Also vor dem Komma eine Aussage, nach dem Komma eine Kurzfrage, aber verneint. Das heißt also, an einen bejahenden Satz wird eine verneinende Kurzfrage angehängt. Natürlich wird die Person beibehalten. Hier die dritte Person Singular. Sugar, it. Wiederholt wird das Hilfsverb to be.
0: I expect you like reading, don't you? Im Aussagesatz steht hier kein Hilfsverb. Deshalb verwenden wir in der angehängten Kurzfrage die entsprechende Form von to do. It's not a very good group, is it? Hier steht vor dem Komma ein verneinender Satz und nach dem Komma eine bejahende Kurzfrage. Also im ersten Satz vor dem Komma bejaht, nach dem Komma verneint. Im zweiten Satz vor dem Komma verneint, nach dem Komma bejaht.
4: Achten Sie bei diesen Sätzen auch auf die Satzmelodie, die sogenannte Intonation. He lives in London, doesn't he? Die Stimme geht bei der Kurzfrage nach unten. He lives in London, doesn't he? Now back to our story. Listen and repeat the sentence when you see this sign.
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0: Vier Säfte bestimmen unser Wesen und Denken. Blut, Schleim, gelbe Galle und schwarze Galle. Herzlich willkommen bei Faszination Psychologie. Das dachte zumindest im 2. Jahrhundert nach Christus Claudius Galenus, der Leibarzt des römischen Kaisers Mark Aurel. Und die Medizin glaubte an Galenus' Säftelehre stattliche 1500 Jahre lang. Heute denken Mediziner und Psychologen doch ein wenig anders über das Denken. Und wir können inzwischen auch etwas, von dem Galenus nur träumen konnte. Wir können Denken sichtbar machen.
1: Zu den Vorstellungen, die das europäische Mittelalter von der Antike übernahm, gehört auch die, dass jeglicher Form von Denken ein bestimmter Ort im Gehirn zugewiesen werden kann. So gelangte die Idee von der Lokalisation geistiger Prozesse in den einzelnen Kammern des Gehirns in die Neuzeit. Auch wenn die kognitiven Neurowissenschaften das Gehirn heute als ein hochkomplexes Netzwerk von Milliarden vielfältig verknüpfter Nervenzellen begreifen, bleiben sie um Lokalisierungen bemüht. Nur die Suchmethoden haben sich geändert. Der Tübinger Psychologe und Hirnforscher Professor Niels Birbaumer hat an dem enormen Wissensfortschritt der letzten 10 Jahre intensiv mitgewirkt.
2: Es gibt 2 Fortschrittsgruppen, wenn man so will. Das eine ist die molekulare Hirnforschung, die einen mit der Genetik zusammen, Molekularbiologie, einen enormen Fortschritt gemacht hat. Auf der einen Seite und auf der anderen Seite, das, worüber wir jetzt reden, eben die Analyse von kognitiven Denkfunktionen, Emotionen. Die Anatomie dieser Funktionen ist in den letzten 10 Jahren sehr viel besser bekannt geworden. Wir wissen heute ziemlich genau, wo die wichtigsten Denk- und Gefühlsfunktionen ablaufen.
1: Das neueste bildgebende Verfahren, mit dessen Hilfe Denken sichtbar gemacht wird, ist die Magnetresonanztomographie. Durch die Erzeugung eines starken Magnetfeldes, auf das sauerstoffarmes und sauerstoffreiches Blut verschieden reagieren, kann die unterschiedliche Blutversorgung in bestimmten Hirnarealen sichtbar gemacht werden. Ein Beispiel.
3: Bewegung rechter Hand bitte.
1: Die Motorik der gesamten rechten Körperhälfte und damit auch der rechten Hand wird von der linken Gehirnhälfte gesteuert. Das entsprechende Areal liegt in der vorderen linken Hemisphäre. Wird dieser Bereich aktiviert, wird er automatisch auch stärker durchblutet. Was sich bislang jeder Bildgebung entzogen hat, ist das, was den Menschen zum Menschen macht, sein Bewusstsein.
2: Wahrscheinlich ist es gar nichts anderes. Das ist das, was alles ist im Nervengewebe, nämlich elektrische Vorgänge, die in ihrer Intensität, in ihrer Stärke variieren. Und wenn sie eine bestimmte Stärke überschreiten, dann spüre ich das als Bewusstsein. Das ist aber gar nichts. Das ist nichts anderes wie elektrische Veränderungen, die ein bisschen stärker werden.
0: Denken und Problemlösen heißt das Thema heute. Und was brauchen wir dazu? 5 Kannibalen, 5 Missionare und einen Professor. Und der kommt von der Universität Jena und heißt Werner Krause. Ich grüße Sie.

0: Herr Krause.
1: Guten Tag.
0: Auf unsere kleinen Freunde hier gehen wir später noch ein. Zuerst möchte ich noch mal auf den Kollegen Birbaumer zu sprechen kommen, der gesagt hat, Bewusstsein ist nichts anderes als elektrische Veränderung. Stimmen Sie dem zu?
2: Das klingt zunächst mal ein bisschen provokativ, aber im Grunde genommen ist es richtig. Jede Verhaltensänderung basiert auf neuralen Prozessen und die sind an elektrische Felder und deren Veränderung gekoppelt und das gilt auch für die Reflexion, also fürs Bewusstsein.
0: Nun ist die Hirnforschung dem Denken nah auf der Spur. Gibt es denn an sich eine verlässliche Definition, was Denken ist?
2: Wir verstehen unter Denken die Erzeugung neuer Informationen. Es muss etwas Neues da sein. Es ist etwas anderes als Faktenabruf. Und die englischen Philosophen haben schon die Vorstellung geäußert, dass diese Prozesse durch Kombination entstehen, durch Kombination von Gedanken entsteht Neues. Das Problem dabei ist nur, dass die Mannigfaltigkeit ungeheuer groß wird und es bedarf einer Einschränkung. Da gibt es bestimmte Methoden. Ein Stichwort für diese Idee ist die Zielgerichtetheit. Dadurch wird etwas eingeschränkt, aber es gibt auch noch andere Methoden, die Mannigfaltigkeit einzuengen.
0: Nun eine ganz einfach klingende Frage, die hat aber in sich, wie denken wir?
2: Das ist im Grunde genommen eine Frage, die man so nicht ganz exakt beantworten kann.
0: Aber Sie versuchen
2: es. Man kann ein paar Probleme dazu nennen. Ein sehr interessantes Problem ist die Tatsache, dass wir in Bildern und in Begriffen denken. Man müsste sagen, in bildhaft anschaulichen Vorstellungen. Und den Denkprozess kann man sich dann vorstellen als ein Hin- und Herspringen zwischen diesen beiden Modalitäten. Mal Begriff, mal Bild. Und das drückt ja auch eine gewisse Flexibilität im Denken aus.
0: Wir haben vorhin von Professor Krause gehört, dass Denken wesentlich gekennzeichnet ist durch seine Zielgerichtetheit. Das kann zum Beispiel bedeuten, wir haben hier einen Ausgangszustand und dort einen Zielzustand. Und den wollen wir gedanklich erreichen. Und wenn wir nun nicht wissen, wie wir jetzt von A nach B kommen, dann haben wir ein Problem. Aber kein Grund zur Sorge. Probleme sind bekanntlich dazu da, um gelöst zu werden.
3: Otto-Friedrich-Universität Bamberg. Wir besuchen Professor Dietrich Dörner, einen der Spezialisten für komplexes Problemlösen in Deutschland. Zum Aufwärmen stellt er uns erstmal ein einfaches Problem.
4: So, das ist also jetzt ein Quadrat aus 9 Punkten und noch einer in der Mitte. Und Sie sollen diese 9 Punkte jetzt mit 4 geraden Strichen, nicht irgendwie krumm, in einem Zuge verbinden.
3: Und wir tappen in die Falle. Denn mit Ausprobieren kommt man meistens zu keiner Lösung oder es dauert sehr lange. Besser, man denkt erstmal über das Problem nach.
4: Ja, das ist im Grunde einfach hinterher. Schwierig ist es, wenn man es nicht weiß. Ganz einfach, weil man mit Gewohnheiten brechen muss. Gewohnheiten, dass man Striche zwischen Punkten zieht und nicht über Punkte hinaus. Nummer 2, Nummer 3.
3: Diese Art von Denksportaufgaben zeigen zwar einfache Grundprinzipien unseres Denkens, doch die meisten Probleme, auch ganz alltägliche, sind viel komplizierter.
4: Gewöhnliches Denken eingebettet in einen größeren Kontext und ist emotional eingebettet. Emotionen spielen eine Rolle. Gewöhnlich findet Denken statt in Situationen, die man nicht gut kennt, die sich auch dynamisch verändern, die sehr komplex sind, die man nicht ganz überschaut. Und alles das haben diese simplen Probleme nicht, alle diese Einbettungen. Und aus diesem Grunde halten wir es für notwendig, dass man eben auch diese komplexeren Probleme untersucht oder vielleicht sogar hauptsächlich untersucht.
3: Der Versuch läuft so ab. Eine Art Computerspiel konfrontiert die Versuchsperson mit lebensnahen Problemen. Es stellt sie vor unklare Situationen und erzeugt Stress durch Zeitdruck. Ziel ist, das Verhalten der Probanden in solchen Situationen genau zu dokumentieren. Die Aufgabe ist, James zu steuern, einen Roboter, der auf einer Insel radioaktives Material finden und einsammeln soll. Die Versuchsperson muss dafür sorgen, dass er trinkt, isst und keinen Schaden nimmt. Doch wie das geht, ist am Anfang unklar. Nur eine Palette an Werkzeugen ist bekannt. Dabei führen unendlich viele Wege zum Ziel. Welchen die Versuchsperson wählt, liegt vollkommen in ihrer Hand. Der Versuch beginnt. Von außen beobachten Professor Dörner und der Versuchsleiter das Geschehen.
4: Aber Sie nehmen das jetzt ziemlich cool, nicht?

0: Die Anfangsphase, Orientierung. Was soll ich hier? Was sind meine Ziele? Welche Gesetze gelten auf dieser Insel? Erste Erfolge. Die Versuchsperson entwirft verschiedene Pläne. Die entscheidende Phase beim Problemlösen. Genauso wie die Selbstkontrolle, die besonders nach Krisen wichtig ist. Nur wer seine Fehler erkennt, kann seine Strategie ändern.
1: Oh je. Oh je, oh je, oh je.
0: Doch Voraussetzung dafür ist, einen kühlen Kopf zu bewahren. Absturz. Zum Glück nur virtuell. Was rät Professor Dörner seiner Versuchsperson?
2: Überleg dir ab und zu, was für Strategien du anwendest. Mach dir dein eigenes Denken klar. Halt inne beim problemgerichteten Denken und denke darüber nach, wie du denkst. Das ist ein sehr simpler Ratschlag. Und man sagt, was soll das? Ist doch klar. Aber das ist überhaupt nicht klar, weil die meisten Leute machen genau das nicht. Und zwar deshalb, weil sie die Konfrontation mit ihrer eigenen Unfähigkeit scheuen.
0: Auch die Wirtschaft hat Computersimulationen für Schulung und Personalauswahl entdeckt. Bei einem anderen Programm von Professor Dörner muss man zum Beispiel eine Wiener Schokoladenfabrik sanieren. So können Geschäftsleute aus Fehlern lernen, die in der Realität vielleicht Millionen gekostet hätten.
2: Der praktische Nutzeffekt ist meines Erachtens durchaus da, wenn man das haben will. Wobei uns hauptsächlich nicht dieser praktische Aspekt antreibt, sondern die Neugier.
0: Sie hat Professor Dörners Team sogar eine virtuelle Versuchsperson entwickeln lassen.
3: Gut.
0: Mit dieser Simulation von Verhalten beim Problemlösen ist ihm ein erster Schritt hin zu einem großen Ziel gelungen. Denkvorgänge nicht nur zu analysieren, sondern im Zusammenhang eines dynamischen Systems zu untersuchen.
4: Und am Ende stehen dann Computer, die problemlösend denken. Und ich sage bewusst denken. Ist das vorstellbar?
5: Ja, natürlich. Wir haben ja am Anfang gesagt, Erzeugung neuer Informationen. Und auch Computer können durch Kombination neue Informationen erzeugen.
4: Wir kommen jetzt zu unseren kleinen Freunden vom Anfang der Sendung zurück. Folgendes Problem. Wir haben 5 Missionare und 5 Kannibalen. Die stehen hier am Ufer des Flusses und die müssen alle auf die andere Seite rüber. Nun haben sie ein Boot, in das passen genau 3 Personen und nicht mehr. Und dieses Boot darf auch zu keinem Zeitpunkt leer fahren. Die Frage lautet also, wie erreichen alle das andere Ufer, ohne dass die Kannibalen zu jedem Zeitpunkt in der Mehrzahl sind? Denn dann würden sie die Missionare am Ende noch auffressen. Das soll natürlich nicht sein. Die Lösung dieses Problems, die gibt es auf unseren Internetseiten. Und Sie können uns nun mal erläutern, wie wir mit dem informationsverarbeitenden Ansatz an dieses Problem herangehen würden.
5: Ja. Das ist ein außerordentlich interessantes Problem. Es ist vielfach in der Literatur beschrieben und ich habe noch nie so hübsche Figuren dazu gesehen. Wir müssen 2 Sachen unterscheiden. Das eine ist, wie die Versuchspersonen das realisieren. Und das zweite ist, wie sie es realisieren sollten. Und hier ist es gerade so, dass die Versuchspersonen sehr viele Schritte über die optimale Zuganzahl hinaus benötigen. Die Erklärung ist die, dass die Bedeutungsbelegung dieser Figuren dazu führt, dass die Versuchspersonen Ableitungen machen, die nicht stimmen. Sie sagen, die Missionare sind gefährdet durch die Kannibalen. Die Missionare müsste man deswegen immer zusammenlassen. Und das ist ja eigentlich ein Widerspruch in Bezug auf die Lösungsfindung. Denn irgendwann müssen mal die Missionare auseinandergerissen werden. Es geht ja nicht anders. Aber da die Versuchspersonen diese Bindung aufgebaut haben, gehen sie im Kreis, laufen im Kreis und das erzeugt die überschüssige Zuganzahl und es macht Schwierigkeiten, den Prozess aufzulösen. Wenn Sie die Figuren ersetzen durch gelbe und blaue Halmersteine, ist der Effekt weg. Und das spricht dafür, dass die Bedeutungsbelegung schuld an den überschüssigen Zügen ist.
4: Und das kann man zumindest vorwegnehmen. Die optimale Zuganzahl ist?
5: 11.
4: 11. 11 Züge, also das Optimum, im Internet nachzulesen. Und Sie haben es angedeutet, es gibt offensichtlich Probleme, die beim Problemlösen auftreten. Mal abseits dieses Beispiels, kann man das etwas abstrahieren? Probleme beim Problemlösen?
5: Ja. Also das eine ist in der Tat,

0: dass durch die Bedeutung der Begriffe der Problemlöseprozess schwieriger wird. Wir haben das an dem Beispiel gesehen, was Dietrich Dörner gemacht hat mit den 9 Punkten. Man ist dort geneigt, sofort das Quadrat zu erkennen. Und über das Quadrat hinauszuziehen, ist schwierig. Wir nennen das die funktionale Gebundenheit. Das ist ein großes Problem. Ein zweites Problem, was wir unter der Kategorie Schwierigkeit abhandeln können, ist der Einfluss der Emotionen, der Stimmung. Wir wissen aus Urteilsprozessen, dass positive Stimmungen den Informationsverarbeitungsprozess verändern, und zwar verschlechtern. Bei Urteilsprozessen ist es zum Beispiel so, wenn Sie in positive Stimmung versetzt werden, Sie gehen in einen Kaufhaus, es ist wunderschöne Musik, kommen Sie plötzlich mit einer Lama-Decke raus, obwohl Sie gar keine brauchten.
1: Und die war noch zu teuer, was?
0: Zum Problemlösen zurück. Man kann zeigen, dass die Weite des gedanklichen Vorausspiels, also das Planen, durch Stimmungen beeinflusst wird, und zwar bei positiven Stimmungen verkürzt wird. Sagen wir es mal, die Versuchspersonen denken nicht mehr so weit, so gründlich oder so etwas. Und dann haben wir auch motivationale Einflüsse, aber das ist, glaube ich, ziemlich klar.
1: Kann man problemlösendes Denken regelrecht trainieren?
0: Ja, ganz sicher. Ganz sicher, und das sollte man auch. Der Volksmund sagt, 80% des Genies ist Fleiß. Und da hat der Volksmund recht.
1: Also ohne Fleiß keinen Preis, da ist auch was dran.
0: Da ist was dran, aber da ist sehr viel dran.
1: Einen Aspekt, den die meisten von uns vermutlich sofort mit dem Thema Denken und Problemlösen verbinden, haben wir bisher noch gar nicht behandelt. Intelligenz. Bevor wir aber auf die Rolle der Intelligenz näher eingehen, werfen wir einen kurzen Blick auf die Geschichte und die Verfahren zur Messung dieser wohl bekanntesten aller Persönlichkeitseigenschaften.
2: Bereits im 9. Jahrhundert vor unserer Zeitrechnung wusste einer der Verfasser des Alten Testaments, ein Mann wird gelobt nach seiner Klugheit, aber wer verschrobenen Sinnes ist, wird verachtet. Oh. Auch wer den Jackpot nicht knackt, muss nicht verzweifeln, denn Intelligenz bedeutet weitaus mehr als die Anhäufung lexikalischen Wissens.
3: Die meisten gängigen Definitionen von Intelligenz beinhalten einen theoretischen Aspekt und einen praktischen Aspekt. Zu dem praktischen Aspekt, fangen wir damit an, zählt, dass man vernünftig handeln kann, dass man in der Lage ist, praktische Probleme gut angehen zu können. Zum theoretischen zählt die verbale Fähigkeit, dass man sich ausdrücken kann, dass man intellektuelle Probleme lösen kann, und dass man mit abstrakten Begriffen umgehen kann.
2: Das erste wissenschaftliche Verfahren zur Messung menschlicher Intelligenz wurde in Frankreich entwickelt. Das französische Unterrichtsministerium beauftragte den Psychologen Alfred Binet herauszufinden, welche Kinder aufgrund von Lernschwierigkeiten in der Schule Hilfe brauchen. Seine Überlegungen führten 1905 zum ersten methodisch durchführbaren Intelligenztest. Binet hoffte, ein solcher Test würde das Gewicht der eher subjektiven Bewertungen der Lehrer verringern. Im Lauf des Ersten Weltkriegs kommt es erstmalig zur Massenanwendung von Messverfahren, die menschliche Intelligenz evaluieren sollen. 1917 treten die USA in den Krieg ein. In kürzester Zeit muss eine moderne Armee aus dem Boden gestampft werden. Um die Soldaten ihren Eignungen und Fähigkeiten entsprechend einsetzen zu können, werden 1,7 Millionen Rekruten auf ihre intellektuellen Fähigkeiten hin getestet.
3: Das wirklich Neue war, dass viele derer, die getestet werden mussten, in kurzer Zeit getestet werden mussten, Immigranten waren, die des Englischen nicht sonderlich gut mächtig waren. Man konnte ihnen also keine rein sprachlichen Aufgaben stellen, sondern musste berücksichtigen, dass nach Möglichkeit praktische Probleme zu bewältigen waren. Und damals wurden deshalb vermehrt Handlungstestaufgaben eingebaut, wie zum Beispiel Würfelaufgaben lösen oder Bildfolgen, die soziale Geschichten zeigen, in die richtige Reihenfolge bringen.
2: Kein Intelligenztest ist völlig kulturunabhängig. Und ein Problem bei der Bestimmung dessen, was Intelligenz ist, hat mit den kulturellen und sozialen Unterschieden der Testpersonen zu tun. Andere kulturelle Werte, historische Gegebenheiten und soziale Normen

0: Freut mich, dass Sie wieder mit dabei sind. Heute zeigen wir Ihnen Übungen für die Rückenkräftigung. Diese Rückengymnastik können Sie als eigenständiges Training durchführen oder auch optimal in Ihr Nordic Walking Lauftraining integrieren. Die Übungen zeigen wir Ihnen wie immer mit und ohne Stöcke.
1: Wir machen uns erstmal zusammen warm. Dafür verlagern wir das Gewicht von einer Seite auf die andere. Wir rollen aktiv von der Ferse zum Fußbein ab. Die Schultern zurückreißen. Gut. Wir lassen den Bauch dabei fest. Jetzt sind die Ellbogen dran. Einzeln zurückreißen. Wir lassen den Atem fließen. Achtung! Große Armkreise vor dem Körper. Knie bleibt über den Sprunggelenken. Und noch etwas tiefer runter dabei. Gut. Wir werden kleiner.
0: Wir nehmen die Stöcke zur Hand und gehen in eine hüftbreite Position. Oberkörper neigt nach vorne, Gesäß weit nach hinten. Gewicht ist auf den Fersen, wir schieben die Stöcke nach vorne. Ziehen und strecken. Ziehen und strecken.
1: Wir achten darauf, dass die Hände immer auf der Höhe von unseren Ellbogen bleiben.
0: Bauch ist fest, Nacken ist lang.
1: Die Schulterblätter ziehen kräftig zusammen.
0: Den Oberkörper schön nach vorne geneigt. So für den Rücken die Übung sein. Der Atem fließt ruhig. Bauch ist fest.
1: Achtung, jetzt die Arme nach oben. Und unters Kinn ziehen.
0: Der Nacken ist wieder lang. Wir kontrollieren unsere Position. Bauch ist fest. Und die Schulterblätter ziehen wieder schön zusammen. Nacken ist lang, Bauch ist fest. Sehr schön. Und Position kontrollieren. Die Ellbogen sind in Verlängerung zum Rücken. Strecken und ziehen. Jawohl, super, sehr gut. Und strecken. Jetzt spüren wir schon richtig im Rücken. Sehr schön.
1: Achtung, neue Übung.
0: Wir machen einen Schritt nach hinten und hängen die Arme locker nach unten. Ziehen und fallen lassen. Ziehen und fallen lassen.
1: Unser Nacken bleibt lang dabei.
0: Die Ellbogen sind außen über den Händen. Schulterblätter ziehen schön zusammen. Jawohl, wir spüren schon ein bisschen im Rücken, so ist gut, genau. Sehr schön. Nacken ist lang, Bauch ist fest, Po ist fest.
1: Achtung! Jetzt die Arme nach oben, es wird etwas schwieriger. Und hinter den Kopf ziehen.
0: Jawoll! Und Spannung halten, Nacken ist lang. Jawoll, sehr schön. Jetzt zieht schon richtig im Rücken. Sehr schön, super.

0: Und wir richten uns auf und schließen.
1: Wir fassen die Stöcke so hinter unserem Rücken, dass die Finger nach vorne schauen. Die Arme sind leicht angewinkelt, die Knie leicht gebeugt. Becken ist aufgerichtet, Bauch ist fest. Wir bauen Spannung auf, indem wir die Stöcke gegen uns pressen.
0: Wer keine Stöcke hat, der presst einfach die Handinnenflächen fest gegen den angespannten Po. Wir lösen kurz und bauen nochmal Spannung auf. Der Bauch hält dagegen. Nochmal lösen und wieder anspannen.
1: Schultern zurücknehmen, dabei die Schulterblätter zusammenziehen.
0: Und wieder lösen. Und nochmal Spannung.
1: Bauch ist fest.
0: Achtung, neue Übung.
1: Wir trainieren den Trizeps, nehmen die Ellenbogen nach hinten, fassen die Stöcke enger. Strecken und beugen. Strecken, ziehen. Nacken dabei lang lassen, Schultern tief. Bauch ist fest. Atem fließt ruhig weiter. Jawohl, sehr schön.
0: Ganz wichtig, dass nur unsere Unterarme arbeiten. Der Rest vom Körper bleibt stabil. Okay, und wir drehen uns wieder nach vorne.
1: Neue Übung, wir beugen leicht die Knie. Gesäß schiebt nach hinten, Oberkörper neigt nach vorne. Wir nehmen die Arme nach oben und wir drehen auf.
0: Zur Seite und langsam zurück zur Mitte. Spannung im Bauch halten, wieder zurück und zur Seite.
1: Bauch ist fest, Becken fixieren.
0: Nacken lang lassen. Immer die Schultern tief ziehen.

0: Okay, wir bleiben oben. Neue Übung.
1: Gleiche Position, nochmal Position kontrollieren, Knie über den Sprunggelenken, Gewicht ist auf den Fersen und wir beginnen zu paddeln. Hüfte fixieren, ganz ruhig, Bauch ist fest. Atem fließt ruhig weiter, sehr schön.
0: Und geht das Ganze auch rückwärts?
1: Logisch. Jawohl, schön. Wir spüren schon im Rücken. Für den, der es zu anstrengend wird, können wir ruhig den Oberkörper ein bisschen hochnehmen, ein bisschen aufrechter werden.
0: Und wir werden jetzt etwas größer in der Bewegung.
1: Wir behalten die Grundposition bei, die Arme beschreiben eine 8. Wichtig, das Becken fixieren. Das Becken dreht nicht mit. Wir stechen mit dem Ganzen, wir ziehen mit dem ganzen Rücken, wir paddeln. Wir fahren Kajak. Aber Hüfte fixieren, sehr gut, schön. Und richtig mit der Rückenmuskulatur ziehen. Das Wasser nach hinten weg. Sehr schön. Sehr schön. Bauch ist fest. Ja, zieht schon richtig im Rücken, gut so.
0: Okay, wir nehmen die Stöcke nach unten. Wir legen unsere Stöcke zur Seite. Atmen ein. Ziehen uns am Handgelenk nach oben und dehnen uns zur Seite. Position halten und wieder zurück. Handgelenk fassen nach oben und zur Seite. Und wieder hoch. Jetzt rollen wir die Wirbelsäule ab, vom Kopf beginnend. Schultern und Kopf sind locker. Bauchnabel zieht nach innen, wir rollen wieder auf. Und wir kreisen die Schultern zurück. Genau. Jetzt fassen wir die Hände vor dem Körper. Handinnenflächen schauen zu uns und wir dehnen den oberen Rücken aus. Die Schulterblätter ziehen auseinander. Blick ist zum Boden gerichtet. Und wir lösen die Position. Fassen jetzt hinter dem Rücken. Ziehen die Schultern zurück. Und tief. Der Bauch ist fest. Und wir atmen tief ein in den Brustkorb. Und beim Ausatmen die Schultern noch etwas weiter zurück. Schultern nochmal nach hinten unten kreisen. Okay, wir lockern uns nochmal aus. Atmen tief ein. Und wieder aus. Nochmal ein. Und aus. Ein letztes Mal. Ein.
1: Mit einem richtig gekräftigten Rücken lässt sich umso besser Nordic Walken. Deswegen zeige ich Ihnen heute wieder ein Nordic Walking Zentrum.

0: Ja, das war eine koordinative Übung jetzt. Ah, schön, hä? Das haben wir uns verdient. Guckt euch, ja? War nicht schlecht jetzt. Stimmt. Derek. Ah, schieß.
1: Das war's schon wieder für heute. Danke fürs Mitmachen. Wir haben heute speziell unseren Rücken gekräftigt. Beim nächsten Mal geht es ums Wichtigste beim Nordic Walken, um die Beinmuskulatur. Seien Sie einfach wieder mit dabei und keep on walking.

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0: Timur Turga ist blind und er ist Stand-up-Comedian. Heute ist er zu Gast bei Olaf Schubert, dem Wunder im Polunder, in seiner Sendung Olafs Club.
1: Es ist Wahnsinn, wie die Behinderten dir das ganze System durcheinander bringen. Ich liebe es. Geil. Wir behindern euch auch bei der Arbeit. Ist das nicht schön?
0: Der nächste Gast, Schauspieler und Comedian Tanchala.
2: Hallo? Ist hier jemand?
3: Jungs, Mädels? Ah, auf jeden Fall Jungs. Hi. Kriegt ihr mich hier hoch?
4: Keine Ahnung.
3: Okay, sehr gut. Dankeschön.
4: Da geht's rein.
3: Und jetzt der alte Gag. Ach scheiße, ich hab noch was im Auto vergessen. Könnte mir noch mal runter?
4: Ja, das wäre gut.
0: Auch der taube Okan Sese ist heute bei der Aufzeichnung in Leipzig.
5: Die Mimik muss zum Ausdruck kommen, also betont werden. Im weißen Licht ist die Mimik immer weg, deshalb.
0: Die drei Comedians kennen sich natürlich aus der Szene.
3: Ja, oh Gott.
0: Ein gemeinsamer Auftritt ist dennoch die Ausnahme.
3: Hallo, hey. Lange nicht gesehen.
6: Ewig her.
3: Also du nicht, ne?
6: Du bist mir den Fuß gerollt.
3: Ja, sorry.
1: Hey, bei meinen Beinen spüre ich noch was, okay?
7: Ja. Ja, wirklich eine absolute Ausnahme war, dass ich jetzt Okan und Timur als Menschen mit Handicap, die auch Comedy machen, bei einer Show getroffen habe, weil normalerweise ist man immer der einzige Quotenbehinderte.
1: Man merkt schon schnell, wie man so eine Schublade gesteckt wird oder wie schnell diese Vergleiche auch irgendwie kommen. So, sei auch froh, dass du nicht taub bist. Als wäre das so ein Wettbewerb.
8: Moment. Also, ich bin taub, ja. Das ist ja nun wirklich besser als das, was ihr da habt, ja. Blind im Rollstuhl.
4: Was? Niemals.
1: Ist das dein Ernst? Du hast im Leben noch nie Slipknot gehört. Woher willst du das wissen?
3: Aber wisst ihr was? Lass das doch mal machen. Jeder überlegt sich was für den anderen.
8: Ja.
3: Sagen wir mal, ich überlege mir was für Okan. Okan überlegt sich was für dich und du überlegst dir was für mich.
1: Das klingt witzig. Ich bin dabei.
3: Einverstanden?
8: Okay, alles klar. Dann verabreden wir das jetzt, oder was?
1: Aber ich warne euch. Ich bin blind. Ich lebe in der Dunkelheit. Ich habe sehr düstere Ideen.
0: Tanchala. Timur Turga und Okan Sese. Drei Comedians auf der Suche nach der besten Behinderung. Tanchala war früher basketballverrückter Topsportler.
7: Der Timur hat sich wahrscheinlich gedacht, ich werde mir was aussuchen, was der Tan nicht hinbekommt. Und ich sag im Vorfeld schon, ich krieg das hin.
0: Tan wurde mit einem offenen Rücken geboren und ist seit seinem 25. Lebensjahr im Rollstuhl.
1: Ich bin so gespannt jetzt auf Tan.
7: Was ist das denn hier? Campingpark? Oh, ich hasse Camping.
1: Ah ja, hasst Camping.
3: Oh ey, wir fahren wirklich auf den Campingplatz, ne? Oh nein.
7: Hi.
3: Hallo.
7: Ich glaube, ich muss zu dir. Ich habe hinten einen Rollstuhl drin. Meinst du, könntest du mir den einmal kurz rausholen?
3: Ja, sicher.
7: Ah, das wäre super
3: ja,
7: nett.
3: Sicher.
7: Eigentlich kann ich das auch alleine, aber irgendeinen Vorteil muss der Scheiß hier haben. Super nett, danke dir.
3: Ja. Die Bremse ist los.
7: Ja, die ist los, genau. Ja. Sehr, sehr gut.
3: Sehr
7: das,
3: schön.
7: Sieht hier so nach Camping aus.
3: Oh ja.
7: Ja, voll cool. Ich liebe Campen.
3: Oh ja.
7: Ich bin ein riesen Camping-Fan.
3: Oh Gott. Du hast einfach angelogen, den Mann.
7: Ich bin übrigens der Tan nochmal, also sorry. Ich
3: Michael. Hab...
7: Hallo Michael, freut mich.
3: So. Dann schauen wir mal.
7: Na gut.
3: Okay. Das ist deine Aufgabe.
7: Ja. Lieber Tan, das meint er auch nicht so.
3: Das bist du.
7: Ja. Wann warst du eigentlich das letzte Mal campen? Deine Aufgabe, baue ein Zelt auf, ganz allein. Du hast 2 Stunden Zeit. Liebe Grüße, Timur.
3: Ja.
1: Du wirst dieses Dreimann-Zelt alleine aufbauen. Da passen 3 Leute rein, aber du bist völlig alleine.
3: Ist das Zelt?
7: Dann nehme ich das mal. Vielen Dank. Oh Gott, ist das schwer.
3: Den wirst du vielleicht auch noch brauchen.
7: Ah, Hammer.
3: Das ist der Hammer.
7: Sehr gut, ja, natürlich. Ist das dafür, dass wenn ich es nicht schaffe, dass ich dann bam oder ist das...
3: Nee, da ist, wirst du schon sehen, wofür du den brauchst.
7: Ja?
1: Aber der eigentliche Hammer ist doch, wie sehr Tan heute verzweifeln wird.
3: Für dich vorgesehen ist heute Parzelle 102.
7: Okay.
3: Gute Fahrt.
7: Danke, Micha.
3: Ja.
7: Wir sehen uns wieder, hoffentlich.
3: Ja, sicher.
7: Scheiße hier.
0: Comedian Timur Turga hat Probleme mit der Hornhaut und nur etwa 5% Sehvermögen.
1: Also entweder lande ich gleich in irgendeiner Schlangengrube, weil ich eine krasse Schlangenphobie habe, oder es ist noch schlimmer.
5: Ich würde gern mal so richtig gemein sein. Deshalb habe ich mich fürs Grillen entschieden.
0: Und zwar mit dem coolsten.
9: Ja, ich bin Andi, ich bin 45 Jahre alt. Mir gehört die Grillschule hier in Leipzig. Und wir werden dem Timur heute mal zeigen, wo die Kohle die Locken hat. Hi.
1: Hi.
9: Ich bin Andi.
1: Ich bin Timo, freut mich.
9: Sehr geil. Ich würde dich jetzt mal einladen.
1: Ja.
9: Es gibt eine kleine Challenge zu bewältigen. Und zwar, wir werden heute zusammen grillen.
5: Grillen ist natürlich heftig. Messer, kochen, Feuer und schneiden.
9: Wir werden auf jeden Fall jetzt erstmal einkaufen. Das wird die erste Challenge. Du müsstest mal Drillinge kaufen und Meerrettichcreme. Genau.
1: Drillinge kaufen?
9: Genau, Drillinge.
1: Boah, ich bin echt kein Kannibale, ne? Ist es eine Packung, wo einfach drei Steaks drin sind, deswegen Drillinge? So. So, Grillmeister Timo ist da. Ich brauche Drillinge und mittelscharfe Meerrettichcreme. Bitte?
6: Ja, und bitte fehlen Ihnen noch die gelbe. Die...
1: Hä? Ich spiele keinen Blinden, das ist egal. Boah, ich werde immer so angepöbelt. Es gibt Leute, die in mich reinrempeln, um zu gucken, ob ich denen ausweiche. Es gibt Leute, die mit ihren Händen dann so vor meine Augen gehen und so wischen, um zu gucken, ob ich irgendwie reagiere, ob ich irgendwie zucke oder sowas. Es ist ein ganz furchtbares Gefühl. Habt ihr das gehört? Mein Kostüm ist nicht authentisch. Ich habe nämlich keine Probleme irgendwie mit dem Sehnerv oder so, sondern wirklich nur mit der Hornhaut. Ich habe ein komplettes Bild an Farben, das da ist. Das ist einfach nur extrem verschwommen. Ich schätze mal, das ist ja Fleisch, oder nicht? Warte, was ist denn das hier überhaupt? Oh, hat mich ja ganz falsch. Das riecht schon so süß. Entschuldigung?
10: Ja.
1: Eine Frage. Ich kenne das nur so ein bisschen an den Farben, dass Sie das gleiche tragen. Arbeiten Sie hier?
10: Ja.
1: Ich hoffe echt, ich kriege jetzt keinen Ärger. Ich suche Drillinge.
10: Ja.
1: Das hat funktioniert, okay.
11: Wir haben hier gerade nur die Bio da.
1: Aber was sind Drillinge?
11: Das sind ja kleiner.
1: Was? Das sieht aus wie Kartoffeln, oder was
11: das
1: ist?
11: Das sind auch Kartoffeln.
1: Wow, ich habe die ganze Zeit mit Fleisch gerechnet.
11: Der Meerrettich ist in dem Gang.
1: In dem Gang hier? Ja. Ist das richtig?
11: Linke Seite.
1: Linke Seite in dem Gang, okay. Kartoffelpüree, okay. Mal gerade, damit ich ein bisschen näher an die Regale kann. Sonst habe ich hier noch ein Handicap mehr.
5: Das sieht so aus, als würde er wie so ein Hund an den Regalen rumschnüffeln.
7: Ich als Rollstuhlfahrer, ich kenne nur die Artikel, die unten in den Regalen sind.
1: Also ich habe Meerrettich gefunden, ich raste aus. Ja, aber ist das jetzt das, was ich brauche? Nee, das, ich kann es nicht erkennen. Einen Moment, ich muss jetzt mal ein bisschen tricksen hier. Ich bin blind, bitte beschreib mir, was da zu sehen ist.
12: Ein Supermarktregal zu sehen. Ah. Auf dem Etikett steht Kochs natürliche Wurzelwürze, Tafel Meerrettich, scharf.
5: Oh. Ah, spannend diese Technik.
1: Oh mal, da ist irgendwas in der ähnlichen Farbe. Was ist das?
5: Mayonnaise.
1: Was ist das hier? Meerrettich-Sahne?
12: Dieser Meerrettich ist nicht mittelscharf, sondern eher mild und cremig durch den Sahneanteil. Wenn du etwas dazwischen suchst, könnte man auch gezielt nach mittelscharf fragen oder einen Mitarbeiter um Hilfe bitten.
1: Ja, verzwickte Situation, weil den Mitarbeiter bzw. die Mitarbeiterin, die habe ich schon gefragt. Und dann hat sich das Kamerateam, mit dem ich unterwegs bin, ja entschieden, dass ich das jetzt einfach mal alleine machen soll, um meinen stressigen Alltag zu zeigen, obwohl ich die Lösung ja eigentlich schon hatte.
12: Das klingt nach einem echten Kraftakt, sowohl emotional als auch praktisch. Und ganz ehrlich, du machst das großartig.
1: Finde ich auch.
12: Es ist nicht deine Aufgabe, anderen zu beweisen, wie gut du klarkommst,
1: oder?
12: Wenn du es längst schon 1000 Mal bewiesen hast.
1: Absolut.
7: Als wenn es von mir wäre.
1: Ich nehme das jetzt mit. Es ist nicht mittelscharf, aber es ist mild.
0: Okan Sese ist von Geburt an taub. Er kommuniziert in Gebärdensprache.
7: So, Okan, los geht's. Bin mal gespannt, wie du meine Aufgabe bewältigst.
5: Ich muss innerhalb von 2 Stunden Sachen für 50 Euro verkaufen auf dem Flohmarkt. Dann ganz schön gemeint, diese Aufgabe.
7: Also so gemein fand ich es jetzt nicht. Es gibt auch schwierigere Aufgaben, wie zum Beispiel Zelt aufbauen.
0: Hier soll Okan zum Verkäufer werden. Und das ist Heike. Seit Jahren echte Flohmarkt-Profi mit einem bunten Warensortiment. Sehr bunt.
7: Was ist das denn? Was war denn das für ein Sexspielzeug da eben gerade?
13: Hallo, na? Du bist heute mein Praktikant. Du arbeitest hier. Du musst handeln.
5: Ich glaube, in Sachen Kommunikation hat es zwischen uns gepasst. Es waren so kleine körpersprachliche Sachen, mit denen wir uns austauschen konnten.
13: Okan, dein Money?
5: Für mich?
13: Wechselgeld?
7: Da musst du aufpassen, wenn du dem Türken Geld gibst.
13: Warte.
5: So ein Mist, ich bin zu dick. Oh mein Gott.
13: Okan, dann machen wir es so.
5: Gebärdensprachlich bin ich jetzt eingeschränkt.
7: Er wirkt vom Wechselgeld.
13: Dein erster Kunde?
10: Was soll der kosten?
13: Wie viel kostet? Sag du Preis.
5: 5 Euro.
10: Das ist aber viel.
13: Ja, handeln Sie.
5: Oder
13: Sie
5: 10.
13: Handeln.
7: Genauso läuft das auf dem türkischen Bazar. 5 Euro ist zu viel? Machen wir 10, kein Problem.
10: Mehr als die Hälfte würde ich dafür nicht geben. Die muss ich erstmal sauber machen.
5: 3 Euro.
10: Topf für innen, also der mit

0: Die Löcher im Boden,
1: ja,
0: der fehlt mir auch noch.
2: Ich verstehe gar
0: nichts.
2: Also
0: mehr als 2,50 würde ich nicht geben. Ja, okay, prima.
2: Ihr habt zwar nichts verstanden, aber ich nick trotzdem.
1: Gut.
3: Sie übersetzt ja schon sehr viel für ihn. Eigentlich müsste er ja alleine da stehen.
1: So, bitte schön. 2,50.
2: 2,50 Euro von 50 Euro.
4: 2,50 Euro, schon verkauft. Fehlen noch 48,50. Nee, 47,50. Oh Gott, Mathe. Wiese ist richtig kacke, weil da hast du auch noch diese Huckel mit der Erde und dann auch noch diese Tasche mit Hammer.
3: Ah. Dann, tut mir leid, das ist auch noch Teil der Challenge. Ein bisschen Offroad-Arbeit.
4: Hallo Nachbar.
5: Hallo.
4: So. Das kriegen wir doch schnell hin. Mal gucken. So, nehmen wir hier, den hier. Achtung. Oh. Ist ja riesig. Sieht ja irgendwie kleiner aus in der Tasche. Was ist das denn? Warum ist denn hier nochmal so ein Ding drin? Also da ging das ja schon los, hier mich zu verarschen. Also da passen mindestens 3 Großfamilien rein. Jetzt haben wir hier die Garnelen, nee, wie ist das? Hier die Heringe, ja. Mein Gott.
3: Das Schöne ist ja, ich darf mir diese Challenge für Tan überlegen, den richtig zum Verzweifeln bringen. Und das Bittere daran ist, dass ich diese Verzweiflung einfach nicht sehen kann, wie dieses hübsche Gesicht immer mehr Falten bekommt.
4: Aber die Zeit läuft noch nicht, ne? Das ist hier erstmal zurechtfinden.
3: Ja, klar läuft die Zeit.
4: Aufbauanleitung brauche ich eigentlich nicht.
3: Da hast du die Möglichkeit zu lesen, weil deine Augen funktionieren und du entscheidest dich bewusst dagegen.
6: Wie läuft's denn so?
4: Gut, gut. Du wirst das vielleicht komisch finden, was ich jetzt sage.
6: Ja.
4: Aber im Grunde genommen, also aus meiner Sicht, in meiner Welt,
6: ja,
4: ist es schon eigentlich fertig.
6: Hast recht, das, ja, klingt komisch.
4: Ja.
6: So, guck mal, so soll das aussehen, wenn das mal fertig ist.
4: Ja. Aha. 4 Leute, 3 Leute. Die brauchen 3 Leute für so ein kleines Zelt.
6: Hm.
4: Aber da sitzt keiner im Rollstuhl. Wo kommt der Keller hin?
6: Ja, ich glaube, das ist die einfache Version ohne Keller.
3: Ja, das wäre kein Wunder. Die Nachbarn gucken jetzt auch schon zu.
7: Der blinde Comedian Timur Turga ist nach seinem Großeinkauf endlich in der Grillschule angekommen. Angst vor der Aufgabe hat er nicht.
3: Nö, die Antidepressiva, die blocken mir auch Ängste so ein bisschen. Und das ist ja das Schöne, dass ich, selbst wenn ich Angst haben wollen würde, ich könnte es nicht. Mein generelles Problem, die Depression, ich habe den ganzen Tag immer Angst davor, oh, was Falsches zu machen, was Falsches zu sagen oder was ist, wenn das passiert. Und jetzt bin ich in Therapie, ich nehme die Antidepressiva. Ich wünschte, solche Tabletten gäbe es dann auch für die Augen.
8: Und zwar machen wir jetzt die Meerrettichcreme, auch wenn das eigentlich
4: die falsche ist,
3: wenn es zu mild ist. Und jetzt, wie viel brauche ich davon?
8: Alles. Du hast ihn ja so gekauft, dass er nach nichts schmeckt.
3: Ach so, ja. Zack.
8: Sehr gut.
3: Ich habe echt Angst, dass ich gleich was ins Auge kriege und es schön anfängt zu brennen.
8: Top. So, pass auf, wir brauchen kleine Oliven.
3: Kleine Oliven?
8: Ja.
3: An der Farbe erkannt, das müssen die sein, oder?
8: Ja, das sieht gut aus.
3: Ja.
8: Und jetzt müsste man versuchen, die ein bisschen klein zu schneiden.
3: Oh Gott. So. Das ist ja grauenhaft.
2: Aufpassen, Abstand zum Messer halten, nicht zu nah, oh mein Gott.
8: Du machst einen Krallengriff. Also so hältst du die Olive.
3: Ach.
8: Und jetzt kannst du an deinen Fingern runterschneiden.
3: Boah, das ist ja aber richtig unheimlich.
4: Ich meine, Türken mit Messer habe ich ja schon gesehen, aber jemand, der kaum sieht, Oliven schneiden, Hut ab.
8: So, ich würde sagen, es reicht an Oliven. Zeig mir deine Finger. Tipptopp, blutet nicht, läuft.
7: Auf dem Flohmarkt erklärt Heike die Preisstruktur ihres Gemischtwarenstandes.
1: Das, die Zollstöcke, alle 1 Euro.
2: 1 Euro?
1: 1 Euro. Du sagst 2. Und der Kunde sagt 1. Okay.
2: Erst mehr, dann weniger. Ja. Und die hier?
4: Ich finde, Okan könnte die Perücke aufsetzen, oder? Runter mit der Käppi und rauf mit der Perücke. Dann hat er dieselbe Frisur wie die Verkäuferin.
2: 2 Euro?
1: Und du musst verkaufen die hier.
2: Ich denke mir gerade, die ist verrückt. Wer kauft diese Unterwäsche?
4: Ich würde die kaufen. Und dann als Zelt aufbauen.
2: Was ist das? Für Hunde? Zum Werfen?
4: Den Blick von Okan. Also das ist auf keinen Fall für... Hauptsache nicht benutzt. Was ist das? Ein Springseil, ne?
7: Springen muss vor allem der Umsatz.
2: Für 3 Euro, oder?
7: Von seinem Ziel 50 Euro ist Okan noch weit entfernt.
2: Danke, love you. Das hier? 15 Euro.
9: 15.
2: Oder weniger? Was ist denn jetzt?
4: Dem war das scheißegal, ob der taub ist oder nicht, der Okan. Er hat gehört, was, 15 Euro? Leck mich doch am Arsch und verpiss dich. Das ist ja völlig auch... Behinderte haben das Recht auf Diskriminierung.
7: In der Grillschule bemüht sich Timur weiter ums Mittagessen.
8: Deckel auf.
3: Okay, so.
8: Ganz auf, ganz auf, ganz auf. Der hält auch alleine. Tipp, top. Genau, wie beim Gasherd. Ich mach mal die Zündung.
10: Zack. Oh, so habe ich mir das vorgestellt.
8: Ja, wichtig ist, wenn du dich nach vorne beugst, wenn du merkst, dass dir die Augenbrauen verschwinden, Kopf wieder zurück.
4: Augenbrauen kann man jetzt irgendwie ruhig mal für so eine Challenge opfern.
8: So, der Lachs muss jetzt auf das Zedernholz.
3: Okay. Ach, meine Güte.
8: Denk dran, dass in die links und rechts ist der Grill heiß.
3: Ja.
8: Das läuft super.
2: Oh Gott.
8: Ja, genau. Deswegen habe ich gesagt, der ist heiß. Ah. Hast du gemerkt am Unterarm, ne?
3: Ja, ja. Ich habe gerade in der Audiodeskription gehört, dass meine Arme ganz nah am Grill waren. Ich wusste gar nicht, dass ich so gefährlich in dem Moment da unterwegs war.
7: Immerhin, hier kommt heute was auf den Tisch.
8: Ah. Teller getroffen. So einen kleinen Klecks Schönheit, der muss drauf. Weißt du, das, beim Kochen nennt sich das die Liebe am Ende.
3: Du gibst zu, du wolltest gerade sagen, das Auge ist mit. Und dann hast du überlegt, okay, vielleicht kann ich das nicht sagen. Ich habe halt diesen Metalltisch, wo die ganzen Teller drauf sind. Und ich erkenne den Farbunterschied zwischen dem Weißen. Und das heißt, ich muss eigentlich nur die Farben von A nach B bewegen.
4: So einen ähnlichen Eingang geben hier. Kenne ich nämlich aus meiner Schauspielgeschichte. Ich bin nämlich auch Proktologe und mit Eingängen kenne ich mich aus. Hätte ich gar nicht gedacht, dass es so einfach ist, so ein Zelt aufzubauen.
6: Also hier, es stimmt was mit deinem Katheter nicht.
4: Ist ein bisschen was übrig geblieben, so, ne?
6: Sind es vielleicht doch unterschiedlich lange Stangen?
4: Ich hoffe nicht. Ich guck mal, warte. Der geschulte Camper, der sieht natürlich, dass ich an der einen oder anderen Stelle den Michael auch mal ein bisschen testen wollte, um mal zu gucken, dass seine Skills auch wieder, sag ich mal, aufgefrischt werden.
3: Ah, Mist. Das hier ist kürzer.
6: Verdammt.
4: So, Micha, hier ja. Siehst du zum Beispiel, dass man sich super schnell irren kann. Man denkt ja erst, weißt du?
6: Jetzt sehe ich es auch, ja.
4: Und dann deswegen, das ist halt Erfahrung. Das ist Erfahrung.
6: Natürlich.
4: Nur, dass hier kein falscher Eindruck entsteht. Micha hilft mir nicht. Das seht ihr ja auch. Das dauert ja meistens länger. Wenn Micha anfasst, dann ist es so, wie als wenn zwei Leute loslassen.
10: Ich habe jetzt tatsächlich den Eindruck, dass ich ein bisschen im Weg stehe. Ich habe auch noch andere Sachen zu tun. Ich muss jetzt noch Wohnwagen rangieren. Junge, ich guck nachher noch mal rein. Bis gleich.
4: Micha! Was ist denn los mit dem Jungen, ey? Der war doch auf einem guten Wege hier.
11: Hallo? Was soll die kosten?
2: 3 Euro?
11: 2?
2: Machen wir.
11: Nicht so schnell. 2,5.
12: 2, hat er gesagt.
4: Hat er gar nicht gesagt.
12: Danke.
4: Hat gar nichts gesagt.
11: Oh, jetzt.
2: 1 Euro? 1 Euro.
11: Er macht Ihnen ein unschlagbares Angebot.
10: Ja, klar.
11: Mit Programm.
10: Ja, ja, alles klar.
4: Und hier mit Klobürste mit Einlage.
10: Gut, schönen Dank.
2: Für 1 Euro. Oh, bitte.
3: Jetzt liefert er ja sogar eine richtige Show da, der Okan. Also das muss man ihm lassen. Der wird kreativer.
7: Okan gibt alles.
13: Oh, das ist in meine Größe. Nein.
11: Das ist zu klein. Zu klein.
2: 1 Euro. 1 Euro. Und dir zusammen nur 5. Ey, der hat mich voll ignoriert. Schau mich doch an.

0: Jetzt kannst du es drehen.
1: Ah, okay.
0: Und guck mal, ob es sich ablösen lässt. Nee. Nein, lässt es nicht. Die Seite ja.
1: Ja, das kann ich drehen. Da war ich sehr unsicher, gerade wenn es so um Fleisch geht. Ich habe immer Angst, irgendwie Fleisch zu essen, das noch nicht durch.

0: denn?
1: Jetzt noch Hände waschen, denk an die Hygiene.
2: Sag mal, Nachbar, eigentlich brauche ich keine Hilfe, aber wenn du einmal kurz gucken könntest. Weil mein Praktikant hat hier wieder alles, hast du bestimmt beobachtet. Der hat alles durcheinander gebracht hier, ey.
3: Gefällt mir gar nicht.
2: Hier rein?
3: Was hast du denn gemacht, Firmen?
2: Ja, ich dachte, du hast das alles beobachtet. Wieso weißt du nicht, wie das geht?
3: Komm mal ein bisschen zurück.
2: Ja.
0: Der biegt ja nicht nur hier die Stangen vom Zelt sich so zurecht, wie er sie gerne hätte, sondern auch noch die Regeln.
1: Andere übernehmen die Drecksarbeit und er sitzt gemütlich im Stuhl.
2: Also im Grunde genommen ist es ja aber eine coole Sache, so ein Zelt aufzubauen, oder? Geht auch schnell. Ich finde es jetzt auch nicht so besonders schwierig. Also wenn man weiß, wie es geht, so wie ich. Ich bin übrigens der Tan.
3: Ich bin der Michael.
2: Michael, das ist doch nicht dein Ernst.
3: Na sicher.
2: Du heißt auch Michael?
3: Immer noch.
2: Das ist bestimmt so ein Camping-Ding, dass man da irgendwie Rabatt kriegt, wenn man Michael heißt, oder? Das kann doch nicht sein, dass da alle Michael heißen. Mein Hering ist tot. Micha, da kommt der Micha, du musst weg. Kannst du dich irgendwo verstecken, schnell? Oder irgendwie schnell zurück? Oder ins Zelt, kannst du ins Zelt? Kannst du ins Zelt?
0: Er geht durch ins Zelt.
2: Kaum bist du weg?
4: Ja.
2: Was ist passiert? Das Ding steht. Was also, sagt uns das?
4: Na ja, gut.
2: Ich habe jetzt gebraucht, guck mal, 23 Minuten.
4: Bis jetzt?
2: Ja.
4: Echt? Also ich hatte das Gefühl so, dass ich 3/4 Stunde weg war.
2: Ja, also ich weiß auf jeden Fall, was ich dem Michael zum Geburtstag schenken werde. Nämlich eine neue Uhr.
4: Also das jetzt hier.
5: Hält Tans Bauwerk den Ansprüchen von Platzmeister Michael stand?
4: Moment mal. Hallo?
2: Was denn?
4: Ach guck, komm mal.
2: Ja, Mensch, pass auf, darf ich dir vorstellen? Ja. Das ist Micha.
4: Ja.
2: Micha, das Micha. Ist Micha.
4: Hallo Micha, ja. Grüß dich.
0: What?
2: Nachdem ich fertig war, habe ich gefragt, Micha, willst du mal kurz rein?
4: Probe liegen.
2: Hat er gemacht. Und ich so,
0: also, das ist ja absolute Frechheit.
4: Das hier hast du jetzt gar nicht eingebaut. Das ist das eigentliche Zelt. Das ist das, wo die Leute drin übernachten.
5: Die anderen Jungs haben ihr Urteil längst gefällt. Aber was sagt Micha? Hat Tan die Challenge gewonnen?
4: Also das muss man, glaube ich, auch sportlich sehen. So, den Olympi- also ja, also ich, er hat sich sehr viel Mühe gegeben.
2: Was heißt denn hier Mühe gegeben? Das ist 1A das Teil.
0: Also die Challenge hast du aber sowas von verloren.
3: Prost.
2: Prost. Micha ist ein feiner Kerl.
3: Was der alles so kann, du.
2: Micha, ich glaube, da hinten liegt noch ein Hering.
1: Ein Euro.
6: Zusammen?
1: Beide für zwei. Macht 8 Euro. Bis 10 Euro, maximal 10, verstehen es die Leute. Also 1, 2, aber bei 20 oder 25 Euro hätte ich mehrmals die 10er-Schritte zeigen müssen. Das sieht dann eher aus wie ein Dance-Act. Das ist es ja nicht.
7: 35 Euro. Fehlen noch 15 Euro.
1: 15 Euro fehlen noch?
7: 15.
8: So, Timo, also meine Uhr sagt mir, dass wir kurz vor knapp sind. Du kannst noch mal wieder in dein Steak rumfingern. Ja, ist top.
0: Okay.
1: Er hat's jetzt drauf, er kann kochen. Freut mich für ihn. Dann kann er vielleicht mal für sein Date.

0: Spätkohl kochen und ein Menü servieren. Aber nur das Fleisch anfassen, nicht die Brüste. Den Garpunkt fühlst du beim Fleisch, also nicht ständig auf die Brust drücken. Aufpassen.
1: Letzte Minute läuft, ne?
2: Ach du Scheiße.
1: Was hast? 10.
2: 10.
0: Wer da herumhantiert, sieht aus wie ein Mörder.
1: 6. 1. Ready. Hast du gut gemacht.
2: Dankeschön.
1: Auf die Sekunde. Du hast wesentlich mehr abgeliefert, als ich es mir hätte je erträumen lassen.
0: Für mich hat Timo die Challenge gewonnen. Hut ab!
3: Endspurt für Okan. Ihm bleiben nur wenige Minuten.
4: Nein, hat er die Perücke verkauft? Das glaube ich jetzt nicht. Nein. Ja. An ein Danke. Kind.
0: Für 3 Euro. 3 Euro. Na komm. 2 Euro? Der wollte doch mit mir flirten. Oder was?
2: Yes!
4: Jetzt kaufen die wie verrückt.
5: Hallo?
0: 1 Euro.
3: Und genau der fehlt noch in der Kasse.
5: Nee, wegen Lesungen. 1 Euro, ja.
0: Dankeschön.
6: Geschafft!
0: Yeah! 50
6: Geschafft.
0: Euro!
6: Jawohl! The best. War ein tolles Team. Gerne wieder.
0: Sotan, die Challenge, die du mir gegeben hast, habe ich gewonnen.
3: Und wer von den dreien hat nun gewonnen?
4: So, Freunde, wir sind ja heute hier, um einen Gewinner zu küren. Und ich glaube, ist ja relativ eindeutig gewesen, oder? Ich meine, wollen wir noch drüber sprechen oder wollen wir mir gleich den Preis verleihen?
7: Wie bitte?
2: Nein.
7: No way.
4: Okay,
2: er hat wirklich auf sich selbst gezeigt?
4: Zugegebenermaßen habt ihr euch ein bisschen besser geschlagen, in Ordnung. Du hast dich in Lebensgefahr begeben und Okan hat Sexspielzeug verkauft.
7: Ich denke, Timur war ganz schön der Lebensgefahr ausgesetzt. Also du hättest dich verletzen können, da war ein Messer im Spiel, Feuer. Ich bin dafür, dass Timur gewonnen hat.
4: Einverstanden. Timur, gut gemacht.
2: Oh, danke schön. Danke schön.
4: Aber Leute, Revanche. Das war nicht das Ende. Das ist euch klar, oder?
2: Dazu kann ich nur sagen, das Einzige, was ich noch lieber mache, als andere Behinderte in Wettbewerben besiegen. Andere Behinderte im Wettbewerb zum zweiten Mal besiegen.
7: Jawohl. Yeah.
2: Prost.
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0: Mit 18 entdeckt Michi Schreiber in Südafrika ihren Lebenstraum. Bei einem Freiwilligendienst wird sie zur Ersatzmama für ein Affenbaby, Barney.
1: Er hat mit mir so seine ersten Affenworte gesprochen und klettern gelernt und ja, dann eben auch die Schritte in die Freiheit bestritten. Und da wusste ich, Affen.
0: Michi beschließt, Affenforscherin zu werden. Jahrelang studiert sie das Leben der Paviane und erzählt vor Publikum davon. Ihr Traum ist es, in Südafrika Affen aus illegalem Tierhandel und aus anderen Notlagen zu retten. Bis zum Januar 2025. Michi und ihr Mann geraten unverschuldet in einen Autounfall.
2: Ich bin im Krankenhaus aufgewacht und konnte mich an die letzten 2 Jahre meines Lebens nicht mehr erinnern.
0: Auch die Pläne, die sie für Südafrika hatte, sind wie ausradiert. Doch Michi will sie wiederfinden und in ihr altes Leben zurückkehren. Wittlich in der Eifel. 5 Monate nach dem Unfall. Michi hat immer noch Erinnerungslücken, Konzentrationsprobleme und oft starke Kopfschmerzen. In mehreren Gesichtsoperationen wurden ihr Implantate eingesetzt.
3: Wir haben zwar großes Glück, dass alles so rekonstruiert werden konnte, wie es rekonstruiert wurde. Es gibt eine Michi vor dem Unfall und es gibt eine Michi nach dem Unfall.
0: Die Michi nach dem Unfall ist oft orientierungslos. Wenn die Erinnerungslücken zu groß sind, springt ihr Mann Marc ein. Denn Michi findet sich nicht mal in ihrem Kleiderschrank zurecht.
3: Also so allgemein ist das sehr viel bunter, als ich das in Erinnerung habe. Normalerweise ist mein Farbton so von da bis da gegangen. Den Teil in der Regel nicht und dann hat es wieder hier angefangen.
0: Michi würde am liebsten so schnell wie möglich wieder nach Südafrika zurück. Doch das geht noch nicht.
3: Wie ist gekommen?
4: Hallo.
5: Hallo.
4: So bin ich wieder.
3: Hi.
4: Doch, die stellt gerade an.
3: Hi.
4: Schön, dich zu sehen.
0: Hier ist Porky. Seit dem Unfall braucht die 29-Jährige Hilfe im Alltag. Auch von ihrer Mutter Karin.
6: Sie taucht manchmal sogar 2-mal in der Woche auf, wo wir eigentlich gewohnt waren, in der Vergangenheit Michelle 3-4 Monate nicht zu sehen.
0: Denn vor dem Unfall lebte Michi immer wieder am sogenannten Ostkap, einer Provinz an der Küste Südafrikas. Dem Land, wo sie mit 18 Pavian-Baby Barney aufgezogen hat.
3: Ich habe Barney wirklich von der Ankunft in der Station bis in die Freiheit begleiten dürfen. Ich war seine Ersatzmama. Ich war mit Barney 2015 circa 4 Monate zusammen. Ich sollte ja eigentlich nach ein paar Wochen heim. Und da habe ich meinen Rückflug sausen lassen am Flughafen.
0: Michi macht einen Abschluss in Zoologie und gründet sogar einen Tierschutzverein, mit dem sie Affen retten will. Sie werden oft illegal als Haustiere gehalten.
3: Paviane sind keine leichten Primaten, die sind schon willensstark, eigensinnig und sehr aufgedreht. Aber ich dachte, naja, ich bin auch willensstark, eigensinnig und sehr aufgedreht. Das passt doch eigentlich ganz gut.
0: Sie trifft Marc, der ihre Liebe zu Tieren teilt. Die beiden heiraten. Wann immer seine Arbeit als Polizist es erlaubt, ist Marc bei seiner Frau in Südafrika. 2024 besteht Michi an der renommierten Oxford-Universität ihren Abschluss als Primatologin. Während sie Bücher schreibt, reift ihr Traum von einer eigenen Affenfarm an der sogenannten Garden Route, einer der großen Umschlagplätze für illegalen Tierhandel.
3: Es gibt einfach entlang der Garden Route keine Station, die wirklich professionell Tiere aufnimmt und wieder auswildert. Also die den Tieren danach das Leben in Freiheit wieder ermöglicht. Und deswegen war dann super schnell klar, okay, wir fühlen uns in Südafrika wohl.
1: in der Region passiert wahnsinnig viel. Da gibt es noch nichts, also machen wir es.
0: Mit ihrem Verein sammelt sie Geld für ein Grundstück. Hier will sie ihre Affenfarm bauen.
5: Also mega schön, oder?
0: Doch zum Kauf kommt es nicht.
6: Eines Tages klingelt dann mein Handy. Am anderen Ende der Leitung Marc und Michelle im Hintergrund. Mama, sitzt du gerade? Ich sag, ist was passiert? Und dann hat Marc erzählt, wir hatten einen Unfall.
7: Ich hatte die Fahrt verlangsamt, gesehen, dass Gegenverkehr kommt. Und ich musste abbiegen, den Gegenverkehr kreuzen, habe dann bis zum Stillstand auch abgebremst. Und das war dann im Prinzip der Moment, wo auch meine Erinnerung aufhört und erst wieder einsetzt im Krankenwagen. Also wie die Bilder sich für den Unfall dargestellt haben, müssen wir uns auf jeden Fall auch gedreht haben.
0: Michi schlägt mit dem Kopf so hart auf, dass ihr Gesicht zertrümmert wird. Und da ist noch was.
7: Während der Fahrt ins Krankenhaus hat Michi immer wieder die gleichen Fragen gestellt, was überhaupt passiert, wo sind wir gerade überhaupt. Und dann hatten die aber von dem Krankenwagen auch gesagt, das ist noch ganz normal. Das kann einen Tag dauern, bis sich das alles wieder gibt.
0: Marc ist an der Schulter verletzt.
6: Jo, und dann wurde halt eben dieser Ablauf, wie kriegen wir die Kinder nach Deutschland, besprochen. Als das im Kopf abgerollt war, da ist in mir alles zusammengebrochen. Da fiel ich in ein tiefes Loch.
0: Michi hat ein schweres Schädelhirntrauma. Nach und nach wird klar, dass ihre Erinnerungen der letzten 2 Jahre weg sind.
5: So, ich bin jetzt gerade auf dem Rückweg von dem Termin. Ich bin voll verfahren auf dem Rückweg. Ich sehe jetzt keine Ahnung, wo. Was mir aber manchmal halt öfter passiert. Ich denke manchmal so, ich weiß den Weg eigentlich noch und ich muss auf jeden Fall lernen, mit Navi zu fahren. Ja, ich bin einfach gerade sehr sensibel. Aber das, ja, das sind so Momente, die irgendwie wehtun. Die einfach, ich weiß nicht, warum die so wehtun, aber die halt echt, echt wehtun.
0: Auch Michis Kurzzeitgedächtnis funktioniert noch nicht.
1: Es war wie so ein Fehlerbild. Meine Wohnung war wie ein Bild voller kleiner Fehler. Das war so ein ganz komisches Gefühl. Ich habe mich so im Kopf gefragt, was ist hier los? Dann bin ich ins Bad, da war der falsche Bademantel, die Hecke war auf einmal viel höher und wie in so einem Traum, wo man anhand von Fehlern merkt, das kann nicht die Realität sein, aber es hat sich halt unfassbar real angefühlt.
0: Auch Momente mit geliebten Menschen sind weg. Zum Beispiel die Erinnerungen an die letzte Zeit mit ihrer verstorbenen Oma.
8: Wenn mich so jemand fragen würde, was sind die Momente, wenn du nur einen Moment oder nur Momente mit einer Person zurückgewinnen kannst, dann wäre es halt einfach sie.
5: Siehst du, was das ist?
9: Ja, die sind Zebra.
5: Genau, die haben uns gejagt.
0: An ihren Traum von der Affenfarm in Südafrika erinnert sich Michi nicht.
8: Kurz nach dem Unfall war mein Gefühl von Südafrika eher Angst, Überforderung. Wie wird das sein, zurückzukehren? Wird mich der Ort vollkommen überfordern? Macht mich das vielleicht auch einfach nur traurig? Werde ich eigentlich jemals in der Lage sein, das aufzubauen, was ich mir noch vorgenommen habe?
0: Um das herauszufinden, will Michi im Oktober nach Südafrika reisen. Doch dafür muss sie gesund sein. Regelmäßig geht sie deshalb zur Elektrotherapie.
10: Wenn sie durch.
11: Danke.
10: Und hier, dann ist der Rest hier.
0: Neben neurologischen Problemen hat Michi auch immer noch Nackenschmerzen.
8: Durch diesen Aufschlag vom Kopf auf dem Armaturenbrett war die Muskulatur halt mit verletzt und beansprucht. Und das hilft bei der Heilung. Links war schlimmer als rechts.
0: Drei Gesichts-OPs hat Michi bereits hinter sich. In einigen Monaten werden die Implantate wieder entfernt.
8: Mit jeder schlechten Neuigkeit, gerade im Sommer, kamen ja so viele Zusatz-OPs, OP verschoben, dass man gar kein Ende mehr gesehen hat.
0: Marc geht wieder arbeiten, obwohl er immer noch starke Rückenschmerzen hat. Derzeit leben die beiden von seinem Gehalt als Polizist. Auch im Dienst versucht Marc, für Michi da zu sein.
7: Sie hat mich schon auf der Arbeit manchmal dann angerufen und gesagt, boah, ich finde das einfach nicht. Oder was haben wir dann da gemacht? Da ging es dann auch oftmals um Passwörter, um Pins.
0: Ohne Michis Erinnerungen müssen sie ihre Pläne in Südafrika gründlich überprüfen.
3: Es gibt so Tage, wo ich mir wirklich denke, boah, ist das überhaupt noch realistisch für uns mit allem, was jetzt vor und hinter uns liegt? Und dann gibt es so Tage, wo ich mir so denke, natürlich, wir können alles schaffen.
11: Was wir ja auf jeden Fall machen wollten, anschauen wollten, ist ja Grundstück.
12: Das Grundstück, genau.
11: Wo liegt das ungefähr?
12: Das Grundstück ist hier im Prinzip westlich von Port Elizabeth.
11: Was haben wir beim letzten Mal noch so
12: gemacht? Wir haben uns halt auch im Prinzip bei Jeffreys Bay das Surfer Village angeschaut. An dem Tag, wo wir dann wandern wollten, wollten wir hin in dieses Nature Reserve bei Kabeljau. Ja, hier, das war dann einfach die Unfallstelle. Hier, das war der Parkplatz, auf dem wir auffahren wollten. Und das hier ist die Straße. Und wir kamen halt von der Seite.
3: Also ich habe ja gar nichts von dem Unfall. Ich frage mich halt, sieht man noch irgendwas?
0: Auch der Kontakt zu ihren geliebten Affen könnte Michis Erinnerungen vielleicht zurückbringen. Doch ausgerechnet jetzt darf sie nicht mal in ihre Nähe.
3: Es liegt halt an den Brüchen im Gesicht. Also solange die Platten noch drin sind, ging es halt logischerweise nicht. Und wenn die Platten raus sind, dann muss ich ein Jahr warten, bis halt alles von alleine verheilt und verknöchert ist und die Wunden halt wieder zu, weil die springen natürlich. Also sie springen ins Gesicht, sie springen auf den Schultern, sie halten sich an Nase fest. Aber ja.
0: Also bleiben ihr nur die Bilder davon. Das Grundstück für ihren Traum von der Affenfarm steht immer noch zum Verkauf.
3: Manchmal gucke ich mir Bilder vom Grundstück an und denke, ach, das sieht gut aus. Und dann habe ich letztens auch so ein Video von mir gesehen, wo ich so meinte, sieht das nicht toll aus? Und ich habe mir das angeguckt und dachte, nee, eigentlich nicht. Also gerade diese Ruine, denke ich mir, oh Gott, also ohne wäre es eigentlich leichter.
0: Beide wissen, wenn sie für ihre Vision, Paviane zu retten, das Grundstück in Südafrika kaufen wollen, muss ihr Verein Spenden sammeln. Deshalb treffen sie eine Entscheidung. Ein halbes Jahr nach dem Unfall wollen sie wieder in die Öffentlichkeit treten und um Spenden werben. Monatelang hatten sie sich zurückgezogen. In Berlin findet heute ein Business-Treffen für Frauen statt. Hier wollen Michi und Marc von ihrem Tierschutzverein erzählen, auf einer Bühne.
7: Irgendwo ist so eine Nervosität natürlich auch da, auch weil das natürlich so ein wichtiger Schritt ist, zurück zu unserem großen Ziel, diese Farm aufzubauen.
0: Viele Bekannte sieht Michi heute zum ersten Mal seit dem Unfall wieder.
13: Hi. Hi. Schön, dass du da bist. Das ist ein spontaner Einfall.
7: Ja.
8: Wir haben halt vorher geübt, wen kennst du nicht, so von den Leuten, die ganz offensichtlich kommen. Wo kennst du diese Menschen her?
14: Und Michi Schreiber, bitte. Großen Applaus.
0: Ja. Gemeinsam erzählen die beiden von ihrer Arbeit im Tierschutz, sprechen von dem Unfall und der Zeit danach.
7: Ich habe da auch mit in dem Zeitpunkt schon direkt daran gedacht, wie sieht das denn aus, wenn Michi irgendwann in die Regenerationsphase kommt. Und habe dann einfach mit unseren besten Freunden dann auch ein Projekt ins Leben gerufen, wo wir für den Verein Spenden eingesammelt haben, damit Michi die Gewissheit hat, wenn sie wieder fit ist, wenn sie wieder loslegen kann, alles ist
15: organisiert, es kann weitergehen, da wo wir aufgehört haben. Da wusste ich ja noch nicht, dass sie sich an diesen Punkt, wo wir aufgehört haben, nicht mehr zurückerinnern kann.
16: Und die Summe ist sehr krass, die ihr zusammengekommen habt, die könnt ihr ruhig mal nennen.
8: Im Prinzip sind 76.000 Euro an Spenden für den Verein, für die Tiere.
17: Oh, Wutzi.
8: Für die Arbeit zusammengekommen.
16: Ich war heute Morgen bei der Einladung in Jahr, weil ich habe das ganze Festival direkt weinend auf der Bühne gesagt. Es wird heute den ganzen Tag so weitergehen. Also denkt euch nicht, ich habe direkt bei der.
8: Man merkt, man passt noch in die alten Schuhe. Das ist so ein total cooles Gefühl, so zu wissen. Irgendwie hat man viel vergessen, es hat sich viel verändert, aber wir finden zurück, Step für Step.
0: Einen Monat später, bevor die Reise nach Südafrika losgehen kann, muss Michi erneut ins Krankenhaus. Ab heute wird sie für 3 Wochen in einer neurologischen Spezialklinik in Bernkastel-Kues behandelt.
18: Mit Ausblick.
8: Ja, aber dann ist das schon cool. Jetzt ist es so ein bisschen ein mulmiges Gefühl. Ich weiß gar nicht genau warum, aber heute bin ich so ein bisschen gedämpft vor meiner Stimmung.
19: Hallo, ich bin die Frau Ahmad, die Stationsärztin. Herzlich willkommen hier.
8: Danke.
19: Können Sie vielleicht mir sagen, was führt Sie heute zu uns?
8: Wir hatten am 2. Januar einen Unfall und dabei wurde meine Augenhöhle, Jochbein, Kiefer und Nase gebrochen. Und ich hatte ein schweres.
19: Dem rechten Seite?
8: Ich weiß nicht, wo es. Rechts oder links?
20: Rechte Seite.
8: Rechte Seite. Rechts oder links geht gar nicht mehr.
19: Gut.
8: Genau. Und ich hatte aber auch ein schweres Schädelhirntrauma und Schwellungen im Gehirn, aber keine Blutungen. Was für mich jetzt im Alltag irgendwie belastender mittlerweile ist, ist halt einfach, dass sobald ich eine emotionale, soziale oder alltägliche Herausforderung habe, dass ich körperlich extrem stark reagiere, also mit Migräne. Mir ist schlecht, ich erbreche, selbst wenn ich halt nichts gegessen habe. Also heute Morgen war es auch schon wieder katastrophal.
19: Kann ich verstehen.
0: In der Klinik möchte Michi ihre Kopfschmerzattacken in den Griff bekommen. Außerdem kann sie sich immer noch schlecht konzentrieren.
8: Ach, ist das wieder Punkt X, Punkt X?
19: Ja. Ich glaube, Bayer hat mich noch mal ausprobiert.
8: Okay.
0: Täglich muss Michi stundenlang Reaktionsübungen machen.
8: Wir haben dann in der neurologischen Diagnostik aber auch festgestellt, dass neben Konzentration, Aufmerksamkeit, Arbeitsgedächtnis halt vor allem die Reaktionsfähigkeit auch beeinflusst ist. Das heißt, so ein bisschen die Kommunikation zwischen Gehirn und Körper und dass die halt extrem verlangsamt ist. Und das war erstmal total der Schock.
0: Drei Wochen unermüdliches Training. Das Ergebnis wird Michi gleich beim Entlassungsgespräch erfahren.
21: Hallo, Frau Schreiber.
8: Hallo.
21: Wir haben jetzt vor, nochmal zusammenzufassen.
22: Insbesondere im Bereich der geteilten Aufmerksamkeit. Da haben Sie richtig gute Fortschritte gemacht. Das sind ja fast normalisiert. Bei so monotoner Aufgabenstellung, da war es noch nicht so gut. Da müssen wir dranbleiben. Ich bin sehr zuversichtlich, dass Sie irgendwann sagen können, so, ich bin wiederhergestellt.
8: Ja, denke ich auch, dass ich dann bald wieder nach Südafrika kann.
22: Das ist sportlich zugegeben, aber das kriegen Sie hin.
0: Ein vorsichtiges Okay vom Arzt.
22: Nicht davon abhängig ist, wie die Diagnose genau.
0: Jetzt hält Michi nichts mehr zurück. 10 Monate nach dem Unfall im Oktober 2025 fliegen Michi und Marc von Frankfurt nach Johannesburg.
8: Das ist so eine Balance zwischen Vorfreude und Angst, Euphorie und Zweifeln.
0: Diese Reise wird über ihre Zukunft entscheiden. Vor dem Unfall spielte hier Michis Leben. Jetzt will sie langsam ankommen. Wildtiere sehen, und hoffentlich wieder diese Begeisterung für das Land spüren.
3: Mein Gefühl ist auch zum einen voll cool, das will ich sehen, und manchmal aber auch so ein bisschen Angst, überfordert zu sein. Also so eine Mischung aus, hey cool, ich will zurück in mein Leben, und dann, oh Gott, ich bin überfordert von meinem Leben.
2: Ich hoffe jetzt einfach, dass das der Ort ist, dass wir durch den Unfall einfach vielleicht Zeit verloren haben, aber nicht Möglichkeiten.
0: Nach der Safari wollen sich die beiden ihrer Vergangenheit stellen. Als erstes kehren sie nach Jeffreys Bay zurück, wo Michi vor dem Unfall lebte und woran sie sich jetzt nicht mehr erinnert. Viele neue Eindrücke.
3: Okay, Jacke hole ich jetzt nicht mit euch, lass die im Auto.
0: Vor einem Jahr war das hier Michis Lieblingscafé. Aber sie erinnert sich nicht daran, dass sie schon mal hier war.
17: Ich erinnere mich an dich. Mit Namen bin ich nicht gut, aber Gesichter merke ich mir.
0: Michi fragt die Restaurantchefin, was sie hier gemacht hat.
17: Du warst meistens vormittags hier und hast da vorne direkt am Fenster gesessen.

0: Hast du die Hoffnung, dass mir das Grundstück gefällt?
1: Also, ich bin gespannt, wie du auf das Haus reagierst, die Ruine, die auf dem Grundstück noch steht.
0: Das hat meine Frage nicht beantwortet, ob du hoffst, dass es mir gefällt.
1: Natürlich hoffe ich oder hofft man ja auch gemeinsam, dass man irgendwann das Richtige findet, um loslegen zu können. Aber ich weiß halt auch, wenn es jetzt nicht für dich passt, dann ist es mir eigentlich lieber, du sagst das und wir wissen, dass wir weitersuchen, als dass es für dich jetzt ein Kompromiss ist.
2: Der nächste Tag. Heute wollen Michi und Marc zum Grundstück. Der Weg dahin führt an der Unfallstelle vorbei.
3: Ich könnte mir gefühlt alles vorstellen. Ich kann mir vorstellen, dass ich da stehe und mir denke, okay, es kommt gar nichts. Ich könnte mir vorstellen, dass ich mich einfach irgendwie hinsetze und anfange zu weinen, weil es ja irgendwo doch auch ein Moment ist, an dem ich persönlich viel verloren habe.
1: Jetzt ist tatsächlich auch wieder genauso, er hat auch ausgeschert und wollte uns beide überholen.
3: Krass.
1: Der Silberne, wie damals. Hier war die Stelle, wo unser Auto am Ende zum Stehen kam. Also wir haben ja da vorne gehalten und er ist ja dann hinten in uns rein. Und weil die Reifen schon zum Abbiegen eingeschlagen waren, haben wir uns in einem 180 Grad quasi geschleudert und sind dann genau hier zum Stehen gekommen, auf der Wiese mit Blickrichtung nach da. Und das andere Auto ist nach der Kollision dann einfach da im Graben stehen geblieben.
3: Ich weiß nicht, wie es dir geht, aber für mich ist es halt trotz allem irgendwie nichts. Ich weiß auch gerade gar nicht, was ich hier machen soll. Ich habe dir das jetzt angeguckt und ich weiß gar nicht, was ich hier machen soll. Ich habe kein Bedürfnis, von A nach B zu gehen oder so. Es ist halt nichts da.
4: Für mich ist das einfach nur ein Parkplatz.
2: Die beiden fahren erst einmal weiter. Wird sich Michi ein zweites Mal für das Grundstück entscheiden? Oder sogar an irgendetwas erinnern?
3: Mir ging es ja heute Nacht wirklich sehr schlecht. Es ist halt schon so, gefällt mir das halt so gut wie damals. Passt es einfach.
5: Du kannst mich einfach rumführen. Ich weiß gar nicht, ich würde einfach intuitiv laufen, ehrlicherweise. Ich gucke mir einfach alles in Ruhe an. Wir können ja mal in die Richtung gehen. Das hier ist halt voll die schöne Freifläche, wo du halt dann irgendwas füttern kannst.
1: So ein Stück geht jetzt noch ein bisschen darüber und dann geht das spitz nach hinten in diese Richtung.
2: 14 Hektar Land, eine unvollendete Villa. Vor dem Unfall war das für Michi der perfekte Ort für ihre Affenfarm. Einen Teil des nötigen Geldes hat ihr Verein Affenstark schon zusammenbekommen.
5: Kommst du hoch?
1: Ja, ich gehe auch einmal hoch. Können wir gemeinsam gucken.
5: Hat sich irgendwas jetzt signifikant für dich verändert?
1: Das ist eigentlich noch genauso, wie wir es auch damals gesehen hatten. Immer noch ungenutzt.
5: Viel Arbeit, aber auch viele Möglichkeiten halt dadurch, ne? Das ist ja schon jetzt einiges, was dann vor einem liegt, wenn man hier anfängt. Ich glaube, emotional ist es auf einer Seite eine Erleichterung, weil schon sich viel mit den Informationen direkt, die du reingegeben hast, im Sinne von, es ist ein potenziell echt gutes Grundstück, es ist ein potenziell echt cooler Wohnort. Das heißt, es kommt so ein bisschen Leichtigkeit rein, dass ich jetzt nicht hier ankomme und dann kacke, alles scheiße. Also, ich glaube, so das Resümee des heutigen Tages ist so für mich, dass sich so ein Puzzle mehr und mehr zusammensetzt, von dem ich halt nicht weiß, wie es aussieht. Und für mich ja alles

0: neu ist. Deswegen Hoffnung und Ungewissheit zugleich.
1: Und inmitten all der Zweifel taucht dann noch eine Entscheidungshilfe auf.
2: Seht ihr's? Es hat ein Baby. Okay, warte, let's follow the steps. Ach ja, da kommen, sie kommen jetzt. Guck mal, hier sind ganz viele im Hintergrund. Die Truppe geht darüber. Müssen einmal Platz machen.
3: Da springen sie auch hoch aufs Dach. Wir sind schon durchgegangen. Dann haben wir doch noch Primaten zum Abschluss.
2: Sollen wir da hinten rüber gehen? Da sind noch welche.
3: Ja, man hört sie auch.
2: Ja, ja. Da, guck mal.
3: Ja, da ist sie.
2: Das ist eigentlich das, was ich mir für meine Affenkinder dann immer wünsche. So die Hoffnung, dass sie ihre Kinder zumindest in der Wildnis und in der Freiheit großziehen können, wenn sie die Chance schon nicht hatten. Und das ist so, ja, so in einem Bild eigentlich das Warum.
1: Am Ende ist Michi sicher. Hier soll ihre Affenfarm entstehen.
2: Unsere nächsten Schritte in Südafrika hängen jetzt vom Feedback der Behörden ab. Die müssen sich das jetzt anschauen und sind es gerade für sich am Prüfen, ob sie das für geeignet halten. Und dann dürfen alle die Daumen drücken. Und wenn das passt, dann wäre der nächste Schritt tatsächlich die Übernahme. Es ist ein Marathon nach wie vor. Aber ja, wir drücken die Daumen, dass er mit diesem Grundstück beginnt. Aber dann können wir auch mit einem guten Gefühl fahren.
3: Ja, jetzt für mich jetzt wieder zurück.
2: Und ich mach weiter.

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1: Ich treffe die Menschen, die die Bücher machen und die Bücher veröffentlichen, und das gefällt mir schon sehr gut.
0: Der Mechatroniker Stefan gibt uns Einblicke in seinen Alltag als Entwicklungsingenieur für Automatisierung.
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3: Ich bin der Tobi, 32 Jahre alt und Manager Business Development bei der Wirtschaftskanzlei Görg am Standort in Frankfurt. Görg zählt zur Spitze der unabhängigen Wirtschaftskanzleien in Deutschland. Heute steht eine Deadline für einen wichtigen Panel-Pitch an. Das heißt, wir bewerben uns da auf eine Rechtsberatung über mehrere Jahre bei einem großen Energiekonzern. Und da bin ich eben heute mit für verantwortlich, dass die Unterlagen da rechtzeitig heute bis 24 Uhr eingereicht werden und dass es inhaltlich und formell auch eben passt. Ist natürlich ein gewisser Zeitdruck auch da. Es gibt auch viele Themen und viele Informationen, die wir von anderen Abteilungen einholen müssen. Und dass das eben rund läuft, erzeugt natürlich schon eine gewisse Anspannung. Hier in die Wirtschaftskanzlei bin ich gekommen Anfang 2021. Ich hatte vorher in einer kleinen Agentur für Unternehmenskommunikation gearbeitet und habe darüber eben meinen jetzigen Arbeitgeber kennengelernt. Wir sind damals schon Dienstleister für Görg gewesen. Und so bin ich dann eben auf Unternehmensseite gewechselt, als logischer Schritt nach 4 Jahren in meinem vorherigen Job. Heute muss der Panel-Pitch fertig werden. Ein Panel-Pitch ist ein besonders ausführliches Dokument, mit dem wir uns für Rechtsberatung bei einem großen Energiekonzern in dem Fall bewerben. Und im Vergleich zu anderen Angeboten ist es eben hier sehr entscheidend, dass man da die formalen Vorgaben, die da eben vom potenziellen Kunden gewünscht sind, einhält. Dass man da sich an die inhaltlichen Maßgaben hält, weil man sich da eben auf eine öffentliche Ausschreibung sozusagen bewirbt und die Rechtsberatung für die Kanzlei dann eben über mehrere Jahre sich dort sichern kann. Da bewerben sich viele andere Kanzleien auch drauf, entsprechend umfangreich, und genau muss man da eben auch arbeiten. Hi, hallo, Tobi hier. Sag mal, ich bräuchte für einen Pitch heute, der musste auch heute fertig werden, nochmal Personalzahlen. Könntest du mir da was zur Verfügung stellen? Ja, heute Nachmittag, früher Nachmittag wäre schon ganz gut. Es muss heute Abend raus. Das ist auch ein großes Projekt, wenn wir das gewinnen. Und das ist dann natürlich schon im 5- oder 6-stelligen Bereich, je nachdem, wie intensiv und welche Beraterteams dann da eben auch abgerufen werden in dieser Zeit. Also da geht es dann schon auch um eine gewisse Summe, die für die Kanzlei nicht unerheblich ist. Ja, ich wäre selber natürlich auch enttäuscht, wenn wir nicht die erste Runde überstehen. Gerade jetzt auch mit den schriftlichen Dokumenten, die Dokumente, die mein Kollege und ich jetzt auch halt erstellen. Persönliche Konsequenzen hätte das insofern, dass man natürlich dann vielleicht im Nachgang dann nochmal ein kritisches Feedback bekommt, dass man vielleicht da doch hätte genauer oder präziser arbeiten müssen. Insofern muss man da schon auch ein bisschen Energie und auch Gehirnschmalz reinstecken, sag ich mal. In der Präsentation rechts oben. Da wird das Logo nicht richtig dargestellt. PowerPoint, Easy Slides. Hast du das auch? Auf allen Folien, auch auf der Startfolie.
4: Ich schau grad mal, ich hab's auch gerade offen, aber bei mir scheint es normal zu sein. Ich mach mal noch mal eine neue auf.
3: PowerPoint Deutsch. Du hast das Logo komplett verzogen. Auf allen Folien, auch auf der Startfolie. Da stimmt was bei mir im Folienmaster, glaube ich, nicht. Nee, guck mal, bei mir verzieht sich das komplett. Ich habe es jetzt gerade ganz neu geöffnet.
4: Aber du hast auch die eine Vorlage nicht.
3: Das muss sauber aussehen zur Abnahme.
4: Ja, erklär das mal.
3: Also ich bin eigentlich sehr glücklich, dass ich hier jetzt in der Wirtschaftskanzlei untergekommen bin, auch als breiter Wirtschaftswissenschaftler sozusagen. Denn es hat schon seine besonderen Herausforderungen, und es ist eben auch nicht wie Business Development in anderen Branchen. Also man ist vor allem auch kein Vertriebler. Man wird jetzt nicht 1:1 an Vertriebserfolgen gemessen, sondern man ist auch ein Stück weit interner Dienstleister für Anwälte. Und das ist schon auch eine besondere Herausforderung, was man jetzt in anderen Branchen dann eben nicht hat.

0: Siehst du?
1: Ach, die Titelseite.
0: Und hier auch. Da.
1: Okay.
0: Komplett verzogen.
1: Aber du hast auch die eine Vorlage nicht im Startbildschirm.
0: Jetzt geht's.
1: Ah, okay.
0: Das wird passen, denke ich auch.
1: Mich hier hin.
0: Okay. Danke dir.
1: Ja.
0: Wenn man Pitches oder Angebotsunterlagen eben rechtzeitig irgendwo einreichen muss. Zum anderen sorgen wir im Business Development auch dafür, dass wir in Kanzleihandbüchern, in den großen Kanzlei-Rankings eben adäquat vertreten sind. Zum anderen machen wir aber auch die strategische Geschäftsfeldentwicklung für die Anwälte, unterstützen wir natürlich mit. Und da kommen immer wieder mal Deadlines auch parallel zueinander, sodass Zeitdruck oder Deadlines einhalten natürlich ein wesentliches Kriterium auch für den eigenen Erfolg sind. Und das kann dann schon auch mal stressig werden. Also genau, das geht dann wirklich eigentlich in so Verläufen. Man hat mal ganz stressige Wochen, dann nimmt es auch mal wieder ab, wenn die Pitch-Aktivität zum Beispiel etwas sinkt. Aber da kommt man immer wieder mal auch an seine Grenzen, ein Stück weit vielleicht, dass man da viel gleichzeitig managen muss. Ja, wir sind soweit, glaube ich, ganz gut vorbereitet auf die Präsentation und die Dokumente für den Panel-Pitch. Und wir werden die jetzt hier nochmal final abstimmen, durchgehen und dann vor der Abnahme nochmal überprüfen. Leichte Anspannung, wir sind, glaube ich, trotzdem gut vorbereitet. Und das sollte jetzt eigentlich klappen, aber die Anspannung legt sich dann, denke ich, auch schnell. Also ich erhoffe mir von der finalen Präsentation bzw. der Abnahme mit dem federführenden Anwalt, dass wir da eigentlich nicht mehr viel nachbessern müssen, sondern dass wir das so gut vorbereitet haben, dass er damit zufrieden ist, inhaltlich und formell, dass wir eigentlich nur noch den Panel-Pitch dann hochladen müssen auf das Ausschreibungsportal.
2: Hey.
0: Und dass es dann heute auch hoffentlich pünktlich zum Feierabend erledigt ist. Kann es auch losgehen. So, immer die Technik. Das ist die Frage, wie kriegen wir den da vorne drauf? Hallo Michael, Tobi hier. Wir sitzen gerade hier im Raum Römer und wollen eine Präsentation auf den Bildschirm bringen vorne. Und irgendwie stimmt hier das mit der Verbindung nicht über diesen Clickshare. Was ich aus meinem Studium eigentlich am meisten brauche, ist einfach zu wissen, wo kriege ich entsprechende Informationen her. Also man muss nicht alles wissen, aber dass man eben eine gute Breite abdeckt und immer weiß, wo kriege ich entsprechende Infos her und wie kann ich eben recherchieren, wo kann ich das rausfinden. Gerade in der Endphase meines Studiums, während der Masterarbeit, da sind bei mir natürlich dann schon einige Absagen reingekommen und mit der Zeit hat mich das natürlich auch nervös gemacht, denn das Ende des Studiums war in Sichtweite und ich hatte irgendwie noch nicht so richtig für danach und da wird man dann natürlich schon ein Stück weit nervös. Ja, gerade mit dem Wirtschaftswissenschaften-Fokus, da ist es so, dass man eigentlich auch zum Generalisten ein Stück weit ausgebildet wird und nicht zum Spezialisten und damit steht einem irgendwie alles, aber auch auf der anderen Seite nichts offen. Das hat mich dann schon natürlich auch beschäftigt. Zum Beispiel hatte ich mich damals nicht nur bei Privatunternehmen beworben, sondern zum Beispiel auch bei einer Staatskanzlei eines Bundeslandes. Und da wurde ich auch tatsächlich dann zum Bewerbungsgespräch eingeladen, war dann da auch vor Ort. Habe ich dann eine Absage bekommen. Das fand ich schon eine Enttäuschung, aber im Grunde, im Nachhinein muss ich auch sagen, war es auch ein Stück weit zurecht, weil ich einfach auch nicht gut auf dieses Bewerbungsgespräch vorbereitet war. Hi, hallo.
3: Hi.
0: Also, ich habe die Präsentation hier drauf und den Clickshare angeschlossen, aber er blinkt und dann kriegen wir ihn aber nicht da vorne hin.
3: Ja, normalerweise muss man die Software noch einmal starten.
0: Ja, super, danke dir. Das war schon super. Ja, dass er jetzt auch überzeugt ist von dem, was wir jetzt vorbereitet haben, dass er das auch passend findet für die Ausschreibung, dass wir da wirklich den Nagel auf den Kopf getroffen haben, inhaltlich und auch formell. Und dass er uns quasi einfach grünes Licht gibt und wir nicht noch mehr so viel nacharbeiten müssen.
4: Hi, hallo.
5: Hi. Grüß euch. So,
0: hi.
5: Dann fangen wir mal mit dem Projekt an.
4: Ja.
5: Wie sieht es bis jetzt aus, ganz grob? Seid ihr gut zurechtgekommen? Und
0: bisher denke ich ja. Wir haben soweit dann eigentlich auch keine größeren Fragen mehr gehabt.
5: Von Seiten des Pricings, ist da noch irgendwie auf Partnerebene irgendwie Rücksprachebedarf entstanden? Oder?
0: Das lief eigentlich ziemlich unkritisch alles ab. Da haben wir, das haben wir genau noch mal besprochen. Auch die Unterschiede Gesellschaftsrecht, Energiewirtschaftsrecht haben wir teils angeglichen, sodass wir da aber auch noch in der jeweiligen Range des Fachbereichs sind.
5: Super vorbereitet und da hoffen wir mal, dass wir dann einen neuen Mandanten begrüßen können.
0: Genau.
1: Oh ja. Bis dann. Schönen Tag, danke.
0: Ja, ich denke, wir können zufrieden sein.
1: Ja.
0: Das lief sehr gut. Also der Anwalt hat ja jetzt keine großen Änderungswünsche mehr gehabt, eigentlich auch keine kleinen. Und insofern ja, stehen wir kurz vorm Abschluss und kommen dann heute wahrscheinlich auch pünktlich in Feierabend. Also im Bereich Business Development, da sollte man eigentlich ein relativ breites Wissen mitbringen, dass man sich schnell in verschiedene Themen auch reindenken kann. Aber man sollte auch ein paar Soft Skills mitbringen, gerade auch in der Wirtschaftskanzlei. Wenn man mit Anwälten zusammenarbeitet, sollte man präzise arbeiten können, man sollte zuverlässig sein und sollte da eben auch die Themen und die Rechtsbereiche auch ein Stück weit an der Oberfläche zumindest verstehen können. Es gibt natürlich auch keine Stellenausschreibung, die sich an nur Wirtschaftswissenschaftler oder nur Staatswissenschaftler in dem Sinne widmen. Man muss dann schon eben ein bisschen mehr mitbringen und das sind dann meistens Empfehlungen, Referenzen, Praktika, wo einen dann der Berufseinstieg eben gut glückt.
2: Hallo, ich bin der Ingo und ich mache seit ungefähr einem halben Jahr ein Volontariat in der Presseabteilung des Hansa Verlags. Heute werde ich zum ersten Mal einen internationalen Autor, der aus den USA kommt, abholen und begleiten und dafür sorgen, dass er rechtzeitig bei seiner Lesung ist und dass da alles glatt läuft. In der Presseabteilung ist es eben wichtig, dass man keine Angst hat vor fremden Leuten. Die sind auch aufgeregt. Für mich war es vorher nicht klar, wie gut er jetzt dann letztendlich hört, weil das ist ja nichts, was ich ihn vorher frage. Hello. Hello. How are you? Nice to see you. Yes, it's a pleasure. And I'm really looking forward to the reading this evening. Yes. Ja, da war dann schon eine gewisse Aufregung, aber er hat mich gut verstanden und was immer auf jeden Fall geholfen hat, ist, wenn man draußen war, dass er auch die Lippen lesen konnte.
4: Did you enjoy looking out of the window? To see a lot?
6: You got to see some Germany.
4: Yeah.
2: Wir gehen jetzt ins Hotel zusammen und gehen dann noch was essen, je nachdem. Also er ist jetzt auch viel rumgereist und sie haben sich ja noch gar nicht kennengelernt. Und heute Abend hole ich ihn dann wieder ab und bringe ihn zum Literaturhaus für die Lesung. Und ich gehe jetzt wieder zurück zum Verlag.

0: Fragen, wenn man Fragen hat, ist, glaube ich, auch eine wichtige Sache. Denn niemand geht davon aus, dass man alles weiß am Anfang. Und ich bin hier zum Lernen und nicht, weil ich alles weiß.
1: Hello.

0: Jetzt kam eben zum Beispiel hier vom Göttinger Literaturherbst das Programm. Und da sind auch ein paar von unseren Autoren und Autorinnen dabei. Und damit das online auch zu finden ist, werde ich dann hier das eintragen. Genau, das ist auch so eine meiner typischen Aufgaben. Ich habe eine Nachricht bekommen von Ilja, sehe ich gerade. Hat mir noch geschrieben, thank you very much for all your help. Was ich auch als gutes Zeichen bewerte. Es ist immer gut für meinen Kreislauf, wenn ich mal zwischendurch ein bisschen Post verschicke. Also es ist eben so, dass bei Germanistik gibt es jetzt nicht so wahnsinnig viele Jobs wie bei Informatik oder wo es nicht so klar ist wie bei Medizin, weil das einfach ein viel breiteres Gebiet ist, in dem man arbeiten kann, was vielen, die das auch studieren, selbst gar nicht bewusst ist unbedingt, weil es nicht festgeschrieben ist und es gibt wirklich permanent Jobs. Man sollte auch schnell sein in vielen Fällen, weil eben viele sich bewerben. Und was einfach auch ein Knackpunkt ist, einfach dranbleiben. Es wird nicht beim ersten Mal funktionieren. Das ist meine Erfahrung. Und ich habe einfach auch, ich habe auch sehr viele Bewerbungen geschrieben. Bestimmt 30 oder 40. Und dann hatte ich plötzlich eine Woche, wo ich 5 Zusagen bekommen habe. Aus dem Nichts. Im Studium hat man nicht so viel Kontakt mit der Außenwelt. Ich fand es immer sehr schön, dass ich mich auf ein Thema konzentrieren konnte. Bei Hausarbeiten, in Seminaren. Das ist mir jetzt nochmal bewusst geworden, dass es schon auch auf jeden Fall ein Luxus ist, weil gerade jetzt der Presse es sind 1000 Dinge jeden Tag, da ist alles ein bisschen zerstückelter und eben nicht mehr diese eine Sache, mit der man sich ein paar Wochen lang beschäftigen kann. Ich weiß nicht, ob es jetzt der Traumjob ist, dafür mache ich es auch noch nicht lang genug, aber ich kann auf jeden Fall sagen, dass es mir hier sehr, sehr gut gefällt. Und ich mich sehr glücklich schätze, hier in einem Umfeld zu arbeiten, wo ich eben auch nicht erklären muss, warum ich Germanistik studiert habe. Hier ist das selbstverständlich. Hier sind überall Bücher um mich herum und ich treffe die Menschen, die die Bücher machen und die Bücher veröffentlichen und das gefällt mir schon sehr gut. Hallo, ich bin Ingo.
1: Hi.
0: Hallo, ja, freue mich sehr.
1: Ja, schön. War Ilja schon im Verlag heute?
0: Nee, heute Mittag erst wieder angekommen mit dem Zug.
1: Ja.
2: So, what do we do?
0: We walk to the Literaturhaus, we just walk there and then.
2: A couple.
0: Ja, also wir laufen jetzt einfach zum Literaturhaus und dann ist da gleich die Lesung. Und sie haben sich halt schon jetzt länger nicht mehr gesehen, deswegen lasse ich die beiden jetzt mal ein bisschen sich unterhalten. Was ich vorhin natürlich nicht wusste, ist, dass er sehr langsam geht, aber auch gerne geht. Er wollte nicht mit dem Taxi fahren, die Viertelstunde, aber er ist sehr gemütlich spaziert und dann ist es natürlich ein bisschen unangenehm, so zu sagen, jetzt müssen wir mal hier los. This way, to the Literaturhaus.
1: Ah, okay.
0: Yes, sorry. Yes. Was mir im Nachhinein eingefallen ist, was sehr blöd gewesen wäre, wenn jetzt auf dem Weg eine Demo oder sowas gewesen wäre oder irgendeine Veranstaltung, sodass wir da nicht hätten langlaufen können und dann zu spät gekommen wären.

0: very warm welcome to you, dear Ilja Kaminski. We're really glad to have you here tonight. Thank you.
1: Bon, du wolltest ein Kopf. Du meinst, ein Mann's Driver-License. 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
2: Ja, also es ist nicht das, was man als Lesung kennt, wie er vorgetragen hat, sondern wirklich eher ein Vortragen und fast schon ein Singen. Es war mit einem sehr starken Akzent, den er noch aus seiner Heimat hat, und mit einer extremen Melodie und Betonung und Spiel von Lautstärken und Geschwindigkeiten. Wollen Sie es auf Deutsch oder wollen Sie es auf Englisch drin haben?
3: Wie die Beste geht.
2: As, you, as it's better for you. That, is, that a, is that so korrekt, Fritz?
4: Ja, yeah, ja. Yeah.
2: So this is the name, this is FR. Also besonders schön fand ich es auf jeden Fall beim Signieren dabei zu sein, weil ich dann wirklich ganz nah beim Autor bin und ihm auch aktiv helfen kann. Und aus der Perspektive vom Autor eben zu sehen, wie, es ist ja auch eine Überwindung, dann hinzugehen. Ich kenne das ja von mir selbst. Und dann zu sagen, ja, hallo, es war sehr schön. Und einfach diese Freude dann zu sehen, das fand ich schon sehr schön, weil dann weiß man auch, warum man hier Bücher macht. Could you sign that just for me? Because I also liked it a lot.
5: I'm a beginner. He set it all up. So he's not a beginner. He's very experienced. I just show it up. Somebody had to actually make it happen. And that is him.
2: Thank you. Thank you very much. This is really kind of you.
5: Thank you.
2: Gestern Abend war ich so müde, dass ich es nicht erkennen konnte. Ich habe es dann entziffert. Ich glaube, er hat geschrieben, with such gladness to have met you and somehow already knowing we have become good friends. Thank you for everything, Ilja. Das ist schon sehr schön. Das ist halt eine Erinnerung, die werde ich jetzt auch in 10, 20, 30 Jahren immer noch haben. Weil dann hole ich das Buch aus dem Regal und lese das. Und das ist halt schon sehr besonders.
6: Hallo, ich bin Stefan. Ich habe Mechatronik studiert. Ich arbeite seit einem halben Jahr bei der 3D Micromec und heute habe ich eine wichtige Aufgabe an einer Maschine, die Solarzellen schneidet.
7: Hey Stefan.
8: Hallo Christian.
7: Du, wir haben für die MCS die neuen Wafergrößen gekriegt.
8: Ja.
7: Und da braucht es deine Unterstützung, deinen Support vor Ort.
8: Spiel gleich runter. Schaffen wir.
7: Gut, alles da. Dann gebe ich den Kollegen Bescheid.
6: Es kann schnell gehen, aber das ist selten der Fall. Deswegen muss ich schauen, dass ich heute alle Sonderfälle irgendwie abgedeckt bekomme, die noch auftreten. Man weiß manchmal nie so richtig, wie es laufen wird. Ich bin Entwicklungsingenieur für Automatisierung. Das heißt, ich nehme hier die Achsen in Betrieb von den Lasermaschinen oder programmiere die SPS-Steuerung.

Wir sind jetzt hier bei der Maschine, an der ich heute arbeite. Das ist eine Microcell MCS. Da werden Solarzellen geschnitten. Es sollte einfach gehen. Wie immer, einfach bedeutet meistens, es kann auch länger dauern. Aber im optimalen Fall werde ich jetzt einfach das Teaching durchlaufen lassen. Und dann ist die Maschine einsatz-

0: bereit, um weiter zu arbeiten. In der Maschine werden dann solche Solarzellen bearbeitet. Die wird dann eingelegt und der Laser wird dann genau hier eine Linie schneiden, sodass der auseinanderbricht und die Linie muss auf Mikrometerebene parallel werden zu diesen anderen Linien hier. Das werden wir dann unter dem Mikroskop anschauen, ob das auch wirklich geglückt ist. Also auf jeden Fall ein sehr sprödes Material, was leicht brechen kann. Herausfordernd ist vor allem immer, Sachen nicht kaputt zu machen, wenn sie nicht funktionieren. Herausfordernd sind vor allem die ganzen Probleme, die auftauchen, wenn man irgendwo ein Kabel kaputt ist oder falsch verlötet ist oder irgendwas falsch angesteckt ist. Das muss halt herausgefunden werden und das ist auf jeden Fall gut, wenn man so ein bisschen weiß, wo man suchen muss.
1: So, machen wir mal auf. Das sind die beiden Achsen, die die Laser fahren oder den Strahlengang dorthin lenken, wo dann am Ende geschnitten wird. Jetzt fährt sich die Maschine ein. Sie bewegt sich, man sieht hier, dass sie durchfährt. Es hat gut funktioniert, keine Probleme. Hallo Frank, ich brauche noch mal deine Hilfe. Wie ist denn Zugang zur MMI? Das hat sich scheinbar wieder gesperrt.
0: Hier ist es so, dass wir als Team Automatisierung schon alle in einer ähnlichen Richtung fachlich unterwegs sind. Wenn es Probleme gibt, ist eine kurze Kommunikationsstrecke immer da und man kann Leute fragen, wenn man was nicht weiter weiß. Aber es ist natürlich immer gut, wenn man so vom Mechatronischen her einen guten Eindruck hat, woran könnte es denn liegen.
1: Als nächstes werde ich jetzt den richtigen Carrier, also die richtige Station, an die Eingabe fahren, dass ich dort einen Wafer einlegen kann. Danach wird der geschnitten und dann fahren wir zur Ausgabeposition und dann schauen wir mal, ob der Schnitt schon gut lief oder ob wir noch was einstellen müssen. Ich muss nur selber gerade mal... Feueralarm!
0: Ich kann empfehlen, dass man während des Studiums schon schaut, ob man irgendwo einen Werkstudenten- oder Hilfswissenschaftler-Job bekommt. Das Studieren an der TU Chemnitz ist an sich erstmal ein sehr nettes Studieren, hat gute Voraussetzungen für alles, was man so braucht. Man hat auf jeden Fall alle möglichen Bereiche da, Elektrotechnik, Maschinenbau, auch praktischen Bereichen, sodass man gut Praktika durchführen konnte. Ich habe während des Studiums schon am Fraunhofer IWU gearbeitet, im Bereich Automatisierung. Mechatronik bereitet einen eigentlich ziemlich gut auf verschiedenste Berufe vor, auch für den, weil man einfach ein gutes Grundverständnis von allem bekommt, was irgendwie eine Maschine ist oder ein Apparat. Alles, wo sich irgendwo was bewegt, wo irgendwas angeschlossen wird, wo was programmiert wird. Dadurch, dass man wirklich vielfältig Input bekommt im Studium, hat man eine sehr große Bandbreite an Möglichkeiten, wo es hingehen kann.
1: Ich habe meine E-Mails heute noch nicht komplett gelesen, ob er angemeldet war oder nicht. Das werden wir dann erfahren. Ich muss nur kurz überlegen, wo ich war und was ich eigentlich gerade gemacht habe. Es wäre eine Verzögerung fürs Projekt. Das heißt, dass andere wieder, die danach ran müssen, später erst anfangen können und sich das natürlich alles nach hinten rauszieht, was für den Kunden jetzt nicht so sonderlich schön ist. Das sind die großen Wafer-Typen, die auf die größeren Chucks draufkommen. Die Kollegen haben mir Markierungen hingemacht, wo der hinkommt, damit er von der Kamera dann richtig erkannt wird. Dann starten wir jetzt mal den Prozess. Er schaut jetzt zuerst, auf welchen Chucks was drauf liegt und jetzt beginnt's. Das war's dann im Endeffekt auch schon. Der Wafer ist jetzt geschnitten. Ich kann den jetzt hier rausholen. Dann liegt er hier, ist geschnitten, Vakuum ist aus. Das werden wir nochmal unter dem Mikroskop angucken und verifizieren lassen, ob das jetzt wirklich so gut aussieht, aber das ist erstmal ein gutes Ergebnis.
0: Wir haben im Wesentlichen drei Bereiche. Das eine ist die Inbetriebnahme von Maschinenachsen und dann stellen wir die Regler ein, dass die Achsen präzise fahren. Wenn die Achsen funktionieren, messen wir mit Interferometer oder mit speziellen Kalibrierwafern die Genauigkeiten nach. Wir haben hier Genauigkeiten im Bereich von wenigen Mikrometern. Sonst haben wir dann noch die SPS-Programmierung, wo es Maschinen mit komplexen Funktionalitäten gibt, die wir dann einfach alle Sensoren und Motoren ansteuern müssen,

0: und schauen müssen, dass der Prozess funktioniert, den sich jemand ausgedacht hat. Hm?
1: Was willst du
0: sehen? Ob diese Schnittkante parallel zu dieser Kante ist. Am besten wäre, wenn die Linie gerade ist.
1: Ja.
0: Liegt das daran, wie es draufgelegt ist, oder kannst du das hier steuern? Da müsste man noch mal ein bisschen nachstellen am Laser. Das Ende vom Schnitt war noch nicht ganz sauber und da werden wir jetzt noch mal schauen, ob man das noch mal ein bisschen einstellen können, dass da am Ende eine saubere Schnittkante da lässt. Muss ich schauen, wie gut es geht. Ich hoffe, dass ich es noch schaffe. Durch das Mechatronikstudium lernt man sehr viele Grundlagen, aber man vertieft sie nicht. Das heißt, wenn man im Berufsleben später steht, wird man immer wieder mit Dingen konfrontiert, die man nicht kennt, nicht weiß, in die man sich einarbeiten muss, wo man neugierig sein muss, wie funktionieren gewisse Dinge. Eine gute Analysefähigkeit wäre natürlich von Vorteil, aber das entwickelt man mit der Zeit, wenn man einfach Erfahrung hat und weiß, wo Probleme liegen können, wo man die suchen muss. Da müssen wir mal ran.
2: Und der andere Wert hier?
0: Den habe ich vorhin, also war es bei 120, dann 280 Watt. Dann meinte der Frank eigentlich, dass das so passt.
2: Und, wie sind die Schnittkanten?
0: Ein ganz kleines bisschen. Aber es sieht besser
2: das
0: aus.
2: Das ist das Ende oder der andere?
0: Ja, hier ist das Ende.
3: Können wir hier an der Stelle quasi den Abstand ausmessen, wie viel wir dort quasi haben? Können wir das erstmal unseren Kollegen von der Prozessabteilung vorstellen? Und aus meiner Sicht wäre das quasi der nächste Schritt, dass wir eine gewisse Anzahl an Wafern durchhändeln und schneiden. Also insgesamt ist die Schnittkante okay. Aber ich glaube, wir sind noch nicht in dem Bereich, wo wir genau hin müssen. Ja, wurde quasi heute in die Aufgabe nochmal so reingeschmissen, weil dort, es dringend war, dass wir dort vorwärts kommen. Es hat funktioniert, dass wir jetzt innerhalb wirklich der kurzen Zeit die andere Größe implementiert haben, dass es durchläuft und so wie ich es verstanden habe, jetzt auch ohne Abbrüche durchgelaufen ist. Leider fehlt noch das letzte Quäntchen an Genauigkeit. Da brauchen wir aber auch unsere Kollegen aus der Laserapplikation, dass wir auch noch die Zielgenauigkeit erreichen und die Spezifikation insgesamt geschafft wird.
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6: 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Jeder Redner hat nur 13 Minuten Zeit, um Ihnen sein Forschungsergebnis zu präsentieren. Heute verrät uns die Biologin Susanne Erdmann vom Max-Planck-Institut für Marine Mikrobiologie in Bremen, wie Viren entstanden sind und welche Rolle sie in der Evolution von Lebewesen spielen. Und der Netzwerkwissenschaftler Philipp Lorenz Spreen vom Max-Planck-Institut für Bildungsforschung in Berlin erläutert, wie wir Demokratie auf sozialen Medien schaffen können.
7: Vielen Dank. Dankeschön. Willkommen zu den Campus Talks. Forschung auf den Punkt gebracht, heute aus dem Roten Salon der Volksbühne in Berlin. Und schön, dass auch Sie an den Bildschirmen mit dabei sind und natürlich auch an den Smartphones. Sie werden heute wie immer zwei Wissenschaftler kennenlernen, die Ihnen in freier Rede neue Erkenntnisse aus Ihrem Forschungsalltag präsentieren. Wir lernen etwa von einer Biologin, wie Viren entstanden. Und ein Netzwerkwissenschaftler erklärt uns, wie wir mehr

0: Demokratie in den sozialen Medien schaffen können. Zu Beginn der Corona-Pandemie hat es auf Radio 1 einmal ein Interview gegeben mit einer Virenforscherin. Und die hat gesagt, Corona ist kein Killer-Virus im Vergleich zu Ebola. Was sie meinte, ist, die Sterblichkeitsrate bei einer Corona-Ansteckung ist vergleichsweise klein. An Ebola stirbt fast jeder. Aber weil zu der Zeit schon die Begräbnisbilder aus dem italienischen Bergamo in den Medien waren, gab es einen unglaublichen medialen Shitstorm. Wer also gute Dinge über Viren sagen möchte, der muss mutig sein, beziehungsweise die muss mutig sein, wie die Biologin Dr. Susanne Erdmann. Sie forscht am Max-Planck-Institut für marine Mikrobiologie in Bremen und ist fasziniert von den Aufgaben und der Entwicklungsgeschichte der Viren. Und wir hören jetzt ihren Vortrag. Bitte sehr.
1: Sehr geehrtes Publikum. Ich freue mich sehr, heute in diesem Format zu Ihnen sprechen zu dürfen. Ich würde diese Gelegenheit gerne nutzen, um den schlechten Ruf der Viren ein bisschen zu verbessern. Die letzten 2,5 Jahre wurde unsere Gesellschaft geprägt durch einen Virus. Dabei entstand der Eindruck, dass Viren generell etwas Schlechtes und Gefährliches sind. Nun, ich arbeite seit 15 Jahren mit Viren und ich habe sehr schnell gelernt, dass Viren ein absolut unverzichtbarer Bestandteil unseres Ökosystems Erde sind. Ohne Viren würde unsere Welt völlig anders aussehen und die meisten Organismen würde es so, wie wir sie kennen, sehr wahrscheinlich gar nicht geben. Ich arbeite mit Viren, die nicht den Menschen, Tiere oder Pflanzen infizieren. Sie infizieren ganz spezielle Mikroorganismen, die sogenannten Archaeen. Das Wort Archaeum kommt aus dem Altgriechischen und bedeutet so viel wie uralt, ursprünglich. Archaeen sind Einzeller mit sehr kleinen Genomen. Und sie vermehren sich durch einfache Zellteilung, genau wie Bakterien. Das Besondere an den Archaeen ist, dass sie sich nicht nur Eigenschaften mit den Bakterien teilen, sie teilen sich auch Eigenschaften mit den eukaryotischen Zellen, den Zellen, aus denen wir bestehen. Zusätzlich haben Archaeen auch Eigenschaften, die nur sie selbst besitzen. Deswegen werden sie als eigene Domäne des Lebens betrachtet, neben den Bakterien und den Eukaryoten. Archaeen leben eigentlich in fast allen Lebensräumen. Wir finden sie sogar auf unserer Haut und in unserem Darm. Besonders erfolgreich sind sie allerdings in Lebensräumen mit extremen Lebensbedingungen. Bedingungen, unter denen wir zum Beispiel niemals überleben könnten. Dazu gehören heiße Quellen mit Temperaturen über 100 Grad Celsius oder Salzseen mit extrem hohen Salzkonzentrationen, wie zum Beispiel das Tote Meer. In diesen Umgebungen sind Archaeen die dominierenden Organismen. Nun, mit allem, was wir von den Archaeen heute wissen, gehen wir davon aus, dass sie schon viel länger auf unserem Planeten existieren als alles höhere Leben, als alle vielzelligen Organismen. Und wir gehen sogar davon aus, dass Archaeen die evolutionären Vorläufer unserer Zellen, also der eukaryotischen Zellen, sind. Dass die eukaryotischen Zellen ursprünglich mal aus einer Archaeenzelle hervorgegangen sind. Wie alle anderen Organismen auf diesem Planeten werden Archaeen von Viren infiziert. Diese Viren, ähnlich wie ihre Wirte, können sich Eigenschaften mit den Viren der Bakterien teilen. Und es gibt Viren bei den Archaeen, die sich Eigenschaften mit den eukaryotischen Viren teilen. Und es gibt Viren, die es nur bei den Archaeen gibt. Da wir Archaeen als evolutionär sehr alt betrachten, erhoffen wir uns mit den Studien der Viren der Archaeen neue Erkenntnisse über die Entstehung und die Evolution von Viren zu erlangen. Nun, das Erste, was ich von den Viren der Archaeen gelernt habe, ist, dass Viren ihren Wirten nicht zwangsläufig schaden. Viele Viren der Archaeen lassen ihre Wirtszellen völlig intakt und auch die Vermehrung, also die Zellteilung ihrer Wirtszellen, ist oft kaum beeinflusst und manchmal sogar gar nicht. Anstelle ihnen zu schaden, haben sie tatsächlich nützliche Funktionen für ihre Wirte. Sie können zum Beispiel genetische Informationen von einer Zelle zur nächsten transportieren und damit ihren Wirten neue Eigenschaften und einen evolutionären Vorteil verschaffen. Sie können zum Beispiel auch ihre Wirte beschützen vor Angriffen anderer Viren oder virenähnlicher Elemente. Viren, die für ihre Wirte schädlich sein könnten. diese speziellen Viren und diese spezielle Beziehung zwischen einem

0: Virus und einem Wirt ist es, was wir bei uns im Labor im Detail untersuchen. Und diese spezielle Beziehung ist es auch, die mein Interesse an der Frage geweckt hat, wo kommen Viren eigentlich her? Wie war die Beziehung zwischen dem Virus und dem Wirt ursprünglich mal und wie hat sie sich im Verlauf der Evolution entwickelt? Nun gehen wir davon aus, dass Archaeen die evolutionären Vorläufer unserer eukaryotischen Zellen waren. Könnte es vielleicht sogar sein, dass wir Viren bei den Archaeen finden, die evolutionäre Vorläufer der heutigen Viren sind? Nun, vor ein paar Jahren haben wir tatsächlich bei der Suche nach Viren in antarktischen Seen ein virusähnliches Element gefunden, was uns neue Erkenntnisse über die Entstehung und die Entwicklung von Viren verliehen hat. Mit der Entstehung von Viren ist es wie mit dem Huhn und dem Ei. Was war zuerst da? Das Huhn oder das Ei? Der Wirt oder der Virus? Dazu gibt es drei Hypothesen in der Wissenschaft. Die erste Hypothese geht davon aus, dass der Virus vor dem Wirt existierte. Unter anderem aus der Annahme heraus, dass alles Größere mal aus etwas Kleinerem hervorgegangen ist. Ein starkes Argument gegen diese Hypothese ist allerdings, dass Viren einen Wirt brauchen für ihre Vermehrung. Die zweite Hypothese besagt, dass Viren ursprünglich mal parasitäre Zellen waren. Also Zellen, die parasitisch innerhalb anderer Zellen oder an anderen Zellen parasitisch lebten. Im Verlauf der Evolution haben diese parasitischen Zellen an Größe und an genetischer Information verloren, weil sie alles, was sie brauchten, von ihren Wirten bekommen haben. Und letztendlich endeten wir mit einem Virus. Das ist ein durchaus vorstellbares Szenario. Belege gibt es bisher dafür nur sehr wenige. Nun, das Element, was wir in den antarktischen Seen gefunden haben, ist unserer Meinung nach ein evolutionärer Virusvorläufer. Und wir betrachten es auch als Beweis für die dritte Hypothese der Virenentstehung. Diese Hypothese geht davon aus, dass Viren aus ihren Wirten hervorgegangen sind. Demnach haben sich die Virusgenome als kleine Fragmente aus ihren Wirtsgenomen herausgelöst und angefangen, sich unabhängig vom Wirtsgenom zu vermehren. Solche sogenannten mobilen genetischen Elemente gibt es in den verschiedensten Formen auch in allen heutigen Lebewesen. Und wir betrachten sie als Beweis für diese Hypothese der Virusentstehung. Nun mussten die Viren noch einen Weg finden, um von einer Zelle zur nächsten zu gelangen. Heutzutage benutzt der Virus ein Viruspartikel, um die genetische Information, um seine genetische Information von einer Zelle zur nächsten zu transportieren. Das genetische Element oder das Virus, den Virusvorläufer, den wir in den arktischen Seen gefunden haben, weist darauf hin, dass dieser Viruspartikel ursprünglich mal als eine Membranausstülpung der Wirtszelle entstanden ist. Also ein Mechanismus vom Wirt selbst. Trotz all dem Wissen, was wir heute haben, können wir natürlich nicht mit Genauigkeit sagen, wie sind Viren entstanden und wo kommen sie her. Außerdem gibt es eine Unzahl von verschiedenen Viren. Das heißt, unterschiedliche Viren könnten auch unterschiedlich entstanden sein. Trotzdem, anhand dieser Hypothese gehen wir davon aus, dass Viren ursprünglich mal ein Mechanismus des Wirtes waren, um genetische Informationen zwischen Zellen auszutauschen. Also durchaus eine nützliche Funktion des Wirtes. Und das bringt mich auch direkt eigentlich zu dem wichtigsten Teil meines Vortrags, Ihnen näher zu bringen, was für einen wichtigen Einfluss oder was für eine wichtige Rolle Viren auf die Evolution von Organismen haben und was für eine wichtige Rolle sie auch heute in unseren Ökosystemen spielen. Um Ihnen zu verdeutlichen, was für einen Einfluss Viren auf die Evolution von Organismen haben, müssen wir wieder sehr weit zurückgehen in der Zeit. Ich möchte Ihnen gerne das erklären anhand von zwei Beispielen, die tatsächlich uns selbst betreffen. Das erste Beispiel. Unsere Zellen, die eukaryotischen Zellen, besitzen einen Zellkern. Dieser Zellkern trennt die genetische Information vom Rest der Zelle und auch Prozesse wie zum Beispiel das Ablesen dieser genetischen Information. Dieser Zellkern ist es, der uns von den Archaeen und den Bakterien unterscheidet. Und dieser Zellkern ist es auch, der sehr wahrscheinlich dafür verantwortlich ist, dass sich vielzellige Organismen, also höhere Organismen, entwickeln konnten. Denn weder bei den Bakterien noch bei den Archaeen hat man jemals vielzellige Organismen entdeckt. Nun, die Frage ist, wo kommt der Zellkern her? Vor einigen Jahren haben Forscher Viren entdeckt, die in ihren Wirtsorganismen zellkernähnliche Strukturen aufbauen. Sie nutzen diese Strukturen, um ihr Virusgenom vor Angriffen des Wirtes zu schützen. Nun gehen einige Forscher davon aus, dass der Wirt sich diese Funktion der Viren tatsächlich übernommen hat, um den Zellkern auszubilden. Dass der Zellkern also eventuell evolutionär von einem Virus stammen könnte. Das zweite Beispiel ist unser eigenes Genom. Das menschliche Genom besteht zu 8% aus ursprünglich viralen Genen. Und viele dieser Gene haben auch wichtige Funktionen für uns. Ein schönes Beispiel ist ein Gen, das für das Protein Syncytin kodiert. Dieses Protein haben Viren ursprünglich benutzt, um ihre Viruspartikel mit der Wirtszelle zu fusionieren und ihre genetische Information in die Wirtszelle einzubringen. Wir benötigen dieses Protein für die Ausbildung der Plazenta, der Verbindung zwischen dem Embryo und der Mutter. Also ein absolut essentielles Protein für uns und auch für eigentlich alle anderen Säugetiere. Nun haben Viren nicht nur einen wichtigen Einfluss auf unsere Evolution gehabt oder haben immer noch einen wichtigen Einfluss auf die Evolution von Organismen. Sie haben auch wichtige Einflüsse auf unsere Ökosysteme. Und das lässt sich am besten am Beispiel von Bakterien und Archaeen, also Mikroorganismen, mikrobiellen Populationen, Mischungen von Mikroorganismen erklären. Diese mikrobiellen Populationen benötigen wir für unser Überleben. Mikrobielle Gemeinschaften sind verantwortlich zum Beispiel für die Aufrechterhaltung unserer Stoffkreisläufe. Den Kohlenstoffkreislauf, den Stickstoffkreislauf, die Herstellung von Sauerstoff. Und wir benötigen sie zum Beispiel auch für die vollständige Funktion unserer Haut und unseres Darmes. Viren sind wichtig für Mikroorganismen. Viren können zum Beispiel verhindern, als ein ganz bestimmter Mikroorganismus sich vermehrt ausbreitet und dann damit andere Mikroorganismen in dieser Population verdrängt. Viren treiben die Evolution voran. Sie üben einen Selektionsdruck aus auf die Mikroorganismen und sie sorgen für genetischen Austausch zwischen den Mikroorganismen. Damit wird den Mikroorganismen ein evolutionärer Vorteil verschafft und sie können sich an sich ändernde Umweltbedingungen besser anpassen. Viren sind also essentielle Regulatoren mikrobieller Gemeinschaften. Und diese mikrobiellen Gemeinschaften sind essentiell für uns und für unsere Ökosysteme. Am Ende möchte ich Ihnen noch gerne ein schönes Beispiel aus dem Meer geben. Schließlich arbeite ich am Institut für Marine Mikrobiologie. Schaut man in einen Liter Meerwasser, Oberflächenwasser, findet man in diesem Liter Meerwasser mehr Viruspartikel, als Menschen auf dieser Erde leben. Und das sind im Durchschnitt auch 10-mal mehr Viren, als Organismen in diesem Liter Meerwasser sich befinden. Stellt man sich jetzt also vor, dass alle Viren ausschließlich Krankheitserreger und parasitäre Killer wären, dann hätten wir ganz einfach morgen schon kein Leben mehr im Meer. Und diesen Gedanken würde ich gern am Ende stehen lassen. Und ich hoffe, dass ich Ihnen mit meinen Ausführungen ein bisschen die Geschichte der Viren näher bringen konnte und Ihnen verdeutlichen konnte, was für eine wichtige Funktion die Viren für uns und für unsere Ökosysteme Erde hatten. Alles, was wir wissen heute schon über Viren, ist eigentlich nur ein minimaler, kleiner Teil von den Geheimnissen, die Viren noch für uns offen halten. Und ich bin mir sicher, dass wir bei diesen Geheimnissen noch viele wichtige, sehr nützliche Funktionen für uns und unser Ökosystem finden. Und ich freue mich, Teil dieser Forschung zu sein. Und ich freue mich, dass Sie mir zugehört haben. Vielen Dank.
1: Wie geht es Ihnen eigentlich mit dem Begriff soziale Medien? Empfinden Sie Menschen auf TikTok, Facebook, Insta und Co. wirklich als sozial im Sinne von hilfsbereit, höflich, taktvoll und verantwortungsbewusst? Oder sehen Sie, wie viele darin vor allem eine große Ego-Show, ein Gegeneinander, ein Recht haben um jeden Preis, im Prinzip also unsoziale Medien? Wie auch immer, die Digitalisierung der Welt verändert mit den Medien auch uns und unser Miteinander. Sozial, kulturell und politisch. Das ist das Forschungsgebiet des Netzwerkwissenschaftlers Dr. Philipp Lorenz-Spreen vom Max-Planck-Institut für Bildungsforschung in Berlin. Und hier ist seine Rede. Bitte sehr.
2: Guten Abend. Ich freue mich sehr, heute hier zu sein, weil ich über ein Thema sprechen möchte, was ich finde dringend ist und uns alle betrifft. Und ich möchte mit einer persönlichen Frage beginnen. Was ist der Gegenstand, den Sie so denken, über den Tag am allermeisten gebrauchen? Für mich ist es das Smartphone geworden. Es ist durch die Verbindung zum Internet, die Verknüpfung zu meinen Freunden, meine Informationsquelle, mein Job zum Teil und einfach ein unverzichtbares Werkzeug geworden. Und das ist ein Gegenstand, den es erst seit 15 Jahren gibt. Heute möchte ich darüber reden, was diese Veränderung mit unserer Gesellschaft, mit unserer Meinungsbildung und dadurch auch mit unserer Demokratie macht. Und um die offensichtliche Frage vorwegzunehmen, ob digitale Medien denn überhaupt einen Unterschied machen? Ja. Wir haben erst vor kurzem in einer systematischen Literaturanalyse hunderte Artikel durchkämmt und sind zu dem Schluss gekommen, dass durch das Nutzen von digitalen Medien wichtige politische Verhaltensweisen verändert werden. Zum Beispiel sehen wir mobilisierende Wirkungen, also steigende politische Partizipation. Wir sehen auch wachsenden Informationskonsum. Aber wir sehen auch bedenklichere Richtungen. Zum Beispiel eine wachsende Polarisierung in der Gesellschaft. Und natürlich die viel beschriebene Verbreitung von Falschnachrichten. Und ich als Netzwerkwissenschaftler frage mich, warum? Also was sind die Mechanismen, die digitale und vor allem soziale Medien und diese Vernetzung mit unserem öffentlichen Diskurs machen? Das Interessante dabei ist, dass auf sozialen Medien viele Akteurinnen miteinander vernetzt sind, verknüpft und dadurch ein komplexes System entsteht. Komplexe Systeme sind dadurch charakterisiert, dass ihre Dynamik schwer vorherzusehen sind und dass Phänomene entstehen können, die aus der einfachen Summe ihrer Dinge nicht zu erahnen gewesen wären. Und vielleicht bekannt in dem Bereich sind so Begriffe wie Schmetterlingseffekt oder Lawineneffekte, wo eben kleine Veränderungen zu großen Auswirkungen führen können. Und so kann eben das alltägliche Teilen auf dem Smartphone einer Nachricht eventuell eine Informationslawine auslösen. Und eine virale Nachricht entsteht, die am Ende vielleicht sogar in der Tagesschau auftaucht. Eine makroskopische Veränderung von dem öffentlichen Diskurs konnten wir sogar quantifizieren. In einer Studie haben wir verschiedenste Datensätze angeguckt, die reichten von Google-Suchanfragen über Twitter-Trends bis hin zu Besucherzahlen auf Wikipedia. Und was wir gesehen haben, ist eine Beschleunigung des öffentlichen Diskurses. Also wir sehen, dass das öffentliche Interesse für Themen schneller ansteigt und auch schneller wieder abfällt und dadurch die öffentliche Aufmerksamkeit für einzelne Themen verkürzt wird. Und natürlich wechseln sich dadurch auch mehr Themen in der gleichen Zeit ab. Naja, wir verknüpfen diese Beobachtung mit unseren, sage ich mal, menschlich kognitiv begrenzten Fähigkeiten, Informationen gleichzeitig zu verarbeiten. Und das hat auch schon der Soziologe Herbert Simon in den 70er Jahren vorhergesagt, dass wenn Information viel verfügbar ist, dann wird Aufmerksamkeit knapp. Und wir bewegen uns in die Aufmerksamkeitsökonomie. Den Begriff hat man vielleicht schon mal gehört. Interessanterweise hat sich ja in den letzten Jahren tatsächlich ein sehr lukrativer Wirtschaftszweig darum gebildet. Einige der wertvollsten Unternehmen der Welt handeln mit unserer Aufmerksamkeit, mit unserer Zeit auf dem Bildschirm. Also müssen wir uns wahrscheinlich vorstellen, dass unsere Informationsauswahl im Internet nicht so sehr in einer Bibliothek stattfindet, sondern vielmehr in einem Fastfood-Restaurant. Hier zählt der schnelle Klick. Und so werden natürlich Nachrichten, die schnell produziert sind, die reißerisch sind und dann mitunter auch falsch, belohnt und verbreiten sich am besten. Neben dem Informationskonsum finde ich an sozialen Medien auch noch besonders interessant, dass jede zum Produzent von Nachrichten werden kann. Jeder kann die eigene Meinung dort kundtun, die kann sich auf dem Netzwerk, das ich vorhin schon beschrieben habe, verbreiten und so können sich unsere Meinungen gegenseitig beeinflussen. Das kann sehr interessante Dynamiken haben. Das Problem ist hierbei wieder, dass wir das ganze Meinungsspektrum natürlich nicht erfassen können. Wir können dieses riesige Netzwerk von Millionen von Benutzerinnen nicht komplett wahrnehmen. Also müssen wir uns wieder auf die Plattform verlassen, uns diesen Ausschnitt zu zeigen. Das Problem hierbei ist, dass dieser Ausschnitt so ausgewählt wird, dass er zu unseren existierenden Präferenzen passt und dass die Beiträge

diese Online-Polarisierung kann auch in die Offline-Welt überschwappen. Man geht schon davon aus, dass die Stürmung des US-Kapitols sozusagen der Gipfel einer solchen Dynamik war. Und naja, das ist ja wohl der eindrucksvollste physische Angriff auf unsere Demokratie. Und deswegen denke ich, ist das Thema so wichtig. Und für unsere gesamte Gesellschaft eben. Aber wir können was tun. Ich hoffe, ich habe mit den Ergebnissen und was ich gerade erzählt habe, ein bisschen verdeutlichen können, dass die Plattformen eine Wirkung auf unseren öffentlichen Diskurs haben und dass sie dabei bei weitem nicht neutral sind. Sie sind aus kommerziellen Gründen gewachsen, die letzten 20 Jahre, und diese Werte sind dort implementiert. Aber wir müssen als Zivilgesellschaft meiner Meinung nach langsam aufwachen sozusagen, dass wir hier einen öffentlichen Raum im Digitalen geschaffen haben und den auch mitgestalten müssen. Also so wie wir auch andere öffentliche Räume mitgestalten, müssen wir uns hier beteiligen. Ich denke, dass wir sozusagen den Status quo, wie Plattformen aussehen, wie sie funktionieren, nach welchen Regeln sie funktionieren, wirklich in Frage stellen müssen. Und dann das tun, was wir jetzt 20 Jahre lang diesen wenigen Firmen überlassen haben. Und ich möchte das mit ein paar Beispielen mal veranschaulichen, also was man denn wirklich konkret tun könnte. Ein Prinzip, wonach viele Plattformen gestaltet sind, ist Frictionless Design, also reibungsloses Design. Die Erfahrung auf der Plattform soll möglichst angenehm sein, möglichst einfach. Alles soll schnell gehen, leicht gehen, sodass wir möglichst lange auf der Plattform verweilen. Jeder Klick soll gut von der Hand gehen. Aber was ist, wenn wir genau das Gegenteil tun würden? Was ist, wenn wir Reibung einführen würden? Was ist, wenn wir Friktion in das System bringen würden? Das würde auch vielleicht die Beschleunigung, die ich gerade beschrieben habe, ansprechen. Ja? Wir fahren die Geschwindigkeit runter und geben uns dann vielleicht wieder etwas mehr Zeit, darüber zu reflektieren, was wir da gerade, mit wem wir das alles teilen. Vielleicht ist ein extra Klick gar nicht so schlecht, wenn wir eine politische Nachricht an potenziell tausende andere teilen wollen. Und ich finde das einen schönen Ansatz, weil im Prinzip ist der inhaltsneutral. Wir verlangsamen den Diskurs und dann vertrauen wir aber am Ende wieder uns selbst, die besseren Entscheidungen zu treffen. Außerdem muss man im Kopf behalten, dass solche Techniken auch schon verwendet werden. Zum Beispiel ist es deutlich einfacher, einen Amazon-Account zu erstellen, als diesen dann wieder zu löschen. Da wird also Reibung asymmetrisch eingesetzt, um unser Verhalten zu steuern. Es gibt auch positivere Beispiele. Zum Beispiel hat Twitter vor 2 Jahren so eine Erinnerung eingeführt, wenn man eine Nachricht teilen wollte, aber auf den Link überhaupt nicht geklickt hat. Und da gab es so eine kleine Erinnerung, die konnte man auch wegklicken. Und das hat aber eben den Prozess etwas verlangsamt und hat so ein bisschen Bewusstsein geschaffen dafür, dass man vielleicht liest, was man teilt. Fand ich eine ganz gute Idee, das muss aber natürlich noch weiterentwickelt werden. Eine andere Sache, die per Design schwierig ist auf sozialen Medien, ist zu unterscheiden, was ist private Meinung, was sind Meinungen von Experten, was sind offizielle Nachrichten und was ist Werbung. Und das natürlich auch mit Absicht. Da würde ich mir sowas wie Lieferkettentransparenz wünschen. Also so wie im Lebensmittelbereich würde ich mir wünschen, zu wissen, was steckt da drin und wo kommt's her. Also bei Informationen wäre das, was sind die Quellen, wer hat das geschrieben und welchen Weg hat diese Nachricht durch dieses Netzwerk genommen, um am Ende bei mir auf meinem kleinen Bildschirm zu landen. So würde es uns zumindest die Möglichkeit geben, zu verstehen, aus welchem sozialen Kontext so eine Nachricht vielleicht kommt, das besser einordnen zu können und auch das gesamte Netzwerk besser überblicken zu können. Wir haben nur diesen flachen Feed, aber dahinter steckt ja dieses Netzwerk und mit so einer Historie könnte man vielleicht etwas besser dahinter blicken. Also das sind erste Ideen, konkrete Sachen, die man schnell tun könnte. Aber im Allgemeinen möchte ich sozusagen klar machen, dass ich glaube, mit sozialen Medien haben wir so ein komplexes System geschaffen, dass wir nicht mit einer von oben herab Regulierung des Diskurses weiterkommen werden. Das müssen wir auch machen, aber ich glaube, wir müssen uns auch auf uns selbst verlassen. Und zwar so, dass jeder Einzelne informiertere Entscheidungen treffen können. Und so, dass wir wirklich einen konstruktiven Meinungsaustausch auf digitalen Medien durchführen können.

0: meine Forschung versucht eben genau das herauszufinden. Also was funktioniert, was funktioniert nicht. Vielleicht ähnlich wie im Straßenverkehr mussten wir auch Experimente machen, um herauszufinden, was für Sicherheitsstandards sinnvoll sind. Und ich glaube, naja, solche Sicherheitsstandards brauchen wir eben auch für den digitalen Diskurs. Da versuchen wir alle möglichen Dinge, aber es gibt ein paar Sachen, die sind etwas offensichtlicher, so wie eben die Verlangsamung des Diskurses, die ich vorgestellt habe. Aber andere Sachen, da ist das Ziel noch etwas schwieriger. Wir müssen uns nämlich als Gesellschaft überhaupt noch einig werden, was ist denn die Alternative zum Status quo? Ja, wir haben diese kommerzielle Welt geschaffen, online, aber was für eine Online-Welt, wenn wir sie als Gesellschaft gestalten, wollen wir eigentlich? Wie viel politischen Diskurs wollen wir online haben? Wie viel Missinformation ist akzeptabel versus wie viel Fact-Checking ist notwendig? Und wie übertragen wir demokratische Prinzipien aus dem Offline-Bereich auch wirklich in den Online-Bereich, so wie Repräsentation, sodass auch online wirklich die Stimmen gehört werden können? Und ich denke, da ist noch einiges an Arbeit vor uns. Aber ich glaube dann, also wenn wir es schaffen, Plattformen zu bauen, die wirklich auf einem Verständnis von menschlichem Verhalten und auf demokratischen Grundwerten basieren, dann, glaube ich, bietet eben das Internet noch absolut ungeahnte Möglichkeiten, eben durch die Vernetzung und durch die ganze Informationsmöglichkeit für gelebte Demokratie und konstruktiven Austausch. Und damit danke ich.
1: Das waren sie, die Campus Talks Forschung auf den Punkt gebracht. 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

Und wir atmen ein und aus. Letztes Mal. Wir gehen mit einem Arm zur Seite und zur anderen Seite. Oberkörper kommt mit. Letztes Mal. Wir gehen nach vorne mit beiden Armen und öffnen. Und zu und öffnen. Wir gehen mit einem Arm zur Seite und zur anderen Seite. Und wir neigen den Kopf. Kopf wird geführt, nicht reißen. Und wir schauen zur Seite. Bauch ist fest. Und wir heben die Schulter. Und beide Schultern. Wir kreisen die Schulter erst einzeln. Und beide. Gleiches mit Ellenbogen. Bauch ist fest, Schultern sind tief. Und ganzer Armkreis. Wir nehmen die Arme ran und öffnen sie. Und ran, öffnen. Bauch ist fest, Schultern sind tief. Öffnen, nicht nach hinten reißen die Arme. Und wir kommen ins Marschieren. Wir bringen unseren Kreislauf in Schwung, wärmen unsere Muskulatur auf. Wir gehen in eine breite Position. Und tappen mit dem anderen Bein ran. Und Bauch festlassen, Schultern sind tief. Wir nehmen die Arme dazu für unsere Koordination. Und Schultern tief lassen. Wir nehmen die Arme leicht nach oben und wir springen hin. Bauch festlassen und wir kommen in die Mitte und trainieren unseren Oberkörper. Arme ziehen kräftig nach unten, Bauch ist fest, doppeltes Tempo. Schultern tief. Gleiche von unten. Wir ziehen hoch. Kräftig nach oben ziehen. Doppeltes Tempo. Wir drehen uns zur Seite und trainieren unseren Bizeps. Und Füße sind parallel. Bauch ist fest. Bizeps auf 2. Wir drehen uns zur anderen Seite. Und trainieren unseren Trizeps. Oberarme bleiben auf der gleichen Position. Nur die Unterarme arbeiten. Wir drehen uns nach vorne und tun was für unsere Brustmuskulatur. Kräftig zuziehen. Gut. Wir öffnen die Arme und steppen Side to Side. Schultern tief, Schulterblätter sind zusammen und wir stellen uns vor, wir tragen was auf den Händen. Und Armposition wechselt und wir stellen uns vor, wir schieben Wände weg. Bauch festlassen, Schultern sind tief. Wir bleiben in der Mitte stehen, Knie sind gebeugt, Handflächen drücken fest dagegen. Und wir rotieren, Kopf geht mit, Bauch schaut immer nach vorne und wir kommen ins Marschieren. Wir haben was für unseren Oberkörper getan, jetzt kommen unsere Beine dran. Und wir gehen auseinander mit den Beinen und bringen die Ferse zum Po. Wir nehmen die Arme dazu, vor und ran.
5, 6, 7, 8 und. Bauch festlassen. Wir nehmen das Knie hoch. Oberkörper neigt zum Knie. Bauch festlassen, Schultern tief. Arme gehen über den Kopf. Und wir nehmen 4 auf einer Seite. Arm dazu. Wir bleiben in der Mitte stehen, breite Position. Und heben abwechselnd die Ferse hoch. Mit Armen dazu. Bauch festlassen, Schultern sind tief. Wir nehmen einen Ausfallschritt zur Seite. Und kommen zusammen. Und. Ferse geht weit zur Seite. Arme dazu. Kräftig die Arme. Wir drehen uns zur Seite und nehmen Kniebeugen. Und. Gesäß schiebt weit nach hinten. Oberkörper kommt nach vorne. Wir kommen wieder nach vorne und trainieren unsere Oberschenkel-Außenseiten. Sind geführte Bewegungen, nicht gerissen, nicht mit Schwung. Wir wechseln die Beine. Beide Knie sind immer gebeugt. Wir kommen ins Laufen, nehmen die Arme seitlich dazu, wir machen was für unsere Kondition. Wir springen zur Seite, 5, 6, 7, 8 und. Schultern tief lassen. Wir gehen weit zur Seite und tief und tief hoch. Springen auf und zu. Gleiche nochmal, tief zur Seite und tief hoch. Und nochmal auf, zugesprungen. Wir nehmen das Knie vor und hoch, hoch, hoch. Bauch festlassen, Schultern tief. Gleiche gesprungen, wir boxen nach oben.

Wir kicken nach vorne und boxen nach vorne. Und. Nicht schlapp machen, wir haben es gleich. Gleiche gesprungen. Wir twisten auf der Stelle. Arme sind vor unserem Oberkörper. Und. Und wir marschieren. Wieder twisten. Und. Jetzt Knie hoch. Und twist. Und wir springen auf und zu. Und twist nochmal von vorne. Marschieren. Und twist. Und Knie. Und twist. Und auf und zu. Gut. Wir schütteln unsere Beine aus. Atmen tief ein. Und aus. Wir kommen zum ruhigeren Teil unserer Übung. Wir drehen uns zur Seite, dehnen die hintere Wade aus. Oberkörper kommt nach vorne, Füße sind parallel. Langer Nacken. Wir kommen nach hinten aufs hintere Bein. Beide Knie sind entspannt. Gesäß schiebt weit nach hinten, Oberkörper kommt nach vorne. Wir dehnen den hinteren Oberschenkel aus. Wir nehmen den Fuß oberhalb des Fußgelenkes, drücken den Bauchnabel nach innen, Bauch ist fest, beide Knie sind gebeugt. Wir drehen zur anderen Seite, atmen aus. Füße wieder parallel lassen, Ferse drückt fest nach hinten in den Boden. Bauch ist auch fest. Wir kommen aufs hintere Bein zurück. Beide Knie sind entspannt, Zehen auch. Gesäß schiebt weit nach hinten, Oberkörper nach vorne, lange Nacken. Wir nehmen den Fuß oberhalb des Fußgelenkes, bringen das Knie nach hinten, drücken den Bauchnabel nach innen, beide Knie sind gebeugt. Wir öffnen die Position in eine breite Position, die Unterarme drücken fest gegen die Oberschenkel nach hinten.

Und wir dehnen unsere Arme noch aus, Schulter ist tief. Wir lösen die Position, nehmen den Arm am Handgelenk, ziehen erst den Arm nach oben und dann zur Seite. Wir lösen die Position, nehmen den anderen Arm, ziehen den Arm erst nach oben und dann zur Seite. Schulter ist tief, Arm greift um. Bauch ist auch fest, beide Knie sind gebeugt. Wir dehnen noch unseren Kopf aus. Hand liegt nur auf dem Kopf. Anderer Arm zieht fest nach unten. Und andere Seite. Auch hier zieht der Arm kräftig nach unten. Der andere ist nur aufgelegt. Und wir atmen noch mal kräftig ein.

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1: Langsam hin und her schaukeln. Wenn Sie möchten, können Sie gerne die Augen schließen. Kleiner werden und die Augen wieder öffnen. Die Mitte finden, Hände schließen und mit dem Einatmen ganz lang nach oben ziehen. Mit dem Ausatmen abrollen. Wieder aufrollen, einatmen, mit dem Ausatmen wieder aufrollen, einatmen und noch einmal tief rollen. Einatmen, die Beine beugen, mit dem Ausatmen strecken, der Kopf hängt. Im Wechsel. Beide Beine lang, ausatmen und aufrollen. Mit dem Becken schaukeln. Die Mitte finden, tief in die Rippen ein- und wieder ausatmen.

Ausatmen, langsam wieder tief rollen. Die Beine nacheinander absetzen, über die Seite drehen und ins Sitzen kommen. Wir kommen aus dem Sitz in den Vierfüßler. Zuerst erarbeiten wir eine saubere Stütztechnik. Wir belasten die Außenkanten der Hände, Kleinfinger und Ringfinger, und aus den Händen bilden wir ein richtiges Gewölbe. So ist die Belastung für die Handgelenke etwas geringer. Jetzt die Schulterblätter weit zusammenziehen und weit auseinander. Richtig ein paar Mal hin und her schaukeln. Und jetzt so langsam die Mitte suchen, so dass Sie das Gefühl haben, die Schulterblätter kleben richtig am Rücken. Das gleiche mit dem Becken. Ein paar Mal hin und her schaukeln. Die Brustwirbelsäule bleibt dabei ganz stabil und ganz lang. Und auch hier suchen wir uns genau die neutrale Position. Bauchspannung dabei schon langsam aufbauen, den Bauchnabel nach innen und weit Richtung Brustbein ziehen. Auch hier suchen wir uns jetzt die Mitte, sodass Schambein und Beckenknochen auf einer Ebene sind. Die Hände und die Beine jetzt richtig fest in die Matte drücken, die Schultern weit wegziehen von den Ohren, der Nacken ist lang und Sie merken, dass sich eine ganz intensive Bauchspannung jetzt aufbaut. Mit dem Einatmen schleifen jetzt ein Bein nach hinten raus und heben es an. Am besten stellen Sie sich vor, Sie haben auf Ihrem unteren Rücken ein volles Tablett stehen, was Sie da balancieren müssen, was nicht runterfallen darf. Bauch gut aktivieren, das Becken ganz ruhig lassen. Sehr schön. Scheitel zieht weit nach vorne. Machen jedes Bein noch einmal. Bauchspannung halten. Jetzt nehmen wir das ganze Gewicht auf eine Hand. Nochmal die Stütztechnik nachprüfen. Und der andere Arm zieht zur Seite. Wir gehen leicht in die Rotation. Und mit dem Ausatmen durchtauchen. Den Stützarm weit beugen. Und wieder öffnen. Ausatmen. Das Becken bleibt dabei ganz ruhig. Wir spüren die Rotation in der Brustwirbelsäule. Ausatmen. Einatmen ein letztes Mal und aus. Die Rippen weit schließen. Und langsam absetzen. Das andere Bein beginnt. Nach hinten schleifen, anheben. Und Sie denken natürlich ständig an Ihr Tablett auf dem unteren Rücken. Sehr gut. Rausschieben, lang, einmal noch, Bauch ist fest. Die andere Seite, Arm zur Seite, etwas öffnen, ausatmen, durchtauchen, der Hand nachschauen und wieder ziehen, einatmen, aus, die Rippen feste schließen und wirklich darauf achten, dass das Becken ganz ruhig bleibt. Ein letztes Mal. Ausatmen, ganz rund im Oberkörper werden. Und langsam wieder absetzen. Wir kommen auf die Fersen, nehmen die Arme zurück, den Kopf ablegen und entspannen. Für den nächsten Durchgang kommen wir langsam wieder nach vorne in den Vierfüßler. Und wer jetzt ein bisschen steigern möchte, stellt die Zehenspitzen auf und zieht sich hoch in das umgekehrte V. Die Ellbogen gehen nach außen unten, der Kopf hängt, das Steißbein zieht ganz weit zur Decke hoch. Das Brustbein einfach durchhängen lassen. Sie merken, das wird zu intensiv, zu viel, üben Sie mit Angela einfach den ersten Level weiter. Schultern sind ganz frei, nochmal kurz nachdehnen. Mit dem Einatmen jetzt ein Bein heben, das Becken bleibt ganz ruhig dabei und wieder absenken. Die andere Seite. Lang strecken und absenken. Atmen. Ein letztes Mal.

0: Knie langsam wieder absetzen. Einen Unterschenkel klappen wir einfach zur Seite und das andere Bein ganz lang nach hinten rausschieben. Arm geht hoch zur Decke und Sie korrigieren nochmal, ob die Hand, das Knie und der Fuß wirklich auf einer Linie sind. Der Hand nachschauen, Bauch aktivieren und mit dem Ausatmen durchtauchen. Einatmen, weit öffnen, der Hand nachschauen. Ausatmen, die Rippen schließen, durchtauchen. Einatmen, öffnen. Ein letztes Mal durchtauchen. Bauch ist fest. Einmal noch nach oben ziehen. Halten. Und wir kommen langsam zurück in den Vierfüßler oder in die V-Position. Die Beine nochmal anheben. Das Becken bleibt ruhig. Und wieder absetzen. Ellbogen gehen nach außen, unten. Der Kopf hängt. Letzte Runde. Bauch gut aktivieren. Und dann wieder langsam die Knie absetzen, die andere Seite. Unterschenkel klappt zur Seite und einmal hochziehen. Wichtig bei der Übung ist, wenn Sie jetzt ausatmen und durchtauchen, dass das Becken wieder stehen bleibt. Und beim Hochziehen, dass der Arm lang zur Decke hochgeht. Sehr schön. Ausatmen und lang ziehen. Kleinen Moment dort bleiben. Und dann wieder beide Hände absetzen, die Knie parallel. Wir setzen uns auf die Fersen, die Arme zurücklegen, entspannen. Wir kommen ein letztes Mal in den Vierfüßler. Und diese Übungsvariante, die ich Ihnen jetzt zeige, ist wirklich nur für Geübte. Wenn Sie neu dabei sind, folgen Sie bitte Angela oder Ingrid. Sie stellen die Zehenspitzen auf. Noch mal hoch in die V-Position, den Bauch gut aktivieren und wer jetzt möchte, senkt langsam das Becken so weit ab, bis wir in eine gerade Position kommen. Ganz lang machen, Nacken ist noch mal ein Stückchen in die Länge gezogen, der Bauch ist fest. Mit dem Einatmen ein Bein heben und wieder absetzen. Andere Seite. Sie achten bitte wieder gut drauf, dass das Becken ruhig bleibt. Lang ziehen. Und wieder absetzen. Ein letztes Mal. Ein Bein heben. Und wieder absetzen. Das ganze Gewicht jetzt auf eine Seite. Die Füße einfach umstellen. Und die andere Hand zieht zur Decke hoch. Mit dem Ausatmen das Becken anheben. Und ganz weit unten durchtauchen. Einatmen, wieder öffnen. Immer der Hand nachschauen. Ausatmen, rund werden. Einatmen, öffnen. Und ausatmen, rund. Einmal noch weit zur Decke hochziehen. Und wir kommen zurück. Lang strecken, das andere Bein beginnt. Einatmen, heben. Ausatmen, wieder senken. Lang machen. Immer wieder gut darauf achten, dass das Becken ruhig bleibt. Und der Bauch fest. Ein letztes Mal. Gewicht wieder auf die andere Seite. Die Hand zieht zur Decke hoch. Nachschauen und ausatmen. Weit durchtauchen und wieder zurückkommen. Die Bewegung genießen. Spannung im Bauch halten. Immer der Hand folgen. Ein letztes Mal. Durchtauchen. Und für einen Moment noch mal halten, lang ziehen. Die Hand langsam absetzen. Die Knie absetzen. Und wir ziehen uns zurück auf die Fersen. Kopf auf die Matte, die Arme zurück. Und entspannen.
1: Langsam aus dem Sitz aufrollen. Und über die Seite nach hinten abrollen. Wir machen uns ganz klein und schaukeln ein bisschen hin und her. Die Hände entspannen dann in die Kniekehlen. Wir kommen ganz rund hoch in den Sitz. Mit dem Einatmen eine Hand weit nach oben strecken und über das eine Bein lehnen. Unteren Rücken ganz lang ziehen und die andere Seite.

über die Knie jetzt langsam nach oben kommen. Aufrollen, langziehen. Genießen Sie diese aufrechte Haltung und wir wünschen Ihnen noch einen schönen Tag.

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2: Ganz schön viel zu tun für diesen Mann hier. Steffen Bilger ist neuer Bundesverkehrsminister und muss damit einen Bereich revolutionieren, der immer noch auf hohen Treibhausgasemissionen sitzt. Wir haben ein paar Ideen, wie das funktionieren könnte und schauen in die Details. Damit hallo zu unserer Klimazeit. Ja, gut ein Jahr war Patrick Schnieder Bundesverkehrsminister und musste kämpfen mit einem Lebensbereich, dem Verkehrssektor, der die Menschen so unmittelbar berührt, dass es schwer scheint, sich klimaschonender zu verhalten. Wohlwollend könnte man sagen, ihm blieb ja auch nicht viel Zeit für Revolution, all der Probleme. Wir schauen noch mal zurück.
3: Dass Schnieder vor 15 Monaten von seinem Vorgänger Wissing eine Herkulesaufgabe übernommen hatte, war klar. Dass er die Probleme nicht sofort lösen könnte, auch. Hauptproblem, die Bahn. Mit ihm wurde sie nicht wirklich pünktlicher. Und er musste sich der Kritik des Bundesrechnungshofes stellen, das Ministerium habe die Bahn nicht unter Kontrolle. Dann der Sanierungsstau von 8000 schadhaften Brücken. In Ludwigshafen machte der Asphalt einer Brücke, kaum war sie saniert, unter der Hitze schlapp. Eine Hoffnung Schnieders für den Straßenbau war das Sondervermögen des Bundes.
4: Wir haben jetzt viel Geld zur Verfügung, vor allem für Erhaltungsmaßnahmen. Das wollen wir beim Straßenbau in die Brückensanierungen stecken. Das ist eine Riesenaufgabe, aber der stellen wir uns jetzt.
3: Doch für den Neubau von Straßen und Brücken gab es vom Sondervermögen des Bundes nichts. Das soll Schnieder beim Kanzler mehrfach angemahnt haben. Erreicht hat Schnieder vor allem, dass Veränderungen angestoßen wurden. Für alle Bürger hat er die Fortsetzung des Deutschlandtickets gegen innere Widerstände durchgesetzt. Auch für seinen Nachfolger Steffen Bilger bleibt das größte Problem wohl die Bahn. Dazu hatte sich Schnieder im vergangenen Jahr auf eine Weise geäußert, die dem Kanzler auch nicht gefallen haben dürfte.
5: Viele setzen das Nicht-Funktionieren bei der Bahn gleich mit einem Nicht-Funktionieren unseres Staates. Ich halte das für brandgefährlich. Wir müssen zeigen, dass unser Staat funktioniert und auch zeigen, dass die Bahn funktioniert.
3: Schnieders Nachfolger wird beweisen müssen, dass unter ihm die Bahn und der Staat funktionieren.
2: Große Erwartungen also an Steffen Bilger. Doch was braucht's, damit der Verkehrsbereich endlich vom Sorgenkind zum Vorzeigerschüler wird? Das fragen wir jetzt Mobilitätsforscher Alistair Loder von der TU München, Mitglied im Expertenrat für Klimafragen. Herr Loder, aktuell ist Steffen Bilger ja vor allem in Sachen Klimaanpassung unterwegs. Wichtige Wasserstraßen wie der Rhein, die leiden unter Niedrigwasser. Wie wichtig wird es denn künftig, auch sowas wie Klimaanpassung mitzudenken im Verkehr?
6: Guten Tag, Frau Schreiber. Da bringen Sie einen sehr wichtigen Punkt auf, denn bisher haben wir im Verkehr immer eigentlich für den Durchschnitt geplant. Wir haben nie wirklich für die extremen Ereignisse geplant. Also wir haben zum Beispiel nie daran gedacht, das Verkehrssystem darauf auszulegen, dass an dem Tag, wo alle nach Italien fahren wollen, auch tatsächlich die Autobahn dafür bereit ist. Und wir sehen jetzt bei den Extremwetterereignissen, dass wir das mitdenken müssen zu einem gewissen Punkt. Das Problem ist nur, dafür haben wir gar nicht die gesetzlichen Grundlagen und auch gar nicht die Finanzierungsinstrumente. Und wenn wir jetzt auch einen internationalen Blick mal nach Singapur zum Beispiel werfen, wo Singapur schon von Anfang an mitdenkt, die Stadt so zu bauen, die Verkehrsinfrastruktur so zu bauen, dass man sich dort wohlfühlen kann, dass man gegen Hochwasser zum Beispiel geschützt ist, dann gibt es dort auch positive Beispiele, die man dann auch auf andere Länder übertragen könnte im Bereich der Planung.
2: Jetzt haben wir genau das ja auch im Film gesehen. Also Schnieder hat priorisiert, Straßen und Brücken sanieren zu lassen. Gleichzeitig gilt die Bahn auch als Schlüssel für klimafreundliche Mobilität, hat aber riesige Probleme. Wo sollte Bilger da aus Klimasicht seine Priorität setzen?
6: Wir müssen uns einfach anschauen, wo die Bahn eigentlich eine sehr, sehr wichtige Rolle in unserer Gesellschaft einnimmt. Und da für mich zum Beispiel sehr wichtig zu nennen, dass die Metropolitanräume in Deutschland, also München, Berlin, das Ruhrgebiet, nur funktionieren durch einen gut funktionierenden ÖPNV. Wir müssen uns vorstellen, in München pendeln 200.000, 300.000 Personen jeden Tag mit der S-Bahn in die Stadt. Die Straßen geben das einfach nicht mehr her, dass diese Menschen mit dem Auto in die Stadt reinpendeln. Das heißt, in den urbanen Räumen muss das Verkehrssystem funktionieren. Sonst funktioniert die Wirtschaft nicht. Das Gleiche gilt auch für die Logistiksparte. Wenn Sie am Hamburger Hafen anrufen, wenn Sie in der deutschen Chemieindustrie anrufen, ohne eine funktionierende Güterlogistik auf der Schiene funktioniert diese Wirtschaft einfach nicht. Und zu priorisieren, dass wir sagen, wir haben natürlich Prestigeprojekte, die auch vielleicht für die Reisenden oder für wenige Reisende sinnvoll sind. Aber wir müssen die Wirtschaft am Laufen halten. Und dazu gehört auch eine Priorisierung auf die Bereiche, wo die Bahn wirklich eine elementare Rolle spielt.
2: Herr Loder, woran würden Sie dann am Ende der Amtszeit von Steffen Bilger festmachen, ob er beim Klimaschutz im Verkehr wirklich erfolgreich war?
6: Das ist eine sehr gute Frage, die natürlich sowohl eine technische als auch eine politische Antwort nach sich zieht. Politisch werden das die Wählerinnen und Wähler natürlich dann beantworten an der Urne. Aber im Endeffekt aus der technischen Seite ist, dass wir sehen, dass das Wachstum in der Dekarbonisierung einfach sich verstetigt, was wir gerade sehen. Und dass wir dort entsprechend die Sektorenziele im Verkehrssektor doch noch in irgendeiner Art und Weise erreichen.
2: Sagt Mobilitätsforscher Alistair Loder. Besten Dank für das Gespräch.
6: Danke Ihnen.
2: Ja, Sanierung, das haben wir gerade gehört. Das wird also auch Steffen Bilger noch beschäftigen. Doch neuer Asphalt besteht auch aus Erdöl und verursacht schon bei der Herstellung und im Straßenbau hohe Mengen CO2. Bei seiner Antrittsrede hat der neue Verkehrsminister bekannt gegeben, mit ihm soll Sanierung schneller gehen. Wir haben ein Unternehmen getroffen, das heute schon vormacht, wie es klimaschonender geht.
0: Dieser Asphalt hat es in sich. 350 Meter Fahrradstraße in Rheine und beim Bau sparen die Asphaltierer jede Menge CO2. Das geht schon los bei den Temperaturen. Nicht mal 150 Grad statt der üblichen 180.
7: Damit liegen wir einige Grad niedriger als im konventionellen Bereich. Und damit können wir halt sehr viel Energie einsparen im Mischwerk. Und gleichzeitig heißt das natürlich CO2 einsparen, weil man deutlich weniger. Aktuell ist es noch Braunkohlestaub verfeuern muss. Und das hilft eben auch ein gutes Stück in der CO2-Bilanz.
0: Auch der Asphalt selbst ist anders. Zum Bitumen dazugemischt jede Menge Pflanzenkohle. Sie besteht aus alten Bäumen und Ästen, die eine Firma in Dülmen unter Luftabschluss erhitzt. Im sogenannten Pyrolyseverfahren. Eine weitere große CO2-Ersparnis.
8: Weil normalerweise das Waldrestholz verrotten würde, das CO2 wird gasförmig, geht in die Atmosphäre. Wir machen es in der Pyrolyse zu einem festen Stoff und bauen es dann in Beton und Asphalt ein.
0: Die Baufirma aus Rheine hat herausgefunden, dass die sehr feine Kohle den Straßenbelag nicht nur umweltfreundlich, sondern auch besser macht.
7: Dass wir mit der Pyrolysekohle ein Instrument gefunden haben, die technisch dem Asphalt hilft und gleichzeitig sehr viel CO2, also vor allem diesen Kohlenstoff, dauerhaft über 1000 Jahre im Asphalt einlagern kann. Und damit schaffen wir den Asphalt 73%, wie in diesem Fall, CO2-ärmer zu bauen als eine herkömmliche Mischung. Also das ist schon sehr viel.
0: Doch die Biokohle ist nicht das ganze Geheimnis. Bei der klimafreundlichen Straße in Rheine ist der Aufbau auch anders. So ist hier die Frostschutzschicht aus Schotter deutlich dicker. Die Tragschicht und die reine Asphaltdecke aber dünner als im konventionellen Straßenbau, weil in diesen Schichten viel erdölhaltiges Bitumen steckt. Schon im vergangenen Jahr haben die Pioniere aus dem Münsterland klimafreundlich asphaltiert, einen großen Parkplatz der Post in Duisburg. Und der habe sich im Alltagsbetrieb bewährt. Die kurze Fahrradstraße in Rheine kostet 800.000 Euro und damit nur 4% mehr als eine normale Straße.
9: Wir sparen hier 40 Tonnen ein. 40 Tonnen hört sich erstmal nicht viel an oder kann man auch schlecht fassen. Wenn man es aber mal umrechnet, sind das 280.000 Kilometer. Das ist ungefähr 7-mal um die Erde mit einem normalen Pkw fahren. Das ist sehr gut. Und wenn wir das überlegen, dass wir das zukünftig öfter anwenden, dann leisten wir nicht nur einen symbolischen Beitrag, sondern einen echten Beitrag für die Klimaneutralität von Rheine.
0: Das Verfahren, versichert die Baufirma, kann für jede Straße in Deutschland angewendet werden.
2: Ja, und damit auf diesem Asphalt nicht nur Autos und Busse, sondern auch mehr Fahrräder rollen, gibt es in Deutschland eigentlich einen nationalen Radverkehrsplan. Der soll Radfahren auch sicherer machen. Doch es ist noch immer so, dass die Zahl der Fahrradunfälle im Straßenverkehr auf hohem Niveau stagniert, zuletzt sogar gestiegen ist. Wer sich also klimafreundlicher verhalten will, der riskiert echt was, wie auch die Forschung zeigt.
10: Gute Fahrt.
11: Stress beim Radfahren. Den will ein Forscherteam messen. Der Testradler ist dazu mit Sensoren und Kameras ausgerüstet. Die Forscher wollen Antworten auf die Frage, wodurch wird Radfahren so stressfrei, so angenehm, dass immer mehr Autofahrer aufs Rad umsteigen?
12: Wir wollen ein kontinuierliches, möglichst stressarmes, objektiv und subjektiv sicheres und angenehm befahrbares Netz haben.
11: Damit, so die Forscher, würden mehr Autofahrer motiviert, aufs Rad umzusteigen. Das würde die Straßen entlasten. An der Hochschule Karlsruhe verkabelt das Team einen Versuchsradler. Eine Eye-Tracking-Kamera soll den Forschern Durchblick verschaffen. Sie zeichnet auf, was der Radler fokussiert.
12: Wir wollen nicht mehr den Radfahrer von außen beobachten und irgendwo schauen, was er denn da so hat, sondern wir wollen uns in die Rolle der Radfahrenden reinversetzen.
11: Dazu messen sie mit diesem Armsensor auch permanent während der Fahrt Körperwerte, die Auskunft geben über den tatsächlich empfundenen Stress. Ein Stressfaktor, der Abstand den Autos einhalten. Den zeichnet dieser blaue Abstandsmesser auf. Bislang wurde den Autos in der Stadt der meiste Platz eingeräumt. Künftig sollen die auch anderen etwas davon abgeben.
12: Das sind Fußgänger und Radfahrer. Das sind die, die dafür sorgen, dass eine Stadt, wenn wir uns dort bewegen, einen Verkehrsraum, der viele Radfahrer und Fußgänger hat, den empfinden wir als lebendig, lebenswert, urban. Und das machen nicht die Autos aus, die einen Lebensraum urban machen. Das sind die Fußgänger und Radfahrer.
11: Die Messungen werden sofort ausgewertet. Sie zeigen deutliche Reaktionen des Radfahrers.
10: Das ist genau eben da, wo wir jetzt hier in der Hochschule sind. Dann mit diesem Weg so rum ging die Fahrt. Da war das so eine typische Situation, Ampelsituation. 51 Stressmomente hat der gute Mann gehabt unterwegs. Jetzt schauen wir mal, wo die waren.
11: Vor allem an Stellen, an denen er zu wenig Platz hatte, Autos ihm zu nahe kamen. Auch ein Forscherteam des Instituts Salzburg Research hat gemessen, wie nahe Autos Fahrrädern kommen bei über 7000 Überholvorgängen in Deutschland, Österreich und der Schweiz. Das Testrad war bestückt mit Laser- und Ultraschallsensoren sowie Kameras.
13: Messen können wir somit einen gesamten Überholvorgang. Das heißt nicht nur der Überholabstand, der seitliche, sondern auch, wie lange fährt das Fahrzeug hinter dem Radfahrenden her, bevor es ausschert, um zu überholen und wieder einzuscheren.
11: Wenn Autofahrer den gesetzlichen Mindestabstand von 1,50 Meter einhalten, so das Forscherteam, ist Radfahren angenehm. Aber die Messungen mit dem Testrad sind ernüchternd. Die Lasermessungen zeigen, Autos, hier die grünen Kästen, überholen die Fahrräder, die rote Linie hier in der Bildmitte, oft viel zu nah. Das schrecke viele vom Radfahren ab.
14: Die Haupterkenntnis ist, dass auf beengten Straßenverhältnissen mit der bestehenden Infrastruktur zu knapp überholt wird. Im Mittel liegen die Überholabstände so zwischen 1,10 Meter und 1,20 Meter.
11: Die Verkehrsexperten empfehlen unter anderem, den markierten Radstreifen auf 2 Meter zu verbreitern und so die Autos auf Abstand zu bringen. Und auf schmaleren Straßen generell Tempo 30 einzuführen. Dort sollten dann auch großflächig auf die Fahrbahn aufgebrachte Piktogramme auf den Vorrang der Radfahrenden hinweisen. Zurück nach Karlsruhe. Viele Wege bieten hier genug Platz für Radler. Aber dieser hier wird plötzlich auf einen Gehweg geleitet.
10: Jetzt sieht man auch wieder, wenn da jetzt Fahrradfahrer und Fußgänger zusammenkommen, dann wird es schon schmal. Und jetzt hier, ne? Es ist wunderbar. Mit dem Lastenrad, da geht es gerade noch so, aber es ist halt nicht unbedingt entspannt.
11: Parkende Autos ragen in den viel zu engen Radfußweg. Ein Auto belegt mindestens 6-mal mehr Stellfläche als ein Fahrrad. Viel toter Raum der Radfahrenden und Passanten fehlt. Die zwingt man dazu, sich um den knappen Rest zu streiten. Mehr Fahrräder, weniger Autos, weniger Staus. Das würde letztlich auch den Autofahrern zugutekommen.
2: Tja, noch viel zu tun. Da sollte Steffen Bilger also zumindest nicht langweilig werden. Sollte Ihnen aber Langeweile drohen, dann freue ich mich, wenn Sie reinschauen in die vergangenen Folgen der Klimazeit in unserer ARD-Mediathek. Wir sehen uns kommende Woche wieder an dieser Stelle. Bis dahin, machen Sie es gut.

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1: Raus in die Natur lautet heute unser Motto und da kann man so vieles entdecken. Wir wollen Ihnen noch einmal ein paar der schönsten Filme zeigen, die alle draußen in der Natur spielen. Und unterwegs sind wir heute am Lech bei Augsburg. Servus und grüß Gott zwischen Spessart und Karwendel. Ja, ungefähr 120 Kilometer südlich von hier, ganz an der südlichsten Spitze der Allgäuer Alpen, da verläuft der Heilbronner Weg. Das ist ein Höhenwanderweg, einer der ältesten, die es bei uns überhaupt gibt. Der ist schon 1899 angelegt worden, aber auch heute noch beliebt bei vielen Wanderern und Bergsteigern, muss man vor allem sagen. Denn wenn man den Weg gehen will, da muss man schon ordentlich Kondition haben und auch Erfahrung in den Bergen. Wir haben mal eine Münchner Familie begleitet auf dem Heilbronner Weg, die allerdings fachkundige Unterstützung gehabt haben.
2: Das Bergabenteuer beginnt in einem der Schluchtwälder im Süden von Oberstdorf mit dem Aufstieg zur Rappenseehütte. In 3 Tagen wollen sie über mehrere der höchsten Gipfel der Allgäuer Berge auf dem Heilbronner Weg. 12 und 14 Jahre alt sind Leni und Franzi mit ihren Eltern und ihrem Onkel Michael.
3: Franzi, wie schaut's aus? Erste Eindrücke?
4: Es ist eine sehr schöne Tour. Viel Spaß und auch schön in der Wald. Um die mache ich mir überhaupt keine Sorgen. Die sind fit. Die sind ja auch Fußballer. Die haben Fußballerbeine. Ob ich das alles so packe, da mache ich mir eher Gedanken. Aber ich glaube, ich freue mich so drauf, das werde ich schon packen.
5: Ich wollte meiner Familie eigentlich mal zeigen, wo ich hier hingezogen bin und wo ich sehr viel Zeit verbringe. Und das ist einfach eine unglaublich schöne Tour da oben rum. Und das ist eigentlich die Paradetour im Allgäu.
2: Michael arbeitet bei der Alpenvereinssektion Kempten, die die Hütten auf unserem Weg betreibt. Als Alpinist kennt er die Berge gut. Seine Schwester Marianne lebt mit ihrer Familie in München. Für die 4 ist die Tour neu. Und kurzweilig, an diesem Tag, zwischen Nebeln und Auflockerungen, durch die rauen Grasflanken der Allgäuer Berge, mit Resten des Winters in den Lawinenstrichen. Sie sind wandergeübt und wissen, wie sie sich sicher bewegen im alpinen Gelände. Und es ist weit, 1200 Höhenmeter bis zur Hütte. Doch die Natur hat ihre magischen Momente am Weg platziert. So flockenübersät blüht das Wollgras selten, das Leni noch nie gesehen hat. Es wird Zeit, anzukommen für heute. Noch einmal ein letzter Aufschwung an diesem Tag. Das Wetter ist allmählich besser geworden, auch wenn durch die Feuchtigkeit die Nebel durch die Berge ziehen. Hier oben, weit weg von der Zivilisation, hat die Kemptner Alpenvereinssektion einst den Platz für die Rappenseehütte gefunden. Plötzlich steht sie da.
4: Da ist sie.
2: In einem welligen Hochtal.
5: Morgen gehen wir da unten unterhalb der Hütte vorbei. Dann zieht es da drüben rauf in die Steinscharte. Und da oben, wo es zwischen den Wolken jetzt die Berge rauskommen, da fängt dann auch der Heilbronner Weg an. Ja, dann schauen wir, dass wir reinkommen, dass wir noch was zu essen bekommen, bevor sie die Küche dicht machen und vor allem was zu trinken, oder?
4: Ja, hört sich gut an.
5: Die Getränke oder die Tour?
4: Beides.
3: Wie war es denn jetzt heute?
4: Ja, ich fand es sehr schön. Ich fand auch schön, dass der Weg sehr abwechslungsreich war.
6: Ja, also die habe ich von hinten oft nicht mehr gesehen, genau. Nein, haben sich gut angestellt, aber ich fand den Weg auch toll. Also die laufen ihrem Onkel hinterher und wirken ganz zufrieden.
2: Und das zu Recht. Ruhe breitet sich aus und die Natur folgt ihrem eigenen Rhythmus. Franzi und Leni haben gut geschlafen. Den besonderen Platz genießen sie ohne viele Worte. 2100 Meter hoch, weit weg von allen Dingen.
6: Da hinten noch so diesig und die Berge schon so beschienen. Wunderschön.

0: Du hast Steinböcke gesehen, Franzi?
1: Nee, doch nicht.
2: So nah nicht.
3: Siehst du sie aus Köln mal?
1: Ja.
3: Wahnsinn.
1: Hä? Ich finde es sehr schön.
0: Steinböcke sind hier umeinander und man trifft die öfter mal hier in der Scharte, aber es ist halt kein Garant. Gell? Mal trifft man sie, mal nicht. Und das ist schon ein großes Glück, wenn man sie dann mal so nah wie jetzt sehen kann. Das ist nicht selbstverständlich.
4: Noch seltener kommt es vor, sogar Schneehühner zu beobachten. Dann wird's ernst und felsig. Der eigentliche Heilbronner Weg beginnt.
5: Wie geht's denn der Mama? Doch ein bisschen nervös.
3: Ja, also wenn ich das jetzt hier so sehe, habe ich doch Respekt. Aber der Michi glaubt an mich, also glaube ich auch an mich.
5: Und dann die Kinder glaubst du?
3: Ja, die glaube ich sowieso. Die turnen mir hier was vor.
4: Damals, in den 1890er Jahren, ist der Alpenverein-Sektion Kempten nach dem Bau der ersten Berghütten das Geld für weitere Aktionen ausgegangen. Für den Verbindungsweg über den Allgäuer Hauptkamm wurde die Alpenverein-Sektion Heilbronn gefunden, deren Mitglieder den Weg durch die Felsen gebahnt und teilweise gesprengt haben und die ihn heute noch pflegen. Es war die erste große Phase der Alpenbegeisterung, in der der Alpenverein auch die hohen Berge für die Allgemeinheit zugänglich machen wollte. Franzi und Leni zeigen, dass sie geübt, trittsicher und schwindelfrei sind. Und so erreicht die Gruppe den ersten exponierten Höhepunkt, den Steinschartenkopf.

0: Ja, geil, super.
1: Ja, es ging schon, aber es war schon teilweise sehr ausgesetzt und aber wirklich eigentlich gut zu gehen. Und man konnte sich immer festhalten. Also es war machbar, aber schon respekteinflößend.
2: Also ich fand es schon ein bisschen angsteinflößend auch manchmal mit den imposanten Felsen und es auch so in die Tiefe ging. Und es war auch mein erstes Mal und

Vor den Augen von Axel, dem Papa und den anderen breitet sich ein sagenhaftes Gipfelmeer aus. Fast die ganzen Allgäuer und Lechtaler Alpen. Und noch liegt eine Menge vor ihnen. So macht der Heilbronner Weg ein Stück der einzigartigen Naturlandschaft Alpen erlebbar. 3 Kilometer geht es bergauf, bergab über den Allgäuer Hauptkamm. Das stundenlange Gehen im Felsgelände erfordert Aufmerksamkeit und Ausdauer. Und das gute Wetter, das wir an diesem Tag getroffen haben. Einfach aussteigen geht hier nicht. Dann baut sich noch einmal ein Gipfel vor uns auf. Auf Augenhöhe mit den Wolken, die in dieser aufgeschäumten See der Berge ihre wilden Tänze um uns aufführen.

Noch einmal ist Konzentration gefragt beim letzten Abstieg. Ständig wechseln jetzt die Wetterbedingungen. Die Dynamik des Sommernachmittags wirkt sich in turbulenten Luftbewegungen aus. Durch ein Wolkenloch zeigt sich noch einmal der Wegverlauf dieses Tags im Hochgebirge.

0: Weit durchquert die Route die Wildnislandschaft. Menschenleer. Ein Gebiet auf der Tiroler Seite des Allgäuer Hauptkamms, von dem die Eindrücke der Naturwildnis bleiben werden. Dann steht das Ziel vor Augen, die Kemptener Hütte.
1: Ich bin total begeistert. Konnte man ja nicht viel darunter vorstellen. Zwar hat mich hier ein bisschen was erzählt und man liest ja im Internet was, aber das kann man sich ja so gar nicht richtig vorstellen. Und jetzt total begeistert, abwechslungsreich. Wetter, gestern Regen, heute Sonnenschein, Wolken, alles gepasst.
2: Dass wie halt auch der Weg so unterschiedlich war und wir nicht die ganze Zeit nur durch den Wald zum Beispiel gelaufen sind. Genau.
3: Und bist müde?
2: Schon ein bisschen.
4: Ich freue mich jetzt da unten auf einen Apfelschorle oder sowas.
5: Der Heilbronner Weg ist ja ein schon viel begangener Höhenweg in den Alpen. Aber nichtsdestotrotz ist das eine unglaubliche Naturschönheit. Und so viele Tiere, Steinböcke, Murmeltiere, wie man sieht, das ist schon einzigartig.
0: Der Heilbronner Weg hat seinen ursprünglichen Charakter als wilder Bergweg behalten und nichts von seiner Faszination verloren. Dieses Erlebnis tragen sie heute, genauso wie einst vor über 100 Jahren, mit zurück ins Tal.
6: Bleibt noch zu sagen, dass selbst geübte Bergsteiger für die Tour schon 5 bis 6 Stunden brauchen. Außerdem muss man gut ausgerüstet sein und vor allem schwindelfrei. Wenn Sie lieber die Berge von unten anschauen wollen, gut, da hätten wir im nächsten Film vielleicht eher was, das am Wasser spielt. Denn als nächstes gehen wir zum Fischen. Unser Genießer Paul Enghofer, der hat einmal in seiner niederbayerischen Heimat 2 junge Fischer begleitet. Die sind gerne an der Rott unterwegs und nehmen halt das als Fang, was gerade den ganzen Tag über so an der Angel hergegangen ist. Allerdings die Rezepte und die Zubereitungsart, wie sie die Fische herrichten, das war dann schon was Besonderes.
7: Pfarrkirchen im Landkreis Rottal-Inn. Vor der Kreisstadt schlängelt sich die Rott vorbei und in dem Fluss wird natürlich gefischt. Ich bin mit 2 jungen Anglern verabredet. Adrian Melzer und Thomas Oswald sind Cousins.
3: Und? Also ihr seid sozusagen Rottfischer?
8: So in der Art.
9: Wir sind die Jugend, ja.
8: Die Jugend haben wir, genau.
3: Na, auf jeden Fall, ihr fischt an der Rott, also seid ihr Rottfischer.
8: Genau. Ja.
3: Aber ihr seid es auch noch in einem anderen Sinn. Also eure Oma hat das Fischereirecht.
9: Wir haben halt früher Fischerei gehabt, da in der Rott. Halt. Also da haben halt schon zum gewissen Teil davon gelebt, sage ich mal. Und halt natürlich auch Fisch verkauft. Ist halt auch vielleicht dann noch mehr gefangen worden oder das halt wirtschaftlicher betrieben worden. Auch mit Netzfischerei damals noch mit der Zehn, wo sie halt rausgefahren sind. Na, und jetzt ist halt über die Jahre, hat sich halt das alles ein bisschen gewandelt.

0: Also es ist nur noch mit Handangeln heute fischen. Man muss halt alles irgendwo zusammenpassen, dass da nicht auch überfischt wird. Das ist ja auch nicht das Ziel.
1: Das geht halt über die Generationen weiter hinweg. Mhm. Das ist uns halt ganz wichtig, dass das halt auch in der Familie bleibt.
2: Ein paar Weißfisch haben sie gefangen. Giebel und Karauschen. Die werden später auf besondere Art zubereitet. Der Adrian riecht gerade zusammen mit dem Thomas die vorher gefangenen Giebel her. Sie wohnen nebeneinander und können gleich hinter den Häusern gemeinsam im Garten ihre Fisch auch zubereiten.
0: Jetzt geht's ans Filetieren.
2: Die Weißfisch mögen viele Fische nicht besonders gern.
1: Die Filets sind recht gerade. Das ist meistens so mit den Weißfisch. Da machen wir zum Beispiel öfter mal Fischpflanzerl, dass die durchgerad werden, dass von den Geraden eigentlich nichts mehr kennst.
3: Ich kenne eine gute Methode, dass man die Gräten überhaupt nicht spürt,
1: ja,
3: wenn du das Filet machst.
1: Ja.
3: Also man legt es auf die Haut und dann schneide ich da alle 3 mm ungefähr.
1: Schneidest du das bis zur Haut oben?
3: Bis zur Haut oben. Erst wird es zerschneidet.
1: Ja.
3: Wenn die jetzt so durchgeschnitten sind und man brät es dann in Butter, die verbraten sie dann. Mhm. Das verbackt dann wieder alles miteinander. Das ist wie ein Fischstäbchen. So
1: ja.
3: Salz und Pfeffer und ein wenig Mehl in Mehl wenden. Mhm. Und in Butter braten. Das ist für mich besser wie Zander und Hecht.
2: Bevor es ans Zubereiten geht, zeigt mir die Fischer Marianne, wie es war, als ihr Vater noch an der Rott gefischt hat.
4: Der mittlere ist der Rottfischer Seppel.
3: Der mit dem Hut. Mhm, ja, den Hut haben sie alle.
4: Ja.
3: Aber der hat noch einen Fisch.
4: Der hat noch einen Fisch, ja, ja.
3: Und das, wie sagt man jetzt zu dem Boot da?
4: Ja, das ist Zein.
3: Zeiner.
4: Zein hat man gesagt, ja.
3: Eine Zille.
4: Zille,
3: oder?
4: Ja.
3: Eine Zille.
4: Zein, das war halt Zein.
3: Also, was ja, heißt mit dem Netz?
4: Alles mit dem Netz? Netzer gehabt, die haben es ausgeworfen zuerst. Mhm. Und dann ja, noch wieder eingezogen.
3: Und dann war ein Fisch drin.
4: Wie neu drin war.
3: Wie neu drin war.
4: Ja. Ja, offenbar haben sie es schon gehabt. Und dann haben sie auch einmal nichts gehabt. Das ist das große Zugnetz gewesen. Mhm. Wenn sie Netz gefischt haben, dann haben sie das hergenommen. Mhm. Wenn sie mit den Fischen fertig waren, dann haben sie das Netz warm gefahren und haben es da oben beim Balkon aufgehängt. Nein, und unser Opa, der war ja so stolz auf die Buben, wenn er sieht, dass die gern fischen. Und der Adrian tut ihm auch gern kochen, gell? Und Thomas, der macht halt Brot.
2: Thomas Oswald backt gleich für die Verwandtschaft mit. Die Familien der Pfarrkirchner Rottfischer-Dynastie wohnen ja in mehreren Häusern direkt nebeneinander. Das Brot gibt's später zum Fisch, vom Holzfeuer gebacken. Seit neuestem wird auch mit Sonnenenergie gekocht.
0: Da ist jetzt ein Sonnenstandsanzeiger. Da, wo jetzt der Schatten ist, der muss genau da unter der Schraube sein. So müsste es passen.
2: Die Pfanne wäre schon bereit. Soll es da vielleicht die Giebelfilets geben?
3: Das ist ein schöner wie von mir da mit dem stumpfen Messer das letzte Mal. Ja, und den tat's jetzt da hinten mit dem Solarkocher. Oder? Wie kann man da einen Fisch auch machen?
0: Das war heute mal eine Idee, oder? Dass wir mal was ausprobieren.
1: Das kann man heute mal bei der Sonne ausprobieren.
3: Oder? Ja.
0: Das soll ich da oder du? Oder?
3: Weiß ich nicht.
0: Danke. Einfach nach Gefühl.
1: Da Alper.
4: Da bin ich schon neugierig, ob das was wird.
3: Mit der Sonne allein?
4: Ja.
3: Ohne Strom.
4: Ja.
0: So, jetzt schauen wir mal. Die Sonne steht noch oben, also es wird schon noch funktionieren. Also jetzt kannst du Schmalz einmal rein.
2: Butterschmalz ist am besten zum Fischbraten.
3: So viel.
1: Muss er schmecken.
3: Ja.
2: Ob die Hitze zum Braten reicht?
4: Jetzt riecht man schon, dass Schmalz
3: kommt. Okay. Ja, jetzt riecht man, es raucht ja schon.
4: Ja.
0: Gescheit. Dann
3: würde
0: ich sagen, probieren
3: wir es mal. Aber man darf es nicht bloß auf der Hauptraum, sondern man muss dann schon.
1: Ja,
3: vor allem von der Seite.
1: Ja, das ist über das Fettig, oder? Sollten wir gleich auseinander.
3: Ja, das ist das. Deswegen schneidet es wie ein Streifen.
1: Und zum Umdrehen tust du es ja leichter. Gell?
3: Ja, also genau.
1: So, sonst reißt es auseinander. Muss man halt vorsichtig dann umdrehen.
2: Da brat's nicht nur die Fisch, sondern auch die Kich.
0: Ja, da brauchst du nicht mehr ins Solarium gehen. Da stehst du einfach ein paar Minuten vor dem Solarkocher.
2: Langsam werden's fertig, die normalerweise grätenreichen Filets von die Weißfisch. Und ihr Duft lockt auch die Eltern vom Thomas mit der Enkelin Sophia aus dem Nachbarhaus in den Garten herüber.
1: Ein bisschen braucht er noch, glaube ich.
5: Genau. Da traut sich nicht mit den Gräten, gell, mit den
6: Kindern. Eine Gräte mitgegessen.
7: Nein. Ist die schon wieder rausgekommen?
6: Nein, die ist nur ein Zahn gehängt.
7: Ein Zahn?
2: Ja, solange man sich nicht stickt dran, ist das nicht schlimm.
5: Und jetzt bin ich gespannt, was ihr sagt mit den Gräten.
0: Mhm. Schön mit Krusten ein bisschen, ja.
7: Lecker, lecker.
0: Das war eine gute Idee mit dem Einschneiden. Ha? Mhm.
5: Gut.
2: Und schmeckt's der schon grätengeschädigten Sophia auch?
7: Lecker. Ein bisschen was noch? Braucht man gar keine Brücke.
5: Also, wenn die Kinder essen, ohne das streikern, dann können wirklich keine Gräten drin sein.
2: Ja, man sollte die sogenannten unedlen Fisch nicht unterschätzen. Zum Abendessen soll es aber was Besonderes geben. Adrian bereitet einen stattlichen Zander, den er selber gefangen hat, mit kreativen Ideen und allerlei Tricks zu. Wegen der Optik werden die spitzen Rückenflossen mit Zahnstochern in Form gebracht.
1: Magst du mir schnell einen Deckel auf dem Grill?
2: Ja. Der Zander soll mit Gemüse umlegt langsam im Kugelgrill gar werden.
5: Machen wir wieder zu.
1: Ja, passt schon.
2: Nach dem runden, grauen Roggenbrot ist jetzt auch das Weißbrot vom Thomas fertig geworden. Im Sommer, wenn Gurkenzeit ist, wird ein Kartoffelsalat bei der Marianne Düdinger natürlich immer als gemischter Gurkensalat gemacht. Da gibt's nichts anderes. Und eine Überraschung gibt's auch noch. Greicherte Waller. Die Familienmitglieder aus den Nachbarhäusern, die Eltern von Adrian Melzer und Thomas Oswald, kommen schon auf die Terrasse zur Oma. Sie haben schon Hunger und warten aufs Essen und sind gespannt, was die Jungen gemacht haben.
7: Das, was fertig ist, das essen wir.
2: Und es soll noch was geben, ganz auf die Schnelle.
5: Du machst jetzt am Fisch zu.
1: Genau, die mache ich jetzt noch. Das ist so eine sauer-scharfe asiatische Suppe. Tom Jum heißt das. Aha. Genau. Wenn du magst, darfst du gern die Schwammerl schneiden.
5: Aha. Dann geht's schneller.
2: Und was kommt eine?
1: Ganz einfach. Ingwer, ein bisschen Zitronengras. Schwammerl.
5: Die Paste?
1: Genau, kommt jetzt noch Paste rein. Da ist auch Zitronengras drin, Knoblauch und ein Chili. Und dann kommt zum Schluss noch ein Wallerfilet rein.
5: Und der braucht wahrscheinlich nicht lang, gell?
1: Nein, das ist in ein paar Minuten ist der fertig. Muss nur durchziehen und dann.
2: Und dann, ja, dann kann man es essen, wenn es einem nicht scharf ist. Und dann ist auch gewiss im Grill der Zander fertig.
1: Ja, das schaut auch schon nicht schlecht aus.
2: Das Suppenrezept hat der Adrian übrigens auf einer Thailandreise in einem Kochkurs da erklärt und mit heimgebracht. Die Tom Yum Suppe ist was typisch Thailändisches. Mit dem Waller hat er sie niederbayerisch abgewandelt. Zucchini sind drin, weil sie gerade wachsen.
7: Ich glaube, ich habe jetzt auch Zitronengras gewischt.
0: Aber mit der Zucchini ist das ganz gut.
7: Sehr gut.
0: Das ist ein milder Test. Der Waller schaut echt gut aus. Das geht's gar nicht, dass du so viel ist, wenn du das nicht weißt.
1: Zauberartig.
7: Upsala, wirklich gut. Ja.
1: Ganz gut. Das ist ein Puppenfleisch.
7: Das ist ein Waller.
2: Ein richtiges Schlemmeressen haben sie hergerichtet, die jungen Rotfische aus Pfarrkirchen. Der Zander ist ja auch gelungen. Die Fisch aus dem eigenen Fischwasser und dazu aus dem Garten.
4: Jetzt ist schon schön, jetzt ist es wieder. Es ist Sonnwetter, jetzt ist es angenehm.
2: Jeden Tag gibt es auch bei Fischern so ein besonderes Essen nicht. Aber man fängt ja immer was und es muss dann einfach gemacht werden.
0: Jetzt hat man wieder mal fischen gehen, oder?
8: Das Rezept für die thailändische Suppe mit den Wallerfilets finden Sie natürlich wieder bei uns im Internet. Und der Paul hat mittlerweile übrigens selber seine Fischerprüfung abgelegt. Das heißt, er kann jetzt ganz offiziell mit den Burschen zum Fischen gehen. Raus in die Natur ist das Motto unserer heutigen Sendung. Und wer zum Klettern gehen will, der muss auch gut ausgebildet sein. Die Fränkische Schweiz ist ein Paradies für Kletterer aus der ganzen Welt. Und ab und zu sind da ganz besondere Gruppen unterwegs. So kommt etwa jedes Jahr eine Gruppe von Frauen aus Bamberg dorthin. Etwa 100 Frauen sind's, die nur unter sich bleiben und klettern wollen. Denn für die ist es was ganz Besonderes.
9: Schon der Zustieg ist schweißtreibend. Hanna und Sophia Christa wollen heute an der Oberngruber Wand klettern. Der Felsen bei Heiligenstadt ist nur was für fortgeschrittene Kletterer.
10: Cool.
9: Die beiden Schwestern klettern seit Kindertagen. Sie sind in einem Dorf bei Bamberg aufgewachsen. Leicht wird es nicht. Es gibt kaum Tritte. Die Griffe sind winzig.
10: Genau, die High Times. Geht dann hier rüber an der Kante entlang. Genau.
9: Die High Times ist eine Route im 9. Grad. Schwerer als 12 klettert weltweit kein Mensch.
10: Und wann ist die? 82. Cool. Schon eine sehr alte Tour, ja.
9: In den 1980er Jahren war das Frankenjura der Nabel der Kletterwelt. Damals noch eine Männerdomäne. Kletterer wie Kurt Albert und Wolfgang Güllich wurden weltberühmt. Frauen wie Hanna und Sophia gab es nur wenige. Ihre Beweggründe sind nicht nur sportliche.
10: Das ist beim Klettern so fokussiert zu sein, da ist eigentlich, da spielt dann gar nicht was anderes eine Rolle. Das ist komplette Ruhe und Fokussierung. Also ich merke das auch, wenn ich zu viel im Kopf habe, dass ich ganz komisch kletter.
9: Erstmal die Finger dehnen, denn die werden gleich gefordert sein.
10: Vor allen Dingen in Franken, weil da hat man ja viel so zwei Fingertaschen, wo man sich dann nur an zwei Fingern quasi hochzieht. Oder Monos, das ist dann ein Finger.
9: Und dann geht's los. Mit den Expressschlingen wird sich Hanna am Fels sichern. Und das Wichtigste, der Knoten.
10: Knoten passt, sieht gut aus.
11: Ja.
9: An diesem Sicherungsseil hängt Hannas Leben.
10: Let's go. Viel Spaß.
11: Danke.
9: Schon die ersten Meter sind knackig. Der Überhang kostet Kraft. Hanna braucht viel Körperspannung. Und gerade als Frau, mit naturgemäß weniger Muskelmasse als ein Mann, zählen eine präzise Technik und ein starker Wille.
10: Es gibt so zwei Stimmen. Die eine Stimme sagt, oh nee, anstrengend, kann nicht mehr. Und die andere ist so, weiter geht's, weiter geht's. Und dann versuche ich eben, dass es so dieses noch den nächsten Zug machen, dass es so laut im Kopf wird. Und dann ist es nur noch so, nächster Zug und der nächste, also dass man das in ganz kleinen Stücken sich hochmotiviert dann, ja.
9: Sophia sichert ihre Schwester von unten.
10: So.
9: Sie muss die ganze Zeit konzentriert sein.
10: Wenn Hanna fällt, dass ich leicht zur Wand hinspringe und dann den Sturz aufnehme, das sollte nicht zu hart sein, dass sie nicht mit voller Wucht gegen die Wand knallt. Ist auch für Hanna wichtig, dass sie weiß, dass ich ihre Stürze so sichern kann, damit sie auch während des Kletterns mit freiem Kopf klettern kann und sich nicht Gedanken machen muss, okay, wenn ich jetzt falle, breche ich mir meine Beine.
9: Jo. Hanna tastet sich voran. Projektieren nennen Kletterer das, wenn sie sich schwere Touren erst Stück für Stück erarbeiten müssen. Jetzt darf sie noch pausieren, sich Griffe anschauen. Später will Hanna die Tour in einem Rutsch durchklettern.
10: Okay.
9: Nur dann zählt die Route als gemeistert.
10: Genau, komm, den Tritt wechseln. Und dann hast du rechts den Tritt daneben. Und dann links.
9: Die letzte Passage liegt vor ihr. Es ist der Knackpunkt der Tour.
10: Genau.
9: Sophia feuert sie an.
10: Alle, Hanna, schieb dich hoch, komm. Cool, mega.
9: Jetzt muss sie dranbleiben, die Nerven behalten.
10: Ja, jetzt ist die Scheiße hier, ey.
9: Das ist der Moment, den viele Kletterer fürchten.
10: Es ist schon interessant beim Klettern, dass man halt eine Angst hat vor dem Fallen oder vor dem weiten Fliegen. Packe ich den Zug noch oder ist das der Moment, wo ich abfliege von der Wand? Und dann ist es natürlich total super, wenn ich so einen Schub von Selbstbewusstsein bekomme. So ein, hey, ich habe was Gutes geschafft. Und dass ich selbstbewusst von so einem Klettertag dann auch nach Hause fahre.
9: Dieses Gefühl will Hanna an andere Frauen weitergeben. Es ist Juli, der Zeltplatz von Oma Eichler im Trubachtal. Dreimal im Jahr organisiert Hanna ein Kletterwochenende nur für Frauen. 3 Tage gemeinsam klettern. Hanna ist mit ihrer Tochter Frieda da. Seit 2 Jahren gibt es die Bamberger Frauengruppe. Los ging's mit 6 Kletterinnen. Heute sind es über 100. Frauen jeden Alters. Anfängerinnen, Genusskletterinnen. Und es macht was mit den Frauen, so unter sich zu sein, sagt Theresa Kohler.
11: Sehr wertschätzend, sehr hilfsbereit. Es ist ein bisschen einfach ein anderes Ambiente. Schöner.
9: Ein Käsebrot ist diesen Frauen zu wenig. Jeder hat etwas Leckeres fürs Frühstück mitgebracht. Das Essen wird miteinander geteilt. Helene Hohmann ist schon zum 3. Mal dabei.
12: Es macht total Spaß, so miteinander irgendwie so ein Wochenende auf dem Zeltplatz zu verbringen, gemeinsam klettern zu gehen und dass auch so aufeinander geachtet wird und auch geguckt wird, okay, was sind Bedürfnisse und welche, ja, wer will was klettern und auch alle irgendwie auf ihre Kosten kommen, aber auch die mitgenommen werden, die vielleicht gerade erst mit dem Klettern anfangen.
9: Die Frauen haben sich für heute den Schiffsbug bei Gößweinstein ausgesucht. Einige Frauen klettern schwere Routen im 7. und 8. Grad. Anfängerinnen dagegen bekommen Unterstützung, zum Beispiel bei der Technik.
13: Wenn ich das aufgemacht habe.
9: Denn die Knoten, die müssen sitzen.
13: Und jetzt, als nächstes, bindest du dich einmal aus.
9: Helene Hohmann ist Klettertrainerin beim Alpenverein. Sie hat die Frauengruppe mitgegründet. Das sorgte für Aufruhr in der Bamberger Kletterszene. Einige Männer fühlten sich diskriminiert, standen dem Frauenteam sogar feindselig gegenüber. Wofür es das denn noch brauche?
13: Das wurde schon immer wieder hinterfragt und ich wurde auch damit konfrontiert, ob ich gar nicht mehr mit Männern klettern möchte. Aber ich gehe weiterhin auch mit männlichen Personen klettern und das hat überhaupt nichts damit zu tun, dass ich sie ausschließen möchte, sondern dass es mir darum geht, einen expliziten Raum nur für Frauen zu schaffen und einen geschützten Rahmen, dass es auch darum geht, ein bisschen vielleicht sich mehr zu trauen, weil ich es einfach immer wieder am Fels erlebe, dass sich Frauen dann doch klein machen.
9: Jessica Müller-Neuhaus ist eine starke, erfahrene Kletterin. Sie ist viel mit Männern am Fels. Auch ihr Partner klettert. Aber mit Männern zu klettern hatte für sie auch immer was von einem Wettkampf.
14: Und da ging es immer, ja, hier noch schwerer, noch härter. Und die haben sich immer gegenseitig so sehr gepusht. Und ich glaube, das hat dann auch irgendwann bei mir einfach, ja, das war mir zu viel oft am Fels. Und mit Frauen ist es einfach ein ganz anderer Rahmen. Und man kann auch mal seine Ängste, seine Bedenken äußern. Das ist überhaupt kein Problem, wenn man auch mal irgendwie sich was nicht traut.
9: Auch diese Frauen gehen an ihre Grenzen. Aber die individuelle Leistung ist hier völlig nebensächlich. Hanna lässt es heute ruhiger angehen. Frieda ist diesmal das einzige Kind am Fels. Aber viele Frauen hier sind Mütter.
10: Ich finde es wichtig, dass es eben auch Sichtbarkeit für Mütter im Klettersport gibt, dass man eben auch gemeinsam an Fels geht, dass dann auch ein Kind dabei ist, dass man sich dann die Verantwortung auch aufteilt, wer passt aufs Kind auf, damit ich zum Klettern kommen kann.
6: Nicht jede Frau.
9: Aber für jede Frau ist es auch gut, einfach nur mal klettern zu dürfen, ohne mütterliche Pflichten. Zurück zu Hanna und ihrer Schwester Sophia an der High Times.
15: Alle, bleib dran.
6: Cool.
9: Hanna will die Route diesmal durchklettern. Sie ist kurz vor dem letzten Haken, die Schlüsselstelle.
15: Alle, Hanna. Alle Spannung. Come on.
9: Aber ihre Kraft lässt nach.
15: Geht. Come on. Ich bin platt. Hanna,
10: guter Versuch.
15: Ja.
9: Hanna wollte die Route heute schaffen. Natürlich ist auch sie ehrgeizig und möchte als Kletterin den Männern Paroli bieten können.
10: So. Bin ein bisschen wütend und enttäuscht, dass ich jetzt ich frage mich dann halt immer, hätte ich dann noch mal ein bisschen mehr anziehen können oder dann noch mal ein bisschen mehr Druck mitgeben können. Das ist so, aber das bringt am Ende auch nichts. Ich glaube, genau, das Wichtigste ist, eher, dass ich dann das nächste Mal noch mal reingehe und sage, okay, auch wenn ich da gefallen bin, jetzt kletter ich drüber. Ja.
9: Jetzt gibt's erst mal Kaffee. Sophia hat Muffins gebacken.
10: Oh Gott, süß. Muffins. Perfekt, Kaffee und Kuchen.
9: Auch das gehört zum Klettern.
10: Ja. Also, cheers.
9: Hanna wird wiederkommen. Denn knacken will sie die Tour auf jeden Fall.
10: Es ist so heiß, du musst aufpassen, sie ist ja nicht isoliert.
8: Wenn es um den Ehrgeiz geht, dann sind Kletterinnen und Kletterer am Ende doch wieder gleich. Nicht ganz so freiwillig in der Natur unterwegs sind die Fachleute vom LBV, vom Landesbund für Vogel- und Naturschutz. Denn jetzt im Sommer, da laufen einige Projekte, die dafür sorgen sollen, dass seltene Vogelarten erhalten bleiben oder dass sie vielleicht auch wieder neu angesiedelt werden können. Etwa die Steinkäuze im Bayerischen Wald. Der Steinkauz ist die kleinste Eulenart, die es in Europa überhaupt noch gibt. Allerdings ist er bei uns stark vom Aussterben bedroht. Im Landkreis Cham gibt es da aber neue Hoffnung.
16: Anstrengende Tage für Vogelschützerin Bianca Reichelmeier. Ihre jungen Steinkäuze sind ausgeflogen. Die mühsame Suche im Feld beginnt.
17: Ich höre da so ein bisschen Piepen hinter dem Rauschen. Das bedeutet, dass er einigermaßen in der Nähe ist.
16: Mit er meint Bianca ein erwachsenes Steinkauzmännchen, das sie aufgezogen hat. Jeder Vogel hat seine eigene Frequenz, die sie mit dem Peilsender orten kann.
17: Ich habe schon immer ein bisschen Angst, weil auch natürlicherweise die Sterblichkeitsrate relativ hoch ist. Die Tiere stammen aus der Gefangenschaft. Sind also da praktisch noch ein bisschen stärker betroffen. Und da mache ich mir schon immer Gedanken, ob sie es jetzt auch tatsächlich schaffen oder nicht. Aber gebe die Hoffnung grundsätzlich eigentlich nicht auf und ich suche immer weiter.
16: 80% der kleinen Steinkäuze überleben nicht das erste Jahr. Sie jagen gern ihre Beute auf dem Boden und da lauern viele Gefahren. Im Landkreis Cham gibt es keine Steinkäuze mehr. Dafür aber noch ein paar im Bezirk Pilsen. Deswegen übergaben nun tschechische Naturschützer im LBV-Zentrum Arnschwang 6 Brutpaare als Geschenk an ihre bayerischen Kollegen. Die Freude ist groß, als die Nestkamera Ende Mai die ersten Eier zeigt. Insgesamt werden in 6 Oberpfälzer Volieren 17 Junge ausgebrütet. Stets gut versorgt von Projektleiterin Bianca Reichelmeier.
18: Ist es das Fressen?
17: Genau, heute gibt es gefrorene Küken. Ansonsten gibt es auch noch lebende Mäuse. Für die haben wir eine Ausnahmegenehmigung. Die bevorzugen sie meistens auch. Die sind einfach dafür da, dass sie lernen können zu jagen, weil sie ja in Gefangenschaft geboren wurden und das praktisch wichtig ist für die Auswilderung.
16: Auf dem Dachboden der LBV-Umweltstation steht im Halbdunkel eine große Voliere. Zweimal in der Woche bringt Bianca den Steinkäuzen Futter. Neben Küken und Mäusen stehen auch kleine Reptilien, Insekten und Würmer auf dem Speiseplan. Was bedeutet das Projekt für die studierte Forstwissenschaftlerin?
17: Für mich ist es auf jeden Fall spannend. Also Eulen waren eigentlich schon immer meine Lieblingsvögel. Und ich war dann extrem glücklich, als ich dann eben so ein Projekt mit Eulen angeboten hat. Ich bin auch ein bisschen stolz drauf, da Teil von zu sein, weil ich erleben kann, wie eine Art, die aus der direkten Umgebung hier verschwunden ist, sich vielleicht wieder etablieren kann.
16: Doch dafür müssen die unerfahrenen Vögel auf ein Leben in Freiheit vorbereitet werden. In Zusammenarbeit mit der Agraruniversität Prag führt Bianca ein Training gegen Feinde wie Marder oder Hauskatze durch.
17: Falls sie mich sehen beim Reingehen, kommt noch eine Abdeckung über die Katze, damit sie eben diese Katze nicht mit mir verbinden, also nicht mit dem Menschen verbinden.
16: Die Katze wird in einem Kasten vor der Voliere verborgen. Wenn sich dann später ein Vogel zeigt, zieht Bianca die Katze an den Steinkreuzen vorbei. Auf ihrem Laptop kann sie die Vögel im Dachboden über ihr beobachten.
17: Ah, jetzt ist er endlich da. Jetzt gehen wir zum Seil und ziehen an der Attrappe.
16: Ein Warnruf der Steinkäuze wird abgespielt, als die Katze auftaucht. Und tatsächlich, die jungen Käuze antworten darauf.
17: Ja, ich bin schon sehr zufrieden. Also sie reagieren auf unseren Versuchsaufbau. Das freut uns ziemlich, weil vielleicht dadurch überleben sie dann in der Natur dann doch ein bisschen mehr, wenn sie gelernt haben, dass so ein Predator, dass sie vor dem flüchten müssen, dass sie vor dem warnen müssen. Ja, man fühlt sich so ein bisschen wie eine Vogelmama, weil man es ihnen eben ein bisschen beibringt.
16: Auch in diesem alten Bauernhaus in Gschwand leben vier Steinkäuze. Nun kommt der rote LBV-Bus der Kreisgruppe Cham. Heute dient er als mobile Besenderungsstation.
17: Jetzt fangen wir dann die Vögel ein zum Besendern. Normalerweise brauchen wir da bloß die Hände und einen Beutel dafür. Aber für den Fall, dass sie recht aufgeregt sind, haben wir auch einen Kescher dabei.
16: Die Nistkästen werden nur selten geöffnet. Wie werden die Vögel reagieren? Ein gekonnter Griff.
19: Das ging ja super, oder?
17: Ja, das ging jetzt ganz wunderbar.
19: Ja, rein mit dir.
16: Im Bus ist es brütend heiß. Trotzdem wird alles hermetisch abgeriegelt, damit der Vogel ja nicht entwischen kann. Nun wird gewogen und vermessen. Wie lang sind seine Flügel? Wie stark die Fußknochen? Und dann bekommt der junge Steinkauz noch einen Ring ans Bein, damit er später klar identifiziert werden kann. Und jetzt der kleine Sender, 2 Gramm schwer. Ein Jahr lang wird er funken, wenn alles gut geht.
17: Also es sind Radiotelemetriesender, die haben eine kleine Batterie drin. Bei Solar würde nicht besonders gut funktionieren, weil sie eben nachtaktiv sind. Das heißt, es muss batteriebetrieben sein. Und wir ziehen das jetzt praktisch über die Flügel drüber, den Sender. Und danach sitzt das dann praktisch so wie ein Rucksack auf dem Rücken vom Steinkauz.
16: Routine für Markus Schmidberger.
19: Diese schwarze Kugel hier, das ist der Sender. Wobei, das ist ein Gummischlauch, der was unter dem Sender rumgemacht wird, damit der gegen Regen und Co. geschützt ist. Diese Antenne, die kommt also innerhalb raus. Und das ist unser Signalgeber. Und das ist tatsächlich mal was ganz so Schönes, wenn endlich diese Sender aufgezogen werden und man weiß, dass das Projekt in die wichtigste Phase tritt, dass die Tiere zurück können, in die freie Wildbahn gehen. Und dann wird es spannend. Spannend für den kleinen Vogel und spannend für uns.
16: Nun dürfen die Steinkäuze sich noch ein paar Tage in der Voliere erholen, bevor dann die Fenster geöffnet werden.
17: Jetzt ist es Zeit, dass wir sie freilassen. Genau, es ist eine sanfte Auswilderung. Das bedeutet, sie müssen ihren Weg durch diese Ausflugslöcher selber finden. Dann wünsche ich ihnen dann viel Glück auf ihrem weiteren Weg.
16: Der Weg in die Freiheit und in eine ungewisse Zukunft. Rund um das Dorf Gschwand bietet das Gelände vielfältige Strukturen, in denen die Steinkäuze gut leben könnten. Es wird Nacht. Bianca macht sich wieder auf die Suche mit ihrem Peilsender. Bis Sonnenaufgang wird sie unterwegs sein. Mitten im Dorf Gschwand hofft sie, einen Jungvogel orten zu können. Gestern Nacht hat die Vogelschützerin ihn hier noch entdeckt.
17: Ah ja, der ist jetzt ein bisschen näher dran. Genau, aber auch schon in Bewegung. Jetzt wird es wieder ein bisschen schwächer, das Signal.
16: Gar nicht so einfach. Aber das Signal beweist, trotz aller Gefahren lebt die kleine Eule noch.
17: Ah ja, jetzt wird es lauter, das Signal.
16: Irgendwo hier, im Umkreis von 200 Metern, muss der junge Steinkauz sein. Mit Kompass und den GPS-Daten vom Handy bestimmt Bianca seinen ungefähren Standort und kann so eine Karte mit Bewegungsprofilen erstellen. Viel Arbeit. Aber die junge Wissenschaftlerin hat einen Traum.
17: Das Beste, was passieren könnte, wäre jetzt im Grunde, dass sie länger überleben und sich hier wohlfühlen, hier auch bleiben. Und vielleicht auch, dass sich die Jungtiere von dem Standort und dem nächsten Standort, dass sich die vielleicht dann auch noch treffen und dann praktisch eine kleine Population entsteht. Das ist so der Idealfall und das, was ich mir wünschen würde.
16: Noch 3 Jahre läuft das grenzüberschreitende Interreg-Schutzprojekt. Hoffentlich mit jeder Menge Nachwuchs.
8: Im Jahr unseres Besuches hat übrigens ein junges Weibchen überlebt und das hat sich dann mit einem wilden Männchen gepaart. Die beiden haben dann daraufhin auch das Revier übernommen. Das war's für heute bei uns. Raus in die Natur war das Motto der heutigen Sendung. Und ich verabschiede mich aus dem Augsburger Stadtwald. Wir waren am Lech zu Gast. Und jetzt geht's wieder weiter mit BR24. Und ich sage auf Wiedersehen. Bis nächste Woche.
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0: Es geht steil bergauf und tief hinab. Und manch einer muss dran glauben. Ja, der ist es. Es herrscht Aufbruchstimmung im Allgäu. Schnell noch den Baum markiert und dann schön brav dem Herdentrieb folgen. Los geht's.
1: Jetzt da.
2: Da bin ich. Hallo. Boah, Albert, ihr seid ja schnell unterwegs. Herzlich willkommen zur Expedition in die Heimat. Und so geht's ab im Allgäu, oder?
1: Ja, so geht's ab. So zieht der Sommer los auf den Landalpen.
2: So richtig mit schönem Leben nochmal. Die freuen sich, ne?
1: Jawohl, die freuen sich jetzt. Sie kommen jetzt zu den anderen. Sind das 25 Stück sind schon hier. Und auch tun wir die jetzt dazu treiben. Das ist der Moment am Frühjahr, wenn das Vieh kommt. Das ist einfach die Sehnsucht von jedem Hirte, dass das Vieh wieder kommt, dass es losgeht auf der Alpe.
2: Und die freuen sich auch. Also sie merken jetzt auch schon, jetzt ist Aufbruch.
1: Ja, die letzte Zeit haben wir das gemerkt im Stall, wenn sie sind, dass wenn man Traktor übereinander ist oder die riechen auch das Gras auf der Wiese.
2: Ja,
1: das merken
2: wir.
1: Die freuen sich, wenn es also wieder auf der Alpe geht.
2: Jetzt schmeckt es. Sieht man auch.
1: Genau.
2: Machen ja nichts anderes eigentlich. Ne?
0: Es freuen sich aber nicht nur die vierbeinigen Alpbewohner. Das Viehhirtenleben ist Familiensache. Alle helfen kräftig mit.
2: Und hier bei euch lohnt es sich wirklich, das Panorama zu putzen. Was eine Aussicht. Wo sind wir denn hier? Traumhaft.
3: Hier sind wir auf der Wachtersalpe. Die gehört da unten zum Mömmholz, zur Gemeinde Waltenhofen.
2: Und hat einen Traumblick, ne?
3: Traumblick.
2: Direkt hier auf. Einen wichtigen Berg hier, den wichtigsten.
4: Ja, das ist der Wächter des Allgäus, das ist der Gründen.
0: Dieser markante Berg ist Ausgangspunkt unserer Expedition. Wir sind ganz im Süden von Deutschland unterwegs und besuchen das Allgäu rund um den Gründen mit einem Abstecher ins Hintersteiner Tal. Startpunkt ist auf 864 Meter Höhe. Die Wachtersalpe hat nach dem langen Winter nun wieder für die vielen Wanderer geöffnet.
2: Aber man merkt schon, da ist jetzt Aufbruchstimmung, heißt auch, es gibt ordentlich was zu tun bei euch.
3: Ja, das ist jedes Jahr das Gleiche. Es geht im Frühjahr los mit ganzen Hütteputzen. Ja. Also da ist ja im Winter niemand oben.
2: Dann kommt das Leben zurück,
3: ja,
2: ne?
3: Genau.
0: Ja, auch das gehört dazu. Eine kurze Alphornpause mit einem musikalischen Gruß hinüber in die immer noch verschneite Bergwelt.

0: So, Bettina, was machen wir jetzt? Das ist euer wie so eine Art Christbaumschmuck, hä?
1: Ja, das sind jetzt alte Glocke und eine Schelle.
0: Ah, die waren mal dran an Kühen, ja?
1: Genau.
0: Puh, was wiegt so eine Glocke?
1: Also, das ist eine Schelle.
0: Schelle, sagt man hier.
1: So, was ist ein Oberhänger?
0: Ja.
1: Und die sind je nach Größe zwischen 10 und 15 Kilo haben die.
0: Schon einiges, was die Kühe da schleppen, ne?
1: Das hebelt die aus.
0: Ja. Wenn man das hört, ne, dieses Klong, da weiß man eigentlich direkt, wo man ist, oder?
2: Ja, das gehört zum Allgäu. Also das sind die Glocken und die Schellen, die gehören zum Allgäu. Das ist einfach, das ist ja das, was das große Hobby von meinem Mann ist. Und der genießt es, abends, wenn Gäste weg sind, raussitzen und nur den Schumpe zu losen.
0: Den Schumpe zu losen. Ich glaube, da denken jetzt einige die Zukunft, hä? Was, das heißt, den Kühen zuzuhören.
2: Gell? Nein, das sind keine Kühe. Das ist alles nur Jungvieh. Also, und die, bei uns sagt man Schumpen.
0: Schumpe zu losen. Ah, genau. Da muss man aber echt eingeweiht sein, um das zu verstehen.
3: Echte Schreie und echte Männer. Das gehört zum Allgäu. Mal sehen, ob sie auch meinen Baum gefunden haben. Ja, perfekt. Das ist er. Jetzt wird er erst einmal aufgehübscht und dann ins Tal abtransportiert.
0: Oder habe ich einen guten Baum ausgesucht?
4: Den schönsten, den wir je gehabt haben.
0: Aber jetzt müsst. Klar, oder? Ich kenne mich aus mit Optik. Aber jetzt müsst ihr mir sagen, was macht ihr mit dem nackigen Baum? Sieht ja fast ein bisschen traurig aus im Moment.
4: Der wird jetzt ans Feuerwehrhaus runtergefahren und da wird er dann morgen, beziehungsweise am Sonntag, aufgestellt. Bei Blasmusik, Bier.
0: Richtiges Fest.
4: Genau,
0: große Nummer. Fest. Trara, bin ich dabei. Bringt ihr den mal sicher runter, oder?
4: Wir geben unser Bestes.
0: Ihr seht aus wie Profis. Tschüss.
4: Ciao.
0: Ciao. Was ein Baum.
3: Gar nicht so einfach. Einen Stamm mit über 20 Metern Länge durch die engen Kurven buxieren. Das ist echte Maßarbeit. Und manchmal hilft beten. Ja, Sie sehen richtig. Auch sowas gibt's im Allgäu. Ein buddhistisches Zen-Kloster.

0: passt so ein Zen-Kloster ins Allgäu?
1: Das Allgäu ist ein besonderer Ort. Es ist einmal ein Kraftort, durch die Berge, aber auch durch die Seen, also männlich und weiblich. Mhm. Deshalb sind fast ein Drittel aller spirituellen Zentren in Deutschland hier.
0: Und es ist ja auch wirklich so, dass ihr auch offen und herzlich seid mit dem Kloster. Ihr wollt ja schon, dass zum Beispiel die Allgäuer auch kommen.
1: Ja, das ist mir sehr wichtig. Deswegen haben wir extra Eintages-Einstiegsseminare. Wir haben eine Dienstaggruppe extra für die Menschen hier vor Ort.
0: Und das Haus hier gehört dazu?
1: Das ist der private Bereich.
0: Ah, okay.
1: Bitte schön.
0: Also eine Ehre jetzt, dass ich da auch mal reingucken kann.
1: Ist mir eine Freude.
0: Schöner Raum, schöne Atmosphäre, finde ich. Aber Dankeschön. Hier überall. Ruhe ist schon wichtig, oder? Wenn man so ein Anliegen hat.
1: Die Stille ist ein Synonym für Anhalten. Anhalten im Wahnsinn unserer Verstrickung. Die Stille ist überhaupt der Beginn, zu sich selber zu kommen und festzustellen, das Leben ist ein Geschenk.

Bei Buddhismus ist immer so ein bisschen, dass man denkt, huch, der ist ja in der Religion. Mhm. Das ist bei mir und auch hier nicht der Fall. Es ist kein Ort der Religion. Bei der Einweihung war der Pfarrer hier und es ist unabhängig von Religion. Es ist ein spiritueller Weg zu sich selber und für Christen ein Weg zu Gott. Es ist ein, wie in alten Zeiten in der Mystik, es ist ein freier und offener Weg für Menschen.

0: die Leute, die herkommen, haben die ein bestimmtes Problem oder ein Ziel? Oder kann man das so gar nicht unbedingt sagen?
1: Ich glaube, dass diese ganze Zeit, in der wir hier leben, unsere westliche Welt vor einer großen Herausforderung steht. Und die Menschen, die herkommen, die spüren das. Die spüren, dass die alten Antworten nicht mehr funktionieren. Einstein hat mal gesagt, mit dem Bewusstsein, mit dem man ein Problem verursacht, mit dem gleichen Bewusstsein kann man es nicht lösen. Also wir müssen unser Bewusstsein verändern, um den neuen Aufgaben, die vor uns stehen, und das, glaube ich, weiß jeder, wenn man in die Nachrichten guckt, diese Herausforderung angemessen und neu löst.
0: Also ist es so eine Art Training, aber eben nicht für den Körper, sondern für den Kopf?
1: Das wäre zu wenig.
0: Zu wenig.
1: Deshalb haben wir ja so einen schlechten Ruf im Zen. Wir haben ja den Ruf, wir sind streng und es ist unbequem. Die große Kunst des Zen ist, wenn ich nur den Geist trainiere als Kopf, dann komme ich in eine Stille. Aber Zen bietet etwas mehr, den Körper mitzunehmen, denn der Körper ist Materie und Materie ist Erde. Das heißt, in dieser Welt, für diese Welt zu wirken, das ist das Entscheidende, aus dieser Stille, aus dieser Helligkeit, aus diesem Licht heraus, in der Welt zu wirken.

0: Das ist er, der magische Berg. Wächter des Allgäus hat man ihn auf der Alpe vorhin genannt. Ich besuche zwei Herren, die direkt an seinem Fuße wohnen und nicht mehr von ihm loskommen. Der Gipfel des Gründen zieht sie magisch an. Einer von beiden hat gerade ein Bildband über die Allgäuer Bergwelt rausgebracht.
1: Aha, Sportler bei der Planung.
2: Hey.
1: Ihr seht sowas von bereit aus, jetzt mal ganz ehrlich.
2: Ja.
1: Stefan, was hast du vor?
3: Ja, ich hätte gesagt, ich springe jetzt schon mal auf.
1: Und das stimmt ja bei dir wirklich, ne? Als Trailrunner.
3: Ja, man macht es dann doch öfters und gern. Und bei uns im Allgäu kannst du ja fast gar nicht flach laufen. Schauen wir mal, wer von uns heute als Erster oben ist. Ja, Adi?
1: Ja. Ich glaube, du hast gute Chancen, weil er ist ein richtiger Profi, ne?
2: Er ist der Vollprofi, ja. Also, wir haben uns ja mehr oder weniger gefunden. Wir haben einen Mieter gesucht für unsere Wohnung. Er hat eine Wohnung gesucht, wo er nah am Gründen ist.
1: Um hochrennen zu können?
2: Ja, ja, genau, genau. Und ja, das war sozusagen eine Win-Win-Situation.
1: Sehr schön. So ein Renner, ein Sieger, ja, genau. Und hier der Gründen direkt vor der Tür.
2: Genau.
3: Passt.
1: Also versprechen tue ich euch, dass wir uns alle drei oben treffen. Ich muss aber noch jemanden abholen, den ich kenne. Okay, aber oben sehen wir uns. Versprochen?
2: Ja, dann brechen wir auf, oder?
1: Los geht's.
2: Ja, also, packen wir's.
0: Ganz in der Nähe ein interessantes Dorfprojekt. In Vorderburg hat eine Bürgerinitiative ein altes Gasthaus vor dem Zerfall gerettet. Heute wird das kräftig gefeiert. Idealer Treffpunkt für eine gute Bekannte aus meiner ersten Allgäu-Expedition.
1: Die Anna,
4: meine Jodelkönigin.
5: Kommst endlich, ja. Gehen wir auf den Gründe.
1: Super Platz, wo du gerade sitzt.
5: Ja, das ist unsere neue Wirtschaft. Wir haben vorhin mehr Kette und jetzt hat das ganze Dorf hat die Wirtschaft jetzt renoviert und gekauft.
1: Super.
5: Und jetzt renoviert und jetzt
1: wunderbar.
5: Haben wir wieder Eule. Alle haben da Zusammenkäufe ein ganzes Jahr lang und jetzt sind wir endlich soweit und jetzt können wir es eröffnen.
1: Wie kommen wir jetzt hoch auf den Gründen?
5: Du, weißt was, ihr denkt, wir fahren mit der Bahn vom Bayerischen Rundfunk, gibt's da Eule, da fahren wir jetzt nach.
0: Noch strahlt die Sonne, aber das kann sich hier jeden Moment ändern. Der Gründen ist launisch um diese Jahreszeit.
1: Der Gründen ist ja eigentlich so ein ganz wichtiger Berg im Allgäu.
5: Genau, der steht halt so ganz alleine da und darum fällt der halt auch so auf und darum ist das der Hausberg für viele Dörfer, die außenrum liegen.
1: Hausberg heißt, da muss man hoch, sobald es irgendwie das Wetter zulässt.
5: Ja, genau.
6: So, Klaus, der Gründen ruft.
7: Ja, guten Morgen.
6: Guten Morgen. Müssen wir Flug machen?
7: Ja, das ist super.
6: Ja, sowieso.
7: Das finde ich gut. Willst du zuerst ein Müsli oder gehen wir
6: nein,
7: gleich los?
6: Nein, das sagen wir, sagen, dass wir nachkommen.
7: Ja, das ist gut. Ja, die Burschen sind jetzt auch schon beim Frühstück.
1: Dann ist natürlich in deinem Fall sehr klar, was passiert, wenn du oben stehst. Einmal
5: Jodeln.
1: Ja.
5: Ja, das Jodeln, das passt natürlich gut zu den Bergen, wenn man da die Freiheit hat, die man beim Jodeln ausspürt.
1: Und du bringst das ja auch Leuten bei, also auch Leuten wie mir, die nicht aus dem Allgäu kommen, wie das ist. Ich habe es ja mal bei dir probieren dürfen.
5: Ja, wenn das ja schon mal gemacht. Weißt, ich finde das Jodeln so, also das ist ja was ganz Traditionelles eigentlich so von der Herkunft, aber ich finde das so besonders, dass ich einfach finde, das muss jeder mal ausprobieren dürfen. Auch die, die jetzt nicht unbedingt mit dem Dindel auf die Welt kommen, sagen wir mal. Das soll einfach jeder mal machen. Weil das war doch das mit der Bruststimme und der Kopfstimme, wo man so hin und her wechselt.
1: Ja, wo ich mich auch noch erinnere.
5: Muss ich die gleich unterbrechen, wo ich unten so ganz.
1: Und
5: jetzt. Und das machst du mal allein.
1: Klingt eher wie ein heiseres See.
5: Genau.

0: Und die Seilbahn, in die wir jetzt unterwegs sind, das ist ja eine vom Bayerischen Rundfunk. Wolfgang, jetzt muss ich dich mal fragen, eigentlich auch so ein besonderer Arbeitsplatz hier am Gründenforum runterzufahren. Schön, oder?
1: Ist ja eine tolle Sache, ja. Ist ja ein schöner Arbeitsplatz.
0: Und was sendet ihr da oben?
1: Da wird vom Bayerischen Rundfunk abgestrahlt. Rundfunk und also Fernseh und Radio und für den SWR 1, SWR 3 in Raum Bodensee, Oberschwaben, also das wird alles mitversorgt von hier oben.
0: Außer der Köchin, wer schafft da oben noch was?
1: Ja, das sind die ganzen Techniker, die oben arbeiten, Rundfunktechniker. Die haben das gelernt und wenn irgendwas ausfällt, müssen die halt einspringen zum Reparieren, je nachdem. Einschübe auswechseln und was halt so anfällt.
0: Also es muss immer jemand da sein, eigentlich, wenn man immer reagieren muss.
1: Die sind im Schichtbetrieb oben und schaffen Montag bis Montag und sind immer da, ja. Samstag, Sonntag, Feiertag.
0: Also es muss immer jemand da sein. Ich frage mich, ob ein ganz bestimmter jemand jetzt schon da ist, nämlich unser Stefan. Ich habe es ehrlich gesagt ein bisschen geahnt, dass er schneller ist.
2: Anna.
0: Wow, Wahnsinn! Und wie geht's dir? Noch fit?
3: Gut, grüß dich.
0: Also erstmal bin ich natürlich beeindruckt, weil du der Erste bist, aber auch Wahnsinn, die Beine freigelegt und hinten dran der Schnee.
3: Ja.
0: Wie lange hast du denn gebraucht? Jetzt mal Butter bei die Fische.
3: So lange, dass ich jetzt ordentlich Durst auf ein Gipfelbier habe.
0: Aber was kann man denn, was brauchst du wirklich, um so den Gründen hochzulaufen?
3: Circa dreiviertel Stunde. Stunde sind gut 1000 Höhenmeter.
0: Wow.
3: Vom Adi zu Hause. Ja, circa Stunde.
0: Was gibt einem das?
3: Ja, das Laufen bei uns in den Allgäuer Bergen ist natürlich ein Stück weit Freiheit, genießen, Ausgleich zum Alltag. Und ich sage mal so, es war noch nie so, dass wir vom Berg runter sind und gesagt haben, oh, das war jetzt aber heute nichts. Es ist immer schön und der Gründen geht immer.
0: Hey, hey, weil es gut aussieht.
4: Hallo.
0: Und war's gut? Gute Tour.
4: Ja, alles gut, passt. Du bist ja mal wieder in eine Rekordzeige draufgelaufen, glaube ich.
3: Ich war als Erster da.
4: Ja.
0: Und verlangst schon nach Belohnung, ne?
3: Ja, ja. Genau. Ein Durst hätte ich auch.
4: Ja, schauen wir mal, was ich da mitgebracht habe.
0: So.
4: Haben wir so
3: Das ist Teamwork.
4: Zack.
3: Danke dir.
4: Ja,
3: das ist eine Belohnung.
0: Ihr habt ja ganz unterschiedliche Ziele, Stefan. Du wolltest hier schnell hoch und ihr wollt jetzt ganz schnell wieder runter.
4: Ja, genau, weil es gibt ja nichts Schöneres, als wie nach einem Aufstieg schön ins Tal hinabzugleiten. Und das bei dem Knie schönend.
0: Ja.
4: Und Klaus, was meinst du? Sollen wir sie mitnehmen?
5: Ja, du bist leicht, optimale Voraussetzungen.
0: Gutes Beigepäck, aber ich sag euch mal was, auch ein bisschen sehr viel ängstlich. Das heißt, ich gucke euch jetzt zu. Und Hedwig, wir haben was anderes vor,
6: wir haben auch
0: ne?
6: einen Höhenflug.

0: geplant. Wir jodeln nämlich miteinander, gell?
1: Ja, da freue ich mich auch, ob ich da noch ein bisschen was weiß und kann.
0: Ja, bestimmt. Das verlernt man nicht. Wenn man das mal erlebt hat, ist das wie Fliegen.
1: Der Gründen ohne Nebel ist schon was ganz anderes, ne?
2: Ja, voll schön. Hm?
1: Aber ich sag dir ganz ehrlich, ich bin so froh, dass ich da jetzt nicht irgendwie runterfliegen muss, dass wir jetzt ein anderes Projekt haben.
2: Die Jodelschlebe, gell, Anna?
1: Was beginnt mit freigelegten Männerbeinen? So schlecht ist das auch nicht. Hallo! Das sind deine, hä?
2: Sind die schon da? Ihr habt Anna mitgebracht, gell? Die jodelt jetzt mit uns.
1: Schauen wir mal, was noch rauskommt. Mensch, da kommt noch was
2: raus. Das kommt schon noch.
1: Ja?
2: Ja? So geht's los mit dir.

0: Nach so viel Jodeln hat man trockene Stimmbänder. Deshalb bin ich hier, denn ich habe gehört, hier gibt es gutes Bier, oder?
1: Ja.
0: Wie sieht's aus?
1: Ja,
0: Mensch, die klingen aber alle überzeugt, oder? Da ist man doch froh als Brauereichef.
1: Ja, genau.
0: Scheint zu laufen.
1: Ja, wir machen gerade eine kleine Bierprobe. Verkosten unsere Biere, wo wir jeden Monat abfüllen. Da treffen wir uns einmal.
0: Bin ich dabei.
1: Ja, logisch.
0: Ja, hopp.
1: Was magst du denn für ein Bier probieren?
0: Da lasse ich natürlich den
1: ganz
0: Chef entscheiden.
1: Ganz ein tolles Frauenbier.
0: Da gucken wir mal.
1: Das Bier hat also ein bisschen eine kräftigere Farbe.
0: Stimmt, ist ein bisschen dunkler, ne?
1: Genau.
0: Dann probiere ich mal.
1: Zum Wohle.
0: Prost.
1: Zum Wohle, dann soll es schmecken.
0: Aber da, wo ihr jetzt steht und Bier trinkt, war ja tatsächlich mal ein Skilift, ne? Eine Liftstation.
1: Ja.
0: Wie kommt man auf so eine verrückte Idee zu sagen, jetzt machen wir hier Bier?
1: Ja, das war von Anfang an gar nicht so geplant, sondern der Skilift wurde einfach aus wirtschaftlichen Gründen wurde der stillgelegt. Und dann habe ich mir meinen Traum, seit ich meine Ausbildung zum Brauer Malzer gemacht habe, eine eigene Brauerei zu eröffnen, habe ich mir halt dann verwirklicht.
0: Mittlerweile ist ja Craft Beer so ein Trend. Ist das jetzt, was du machst, Craft Beer?
1: Ja, also Craft Beer heißt ja handwerklich gebrautes Bier.
0: Ja, ja.
1: Also alle kleinen Brauereien, die wo also handwerkliche Bier herstellen, die fallen unter dem Sektor Craft Beer. Mhm. Und ich falle da vollkommen drunter, aber du wirst es bei uns auf dem Etikett nirgendwo so finden, weil Englisch können wir nicht gescheit. Und darum haben wir gesagt, da schreiben wir es gar nicht mit drauf.
0: Wer steht auf das ganz Starke?
2: Ihr.
0: Ja? Einfach mal schön neben dran zeigen, gut ist.
1: Er ist halt ein starker Typ.
0: Ja. Ich halte jetzt gerade immer so ein Partymacher halt. Ne?
1: Ja,
0: die Partymacher nehmen direkt 10%, da geht's schneller.
1: Ja,
3: das ist ein Erfolgskleider. Ja.
1: Das war einmal der Partymacher, der wird auch älter, sitzt ja an der Haarbracht.
0: Ach Gott, jetzt macht er sich wichtig. Das geht ja gar nicht. Reppenberg ist ein, wie sagt man, Bierdorf?
1: Brauereidorf.
0: Brauereidorf.
1: Genau.
0: Weil es so viele gibt.
1: Genau, wir haben also in Reppenberg mit mir jetzt haben wir drei Brauereien. Mhm. Die älteste, die himmlischste und die höchste. Und warum das genau so ist, das weiß ich. Wahrscheinlich haben die Reppenberger immer schon ein bisschen mehr Durst gehabt wie andere. Das waren ja ursprünglich früher eher Gasthausbrauereien, wo also aus am Gasthaus dann
0: keiner das getrunken hat, ne?
1: Ja. Genau.
4: Und zwar, vielleicht hast du es schon mal gehört, wenn man Bier zwickelt, dann lässt man ein Bier aus dem Probehahn raus, der heißt nämlich Zwickel, daher der Begriff Zwickelbier.
0: Nee, er hat noch nie gehört, ehrlich gesagt.
4: Und das Bier, was ich dir jetzt da einlasse, das ist was ganz was Besonderes, das ist ein Probesud von mir, den hat noch niemand probiert, außer du und ich jetzt.
0: Also unfertiges Bier?
4: Ja, so halbfertig.
0: Ja, so halbfertig.
4: Also man kann es trinken, aber es kann sein, dass es vielleicht nicht ganz so reif ist. Das brauche ich jetzt noch ein bisschen, ja. Das ist noch ein bisschen hefig. Aber so, ansonsten wird das, glaube ich, ganz ein ganz tolles Bier. Und das will ich dann irgendwann vielleicht einmal auf den Markt bringen.
0: Sehr schön. Natürlich ist es ein tolles Bier. Kommt ja aus dem Allgäu, ne?
4: Genau, ja, so ist es.
0: Bier brauen kann man hier, jodeln kann man hier, aber ich glaube auch echt Abenteuer erleben in der Landschaft. Ne?
1: Ja, ganz genau. Also zum Beispiel hier ganz in der Nähe auf der Südseite von Gründen befindet sich die Staatslachklamm. Das ist ein ganz toller Ausflugsziel zum Wandern. Ob man hochläuft oder runterläuft, kann man beidseitig einsteigen in die Klamm. Und natürlich auch für die Fansportler ist ein bisschen.

0: Zeit. Hat noch zu viel Schnee und da kommt die Schneeschmelze. Hier im Ostertalbach ist nicht so schlimm. Da haben wir ein bisschen breiteren Bach und somit perfekt für uns heute.
1: Ja, das ist ja regelrecht harmlos, was Sie da hinter dem Thomas sehen. Ich muss ehrlich sagen, ich finde es wahnsinnig aufregend. Ich weiß, du hast es schon ganz oft gemacht, aber ich frage mich an der Stelle, was überhaupt geht, ob überhaupt was geht. Sie würden jetzt mein Herz klopfen hören, wenn ich nicht 8 Schichten Neopren anhätte.
2: Oh Gott.

0: Wer kann das eigentlich machen? Ich hätte jetzt vermutet, nur super sportliche Leute.
1: Na, so ist es nicht. Man muss ein bisschen den Wunsch haben, das machen zu möchten. Und dann eigentlich jeder, der jüngste Teilnehmer war 5, der älteste 78. Also somit ist die Bandbreite relativ groß.
0: Und wenn man Lust hat, so eine Tour mitzumachen, worauf kommt es an?
1: Ja, man sollte natürlich schwimmen können, das hilft. Lust haben, sowas mal zu machen und vor allen Dingen einfach Lust haben, sich in so eine Natur zu bewegen. Weil das ist doch einfach einmalig, oder?
0: Ist das für dich noch richtig aufregend?
1: Es ist schon noch aufregend, aber einfach, weil ich gerne mit Menschen umgehe. Das macht Spaß. Ich helfe Leuten gerne. Ich habe mal gesagt, meine Passion ist es, Menschen in Situationen mitzunehmen, die sie ohne mich nie erreichen würden.

0: jetzt kommt mal was von mir. Ich habe den Bernhard beauftragt, hier was zu verstecken. Eine Belohnung für uns. Ich glaube, guck mal da, Thomas. Da stehst du schon bereit. Verträgt sich das, Sport und Bier?
1: Ja, nach dem Sport auf jeden Fall.
0: Ah, sehr gut. Ich zieh mal raus. Schön kühl, genau wie wir. Bitte schön. Das muss man euch ja nicht erklären, wie das geht, ne? Sehr schön. Das war jetzt cool, aber jetzt ein bisschen was Entspanntes wieder, finde ich.
2: Ha, das sehen die Kollegen der Freiwilligen Feuerwehr Bleichach zum Glück genauso. Sie sind immer noch am Schmücken und Herrichten meines Baumes. Immerhin soll er ja der schönste Maibaum im ganzen Allgäu werden. Daran ändert auch der plötzliche Wetterumschwung nichts. Es regnet mal wieder, pünktlich zum Maibaumfest.
0: Und ich unterhalte mich jetzt mal mit einem Jackenknopf. Nee, oben ganz dran ist ein wichtiger Mann, Johannes. Und man sieht schon, für euch ist das ein extrem wichtiges Fest mit dem Maibaum.
3: Ja, wir machen das jetzt seit vielen Jahren, machen wir das jetzt am Feuerwehrhaus. Und jetzt, wie man sieht, es sind schon ein Haufen Leute da,
0: Musikverein. Trotz Regen, muss man auch sagen, ne?
3: Trotz Regen. Musikverein Unterstützung sagen wir recht großzügig. Und der Trachtenverein hat nachher auch noch einen Auftritt. Und ja, und jetzt fangen wir dann an mit dem Aufkörbeln.
0: Und du hast hier ein Mikrofon und erzählst, was passiert, damit auch alle was verstehen.
3: Ich leite durch die Veranstaltung, dass der Rest auch alles mitkriegt.
0: Sehr schön. Ja, da bin ich mal gespannt, was passiert.
3: Ja, okay.
0: Leg mal los.
3: Also dann fangen wir an mit Aufkörbeln und Musikspielen. Los geht's.
0: Ein bisschen die Idee dahinter erklären, weil ich kenne das gar nicht mit so einem Maibaum. Warum macht man das?
4: Maibaum ist einfach halt. Der Brauch ist eigentlich ein heidnischer Brauch.
0: Ja.
4: Der Maibaum ist ein Frühlingssymbol.
0: Dann der weiß Maibaum. Man, jetzt geht's los im
4: Allgäu.
0: Genau, das
4: bedeutet der Frühling.
0: Was ist das für ein Gefühl, wenn der Maibaum endlich steht?
5: Es ist ein tolles Gefühl. Es ist ein wunderschöner Baum. Es ist alles selber gemacht worden. Es steckt sehr viel Arbeit dahinter. Und dann ist es ein tolles Gefühl, wenn das dann steht.

Geschafft! Jetzt darf endlich gefeiert werden. Und weil vom Frühling weit und breit nichts zu sehen ist, wird halt im Saal getanzt. Schuhplattler und Volkstanz sind wieder in bei der Jugend, zumindest hier im Allgäu.

0: Und dann haben wir euch beim Tanzen gezeigt. Ich durfte auch mal kurbeln. Durftest du auch mal kurbeln? Nee? Würdest du gern mal?
1: Ja.
0: Du hast gesehen, wie habe ich es gemacht?
1: Ich
0: auch gesehen. Da sagt er lieber nichts, ne?
2: Naja. Schließlich gibt es für die Jungs definitiv aufregendere Dinge, zum Beispiel das nagelneue Feuerwehrauto. Mit 3000 Liter Löschtank eine Weltneuheit in dieser Fahrzeuggröße. Zur Inbetriebnahme gehört natürlich ganz offiziell eine Fahrzeugweihe mit dem Segen der örtlichen Pfarrerin.
3: Wir feiern die Einweihung des neuen Löschgruppenfahrzeugs LF 2030. Ich habe nachgeguckt, es hat den Rufnamen Bleichach Florian 42. Stimmt's? Wir feiern jedenfalls die Einweihung dieses Fahrzeugs.
2: Genau, ist doch egal, wie es heißt. Hauptsache, es leistet gute Dienste. Und ich habe auch schon eine klasse Idee für die Jungfernfahrt.
0: Also, es klingt alles gut, es sieht wunderhübsch aus. Ralf, ja. Ich bin jetzt ein bisschen unverschämt.
4: Ja.
0: Damit nach Sonthofen.
4: Natürlich.
0: Kriegen wir das hin?
4: Natürlich.
0: Ich jetzt mit diesem ganz frischen, tollen, schicken Auto?
4: Natürlich,
0: ja?
4: Fahren wir nach.
0: Super, ja. Also. Auf geht's.
2: Was für ein Service. Mit Kommandant Johannes Engel als Chauffeur im schicken neuen Feuerwehrauto nach Sonthofen. Die Alpenstadt ist mit etwas über 20.000 Einwohnern auch Kreisstadt des Landkreises Oberallgäu. Vor allem aber ist es eine Garnisonstadt. Das Wahrzeichen von Sonthofen ist die weithin sichtbare NS-Ordensburg. Adolf Hitler ließ sie als Ausbildungsstätte für die NSDAP-Elite errichten. 1956 wurde sie nach dem Widerstandskämpfer Generaloberst Beck benannt. Von großer Bedeutung sind seit jeher die Sportsoldaten, die in der Bundeswehr Dienst schieben und nebenbei Medaillen sammeln. Zurzeit wird die Ordensburg aufwendig restauriert und umgebaut. Soldaten trifft man trotzdem überall. Auch an diesem geheimen Ort.
0: Ja. Sehr gut, dass die mich jetzt nach Sonthofen gebracht haben. Hier, habe ich nämlich gehört, muss man auf jeden Fall vorbeikommen. Ein Geheimtipp, Weißwurst im Hinterhof. Das scheint echt ganz Sonthofen zu sein. Guck ich mir auch mal an.
2: Ein echter Pflichttermin. Nicht nur für Soldaten. Freitagmorgen ohne Weißwürst, das geht im Allgäu schon mal gar nicht. Letztendlich ist alles nur eine Frage der Technik.
5: Wir können sie jetzt zuzeln, also hier aufbeißen und dann rauszuzeln.
0: Ja.
5: Oder mit Messer und Gabel essen.
0: Wie machen Sie es?
5: Ich zuzle es aus.
2: Wer einfach nur ein deftiges Frühstück braucht oder wer in Sonthofen was auf sich hält, der ist beim Metzger Lang am Start.
0: Ja. Danke. Wie hat sich das denn bei euch so ergeben, dass hier wirklich so der Treffpunkt ist in Sonthofen?
6: Einfach über Mundpropaganda, über Freunde, wo jeder mal einen mitgebracht hat, ist das einfach so gewachsen.
0: Und da kann man gut bei schwitzen, wenn man weiß, wo es ist.
6: Genau, da hockt man zusammen, trinkt ein Bierle, isst miteinander, schwätzt miteinander und macht vielleicht auch Verträge und sonst irgendwas aus.
0: Ja, genau. Ne? Ja. Mhm. Sind so die Allgäuer oder ist man so in Sonthofen, dass man das alles so ein bisschen lässig macht? Ich sag mal Geschäfte und wichtige Fragen.
6: Genau, das ist also hier alles lässig. Das ist auch stilfrei, das ist jeder so, wie er kommt. Einer mit Krawatte, der andere ins Handwerkszeug. Das ist lässig.
0: Wie ist es in Sonthofen, wenn man nicht von hier kommt?
7: Das ist mal ganz wie Urlaub quasi, ne?
0: Ja, wo kommst du her?
7: Wir kommen aus Bruchsal bei Karlsruhe.
2: Ohne Uniform ist diese Soldatin unterwegs und schon umschart von ihren Fans.
0: Hallo Tina,
8: schmeckt's?
0: Hi. Ja, sehr lecker, danke. Hast schon ein bisschen Pressekonferenz gegeben am Tisch, oder?
8: Ja, wir unterhalten uns ganz nett.
0: So, jetzt quasi Weißwurst essen in Zivil. Eigentlich kennen dich wahrscheinlich viele auch aus dem Fernsehen. In Skidress, Tina Geiger, sehr erfolgreiche Skifahrerin.
8: Ja, genau, also eben die meisten kennen mich so gar nicht. Da sind sie dann wirklich oft überrascht, weil... Ja, sonst sieht man mich im Rennanzug mit Helm, mit Brille, da sieht man jetzt nicht viel von einem. Und ja, es ist schon schön in der Freizeit, ziehen wir natürlich gern anders an.
0: Überraschungseffekt dann.
8: Genau.
0: Es sind Haare unterm Helm.
8: Ja.
0: Und ich will jetzt von dir auch ein bisschen Unterstützung. Wir haben ja was vor.
8: Ja.
0: Bei mir hat es aber nie was mit Skifahren zu tun, da können Sie sicher sein. Was machen wir?
8: Wir machen jetzt eine schöne Radtour. Ja, ich zeig dir mal ein bisschen die Gegend hier, wie schön das Allgäu wirklich ist. Und ich bin viel auf dem Fahrrad unterwegs fürs Training und zeige dir mal ein paar schöne Ecken.
0: Sehr gerne.

0: Was tuschelt ihr denn da, während wir besprechen,
1: wir
0: was ihr machen?
1: Mit. Wir
2: ihr wollt auch mitfahren?
3: Ja. Nix da. Bei diesem Regenwetter bleiben Männer doch lieber zu Hause. Unsere Radtour heute ist reine Frauensache.
0: Von wegen ihr Herrenradtour, wir haben offensichtlich was ganz anderes vor, nämlich eine Tour, die heißt Ladies Only, gell?
2: Genau, yeah.
0: Von der Bike School in Sonthofen. Da seid ihr also wirklich in reinen Frauengruppen unterwegs?
2: Yes. Ja, immer montags, nur die Damen.
0: Sehr schön.
2: Macht voll Spaß.
0: Ist es besser nur mit Damen?
2: Ja.
0: Ja, ja.
2: Schon,
0: sehr
2: oder?
0: Gut.
2: Schon geil. Ja.
0: Ist das Allgäu denn eine gute Ecke zum Radfahren? Schon, oder?
2: Ja, total. Also du hast wirklich für jeden hier was. Da gibt es ja die Allgäu-Radrunde. So für den Tourenradler, dann haben wir für die Rennradler und natürlich auch für die Mountainbiker. Also wirklich für jeden, ist total schön hier.
0: Und ich glaube auch, dass wir uns heute bestimmt noch mal sehen werden auf Tour. Aber Tina, ja, du bist ja heute meine Begleitung. Ne? Wir haben so eine Zweier-Tour.
4: Genau, wir machen heute unsere eigene ganz gemütliche Ladies-Tour und radeln ein bisschen hinter Richtung Berge. Und dann zeige ich dir noch so ein paar schöne Ecken vom Allgäu. Und ich hoffe, es gefällt dir.
0: Wie gut finde ich, dass du jetzt das Wort gemütlich benutzt hast. Das ist ganz in meinem Sinn. Okay. Beim Sport hilft dir ja auch die Bundeswehr, denn du bist ja bei der Bundeswehr.
4: Genau, also es gibt so Sportfördergruppen in ganz Deutschland und ich bin stationiert in Sonthofen. Mit mir sind da, glaube ich, nur so 70 bis 80 andere Sportler. Ja, und wir haben da die Möglichkeit zu trainieren und sie unterstützen uns auch im Sport. Und ja, wir können da wirklich jeden Tag hingehen und im Kraftraum trainieren. Ja, und machen da halt dann unseren Dienst als Sport.
0: Ah, okay, das ist ja super. Und was für einen Rang hast du? Man sagt ja Rang, ne? Auch bei der Bundeswehr.
4: Genau, Dienstgrad, ja, sagt man. Und ich bin momentan Oberfeldwebel.
0: Du hast dich ja noch zu was Interessantem durchgerungen, einen Schritt gewagt, wobei vielleicht war es für dich gar kein großer. Du warst im Playboy. Hat sich das so schrittweise ergeben oder wie kam das?
4: Genau, also ich habe vor 3 Jahren schon mal eine Anfrage bekommen, fand aber, dass es damals nur nicht die richtige Zeit war. Und ja, jetzt kam sie nochmal auf mich zurück, hat mich wahnsinnig gefreut und habe mir viel Gedanken drüber gemacht, mit meinen Eltern, Freunden gesprochen und letztendlich dann entschieden, dass ich es machen werde.
0: Was haben wir zwei heute vor? Wo radeln wir rum?
4: Ja, wir radeln jetzt mal in die andere Richtung, wie da, wo ich sonst immer hinradle. Ja. Also ich bin sonst eher in Oberstdorf unterwegs und heute radeln wir mal Richtung Bad Oberdorf hinlang.
0: Ja.
4: Das ist auch typisch für so ganz viele Handwerker und Künstler, die leben da noch und arbeiten da.
3: Durch Bad Hindelang und seine Teilorte sollte man nicht einfach nur hindurchradeln. Da gibt es ganz viel zu entdecken. Etwa das Atelier des Künstlers Christoph Finkel. Der Holzbildhauer hat mittlerweile einen Namen in der Kunstwelt. Seine aufwendig und einzigartig gearbeiteten Holzschalen sind sehr gefragt und in renommierten Galerien auf der ganzen Welt zu bestaunen. Aber eben auch daheim, in Bad Hindelang. Nicht nur die Kunst, auch das einfache Handwerk prägt den Ort. Gleich 3 historische Hammerschmieden gibt es. Tina und ich werfen einen Blick in die von Konrad Nessler. Ganz schön laut hier.

0: bisschen hochgradig konzentriert, oder? Ich sag mal so, wenn der Daumen nur einen Millimeter verrutscht ist, rum.
1: Ist er weg.
0: Ist er weg? Ja. Was für ein Gewicht saust da runter?
1: Der Kopf hat 120 Kilo.
0: Boah, und das hört man auch, ne?
1: Ja, ja.
0: Ja, ja. Sind das jetzt besondere Pfannen? Was anderes wahrscheinlich, als ich im Schrank habe.
1: Ja, mit Sicherheit, ja. Das sind schmiedeeiserne Pfannen. Er hat handgeschmiedet.
0: Sind die jetzt warm? Nee,
1: nein, das ist alles kalt.
0: Tina, hast du auch so eine Pfanne?
2: Ja, ich habe tatsächlich eine. Also wir hatten vor ein paar Jahren mal deutsche Meisterschaft hier, glaube ich, die Ecke am Oberjoch. Mhm. Und da gab es für die ersten drei Sieger gab's so eine Pfanne. Und da mache ich jetzt immer meine originalen Allgäuer Kässpätzle damit.
0: Kannst du das richtig gut? Ja,
2: ja doch. Ja. Also jetzt ein paar Mal habe ich schon gemacht und es wird immer besser.
0: Aber ein super Preis. Oder kann man was mit anfangen? Pokal stellt man nur hin.
2: Ja, also das war mal vor allem mal was anderes. Sonst immer den Pokal und das ist schon ein besonderes Geschenk, ja.
0: Und ich kann ja überhaupt nicht Skifahren. Wie kommt man normal an so eine Pfanne ran, wenn man sie jetzt nicht gerade gewinnt?
1: Die kriegt man entweder im Fachhandel oder hier direkt in der Schmiede.
0: Was ja ein Erlebnis ist, ne? Da kann man ihnen zugucken und dann eine mitnehmen. Genau. Sehr schön. Ja. Kommen hier oft Leute vorbei?
1: Ja, ja.
0: Hallo.
3: Hey.
0: Macht ihr eine entspannte Pause?
3: Ja.
0: Aber schon wieder Pedal im Anschlag. Ja. Aus, ja. Wo können wir denn hier noch gut hinradeln?
3: So, ihr könnt noch, also wenn ihr da weiterfahrt, Richtung Lieblaus, zum Schwarzenberg könnt ihr noch fahren. Das ist wunderschön. Aber ich würde eben runter an der Ostau entlang fahren.
0: Sehr gut.
3: Das geht aber noch mal ein bisschen hoch. Also
4: schön steil.
3: Ja. Schön steil. Aber es
0: noch
3: super,
0: mal ordentlich aufgeben. Dann machen wir das, Tina, nicht so schnell. Ne? Das weiß ja. So, dass ich das auch hinkriege. Viel Spaß auf jeden Fall.
3: Tschüss.
5: Hinterstein hat sich um das Prädikat ökologisches Bergsteigerdorf beworben. Schließlich gilt der kleine Ort als idealer Ausgangspunkt für Touren ins Naturschutzgebiet Allgäuer Hochalpen. Unser Weg führt hinauf zur Schwarzenberghütte. Sie liegt auf 1380 Metern Höhe. Das kostet noch mal richtig Kraft.
0: Ich mache mir keine Sorgen um Kaiserschmarrn und Kalorien.
2: Nee, das ist alles schon weggeschmissen.
0: Hilfe!
5: Das Tal ist kein Ort für Massentourismus und großen Rummel. Das weiß auch unser Buchautor und Filmemacher Adi Geisegger, der diese Abgeschiedenheit liebt und oft hierher wandert. Ob er den Kaiserschmarrn schon bestellt hat?
0: Adi, so schnell sieht man sich wieder im Allgäu. Alles gut? Das ist die Tina.
6: So, lernen wir die einmal kennen.
0: Setz dich hin, kommst du durch, mach dir mal Platz. Ja, wunderbar, Tina. Der Adi ist hier im Allgäu quasi nicht wie wir mit dem Bike unterwegs, sondern fliegenderweise, oder kann man schon sagen?
6: Ganz genau. Ganz
0: also eine
6: genau.
0: Mischung immer aus Kraxeln und Fliegen.
6: Ja, ich bin gerade dabei, ein Filmprojekt hier zu realisieren.
0: Auch aus der Luft, oder?
6: Ja, das ist eine Kombination aus Fliegen und Bergsteigen und Skifahren.
0: Und was ist jetzt die Ecke in dem Film, die du beleuchten willst, das?
6: Ja, also im Hintersteiner Tal speziell.
0: Also hier eigentlich?
6: Hier, ja. Es sind einfach die Bergseen und natürlich die ganz speziellen Gipfel. Hochvogel oder der große Daumen, das sind schon, ja, ich würde sagen, die Highlights vom Allgäu schlechthin.
2: Ja, ja, also ich muss sagen, ich bin ja viel unterwegs, habe schon viele andere Länder kennengelernt. Aber im Allgäu fühle ich mich einfach am wohlsten. Also ich komme gern heim, hier kann man super vom Wettkampfstress abschalten. Und ja, es ist einfach wunderschön da.
0: Und je höher man steigt, desto ruhiger wird es auch, ne?
6: Genau, das ist, also die Berge sind einfach ein Ruhepol. Man ist fern weg von jeglichem Alltagsstress. Man hört keinen Verkehr.
0: Man hat kein Netz.
6: Ganz genau. Ja, ganz genau. Ja, genau. Ne? Speziell hier auf der Schwarzenberghütte gibt es ein Telefon, das ist das vom Wirt.
0: Ja.
6: Aber jeglicher Kontakt nach außen ist im Prinzip ja, nicht möglich.
0: Da kann man sich auch richtig gut aufs Essen konzentrieren. Dankeschön. Oh. Wow.
6: Super.
0: Wie viele Leute sollen davon satt werden? 10?
7: Eine.
0: Eine Person. Hier wird viel gegessen auf der Hütte.
7: Ja. Kaiserschmarrn am meisten.
0: Ja? Weil die Wanderer ordentlich ausgepowert sind.
7: Ja.
0: Ne? Ja. Ja, gut, dann testen wir mal. Wir sind jetzt kalorienbewusst und teilen uns das, oder?
6: Ja, bitte schön,
0: Tina.
6: Wir haben ja was da, oder?
0: Ja.
6: Also, das, wenn nicht jetzt, wenn dann.
0: So.

0: Das Allgäu ist wirklich ein super Ort für Höhenflüge. Ich habe ja hier viele tolle Erfahrungen gemacht, aber die beste war definitiv das Canyoning, weil das war so eine Sache, wo ich vorher gedacht habe, schaffe ich auf gar keinen Fall. Und wenn man es dann trotzdem macht, dann hat man danach so einen innerlichen Höhenflug. Tschüss, bis zur nächsten Expedition. Aber eins muss jetzt noch sein. Geht hier sehr gut. Tschüss.
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7: Hey ihr Lieben, herzlich willkommen zu einer neuen Folge vom Campingcheck, die Sendung von Campern für Camper. Und herzlich willkommen in Willingen. Es ist nämlich eine ganz besondere Sendung. Wir sind nämlich auf den Harley Days in Willingen. Das ist eines der größten Biker-Treffen in ganz Deutschland. Bis zu 50.000 Leute werden jetzt an diesem langen Wochenende erwartet. Und da gibt es extra diesen coolen Campingplatz. Ja, also hier gibt es normalerweise einen ganz kleinen Stellplatz, das ganze Jahr über. Und extra für die Harley Days gibt es hier einen großen Campingplatz. Da wollen wir mal gucken, weil es gibt hier sehr, sehr viele verrückte Camper. Und dann geht es rüber ins Dreiländereck. Hessen, Niedersachsen, Thüringen. Da haben sich nämlich Michaela und Matthias einen Traum erfüllt. Das ist auch ein Biker-Pärchen und die haben einen eigenen Campingstellplatz eröffnet. Und der Hammer ist, der ist kostenlos. Wie das funktioniert, gucken wir uns auch an. Wir wollen nämlich in dieser Folge rausfinden, sind Camper und Biker vielleicht aus dem gleichen Holz geschnitzt? Ich bin ja Camper und Biker. Ich starte gerade hinter uns auf der Hubschrauber. Hier gibt es nämlich auch Rundflüge. Und ich glaube tatsächlich, es gibt Parallelen. Suchen wir alle vielleicht nach dem Gleichen. Wir wollen es rausfinden mit euch in dieser Sendung. Mit an Bord ist hier immer meine Pamela und mein Kumpel Luki natürlich.
8: Hallo, grüßt euch. Ich hatte mal eine Vespa als Jugendlicher, aber die habe ich nicht mehr. Jetzt fahre ich E-Bike.
7: Eine Vespa, ist auch geil. Leute, lasst uns zusammen den Platz entdecken. Auf geht's, oder? Hopp. So schicke Dinger hier, du. Ah, das ist meine DNA.
8: Ich fahre auch mal da hinten hier.
7: Schön gelb hier. Ah, ein altes Schätzchen, guck mal. Moin, grüß dich.
9: Hi.
7: Friso und Lukas vom Campingcheck.
9: Achim, hi.
10: Julia, grüß dich.
7: Achim. Was machst du denn hier?
10: Hallo, ich bin die Frau.
7: Du fährst aber, ist das sein Helm oder dein Helm?
10: Das ist mein Helm.
7: Das ist nicht wirklich dein
10: Helm. Ja,
7: das
10: Geschichte ist mein Helm. Ich fahre selber auch, aber ich musste jetzt das Auto fahren.
7: Boah, was ist denn das? Was ist das für einer?
10: Ja, das ist ein Chevy.
11: Ja, eigentlich ist das der letzte in Europa mit den vielen Fenstern drin.
7: Ja.
11: Und hat einen 7,3 Liter Big Block Motor.
7: 7,3 Liter Hubraum. 7,3 Liter Hubraum. Och, wer ist das denn hier?
11: An der Tanke immer.
10: Jack.
7: Hallo Jack, guck mal
12: Jack
7: hier.
12: Jack Daniels.
7: Boah, ist ja schön. Darf ich da mal rein?
10: Ja, natürlich.
7: Kommt ihr mit? Sag mal, du hast sie aber auch hier komplett ausgestattet hier.
10: Ja,
7: ne?
10: Mal,
7: guck mal hier.
12: Glitzert an allen Ecken.
10: Patzen zur Jacke.
7: Die hier mit Motorrad drauf, Luki. Die brauche ich auch.
10: Und unten drunter.
7: Oh, was ist das aber für ein tolles Fahrzeug, du.
10: Ja, ne?
7: Wie lange habt ihr den schon?
11: Ist jetzt 31 Jahre alt und ich habe ihn schon 15 Jahre.
7: Wie viel hat er runter?
11: Noch gar nicht viel. 46.000 Meilen, das ist nichts.
7: Das ist wirklich nicht viel.
8: Guck mal hier,
7: ein alter Röhrenfernseher.
8: Nein, ich glaub's nicht.
7: Ah. Schlafen wir dann hinten?
10: Ja.
11: Ja, die kannst ja elektrisch die Sitze zum Bett machen.
7: Natürlich, elektrisch.
11: Und ansonsten hast du einen Achtsitzer, ne?
7: Achtsitzer? Ja. Wie alt ist das Motorrad?
11: Das Motorrad ist von 1997.
7: Okay, warum hat das eine schreckliche Geschichte?
11: Weil das die zweite Maschine von meinem besten Freund war, dem Joker, legendär auf
10: den
11: allen Harley-Festen. Und der ist
10: überall.
11: Letztes Jahr in Fark am See am Harley-Treffen tödlich verunglückt.
7: Oh.
11: Und ich habe seine Maschine übernommen und halte die so in Ehren, wie er die aufgebaut hat. Hat sogar Kennzeichen JH, J Jokers Harley.
9: Okay. Dann wünsche ich euch auf jeden Fall eine gute Fahrt damit.
10: Ja.
11: Auf jeden Fall.
10: Wir fahren für Joker weiter.
9: Darf ich einen Helm aufsetzen?
10: Ja, natürlich.
9: Hältst du mal kurz?
10: Ja, klar. Ja, und wie ich festgestellt habe, kann man hier auch hinter uns Hubschrauber fahren, ne?
9: Ja, genau.
10: Hubschrauber fahren, ja. Nicht fliegen.
9: Hubschrauber fliegen geht auch?
10: Ja.
9: Ja. Kann man tragen, ne?
10: Ja.
9: Willi, pass auf euch auf.
10: So, ihr auch, auf euch.
9: Tschüss. Ciao, ciao.

0: Friso, was kommt denn da an?
1: Stopp! Die kenne ich, Leute. Von denen habe ich schon gehört, das ist die Street Bunny Crew. Grüßt euch, moin.
2: Moin.
1: Wer bist du?
2: Der Dirk.
1: Dirk, moin. Moin. Ich habe von über euch gelesen im Internet.
2: Ja, genau.
1: Ihr seid wirklich aus Hessen auch und ganz Deutschland.
2: Wir sind die Street Bunny Crew, wir sind ein gemeinnütziger Motorradverein. Street Bunny Crew. Wir sind deutschlandweit unterwegs, wir sammeln für schwerstkranke Kinder und Jugendliche, für Kinder- und Jugendhospize. Und damit wir beim Sammeln ein bisschen auffallen, haben wir diese unauffälligen Bunnies, keine Kostüme, wir nennen das Bunnies. Und insofern sind wir auch bei der schönen Veranstaltung Winning, freuen uns, euch zu sehen, mein Live.
1: Ja, cool.
2: Und das ist cool.
1: Ich finde eure Arbeit richtig geil. Also wirklich tiefen Respekt dafür. Wie viele Leute seid ihr in Hessen? Ihr seid insgesamt ja ein Chapter in Hessen.
2: Genau,
1: ne?
2: Wir sind 23.
1: Okay.
2: Aber aktiv ist ja immer das Gleiche, ne? So zwei Hände voll. Aber wir freuen uns trotzdem über jeden, der mitmacht, über jeden, der den Geist verstanden hat. Und das ist schon prima.
1: Wer bist du?
3: Ja, ich bin der Uwe.
1: Er sieht aus wie mein Papa. So siehst du, mein Papa heißt Harm. Wer bist du?
4: Ich bin der Jürgen.
1: Moin, hi. Jürgen.
4: Moin.
1: Der schwitzt aber auch ganz gut schon, ne?
4: Ja, ja? Aber wir tun es ja für einen guten Zweck.
1: Ja, ne, finde ich echt gut.
4: Ja.
1: Ich auch wieder hier. Guck mal, Luki. Ich darf mal ganz kurz. Don't touch my Puschel. Warte, ich fahre eben mit. Komm. Mein erster Hase. Da fahren wir nicht in meine Pamela.
2: Ja, ganz bestimmt nicht, du. Ganz bestimmt nicht.
4: Oh, Friso, guck mal hier, die Dänen, du.
1: Oh, das könnte die weiteste Anreise sein, ne? Oh, der sieht auch schick aus, du. Was ist das denn für einer? Hallo.
5: Ja.
1: Moin.
5: Moin.
1: Friso und Lukas vom Campingcheck, grüß dich.
6: Grüß dich. Ich kenne euch. Hi.
1: Du klingst jetzt nicht dänisch.
6: Bin ich aber.
1: Du bist Däne?
6: Ja, ja.
1: Was verschlägt dich dann hier hin?
6: Das schöne, rassige, blonde Vibe dort.
1: Das schöne, rassige, blonde Vibe da. Hallo, ich bin der Friso. Hi.
7: Ja, wir haben schon gesehen hier deine Pamela.
1: Wer bist du?
7: Fee.
1: Fee.
7: Felicitas, aber...
1: Du kommst aus Deutschland.
7: Ja.
1: Und du hast dir einen Dänen angelacht.
7: Ja, tatsächlich.
1: Die lügen immerhin nicht.
7: Genau.
1: Das heißt, wo wohnt ihr jetzt?
7: In Iserlohn.
1: Okay, dann ist es ja doch nicht so weit.
7: Und er pendelt noch ein bisschen in Kopenhagen.
1: Und wo ist euer Motorrad?
7: Das haben wir heute tatsächlich. Wir haben zwei.
1: Ja.
7: Die haben wir sonst dabei. Das können wir umbauen.
1: Da rein?
7: Ja, die stehen beide da drin. Und dann klappen wir kurz hin und her. Und dann haben wir ein Bett und alles schön.
1: Und heute dürften sie aber nicht mit?
7: Nein, das war uns jetzt zu aufwendig.
1: Okay. Dürfen wir da mal reingucken?
7: Ja, sehr gerne. Aber ich bin ja noch nicht fertig. Aber guck mal. Muss ja erstmal schön machen.
1: Oh, das ist aber ein schickes Ding. Und dann kommt das Bett weg und dann kommen hier eure Bikes rein.
7: Das Bett, da machst du eine Sitzbank raus. Dann können hier sechs Leute noch drin sitzen. Also, oder die Motorräder rein. Also das geht alles.
1: Du hast einen Gebrauch gekauft.
6: Ich habe den Gebrauch gekauft. Ich bin der fünfte oder sechste Eigentümer.
1: Ach,
6: seit 20 Jahren.
1: Der 20 Jahre alt? Echt jetzt? Ja. Was hast du bezahlt dafür?
6: Um die 10.000 ich bezahlt dafür.
1: Um die 10.000?
6: Ja.
1: Er sieht wirklich schick aus. Also.
6: Ja.
7: Der ist richtig cool. Ne?
1: Ja, der ist wirklich richtig cool. Ja.
6: Was man hinten dann sehen kann, das kann man das ein bisschen verdeutlichen. Die zieht man
1: dann
6: raus.
1: Das sind die Ausfahrtschienen da unten.
6: Genau. Und dann hat man 9 Verzurösen,
1: ja,
6: um die Mopeds dann entsprechend abbinden zu können.
1: Wir wollen so ein bisschen rausfinden, ob Camper und Biker relativ nah zusammengehören oder ob das sogar das Gleiche ist. Glaubt ihr, da steckt so was Gleiches in der DNA drin?
7: Ich glaube, dieses Freiheitsgefühl, dieses, einfach nicht so 5 Sterne und in so Regeln gepresst zu sein. Das haben Biker und das haben Camper auch.
1: Das hast du schon gesagt, das sehe ich genauso. Dann viel Spaß weiter beim Aufbau.
7: Ja, danke.
1: Ja? Mach's gut.
6: Euch auch.
1: Du, das ist übrigens kostenlos hier, wusstest du das? Also das ist das Festival da mit Musik und so weiter, 5 Tage lang.
8: Hätte ich nicht gedacht, dass es überhaupt Festivals gibt, die kostenlos sind.
1: Ja, in Willing schon.
2: Wo sind wir?
1: Boah, guck dir das an hier. Wow, hast du mal die Scheibenbremse gesehen? Das ist die böseste Scheibenbremse, die ich je gesehen habe.
8: Oh ja, krieg sogar ich Angst.
1: Also die würde ich auch nehmen, du, ist das nicht? Ja. Guck mal, Luki, so müsste mein Motorrad aussehen. Und so mein Camper. Guck mal hier. Das ist schon wirklich gut geairbrushed, oder?
8: Ich würde sagen,
1: gleiches Alter
8: ist vorhanden.
1: Ist da, ja.
8: Der Bart ist länger.
1: Oh, guck mal, auch ein schönes Ding hier, du. Mei. Guck mal hier. Hä? Ein Traum aus Chrom. Moin. Schickes Ding. Deine?
3: Ja.
1: Geiles Teil.
3: Aber die hat noch eine Besonderheit.
1: Okay.
3: Ja. Einen kleinen Jackie vielleicht.
1: Okay.
3: Aber ganz klein.
1: Ganz klein. Ha! Das kommt raus, Luki. Guck mal hier. Was ist denn das? Kann man das so kaufen?
3: Das ist eine Einzelanfertigung. Das habe ich mir mal so ausgedacht. Und
1: das hast du dir ausgedacht?
3: Das habe ich mir so ausgedacht, umgesetzt, gebaut. Für die Biker sozusagen.
1: Leute, das erste Camper-Motorrad mit Hausbar an Bord. Wie kommt man denn auf so eine Idee, sag mal? Ach Quatsch, komm schon.
3: Ist eine Schnapsidee, würde ich sagen.
1: Das ist wirklich eine Schnapsidee. Reicht. Luki?
3: So, und ich nehme mir einen Cola-Whisky, würde ich sagen. Unten ist die Cola, oben ist der Whisky. Hier stellst du dann den Grad ein, wie stark du es haben möchtest.
1: Fertig gemischt.
3: Fertig gemischt.
1: Hast du sehr viel Langeweile zu Hause?
3: Nee, eigentlich gar nicht.
1: Nee?
3: Aber sehr viel Blödsinn im Kopf. Von daher.
1: Prost, Leute.
3: Prost.
1: Hier! Das sind die wahren Biker! Schöne Zünder! Wie viel Kubik hast du?
9: 49!
1: 49 Kubik, Leute! Wie viel PS?
9: 6,25!
1: Das ist Freiheit! Ich sag's euch! Ja, Mann! Bisschen frische Luft muss rein, Luki. Hilft nix. Ich muss immer aufpassen, weil diese Fenster sind richtig teuer, weißt du das? Wenn dir sowas mal kaputt geht, gerade beim alten Camper, das ist schlecht. Komm, wir gehen nochmal ein bisschen gucken. Oh! Stopp, moin! Das hier mal ein Teil. Moin, Friese und Lukas vom Campingcheck.
10: Hallo, Walter. Habt ihr mal Bock, eine Runde mitzufahren?
1: Ja. Ich in den Wagen.
11: Das Angebot kriegt man nicht so oft, Leute. Guckt euch das mal an.
1: Ach, Luki! Mit Türchen, guck mal.
10: Ja, ja. Hey, brauchen wir nicht. Wir bleiben hier auf der Wiese.
1: Luki, komm.
12: Alter.
10: Ja.
1: Ich sehe gerade hinten drauf, steht bei dir Nosferatu. Bist du hier vom Motorradverein?
10: Ja, ich habe den 1982 gegründet.
1: Echt jetzt?
10: Ja.
1: Leute, das hier ist anscheinend eine Legende. Der Mann hat hier den Motorradclub Nosferatu Willing gegründet. Ne?
10: Ja.
1: Und ohne euch würde es dieses Treffen gar nicht geben. Weil ihr habt da hier richtig die Finger mit drin hier.
10: Wir sind dann unterstützend tätig und was gebraucht wird, wird gemacht.
1: Solche Leute brauchen wir. Ja, komm, wir fahren mal.
10: Okay.
1: Beiwagen. Ja! Ach, guck mal, Luki. So geht das. Was bedeutet Motorradfahren für dich?
10: Eine Lebenseinstellung. Ich fahre schon immer Motorrad. Seit ich das darf, fahre ich Motorrad.
1: Warum? Und,
10: ja, weil es einfach nur geil ist. Die Freiheit, das Feeling, alles, was damit zu tun hat, die Leute vor allen Dingen. Es sind nur nette Leute unterwegs.
1: Das stimmt. Da hat er recht.
10: Ne? Die grölen nicht rum, die brüllen nicht rum, die können sich benehmen. Alles toll.
1: Danke dir.
10: Sehr gerne.
1: Ach, guck mal, so geht's eigentlich.
10: Hat Spaß gemacht.
1: Pass auf dich auf, ne? Fahr vorsichtig.
10: Ich auch.
1: Ciao. Dankeschön fürs Mitnehmen.
10: Sehr gerne.
1: Mach's gut.
11: Tschüss, alles Gute.
10: Schöne Zeit im Willing.
1: Ciao. Tschüss. Ciao. Also was bräuchte ich für die Pemmer da noch hinten dran? Ich sag's dir. Einfach mal ein Bike. Was ein Auto. Moin! Ach übrigens, das hier ist der Stefan, das ist der Platzwart hier sozusagen.
13: Hallo, grüßt euch beiden.
1: Was machst du denn eigentlich sonst, Stefan?
14: Ich bin Koch vom Beruf.
1: Okay. Und er hat uns so nett empfangen, das muss ich euch auch mal sagen. Und es gibt Brötchenservice hier. Nacht kostet 20 Euro bei dir auf dem Platz.
14: Jawohl.
1: Und er hat hier alles im Griff und man wird wirklich selten so freundlich empfangen wie hier. Muss ich echt sagen.
13: Vielen Dank, Friso.
1: Nein, das ist echt so.
13: Ich freue mich, dass ihr hier seid und dass alle so gut drauf sind.
1: Ja.
13: Ich glaube, wir haben ein schönes Festival diese Woche. Viel Spaß, wir sehen uns.
1: Danke dir, Stefan.
15: Moin.
1: Friso, grüß dich, moin.
15: Grüß dich.
1: Wer bist du?
15: Ich bin der Jojo aus Remscheid.
1: Was hast du, sag mal, schönes Bike erstmal natürlich, aber was hast du da für einen wundervollen Truck?
15: Ja, das ist ein original 86er Dodge Van.
1: Dürfen wir mal reingehen?
15: Ja, natürlich.
1: Oh.
15: Das ist die Original-Porno-Bezüge noch von früher.
1: Die Porno-Bezüge?
15: Normalerweise ist das ein Siebensitzer, ne?
1: Ja.
15: Aber du kannst ja einfach wegklappen, da hast du hinten ein komplettes Bett. Du kannst hier auch noch drehen, hier kannst du vorne drehen, kannst hier am Tisch gemeinsam essen.
1: Und bist du nicht allein hier dann?
15: Normalerweise bin ich mit meiner Frau unterwegs.
1: Ja.
15: Und die hat aber heute keine Zeit gehabt. Und da habe ich gesagt, hör mal, dann nehme ich heute den Anhänger mit und nehme die Harley mit. Und dann machen wir eine Runde.
1: Hast du ein anderes Baby dabei sozusagen?
15: Genau, mein anderes Baby dabei, meine andere Lady. Und ja, Kumpels sind schon da und gleich wird ein bisschen gebiked.
1: Was kostet so ein Ding hier?
15: Das kommt ganz auf den Zustand an, ne?
1: Ja, so wie er hier steht.
15: Mittlerweile, so wie er hier steht, ist er jetzt im Moment ein aktuelles Wertgutachten bei 26,5.
1: Okay, und was hast du damals bezahlt dafür? Ich weiß nicht, wie lange hast du
15: den? Ah, ich habe den jetzt 10 Jahre und ich habe damals bezahlt 13 und habe den dann aufgearbeitet von unten und von oben, also von allen Seiten im Grunde.
1: Also locker auch nochmal 13 drin?
15: Ja, ich habe den als Camper umgebaut. Wir haben hinten eine Solaranlage oben drauf, auf dem Dach oben sind 200 Watt Solarenergie drauf mit einem Spannungswandler. Also ich bin nicht unbedingt darauf angewiesen, die Steckdose zu haben.

0: Gibt's ja hier auch nicht. Hier gibt's ja keinen Strom. Du, danke. Schön, dass wir uns kennengelernt haben.
1: Ja, sehr gerne.
0: Pass auf dich auf.
1: Hör mal, mach's gut.
0: Und mach eine schöne Ausfahrt, ne?
1: Mach noch schöne Filme.
0: Machen wir.
1: Okay.
0: Und du machst schön vorsichtig mit deinem Bike, ne?
1: Ja, die Kollegen helfen mir jetzt.
0: Okay.
1: Aber alleine kriegst du das schlecht runter.
0: Das stimmt. Wenn du Hilfe brauchst, sag Bescheid. Ich sag Bescheid. Luki, Smoker, Hunger. Oh, der wird gerade nachgelegt. Perfekt. Moin, Friso und Luki vom Campingcheck. Wer bist du?
2: Hi, ich bin Daniel.
0: Daniel, grüß dich. Was machst du denn? Leckeres Smoker heißt immer was gut. Oh, schon mal. Ja. Schön fettige, heiße Hand. Das ist gut. Okay. Fettig, heiß ist genau unser Thema. Was machst du?
2: Wir smoken hier Turkey Legs und Schweinenacken.
0: Turkey Legs?
2: Turkey Legs. Gibt es also eigentlich sonst nirgends?
0: Hutenkeulen.
2: Hutenkeulen, genau. Gibt's aus Amerika?
0: Jetzt
2: habe ich da mal mitgebracht. Ich zeige dir das mal.
0: Hast du mal mitgebracht? Machst du das beruflich hier? Oh. Das ist aber dein Job hier.
2: Geil, ne?
0: Machst du das beruflich?
2: Nee, ich mache das nur ein Hobby.
0: Wie, was machst du denn eigentlich?
2: Ja, eigentlich habe ich hier eine billige Internetfirma.
3: Das ist Hobby.
0: Genau.
1: Das ist ein gutes Hobby.
2: Dann ja.
0: Können wir das mal probieren?
2: Ja.
0: Kannst du. Luki, du auch eine?
1: Wir nehmen zwei auf jeden Fall.
2: Zwei, das ist schön, ja.
1: Mega.
0: Ja, dann machen wir zwei fertig, bitte.
2: Ja, mach ich.
0: Bin sehr gespannt.
4: Heute auch wieder da.
0: Oh. Danke.
1: Leute, ein Fest.
4: Eine Gabel, Jungs.
0: Dankeschön.
2: Nee, Gabel brauchen wir nicht.
1: Brauchen Sie keine Gabel, Friso?
0: Nein.
1: Nimmst du die Haxe in die Hand?
0: Ja, da ist extra, deswegen ist doch der Griff dran.
1: Ah. Oh. Friso, sag was.
2: Kannst du sagen, super. Die Kruste ist so lecker.
1: Gute Haxe, ja. Guck mal hier, das ist doch mal hier. Oh.
0: Und? Jetzt kommt der Mann, der keine Pute mag.
1: Knusprig, saftig, Puttenachse.
0: Richtig lecker, oder?
1: Sehr gut.
0: Ihr Lieben, so sieht's aus, wenn Stellplätze entstehen. Tatsächlich hinter mir, da ist der Stellplatz, der ganzjährig hier ist in Willingen. Also nicht nur zu den Holidays. Und der wird gerade erweitert. Deswegen sieht es hier noch ein bisschen baustellenmäßig aus. Guck mal, Luki, das ist aber auch hier. Das kenne ich noch gar nicht. Schau mal. Älteres Ding. Ach, guck mal.
1: Guck mal, der hat einen Stock in der Scheibe liegen hier.
0: Guck mal, wie viele Scheiben der hat. Hallo, Entschuldigung. Jo. Friso und Luki vom Campingcheck.
5: Hallo.
0: Wer bist du?
5: Heino.
0: Heino, was ein schöner Name. Grüß dich.
1: Das Gute, mein Lieber.
5: Jo, danke.
0: Dürfen wir mal reinkommen bei dir?
5: Ja, klar. Wo kommt
0: echt, rein. Danke. Du hast so unglaublich viele Fenster. Was ist das für ein Fahrzeug? Ich kenne das überhaupt nicht.
5: Ja, das ist den Hersteller oder den Erbauer gibt es nicht mehr. Das ist mal so ein halber Profi-Ausbau gewesen.
0: Okay.
5: Der ist aber auch schon 25 Jahre alt.
0: Und wie lange hast du den?
5: 2 Jahre.
0: 2 Jahre erst?
5: Ja.
0: Und bist du allein damit unterwegs?
5: Ja.
0: Wie kommt das?
5: Ja, weil ich da drin lebe.
0: Du lebst hier drin?
5: Ja.
0: Wie bist du dazu gekommen?
5: Also, war schon immer mein Plan B für den Ruhestand.
0: Ach, du bist Rentner?
5: Ja, seit 2019 schon.
0: Und hast du gesagt, wenn so, ich mal Rentner bin?
5: Nein, da bin ich gute fünf Jahre nach Mallorca gegangen.
0: Ja.
5: So, und dann kam da eine blöde Geschichte zwischen und dann kam dieser Plan B. Ich hatte vorher schon immer geguckt, ob das... Weil ich habe ja hinten noch Motorrad drin. Motorrad und Fahrrad zeige ich euch gleich.
0: Auch noch?
5: Ja, darum ist der ja so ausgebaut. Das war gar nicht so leicht, sowas zu finden. Dahinter ist praktisch die Garage.
0: Jetzt überlegen ja ganz viele, also bevor du uns das zeigst, jetzt überlegen ja ganz viele irgendwie, ja, so Camper leben im Van.
5: Ja,
0: wie ist es denn jetzt?
5: Ist nicht immer einfach.
0: Warum nicht?
5: Nee. Also ich habe da ein begrenztes Budget.
0: Ja.
5: Ich sag mal in Anführungszeichen ein normaler Rentner. Ich bin jetzt nicht der... Reiche, oder ja. Sondern ich habe 48 Jahre durchgearbeitet.
0: Was alles, hast du gemacht?
5: Alles gut. Aus mir ist das ganze Leben beruflich nichts geworden.
0: Aus mir auch nichts.
5: So. Aber ich konnte immer gut von leben, nach meinem Maßstab. So.
0: Ja.
5: Aber dementsprechend ist eben auch die Rente.
0: Okay.
5: So, und da muss ich schon ein Haus halten.
0: Was sind denn die schönen Momente?
5: Die schönen Momente ist eben diese Freiheit.
0: Ja?
5: Und die Kontakte.
0: Ja.
5: Die Kontakte. Dass man immer wieder Leute wie euch jetzt kennenlernen oder die Nachbarn kennenlernen. Ich habe schon so viele Freundschaften geschlossen. Und diese Freiheit.
0: Glaubst du, wir wollen ein bisschen rausfinden in der Folge, ob Camper und Biken, ob das nicht so ein bisschen zusammenhängt eigentlich? Was
5: doch,
0: sagst du?
5: Ja? Doch, ist ja beides ein Teil der Freiheit.
0: Ja.
5: Ne?
0: Hättest du mehr Rente gehabt, hättest du dann einen anderen Weg eingeschlagen?
5: Nö.
0: Nee.
5: Nö.
0: Bist glücklich so?
5: Ja.
0: Schön.
5: Ja, mir gefällt das Reisen und...
0: Also es ist auch ein schönes Wohnmobil. Das Motorrad musst du noch zeigen.
5: Zeig ich dir.
0: Gerne, bitte unbedingt.
5: Garage, ja.
0: Da passt doch jetzt nicht noch ein Motorrad rein.
5: Da passt ein Motorrad rein. Eine Harley Davidson.
0: Oh. Oh.

0: Und ein cooles Bike.
1: Ja. Ist dein ganzer Stolz hier, wa?
2: Ja, aber das ist auch mein ganzer Besitz. Was du hier siehst, ist mein... Mehr besitze ich nicht. Ne? Ich besitze eine Gabel, ein Messer, ein Teller. Ich lebe auf Minimalismus, muss man dazu sagen. Ne? Das muss man mögen.
1: Naja.
2: Aber für mich ist es in Ordnung.
1: Okay. Hast du irgendeinen Traum noch?
2: Nee.
1: Nicht?
2: Gesund bleiben.
1: Das hast du recht.
2: Gesund bleiben, damit ich lange reisen kann. Das ist das Allerwichtigste.
1: Du hast recht.
2: Die Gesundheit. Sonst habe ich keinen Traum.
1: Heido, ich kriege eine Gänsehaut gerade, wenn du das erzählst. Wirklich. Also das ist, Leute, ihr wisst das, ich kriege sie manchmal, aber das ist schon...
2: Ja, aber man muss es wollen. Man muss es wirklich wollen. Und es ist nicht immer Sonnenschein,
1: okay,
2: muss ich auch dazu sagen. Aber andersrum, wo habe ich schon überall die Sonne aufgehen und untergehen sehen?
1: Ja.
2: Das muss man auch wieder sagen. Ne?
1: Dann wünsche ich dir von Herzen, dass du noch ganz viele Sonnenauf- und Untergänge siehst.
2: Vielen Dank.
1: Und dass du lange gesund bleibst.
2: Ja, danke.
1: Das ist wirklich das Wichtigste.
2: Ja, alles andere ist unwichtig.
1: Ist scheißegal.
2: Ja.
1: Heino, echt schön, dass wir uns kennengelernt
2: haben. Ja,
1: wirklich.
2: Danke.
3: Echt, vielen lieben Dank.
1: Ja. Wahnsinn.
3: Alles Gute, mein Lieber. Alles Gute.
1: Also, ja.

0: Guten Morgen, ihr Lieben. Luki, hast du gut geschlafen?
1: Moin, Friso, mega geschlafen.
0: Ich habe geschlafen wie ein Stein.
1: Okay,
0: wie ein Stein. Wie ein V2-Motor, der nach einer langen Fahrt abgestellt wurde. Ich habe es dir gesagt.
1: Ja, sind wir froh, dass du wieder aufgewacht bist, du.
0: So, ihr Lieben, wir fahren jetzt rüber, ganz in den Osten von Hessen, und zwar an die thüringische Grenze. Es ist sogar das Dreiländereck. Da ist Thüringen, Niedersachsen und Hessen direkt an einer Ecke. Und da ist nämlich Großalmerode-Weißenbach. Das ist ein kleiner Ort, da gibt es gerade mal 100 Einwohner. Und zwei davon, das ist der Matthias und die Michaela, die haben sich ihren Traum erfüllt. Das sind auch Biker. Und die haben sich den Traum erfüllt vom eigenen Stellplatz. Und dieser Stellplatz ist sogar kostenlos. Da gibt es nämlich einen kleinen Hofladen dabei. Und da soll man wirklich richtig schön, richtig, richtig schön campen können. Ich bin sehr gespannt. Luki, hast du Bock?
1: Ich habe riesen Bock und ich vermute, es gibt bestimmt im Hofladen leckere Wurst. Vielleicht auch guten Käse.
0: Schön hier, ne?
1: Du. Oh, herrlich. Die Natur.
0: Ist das nicht schön? Guck mal.
1: Oh. Boah, Leute, guckt euch das an hier. Die blühenden Wiesen. Das ist aber schön hier, du. Leute. Oh, ein bisschen Schepp hier alles noch. Das müssen wir nachher noch mal ein bisschen grad machen. Friso.
0: Ja.
1: Da bist du ja schon draußen, du.
0: Ja, wo ein Dach noch hochmachen. Eben das Dach hochmachen. Ja, ich hab das
1: okay,
0: schon.
1: Dann zeig mal, lass mal krachen hier.
0: Zack.
1: Oh, guck mal hier, du.
0: Und das ist die Stehhöhe. Guck, ich zeig's dir mal von innen.
1: Da hast du ja Stehhöhe.
0: Hier, guck einfach.
1: Achtung, und zack. Oh, da kann sogar ich stehen.
0: Und jetzt guck dir das mal an hier. Ich bin extra rückwärts eingepackt. Ich habe extra rückwärts eingepackt.
1: Ja.
0: Damit wir hier hinten.
1: Ich glaube, ich weiß, was kommt.
0: Ah, so wache ich morgen früh auf.
1: Der Blick, Leute, guckt euch
0: ist
1: den Blick
0: geil?
1: An. Der Blick ist ja das Wichtigste beim Campen. Ne?
0: Ein bisschen wie in Bayern, oder?
1: Meine Frau parkt immer nur da, wo wir Blick haben.
0: Herrlich. So, die müssen es auch ernst meinen. Ich glaube, das sind die beiden Bikes von Michaela und Matthias Flüger. Guck, MP und MP. Das sind die beiden, denen der Hofladen hier gehört und auch der Stellplatz. Die haben sich nämlich ihren Traum. Ach, guck mal, Luki. Ich habe angerufen, dass wir kommen. Das ist aber nett. Die haben sich ihren Traum hier erfüllt. Hallo? Michaela?
2: Moin,
0: moin. Grüß dich, hallo. Schön, dich kennenzulernen.
2: Ja,
1: grüß dich, der Lukas, hi.
0: Wo ist dein Mann?
2: Der ist.
0: Da. So haben wir ihn am liebsten mit Ale Wosch. Grüß. Sex, Drugs und Ale Wosch.
1: Ja.
2: Ich werde verrückt.
0: Die macht ihr selber, ne?
2: Ja, die machen wir selber. Ich wollte gerade ein bisschen Nachschub holen für unseren Hofladen.
0: Ja.
2: Und das ist die luftgetrocknete Ale Wosch, die auch in Hessen sehr bekannt ist.
0: So, wie kommt es, dass ihr erstens den Hofladen habt und wie kommt es, dass ihr den Stellplatz habt?
3: Naja, das eine ist vom anderen gekommen letztendlich.
0: Okay.
3: Das war früher mal das Restaurant. Das haben wir vor 3 Jahren geschlossen,
0: okay,
3: weil wir das personell nicht mehr geschafft haben, das Restaurant zu betreiben. Und dann haben wir den Hofladen hier reingeholt.
2: Ja, wir hatten früher eine ganz kleine Landwirtschaft und alles, was da erzeugt wurde, das kam bei uns zu Hause auf den Tisch. Und meine Mutter und meine Tante haben dann gesagt, Mensch, tolle Wandergegend und das müssen wir doch für Gäste und Kunden machen. Ja. Bei uns wurde alles selbst hergestellt.
0: Ach, guck mal hier. Rumpelstilzchenkäse, Goldmariekäse, Dornröschenkäse, warum diese Namen?
3: Genau, wir sind hier in der Grimme-Heimat und deswegen haben wir die Namen gegeben.
0: Ach, Gebrüder Grimm.
3: Genau, die Märchen.
0: So, und ihr habt jetzt euch euer Märchen erfüllt.
3: Richtig.
0: Vom eigenen Campingplatz.
3: Genau.
0: Warum?
3: Ja,
0: also, Stellplatz ist es ja.
2: Und ja, wir haben selber auch einen Camper, wir lieben das Campingleben und haben gesagt, so ein tolles Panorama, was wir hier bieten können mit
0: mega.
2: Dem Hofladen hier, das ist natürlich dann wunderbar, oder hoffen wir, dass es wunderbar ist für jeden Camper. Das ist ein kostenloser Stellplatz sogar.
0: Ja, das erklär mir doch mal. Warum kann man hier, also es dürfen normale Camper kommen,
2: ja,
0: also Wohnmobile, Wohnwagen dürfen auch, Dachzelte auch.
2: Dachzelte auch.
0: Zelt.
2: Wichtig ist, autarkes Stehen.
0: Okay.
2: Wir bieten zwar auch die Toilette an, aber nur zu den Öffnungszeiten des Hofladens.
0: Warum ist das kostenlos?
2: Wir freuen uns über die Kunden hier im Hofladen.
0: Okay.
2: Das heißt, die dürfen kostenlos stehen, die Camper, oder ja, wenn sie unseren Hofladen besuchen. Und da freuen wir uns natürlich, wenn hier ein kleiner Einkauf stattfindet.
0: Okay, also man muss nicht einkaufen kommen, aber
2: nein,
0: es wäre halt nett, wenn ihr schon mal...
2: Genau. Das
0: finde
2: ist
0: ich jetzt
2: halt
0: fair, ehrlich gesagt.
2: Und dann haben wir auch noch so Gerichte im Glas, da haben wir uns ein bisschen auf Camper spezialisiert. Die sollen ihr Restaurant mit in den Urlaub nehmen. Auch alles nach, ich sag mal, Slow-Food-Kriterien hergestellt. Das heißt, absolut ohne Konservierungsstoffe, ohne irgendwelche Geschmacksverstärker. Hier wird richtig das Fleisch angebraten.
0: Aus Omas guter Küche.
2: Genau, das ist von meiner Oma und meine Mutter haben so die Gerichte hier entwickelt. Und wir führen das Ganze fort. Und das wird bei uns ins Glas eingekocht. Das Schöne daran ist, dass sie nicht nur richtig gut schmecken, sondern dass die auch ungekühlt sehr lange haltbar sind.
0: Jetzt kann ja jeder erzählen, das schmeckt. Wir wollen es gerne mal ausprobieren. Was würdest du mir empfehlen?
2: Hier stehen wir gerade so schön und da kann ich dir was richtig Tolles empfehlen. Das sind die Medaillons Western Art mit einer schönen Whisky-Pfeffersoße. Treffen wir uns nachher am Camper. Ja. Wir bereiten das vor, okay. Meine Frau und ich. Und dann
4: Ja, super, da kommen wir doch nachher vorbei.
0: Jetzt habe ich auch Hunger. Leute. Ich freue mich. Dankeschön.
2: Ja, also wenn es klingelt, da sind wir, dann ist das Essen fertig.
0: Schön hier.
5: Guten Tag.
0: Hallo. Friso und Lukas vom Campingclub.
6: Hi. Servus, grüß dich, hallo.
0: Wer bist du?
7: Lara.
0: Lara.
6: Die Lara.
0: Oh, jetzt sehe ich das schon.
6: Die erst. Lara, guck dir das mal an.
0: Lara, was ist
6: Wahnsinn.
0: Das ist ja alles Holz. Hast du das selber gemacht?
7: Ja, größtenteils.
0: Boah, guck mal hier,
7: das
0: Lupi.
7: Das meiste. Ich hatte durchaus auch Hilfe, aber ja.
0: Knochen? Wo hast du das alles her?
7: Oh, das habe ich über die Jahre angesammelt aus verschiedenen Regionen, Wäldern.
0: Das heißt, du reist damit
7: auch hin? Fundstücke, Geschenke, ja.
0: Wo fährst du damit so hin?
7: Also bisher bin ich immer irgendwie von Deutschland in Richtung Türkei gefahren und alles, was dazwischen liegt, mitgenommen.
0: Alleine?
7: Also, ja, mit den Hunden.
0: Okay, gut, ich wollte gerade sagen, weil also selbst ich hätte alleine ein bisschen Schiss, aber nicht mit den beiden Hundis. Dürfen wir da mal reingucken?
7: Ja, klar, gerne.
0: Ja, guck einfach mit.
6: Wahnsinn, Friso, guck da hier rein.
0: Also jetzt mal ganz ehrlich, Lara, ich glaube, das ist der schönste Camper, den ich bis jetzt gesehen habe.
7: Danke.
0: Oder, Luki, was sagst du?
6: Das ist irre. Das ist,
0: ein
6: Baumhaus, auf Rädern.
0: Darf ich mal?
7: Ja.
0: Ja, ein Baumhaus, sehr gut, genau, ein Baumhaus auf Rädern. Und hier, guck mal, hier, Wasser?
7: Ja, das ist Wasser.
0: Oh, jetzt ist hier doch so richtig gefühlt okay. Hier. Entschuldigung.
7: Ja, ich habe kein Wassersystem hier reingebaut. Ich wollte, dass alles schön einfach ist, damit auch möglichst wenig kaputt gehen kann.
0: Alleine diese ganzen Türchen, ja. Sag mal.
6: Die Einbauten hier.
0: Darf ich mal in einen reingucken?
7: Ja, klar. Könnt alle Schränke auf.
0: Naja, ich weiß ja jetzt nicht, was
7: da drin ist.
0: Siehst du, da geht es nämlich schon los. Gleich Mais kaputt. Aber das ist ja cool.
6: Magic.
0: Wie lange hast du denn daran rumgebaut?
7: Anderthalb Jahre oder so.
0: Was machst du sonst so, wenn du nicht gerade beim Campen bist?
7: Ich bin kaufmännische Assistentin.
0: Und wo lässt du deinen ganzen Kram?
7: Ja, unterm Bett. Soll ich das mal zeigen?
0: Gerne, Fall. Gerne, ja. Gerne.
7: Ja, mein Auto heißt Munkelmann.
0: Ah, danke, Luki. Ja.
6: Der Munkelmann.
7: Ja, der Munkelmann.
0: Und siehst du jetzt den Stauraum da, Luki?
6: Ja, hier ist Mods, kannst du alles reinpacken.
0: Was bedeutet dieses Fahrzeug für dich?
7: Leben, Freiheit, persönliche Entwicklung, ganz klar.
0: Warum das? Warum persönliche Entwicklung?
7: Na, weil gerade wenn man alleine reist und so ins, ich nenne es jetzt mal klischeemäßig, ins Ungewisse geht, dann muss man sich auch vielen Sachen stellen. Ne? Es gibt halt Situationen, wo man dann mal irgendwie, keine Ahnung, stehen bleibt und auf andere Menschen angewiesen ist. Man verbringt aber auch viel Zeit alleine, trotz der Anwesenheit der Hunde. Und so kommen dann schon mal so ein paar Sachen hoch, ne? Mit denen man dann da sitzt.
0: Hast du ein Beispiel?
7: Naja, ein konkretes Beispiel fällt mir jetzt so nicht ein. Aber insgesamt hat ja jeder Mensch so seine Dämonen, wie man ja sagt. Mhm. Ne? Und ich denke, wenn man wirklich Zeit mit sich selbst verbringt und sich nicht mit irgendwelchen äußeren Reizen so sehr ablenkt, dass man sein Gehirn quasi, ne, mit uninteressanten Vollpump, dann kommen halt nach und nach die Schichten der eigenen Person zum Vorschein. Und so kann man halt irgendwie in seinen Kern voranschreiten. Und der Prozess ist halt sowohl schön als auch schon mal schmerzhaft oder schwierig.
0: Zu sich selbst finden, meinst du, ne?
7: Ja, ja.
0: Dann drücke ich dir dafür weiter die Daumen. Aber du machst einen sehr ausgeglichenen Eindruck auf jeden Fall.
7: Danke.
0: Tschüss.
6: Mir das an, Friso, so geht's auch hier.
0: So mache ich das auch. Ich finde das besser als so Nägel. Ja. Schrauben ist schön, Akkuschrauber dabei. Was ist denn das, Lukas?
6: Ab hinterher, Friso. Guck dir das an.
0: Ja, ein Anhänger.
6: Porsche zum Anhängen.
0: Ein Hacken-Porsche, guck mal. Moin.
5: Moin. Servus.
0: Friso, Lukas vom Campingcheck. Grüß dich.
8: Ja, hi. Hi. Martin. Hi.
0: Grüß dich. Hi.
8: Und das ist Thomas.
0: Thomas, moin. Grüß dich. Hi.
8: Oh, wie geht's?
0: Hi. Gut. Was ist das?
8: Das ist ein Minicamper.
0: Das ist ein Camper?
8: Ja, genau. Und der kleinste, den es gibt. Also den kleinsten, den wir jemals gesehen haben. Den haben wir selber entwickelt.
0: Den habt ihr selber entwickelt?
8: Den haben wir selber entwickelt.
0: Und da geht einfach Klappe auf, rein, den Klappe zu?
8: So, etwa, so ungefähr, ja. Ja. Dauert nicht lange.
5: Wie so ein Ei.
8: Können wir gerne zeigen. Auf,
0: ja. Ja, zeig mal unbedingt. Ja. Cool. Das ist beim Campen ja eh immer so. Man guckt ja immer gerne zu, wie die Nachbarn es machen. Ne? Und wenn es dann nicht klappt, ist noch besonders interessant.
5: Oh, guck mal hier,
0: ja,
5: so, ja. Die passt ganz schick von Tepler durch.
0: Wie schön, ja.
5: Schön. So, Herr Richter, es wäre soweit.
0: Ich wollte mich gerade mal ausruhen. Das ging ja richtig schnell, du. Ey, wie geil sieht das aus? Guck dir das mal an. Das ist ja... Jungs?
5: Ja.
0: Das sieht ja total irre aus. Das ist ja irre.
5: Am besten, warte mal. Ja, genau.
8: Gern dazusetzen. Hier so. Kann man wirklich zu viert sitzen. Hier.
0: So, jetzt. Und da kann man dazu zwei drin liegen.
5: Ja, klar.
0: Richtige Schlafkabine.
5: Leute, das ist mal hier...
0: Wie kommt man auf so eine Idee?
8: Ach, das ist schon lange her. Vor 10 Jahren hat man mal so eine Schnapsidee. Ja. Haben wir ein paar so Skizzen gemacht. Wir sind ja beide Industriedesigner, kennen uns mit Computerzeichnungen aus.
0: Ja.
8: Und haben einfach mal sowas grob aufgezeichnet. Und wir haben dann zusammen... wirklich aus dem Nichts einen Prototypen gemacht.
0: Das ist ja irre. Und das wird aufgeblasen im Prinzip hier.
8: Das wird ausgeblasen, genau.
0: Und was sind das hier für... Habt ihr Auspuffrohre
8: hier? Wir haben hier Dusche drinnen.
0: Nein.
8: Ja.
0: Hat der Wassertank innen drin?
8: Wir haben 45 Liter Wassertank.
0: Ach Quatsch, guck mal. Und was haben wir da in dem Auspuffrohr?
8: Da haben wir CE-Stecker.
0: Ach. Und das ist jetzt der erste noch?
8: Nein, so wird der produziert. Genauso wie er hier steht, ist er auch zu kaufen.
0: Ey, verkauft den.
8: Wir verkaufen die.
0: Okay. Ja. Und wann gibt es die zu kaufen?
8: Die gibt es ab jetzt zu kaufen.
0: Was kostet so ein Teil?
8: 15,9.
0: Ui, okay.
8: Inklusive Mehrwertsteuer.
0: Ja.
8: Das ist leider der Preis, den wir verlangen müssen.
0: Ja. Der ist halt auch noch, ihr seid ein Startup, ne?
8: Wir sind auch ein Startup, genau.
0: Ja, gut. Ideen kosten halt Geld, ja, leider.
8: So ist, so. Ist es,
0: ja.
8: Genau. Es, ja, sind auch die kleinen Stückzahlen.
0: Klar, wenn ihr irgendwann mal mehr produziert, dann wird es auch billiger.
8: Und ne? Ja. Es macht keinen Sinn, zum Selbstkostenpreis sowas zu produzieren.
0: Ja. Ja, da drücken wir euch mal die Daumen, ne? Das klappt.
8: Dankeschön.
0: Macht's gut. Alles Schöne
8: Gute.
0: Zeit euch noch.
8: Dankeschön.
0: Haut rein. Ciao.
8: Servus.
0: Tschüss.
8: Danke.
0: Servus.
8: Macht's gut. Ciao.
0: Das ist schon geil.
5: Was es alles gibt, Herr Friso.
0: Und klein halt, ne? Kannst du auch mal eben in die Garage reinschieben. Das habe ich als Kind immer. Kennst du auch? Hier so.
5: Ja, so sieht's gut aus. Jetzt, guck mal, da, jetzt wird ein Mann aus dir. Guck mal hier.
0: Das sieht noch männlicher aus hier. Alter Schädel. Moin.
5: Moin.
0: Friso und Lukas vom Campingcheck, grüß dich. Ich will dich nicht stören.
5: Dann Martin, hallo.
0: Hier. Servus, Martin.
5: Grüß dich.
0: Wie alt ist er denn?
9: Baujahr 65.
0: Ach, was ein schönes Ding.
9: Sie ist 61 Jahre ist sie jetzt.
0: Und das ist deine große Liebe hier?
9: Ja, ja. Die andere große Liebe sitzt in einem Wohnmobil.
0: Also ein Wohnmobil?
9: Das ist Wohnmobil, ja, ja.
0: Oh.
9: Das ist ein Wohnmobil.
0: Kannst du mal zeigen?
9: Ja, klar. Kleinen Moment.
0: Also deine andere Liebe und dein Wohnmobil?
9: Ja.
0: Wie schnell ist er denn?
9: Maximal 70.
0: Okay.
9: Mehr ist nicht drin. In Bergen auch nur 30, ne?
0: Du kommst aus Witzenhausen?
9: Ja.
0: Das heißt Kasseler Berge, wie hoch? Wie schnell?
9: 30.
0: 30?
9: 30, ja.
0: Ja, ist halt ein Reisemobil und kein Rasenmobil,
9: ja,
0: ne?
9: Ja.
0: Oh, guck mal, da kommt
9: das
0: die andere.
9: Ist die,
0: hallo! Der Friso und der Lukas vom Campingcheck.
10: Ich bin die Ruth, hallo.
0: Hallo, die Ruth. Ist das denn jetzt nur sein Traum oder ist es auch dein Traum? Weil es ist ja schon sehr außergewöhnlich jetzt. Also, ne?
10: Ja, also wo wir uns kennengelernt haben, hat er schon immer für solche Sachen geschwärmt. Und ja, dann habe ich gesprochen und dann erfüllt er deinen Wunsch.
0: Okay, und du ziehst mit?
10: Ich ziehe einfach mit.
5: Ruth, okay, hat gesprochen.
0: Ruth hat dann gesprochen. Darf der Luki vorgehen?
10: Ja, klar.
0: Oh.
5: Das glaubt man von außen gar nicht.
0: Nee.
5: Ganz schick hier drin.
0: Nee. Super. Er ist ja von außen, hat er ordentlich Patina, ne?
10: Ja, ja.
0: Aber von innen hier? Also es war gar kein Vorwurf jetzt, ne? Aber
9: nein, nein, das ist die Wahrheit. Das muss auch so sein, ne? Bei so einem alten Ding.
0: Muss auch so sein. Muss ja nicht immer alles geleckt sein.
10: Hier ist auch eine Dusche extra. Also wir stehen, also
0: du stehst gerade in der Dusche?
10: Ja, genau.
0: Ach, guck mal hier. Das habt ihr alles selber gebastelt?
10: Ja.
0: Du auch? Hast du mitgebastelt?
10: Ja, ich bastel immer mit.
0: Also das ist ja wirklich bequem. Und wie schlaft ihr dann? Dann wird das hier ausgeklappt wahrscheinlich.
10: Ja, genau. Dann wird das aufgeklappt, der Tisch kommt runter und dann haben wir die Matratzen da drin und haben die ganze Breite als Liege.
0: Darf mal gucken, ja? Ja? Das ist richtig schön hier. Also es ist ordentlich was drin.
5: Oh, ist voll Speck, du. Oh, ist voll mit Speck hier, Leute. Hier bleiben wir.
0: Hier bleiben wir. Das ist schön.
5: Ein lecker Speck.
10: Ja, auch selber gemacht. Hat Martin alles selber eingelegt, geräuchert.
0: Martin, wir sollten Freunde bleiben.
9: Ja, können wir doch werden. Ne?
5: Wahnsinn. Super.
0: Vielen Dank, dass wir gucken durften.
10: Ja.
0: Das ist aber sehr nett. Und viel Spaß.
10: Ja.
0: Viel Spaß mit dem Speck.
5: Dankeschön.
0: Ja. Das Dankeschön. Ist, ja.
9: Super. Wunderbar. Ja.
0: Ja. Gute Fahrt.
5: Alles Gute. Danke. Tschüss.
0: Tschüss.
5: Sau sympathisch. Guck mal hier.
0: Ja. Und was ein schönes Ding. So, ihr Lieben. Und jetzt freue ich mich ganz besonders. Ihr wisst ja, ihr könnt mir immer schreiben, wenn ihr was Besonderes habt. Über Insta, über Facebook, YouTube, TikTok könnt ihr mich immer erreichen. Und es gibt eine Person, die hat das getan. Das ist nämlich dieser ganz besondere Mensch hier, der Udo. Da ist er. Moin. Ja, ihr Lieben, das ist Udo. Grüß dich. Wer bist du?
11: Dominik.
0: Dominik, die ja. Frau?
11: Frau vom Udo.
0: Frau vom Udo, okay, da habe ich doch richtig geraten. Und wen haben wir hier unten?
12: Das ist die liebe Hilde.
0: Hallo Hilde, darf man die streicheln? Ja, ne? Guck mal, oh Hilde. Udo, du sitzt im Rollstuhl.
12: Genau.
0: So, das ist jetzt auch kein großes Geheimnis. Nein. Und du hast aber dir einen Camper zugelegt, den du auch vermietest.
12: Genau, weil wir haben die Überlegung gehabt, sowas anzuschaffen ist ja immer okay.
0: Ja.
12: Und die Problematik, wenn du nur 3, 4, 5, 6 Wochen im Jahr unterwegs bist, die meiste Zeit steht sie rum.
0: Ja.
12: Und dann kam meine Frau auf die Idee. Können es doch vermieten.
0: Können wir mal zusammen
12: reingucken? Ja, gerne. Super.
0: Weil ich würde gerne mal wissen, wie das genau aussieht.
12: Gerne, gerne.
0: Wo fahrt ihr denn am liebsten in Urlaub, Dominik?
11: Wir sind meistens in Deutschland.
0: Ah, okay.
11: Aber immer mit einem schönen Blick, so wie hier oder auf den See. Das ist immer ganz schön, ja. Wenn wir Zeit haben.
0: Kann man da mit drauf?
12: Klar.
0: Echt jetzt?
12: Oh Gott, oh Gott.
0: Bist du soweit?
12: Ja, bist du sicher?
0: Geh in die erste Etage. Halt. Ach, das ist auch so ganz schön, du. Ha? Da kannst du wenigstens nicht betrunken die Treppe runterfallen abends.
12: Das stimmt wohl, ja.
0: Luki, das ist schon was Schönes hier. Setz mich mal.
12: Ja? Klar, setz dich bitte.
0: Ach so, ja. Oh, das sieht ja ganz anders aus. Du hast ja richtig Platz hier.
12: Das linke ist das Bett für mich, beziehungsweise für den, der nicht so fit ist.
0: Ja.
12: Kannst auch hier duschen drin.
0: Ach möglich. Quatsch.
12: Ja, ja.
0: Ach so, hier oben.
12: Genau, machst du die Duschkabine drum. Könntest du auch noch duschen? Genau.
5: Hier oben.
13: Ah, warte mal.
12: Genau.
0: Okay,
12: geht
5: der Vorhang kommt rum.
12: Genau. Wie eine Duschkabine zu Hause.
0: Ja. Ja. Ist der breiter als ein normaler Camper?
12: Nein, ganz genau so breit. Und so kann ich mit dem Rollstuhl direkt davor fahren.
0: Aber wie geil, da hat sich mal echt einer Gedanken gemacht.
12: Ja.
0: Ach, und auch hier, das der, die Küche,
12: genau.
0: So dass du drunter fahren kannst.
12: Genau. Und alles so, weil in den meisten Wohnmobilen hättest du ja nur diesen Platz.
0: Und also ich finde ihn jetzt unabhängig dafür, dass er für Menschen mit Behinderung gemacht ist, auch so total interessant, weil es einfach ein ganz anderes Raumgefühl ist. Es ist ja riesig.
12: Ganz wirklich viel Platz.
0: Wie lang ist der?
12: 7 Meter, ich glaube 7,10 Meter oder 7,20
0: Meter. Das ist ja auch völlig normal.
12: Ja, das ist noch total also normal. Du hast halt einfach innen drin.
5: Hier ist ja noch ein Schlafplatz.
0: Das, ja, da schläft Dominik.
12: Das sind 4 Schlafplätze, also sind 4 Betten drin, also 4 Schlafplätze drin.
0: Darf ich fragen, warum du im Rollstuhl sitzt?
12: Ich habe 1989 einen Motorradunfall gehabt.
0: Oh.
12: Und das, wie gesagt, jetzt fast 37 Jahre.

0: Preis, dann fährt er mit dem E-Gas.
1: Und was kostet das in der Vermietung?
0: Das ist saisonabhängig zwischen 129 und 159 Euro.
1: Ich versuche rauszufinden, ob Motorradfahrer und Camper nicht so ein bisschen gleich sind eigentlich. Ne? Obwohl das irgendwie vielleicht nicht auf den ersten Blick, aber wir haben jetzt viele kennengelernt, die irgendwie sehr glücklich sind, sehr die Freiheit gesucht haben. Jetzt bist du jemand, der ist Motorradfahrer gewesen und jetzt Camper. Was glaubst du, wo sind die Gemeinsamkeiten? Oder gibt es überhaupt Gemeinsamkeiten?
0: Ich glaube, einfach selbst bestimmen, wo du hinfährst. Mit dem Motorrad entscheidest du, biege ich jetzt rechts ab, biege ich links ab.
1: Ja.
0: Wohnmobil bleibe ich da oder da stehen, wo es mir gefällt. Also ich glaube, das ist vielleicht die Allgemeinsamkeit.
1: Das ist das, also diese Freiheit zu entscheiden.
0: Einfach, du entscheidest, was du machst. Wo ja. Du stehen bleibe und übernachte oder ich fahre jetzt, was weiß ich, noch 100 Kilometer mit dem Motorrad weiter.
1: Mann, Udo, ich bin total happy, dass das geklappt hat.
0: Vielen Dank.
2: Das alles Gute, mein Lieber.
0: Ich danke dir.
2: Toll, dass wir da sein durften.
0: Gerne, euch eine gute Zeit.
1: Viel Spaß mit der Vermietung noch.
0: Auf jeden Fall.
1: Ciao. Tschüss, Dominik, danke, mach's gut.
3: Ciao, ciao.
1: Helga, tschüss. Mach's gut. Ja, du bist ja ganz liebe, ne? Schön aufpassen hier.
3: Tschüss.
1: Tschüss. Tschüss. Ja?
4: Ja, moin, Friso. Ich habe gesagt, das Essen ist fertig. Wir wollten euch rufen. Also, es kann losgehen. Das
2: Essen Willkommen. Ist fertig. Sehr gut.
4: Ja, dann mal ran.
1: Der Weiße, ne? Hier.
4: Jawohl, der Weiße. Der
1: Tisch. Ah, ich sehe euch schon. Oh, ein Traum. Guck mal hier.
4: Hier da habt ihr unsere selbstgemachten Spezialitäten, hier den eigenen Käse, die eigene Wurstherstellung und natürlich darf da nicht fehlen unser selbstgebackenes Brot dazu.
1: Wahnsinn. Und das kann man als Camper einfach bei euch buchen so.
4: Genau.
1: Jetzt aber ganz ehrlich, ich bin wegen Omas guter Küche da.
4: Ja.
1: Das hat deine Mutter jetzt gemacht. So, wie geht's jetzt?
4: Ja, das ist relativ einfach. Zack, es ist einmal auf. So. Und dann gibt man das vorsichtig in den Topf rein.
1: Ach, das ist richtig. Oh!
4: Das ist Medaillons Western Art mit einer Whisky-Pfeffersoße. Das ist schon alles fertig gewürzt, ohne irgendwelche Geschmacksverstärker. Richtig schön mit Pfeffer, Salz, Knoblauch,
1: was so dran ist. Ich darf mal sitzen, ja?
4: Jawohl.
1: Darf ich schon mal den Käse probieren?
4: Natürlich. Sehr gerne sogar.
1: Schön.
2: Oh, das ist. Leute, guckt euch die Goldmarie an hier.
1: Und?
4: Und?
1: Was ist das?
5: Das sind die Frischkäsebällchen, da hast du Knoblauch-Chili.
1: Also ganz ehrlich, Käse könnt ihr.
2: Aber Leute, ich
1: wirklich jetzt.
2: Wurst können die, glaube ich, auch.
5: Ja, das ist die alle Wurst. Luftgetrocknet in unseren Lehmkammern.
4: So, es dampft, es ist heiß.
1: Oh, noch mehr.
4: Ruckzuck, siehst du?
1: So, das sind Omas jetzt. Omas und Muttis.
4: Genau, das ist Omas und Muttis Rezept.
1: Jetzt kommt, Leute, ihr wisst es, die ehrliche Meinung.
2: Friso, nee. Mach's nicht so spannend.
1: Ja, du bist auch, ne?
2: Oh, ich werd verrückt. Mm.
1: Das ist also wirklich, Leute, das kommt aus dem Glas und das ist so lecker. Okay, probier mal.
2: Ja, Leute. Oh, ganz zart. Zerfällt quasi. Zerfällt.
1: Komm. Mm. Das ist lecker, oder?
2: Da kehrt Frieden ein.
1: Also Gruß an Oma und Mutter schon mal. Ja, das ist wirklich großartig.
4: Ja, apropos Glas von Omas Küche, wir haben noch andere Gläser hier. Ich glaube, da stoßen wir an drauf, oder?
1: Oh, ja,
2: auf also. Jeden Fall.
4: Ja,
2: ganz also. Lieben Dank, dass wir das probieren dürfen.
1: Großarme Rode Weißenbach hier.
2: Oh, lieben Dank. Echt toll.
1: Ihr Lieben, vielen Dank. Wirklich, sehr lecker.
4: Sehr gerne, schön, dass ihr da wart.
1: Wir essen das noch auf. Nee, wir bleiben ja noch.
2: Nicht abräumen hier.
1: Luki, leg die alle Wurst wieder zurück.
2: Nein.
1: Ihr Lieben, wir wollten wissen, ist das so? Camper und Biker, sind die wirklich so nah beisammen? Und ich sage euch, es ist so. Also erstens, ich bin der lebende Beweis dafür, ich bin Camper und Biker. Das heißt aber ja noch lange nichts, sondern wir haben viele Leute getroffen, die einfach diese Freiheit teilen. Es geht um die Freiheit und wie Udo das vorhin so schön gesagt hat, einfach um die Möglichkeit, selbst zu entscheiden, zu jedem Zeitpunkt, fahre ich nach links, fahre ich nach rechts. Also du bist immer deine eigene Frau oder dein eigener Mann. Du hast es selbst in der Hand. So wie jetzt auch die Sonne entschieden hat, dass er einfach mal weggeht.
2: Jetzt ist
1: auch Ende im Film, Luki, oder?
2: Leute, ganz lieben Dank fürs Zuschauen. Die Wurst ist der Knaller. Ich werde davon auch ein bisschen weiter essen hier.
1: Wir freuen uns sehr, dass ihr mit dabei wart. Und bleibt uns treu auf jeden Fall. Entdeckt mit uns die Freiheit, Luki, oder?
2: Bis bald, ihr Lieben. Ich esse noch ein bisschen Wurst.
1: Auf die alle Wurst. Macht's gut. Pass auf euch auf. Aber das ist auch einfach, Luki, das ist Freiheit. Guck's dir an. Das ist Freiheit. Das ist Hessen. Und Essen.
2: Und alle Wurst.

0: Kribbelt, als ob da Brausepulver drin wäre.
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3: Willkommen bei Visite. Ich hoffe, Sie hatten entspannte Ostern und waren vielleicht ja auch das ein oder andere Mal draußen in der Natur. Achtung aber, die Zeckensaison beginnt wieder und die kleinen Blutsauger können durchaus mehr anrichten, als die gefürchteten Infektionen Borreliose und FSME zu übertragen. In manchen Fällen entwickelt sich nach einem Zeckenstich eine ungewöhnliche Allergie. Ulrike Heimes.
4: Wenn Heidemarie Tilleke grillt, weckt das Erinnerungen an eine Sommernacht vor 5 Jahren. Damals wurde sie nach einem Grillabend mit Freunden nachts um 00:30 wach und wusste, mit ihr stimmt etwas nicht.
0: Weil meine Hände und meine Füße, die haben gekribbelt, als ob da Brausepulver drin wären. Das, so ein Gefühl habe ich noch nie gehabt. Dann konnte ich zusehen, wie die Finger, die Hände und die Füße richtig anschwollen schon. Die wurden rot und das fing alles an zu jucken und zu kribbeln. Ich konnte das beobachten, dass es an den Armen hochging. Am ganzen Körper war das. Mein ganzer Allgemeinzustand war eigentlich so, der fühlte sich für mich so lebensbedrohlich an. Weil das fing alles an zu klopfen, so das Herz, das klopfte hier so im Hals, hatte ich schon den Puls so ein bisschen so. Das war überhaupt nicht schön. Ich habe wirklich Angst bekommen.
4: Sofort denkt sie damals an eine allergische Reaktion. Sie nimmt eine Tablette mit hochdosiertem Cortison. Die hat sie als Notfallmedikament gegen ihre Haselnussallergie im Haus. Damit bessern sich der Juckreiz und das Herzrasen schnell.
0: Den Montag habe ich dann angerufen bei meinem Allergologen in Lübeck. Und die hat irgendwie gleich gesagt, das muss irgendwas mit den Lebensmitteln gewesen sein. Und die hat gesagt, und das kann ich nicht testen, dafür müsste ich sie in die Uniklinik nach Lübeck überweisen.
4: So kommt sie zu Uta Jappe. Die Spezialistin für Lebensmittelallergien macht einen Bluttest. Und der zeigt, diesmal ist es nicht die Haselnuss. Heidemarie Tilleke hat eine Fleischallergie, das sogenannte Alpha-Gall-Syndrom.
5: Die Allergie auf Alpha-Gall ist eine Sonderform der Fleischallergie, und zwar der Säugetierfleischallergie. Es ist sicherlich seltener als andere Nahrungsmittelallergien, zum Beispiel Erdnussallergie. Aber ich gehe von einer sehr hohen Dunkelziffer aus.
4: Das Problem? Nur selten wird bei Juckreiz oder Ausschlag an eine Fleischallergie als Auslöser gedacht.
5: Gerade dadurch, dass die Patienten oft verzögert reagieren, wird der Bezug zu einer vorangegangenen Mahlzeit nicht hergestellt, weil einfach mehrere Stunden dazwischen liegen.
4: Neuere Studien aus Dänemark und den USA zeigen, die Zahl der Menschen mit der Diagnose Alpha-Gall-Syndrom hat in den vergangenen Jahren zugenommen. Doch wieso reagieren Menschen wie Heidemarie Tilleke plötzlich allergisch, nachdem sie ein Leben lang ohne Probleme Fleisch gegessen haben? Dafür gibt es eine überraschende Erklärung. Ein Zeckenstich kann das Alpha-Gall-Syndrom auslösen. So war es wohl auch bei Heidemarie Tilleke. Mit ihrem Mann ist sie häufig in der Natur unterwegs, hatte schon mehrere Zeckenstiche. Einer, den sie kurz vor ihrem Allergieausbruch hatte, war anders als die anderen.
0: Der war ganz fürchterlich. Der hat immer wieder gejuckt, so wie ich dagegen gekommen bin. Und wenn das nur mit dem T-Shirt war, fing der wieder an zu jucken. Das ging bestimmt so über 3 Monate.
4: Bei einem Zeckenstich gelangt über das Speichelsekret der Zecke das Zuckermolekül Alpha-Gall in die menschliche Blutbahn. Nach einem solchen Kontakt reagieren manche Menschen plötzlich allergisch auf Alpha-Gall, das auch im roten Fleisch steckt. Also Fleisch von Säugetieren wie Rind, Schwein, Lamm oder Wild. In rotem Fleisch sitzt das Zuckermolekül Alpha-Gall Huckepack auf einem Protein. Gelangt Alpha-Gall in die Blutbahn, passiert bei den meisten Menschen nichts. Bei einigen wird es aber nach einem Zeckenstich als Feind eingestuft. Bei ihnen wird das Immunsystem sensibilisiert. Immer wenn nun rotes Fleisch gegessen wird, gelangt erneut Alpha-Gall in den Darm und Stunden später ins Blut. Das Immunsystem erinnert sich an den vermeintlichen Feind. Es kommt zu einer allergischen Überreaktion. Die Gefäße weiten sich, es wird Flüssigkeit in die Haut eingelagert und es kommt zu juckenden Quaddeln, Atemnot oder Schwindel. Häufig tritt die Allergie erstmalig auf, nachdem eine besonders alpha-gallhaltige Mahlzeit eingenommen wurde. Und manche Fleischsorten sind dafür prädestiniert, weiß Allergologe Thilo Biedermann.
6: Wir wissen, dass Innereien zum Beispiel leichter dieses Molekül freisetzen und es dann leichter aufgenommen wird und dann Patienten leichter auch ausgelöst werden können, die vielleicht eine Scheibe Schinken gut vertragen.
4: Doch bei manchen Betroffenen reichen auch schon geringste Spuren von Alpha-Gall, um eine allergische Reaktion auszulösen. Heidemarie Tillicke muss auf jede Verpackung schauen, bevor sie etwas isst. Denn sie reagiert auch schon auf in Lebensmitteln enthaltene Gelatine.
5: Gelatine kommt in Medikamenten vor. Gelatine kommt natürlich auch in anderen Nahrungsmitteln vor. Nicht jeder, der eine Alpha-Gall-Allergie hat, reagiert automatisch auch auf Gelatine, aber einige wenige tun das. Darüber hinaus gibt es Patienten mit Alpha-Gall-Allergie, die auch Milchprodukte nicht vertragen. Sehr, sehr viele vertragen aber Milch. Das heißt, es ist sehr unterschiedlich, wie die Patienten auf Alpha-Gall reagieren.
4: Nur wenige Forschungszentren beschäftigen sich mit dem Krankheitsbild. Uta Jappe hat mit ihrem Team einen neuen Bluttest entwickelt, der eine Alpha-Gall-Allergie sicher nachweisen kann. Denn für die Betroffenen ist es immens wichtig, eine korrekte Diagnose zu bekommen.
5: Weil wenn Sie nicht wissen, dass Sie auf Fleisch allergisch reagieren, werden Sie es natürlich immer weiter konsumieren, immer wieder Reaktionen haben, die aber von Mal zu Mal schwerer ausfallen.
4: Menschen mit Alpha-Gall-Syndrom müssen aber nicht nur Nahrungsmittel meiden, die bei ihnen allergische Reaktionen auslösen. Noch wichtiger ist es, sich möglichst effektiv vor neuen Zeckenstichen zu schützen.
5: Das ist wahnsinnig wichtig, weil wir wissen, dass Zeckenstiche einfach die Allergie wieder triggern und die Patienten wieder empfindlicher macht für solche Fleisch- und Fleischprodukte. Das ist also das Wichtigste, was die Patienten tun müssen.
4: Heidemarie Tillicke ist beim Grillen auf Hähnchenbrust umgestiegen. Denn weißes Fleisch von Fisch und Geflügel enthält kein Alpha-Gall. So kann sie Grillabende genießen, ohne Angst vor Juckreiz, Atemnot oder Herzrasen.
3: Parkinson bedeutet oft ein Leben mit zunehmenden körperlichen Einschränkungen, unter anderem durch Zittern und steife Bewegungen. Wirksame Medikamente gegen den Dopaminmangel im Gehirn und Eingriffe wie die tiefe Hirnstimulation können zwar effektiv gegen die Symptome helfen, aber die Krankheit schreitet trotzdem voran. Das, was aber den Verlauf tatsächlich abbremsen kann, und das ist überraschend, das ist ein gesunder Lebensstil, vor allem mit viel Bewegung. Susanne Kluge-Paustian.
7: Er boxt mit Leidenschaft. Hans-Heinrich Rawe trotzt damit seiner Krankheit, Morbus Parkinson. Und das schon seit 5 Jahren. Einmal die Woche trainiert er 1 Stunde lang mit Erfolg. Die Beweglichkeit seines Körpers konnte er stark verbessern.
8: Wenn ich rausgehe, dann habe ich das Gefühl, ich kann fliegen wie ein Vogel und habe alle Schwere hier gelassen, obwohl der Rücken nass geschwitzt ist.
7: Das Boxtraining regt die Nervenzellen im Gehirn der Parkinson-Sportler an. Es hilft ihnen, sowohl körperlich als auch geistig viel beweglicher zu sein. Koordination, Reaktionsvermögen, Reflexe und Gleichgewicht werden trainiert. Die für Parkinson typische Steifigkeit des Körpers sowie das klassische Zittern nehmen ab. Das sehen alle.
9: Wenn man am Training ist, dann zittert man nicht.
10: Man regt sich hier ab. Und ja, macht Spaß.
11: Meine Beweglichkeit hat sich wesentlich gebessert, seitdem ich mehr Sport mache.
12: Ich merke das dann auch, wenn ich nach dem Training brauche ich also nicht das gleich. Zum Medikament zugreifen. Zittern ist auf jeden Fall weniger.
7: Hans-Heinrich Rawe erlebt, wie sich durch Bewegung, bewusste Ernährung und geistige Aktivität sein ganzes Leben mit Parkinson verbessert.
8: Ich kann also oder merke durch das intensive Training, das ich mache, dass ich den Parkinson, den Verlauf unheimlich verlangsamen kann. Da sind Welten dazwischen, als wenn ich nichts machen würde.
7: Solche Erfolgsmeldungen kennen auch die Neurologinnen und Neurologen der Uniklinik in Kiel. Sie wissen um die heilende Kraft der Bewegung und anderer Lebensstiländerungen bei den Parkinson-Patienten.
13: Wir beobachten einen starken Effekt der körperlichen Aktivität, der Bewegung, der Trainingstherapien. Dieser Effekt der ist in den letzten Jahren mehr und mehr deutlich geworden und der wurde in den vergangenen Jahrzehnten eher unterschätzt.
14: Wir wissen heute, dass sowohl sportliche Aktivität als auch eine gesunde Ernährung wahnsinnig viel ausmacht, was den Krankheitsprogress, also den Verlauf beeinflusst. Und da können wir einfach sagen, oder da sehen wir, dass wenn Patienten sich sportlich aktiv halten und auf ihre Ernährung achten, dass sie einfach einen viel besseren Verlauf haben als Patienten, die das nicht tun.
7: Die Neurologen starten daher jetzt zusammen mit 4 anderen Kliniken in Deutschland eine Lebensstilstudie mit 100 Parkinson-Patienten. Dabei wollen sie genau erforschen, wie stark körperliches Training sowie Ernährung, ein guter Schlaf und Kognitionsübungen wirken und die Parkinson-Krankheit entscheidend verbessern können. 6 Monate lang werden Patientinnen und Patienten von dem Ärzteteam trainiert und begleitet.
15: Zentraler Mechanismus der Parkinson-Krankheit ist letztlich ein fehlgeleitetes Protein, das zum Untergang von Nervenzellen führt. Das führt zu einem Progress der Erkrankung im weiteren Verlauf. Ziel von Lebensstil ist letztlich, genau das zu verhindern. Und es gibt Studien, die auch darauf hindeuten, dass genau das passiert, dass eine weitere Proteinanreicherung hier unterbunden wird.
7: Genau da setzt die Studie an. Der veränderte Lebensstil soll also vorbeugend und zusammen mit anderen Therapien den Verlauf eines Parkinson verbessern. Viele Jahre schon praktiziert Hans-Heinrich Rawe das, was bei der Studie jetzt in 4 Säulen trainiert wird. Erstens kognitives Training. Er organisiert eine Selbsthilfegruppe, wird geistig gefordert. Zweitens gesunde Ernährung. Er achtet auf vollwertiges Essen. Drittens Ruhe und erholsamer Schlaf. Und viertens Bewegung. Der 74-Jährige tanzt neben dem Boxen einmal die Woche in einer Tanzschule in Itzehoe, gemeinsam mit anderen Parkinson-Betroffenen und Angehörigen.
8: Diese Entwicklung, dass da wieder Kraft und Bewegungsmöglichkeiten hinzugekommen sind, wieder zurückerobert wurden, das hat uns alle natürlich enorm motiviert.
7: Die Diagnose Parkinson bekam er vor 11 Jahren. Der Landwirt hatte als erstes ein Zittern bemerkt, das einfach nicht wieder verschwand.
8: Ja, dass das Schreiben bei mir sehr klein wurde und krickelig und fast nicht mehr leserlich, das war nicht mehr meine Schrift. Man konnte sehen, was schreibst du da überhaupt?
7: Er bekommt Medikamente, die dem Gehirn helfen, fehlendes Dopamin herzustellen. Als die Tabletten nicht ausreichen und es immer schlimmer wird, hier Aufnahmen von damals vor 5 Jahren, lässt er sich bei den Neurologen in Kiel behandeln. Er entschließt sich zu einer OP, um das Zittern loszuwerden. Eine tiefe Hirnstimulation, bei der dünne Elektroden tief in Bereiche des Gehirns implantiert werden, um die gestörten Signale über einen Hirnschrittmacher unter der Haut zu regulieren. 3 Tage nach der OP wird der Stimulator angestellt und das Zittern ist fast weg.
8: In dem Moment, wo er ihn anstellte, war das plötzlich ruhig um meine Hand, so dass ich richtig nach unten guckte. Was ist denn da los? Weil die Hand war plötzlich, der Tremor war vorbei.
16: Wie war das für Sie?
8: Das war...
7: Für Hans-Heinrich Rawe ist die Operation eine große Hilfe. Seitdem boxt er und kann seinen aktiven Lebensstil mit viel mehr Leichtigkeit durchziehen.
13: Die tiefe Hirnstimulation wenden wir heute schon an einem früheren Erkrankungsstadium an. Wenn beginnende Schwankungen der Beweglichkeit über den Tag eintreten oder ein Zittern vorhanden ist, was sich nicht durch Medikamente ausreichend unterdrücken lässt.
7: Neben der tiefen Hirnstimulation ist der fokussierte Ultraschall das 2. neuere Verfahren bei Parkinson, das inzwischen häufig angewendet wird. Es wird vor allem dann gemacht, wenn das Zittern einseitig und das Hauptsymptom ist.
13: Wir können leider die Parkinson-Krankheit nicht heilen. Aber wir wissen, wir können sie günstig beeinflussen. Durch Lebensstilmaßnahmen, durch Medikamente. Und wenn diese beiden Therapien-Säulen nicht ausreichend wirksam sind, dann haben wir am Ende sozusagen oder weiterhin auch noch die invasiven Therapien, wie den fokussierten Ultraschall und die tiefe Hirnstimulation.
7: Seit seiner OP kommt er regelmäßig zur Kontrolle. An Medikamenten braucht er nur noch ein Pflaster, das Dopamin über die Haut abgibt. Keinerlei Tabletten mehr. Kürzlich musste die Stimulation über den Hirnschrittmacher stärker eingestellt werden. Das Zittern hatte zugenommen, war danach wieder weg. Und seinen Lebensstil behält er bei.
15: Wir sehen bei vielen Erkrankten, die einen gesunden Lebensstil pflegen, die sich körperlich betätigen viel, eine gesunde Ernährungsweise pflegen, dass sie einfach einen sehr, sehr guten Zustand haben, auch im weiteren Alter, eine sehr gute Lebenserwartung haben, eine sehr gute Funktionalität. Und da sehen wir auch einen eindeutigen Zusammenhang einfach mit einem gesunden Lebensstil, der gepflegt wird.
7: Dazu gehört auch Hündin Luna. Mit ihr geht er täglich mehrfach spazieren. Auch Luna ist Teil der Therapie.
8: Luna habe ich mir angeschafft, extra, weil ich mich damit zwinge, auch rauszugehen. Und weil ich natürlich weiß, dass gerade mir das, für mich das wichtig ist und auch den, so ein bisschen den Schweinehund damit überlisten kann.
7: Jeder Parkinson ist anders. Hans-Heinrich Rave hat seinen Weg gefunden. Mit Lebensstil aus Tanzen, Boxen, Hund Luna, OP und Medikamenten. Individualisierte Medizin der Zukunft.
3: Ja, toll. Und darüber möchte ich jetzt weiter sprechen mit Dr. Eva Schäffer, Leiterin der Forschungsgruppe Parkinson am Universitätsklinikum in Kiel. Toll, dass Sie da sind,
17: Frau Dank Dr. Schäffer. Vielen Dank für die
3: Einladung. Willkommen. Ganz erstaunlich, was man erreichen kann, eben auch aus eigener Hand. Kann das wirklich jeder mit Parkinson auch schaffen?
17: Also das Tolle ist an Lebensstil, an Prävention, es ist nie zu früh und es ist nie zu spät. Es ist ideal, wenn man sehr früh damit anfängt. Wenn man noch sehr gut beweglich ist, kann man zum Beispiel mit Sport sehr viel erreichen. Aber auch wenn man schon länger die Erkrankung hat, wenn man schwerer betroffen ist, alle Formen des Trainings, auch kognitives Training, sind unglaublich wertvoll. Gesunde Ernährung kann man immer anwenden. Also es ist nie zu spät. Jeder kann das in irgendeiner Form für sich nutzen.
3: Und es wirkt wie ja, Medizin, ne? Im Grunde.
17: Es ist eine Form der Therapie für Parkinson. Wir haben gerade gesehen, es gibt eine großartige Palette, Medikamente, tiefe Hirnstimulation. Und eine dieser Säulen ist Lebensstil. Das ist einfach so.
3: Toll. Muss man boxen dafür? Das ja. ist sicherlich nicht für jeden das Wahre.
17: Man muss nicht boxen. Ich finde, Herr Rave hat uns gerade ganz toll in dem Beitrag gezeigt, es gibt viele Varianten. Mhm. Ideal ist zum Beispiel moderater Ausdauersport. Das kann zum Beispiel auch anstrengendes Tanzen sein. Das ist optimal. Aber wenn man das vielleicht auch nicht mehr kann, ist auch jede Form der Alltagsaktivität, spazieren mit dem Hund, haben wir gesehen, ist auch was wert. Also alles, was man tut, zählt.
3: Kann man denn auch dadurch den Krankheitsverlauf vielleicht zurückdrehen sogar?
17: Also was wir wirklich sehen und auch aus Studien wissen, ist, dass Symptome besser werden. Ganz wichtig, nicht nur motorische, sondern auch, wir sagen nicht motorische, zum Beispiel Depression, Verstopfung. Wir sehen auch oder wir wissen, dass das Gehirn ja die großartige Fähigkeit hat, sich neu zu vernetzen. Die Nervenzellen, die verloren gegangen sind, können wir nicht ersetzen, aber wir können insgesamt das Gehirn einfach widerstandsfähiger machen und damit den Krankheitsverlauf positiv beeinflussen.
3: Wie wird Parkinson entdeckt? Kann man das vielleicht dem auch selber auf die Spur kommen?
17: Ja, also aktuell ist es, wir sagen, eine klinische Diagnose. Das heißt, wir schauen ganz genau, was für Symptome sind da. Und das ist der Kern unserer Diagnostik, um die Diagnose zu stellen. Und man sollte aufmerksam werden, wenn man an sich selber bemerkt, dass man zum Beispiel auf einer Seite so eine Konstellation an Symptomen hat. Die Schrift wird kleiner, das haben wir auch von Herr Rave gehört. Man hat vielleicht eine Steifigkeit, Langsamkeit, Zittern, unrundes Gangbild.
3: Das meinen Sie auch mit einseitig,
17: genau.
3: Symptome?
17: Mhm. Richtig, es fängt häufig auf einer Seite an.
3: Und wie ist es, einige Zuschauer haben uns geschrieben, kann man Parkinson erben?
17: Ja, das ist eine wichtige Frage. Man kann sich das vorstellen, dass es im Prinzip zwei Gruppen gibt. Es gibt eine genetische Parkinson-Krankheit, ist aber sehr selten, unter 10% aller Menschen mit Parkinson. Da sollte man hellhörig werden, wenn man sehr jung erkrankt oder in der Familie in vielen Generationen viele Menschen mit Parkinson hat. Ansonsten der weitaus größere Teil, also über 90%, gehen wir davon aus, dass die Gene durchaus auch eine Rolle spielen, aber eine untergeordnete. Wir glauben eher, es ist dann ein Zusammenspiel an Faktoren. Umweltfaktoren, Pestizide werden gerade viel diskutiert, Lebensstil. Also auch was, wo man sich schützen kann mit dem Lebensstil.
3: Wird also genau. noch dran geforscht.
17: Richtig. Ne?
3: Gibt es mittlerweile auch Möglichkeiten, jetzt über irgendwelche Tests ganz klar und früh schon festzustellen, da ist ein Parkinson im Anmarsch?
17: Ja, da macht die Wissenschaft gerade ganz große Fortschritte in den letzten wenigen Jahren. Wir haben im Beitrag auch gehört, es gibt ein Eiweiß bei Parkinson, das Alpha-Synuclein, das sich vielfaltet und ablagert. Es gibt jetzt großartige neue Techniken, um das zu messen, zum Beispiel im Nervenwasser, in der Haut, in der Zukunft vielleicht im Blut. Die sind aber noch nicht im klinischen Standard. Das liegt daran, dass sie noch, wir sagen, validiert werden müssen. Also man muss noch Standards einführen, aber das wird sicherlich bald kommen. Das macht wirklich sehr rasche Fortschritte.
3: Und warum ist die frühe Diagnose ja so wichtig, wo man die Krankheit ja noch nicht heilen kann.
17: Ja, ich habe eben gesagt, das Gehirn hat die großartige Fähigkeit, plastisch zu sein, im Positiven. Aber man kann auch sagen, im Negativen. Wenn das Gehirn sich einmal ein paar Jahre gemerkt hat, eine Seite funktioniert nicht, wird immer steifer, wird immer schlechter, dann wird es irgendwann schwieriger, das wieder wegzutrainieren. Und je früher man die Erkrankung erkennt, optimal behandelt, zum Beispiel medikamentös, aber auch optimal mit Training dagegen arbeitet, desto besser können wir den Verlauf gestalten. Also es lohnt sich wirklich, das früh zu erkennen.
3: Mhm. Herzlichen Dank. Das waren wahnsinnig viele tolle Informationen. Schön, dass Sie heute hier waren, Frau Dr. Schäffer. Ja, wir haben gerade gehört, auch eine gesunde Ernährung kann Parkinson günstig beeinflussen. Und wenn Sie sich jetzt vielleicht fragen, wie soll die denn aussehen, dann ist der nächste Beitrag genau der richtige für Sie. Es geht um die sogenannte Wiederherstellungsdiät, die Restore-Diät. Eine ganz ursprüngliche Ernährungsweise, die das Darmmikrobiom so verändern soll, dass Schutzfaktoren gegen chronische Krankheiten wie Parkinson auch entstehen. Faszinierend.
18: Buntes Gemüse, Obst, Nüsse, Samen. Möglichst kaum verarbeitet. Solche Lebensmittel gelten als gesund. Doch können sie auch das Risiko für chronische Stoffwechselerkrankungen wie Diabetes Typ 2 oder Herz-Kreislauf-Beschwerden verringern? Ja, sagt jetzt eine neue Studie mit der sogenannten Restore-Diät.
19: Ich kenne kein einziges Medikament, keine einzige Pille, die auch nur im Ansatz solche Effekte vorzuweisen hat.
18: Ernährungsmediziner Professor Stefan Bischoff von der Uni Hohenheim beschäftigt sich seit vielen Jahren mit den Ursachen für chronische Erkrankungen. Die haben in den letzten 60 Jahren massiv zugenommen. Für ihn steht fest, das liegt nicht nur an genetischen Veränderungen, denn die dauern deutlich länger. Was sich aber geändert hat, ist unsere Ernährung.
19: Wir haben zum Teil hochverarbeitete Ernährung. Hohen Zuckerkonsum, hohen Salzkonsum, wenig Ballaststoffe. Und die Summe dieser eher ungünstigen Faktoren hat bewirkt, dass bei vielen Menschen Darmfunktionsstörungen und auch vermehrt Folgeerkrankungen wie diese Herz-Kreislauf- und Diabeteserkrankungen auftreten.
18: Doch warum genau macht unsere moderne Ernährung krank? Professor Stefan Bischoff ist zusammen mit einem internationalen Forscherteam dieser Frage nachgegangen. Die Forschenden wussten bereits aus früheren Studien an Menschen und Tieren, die moderne Ernährung hat negative Auswirkungen auf das sogenannte Darmmikrobiom. Das Darmmikrobiom bezeichnet die Gesamtheit aller Mikroorganismen im Darm. Neben Viren und Pilzen besiedeln vor allem etwa 100 Billionen Bakterien den Darm. Diese Mikroorganismen ermöglichen die Verdauung, bilden Hormone und Vitamine und trainieren das Immunsystem. Die Zusammensetzung des Darmmikrobioms wird beeinflusst durch den Lebensstil, vor allem durch die persönlichen Ernährungsgewohnheiten. Je nachdem, was man isst, gedeihen nützliche oder schädliche Bakterien im Darm. Um herauszufinden, wie sich das Darmmikrobiom verändert hat, musste das Team um Studienleiter Professor Jens Walter von der Universität in Cork Probanden finden, die keine moderne Ernährung zu sich nehmen.
20: Unser Team hat nicht-industrielle Gemeinschaften untersucht, unter anderem Papua-Neuguinea. Und das Darmmikrobiom in diesen Menschen dort ist wesentlich vielfältiger als das Darmmikrobiom, das wir in Industriegesellschaften gefunden haben. Vor allem weisen diese nicht-industriellen Gesellschaften weniger entzündungsfordernde Bakterien auf. Und das hat uns dann fragen lassen, ob wir das Mikrobiom quasi reparieren oder sogar wiederherstellen können.
18: Die Idee zur sogenannten NIMI-Diät war geboren. NIMI steht für Non-Industrialized Microbiome Restore, eine Diät, bei der auf moderne, hochverarbeitete Lebensmittel verzichtet wird, um das Mikrobiom wiederherzustellen, auch Wiederherstellungsdiät genannt.
21: Wir glauben, dass diese Ernährung auch sehr ähnlich ist zu dem, was unsere Vorfahren aßen. Also sehr viel Ballaststoffe, Gemüse, Früchte, Hülsenfrüchte und wenig tierisches Eiweiß aus Fisch, Hühnchen oder Schwein.
18: Nicht erlaubt sind hochverarbeitete Lebensmittel, die viel Zucker und gesättigte Fette enthalten. Aber auch Rindfleisch, Milchprodukte und Weizen sind verboten. Um herauszufinden, ob ein die Gesundheit förderndes Darmmikrobiom wiederherstellbar ist, führten die Forscher eine randomisierte, kontrollierte Studie durch. 30 gesunde Erwachsene sollten sich 3 Wochen lang nach den Grundsätzen der Wiederherstellungsdiät ernähren. Sie nahmen täglich 2000 Kilokalorien zu sich. Davon stammten rund 60% aus Kohlenhydraten, 15% aus Eiweiß und 25% aus Fett. Außerdem nahmen die Probanden etwa 45 Gramm Ballaststoffe täglich zu sich. Das sind weit mehr Ballaststoffe als allgemein empfohlen. Kim Hölscher arbeitet als Ernährungsberaterin am Institut für Ernährungsmedizin der Uni Hohenheim. Sie bereitet uns ein Mittagsgericht nach den Prinzipien der Restore-Diät zu, das auch die Studienteilnehmer typischerweise bekamen.
1: Das wird ein Quinoa-Salat. Quinoa ist ein Pseudogetreide und besonders reich an pflanzlichen Eiweißen und Ballaststoffen.
18: In den Salat kommen zur Gurke Paprika, Frühlingszwiebeln und Bohnen. Die Wiederherstellungsdiät empfiehlt viel mehr Ballaststoffe als andere als gesund geltende Diäten, wie etwa die Mittelmeerdiät. Ballaststoffe sind reichlich in Gemüse, Hülsenfrüchten, Mandeln und natürlich Leinsamen enthalten.
1: Ballaststoffe sind grundsätzlich sehr gesund. Sie dienen zum Beispiel als Futter für unsere guten Darmbakterien. Aber es ist ganz wichtig, dass man die Menge in der Ernährung nur schrittweise steigert, da es ansonsten zu Verdauungsbeschwerden wie zum Beispiel Blähungen kommen kann. Außerdem ist es ganz wichtig, dass man ausreichend trinkt. Zum Frühstück gibt es zum Beispiel Reis- oder Hirsebrei, gesüßt mit bisschen Honig, Walnüsse obendrauf und zum Abendessen dann viel Gemüse, aber auch kleine Mengen Fleisch und Fisch sind vorgesehen und auch Snacks sind erlaubt, also zum Beispiel Mandeln oder Trockenfrüchte.
18: Nach 3 Wochen Restore-Diät wurden die Studienteilnehmer einem Gesundheitscheck unterzogen. Es zeigte sich, obwohl die Probanden rund 2000 Kilokalorien zu sich nahmen, führte die Diät zu Gewichtsverlust. Aber nicht nur das. Um 17% nahm das für Herz-Kreislauf-Krankheiten gefährliche LDL-Cholesterin ab. Der für Diabetes Typ 2 relevante Blutzuckerspiegelwert sank und entscheidende Entzündungsmarker im Körper wurden reduziert. Ob sich mit dieser Ernährung das Darmmikrobiom unserer Vorfahren tatsächlich wiederherstellen lässt, konnte nicht abschließend geklärt werden.
19: Ganz entscheidend ist die Erkenntnis, die Beobachtung, dass wir Fehler, die wir in der Ernährung gemacht haben, reparieren können. Die zweite Botschaft ist, dass ein besonders potentes Instrument, solche Verbesserungen zu erzielen, die Ernährung ist. Und ich kenne kein einziges Medikament, keine einzige Pille, die auch nur im Ansatz solche Effekte vorzuweisen hat.
18: Ein nächster Schritt für die Forschenden wird sein, die Wirkung der Wiederherstellungsdiät über einen längeren Zeitraum und bei bereits Erkrankten zu testen. Doch mehr Gemüse und Ballaststoffe sind für die meisten immer eine gute Idee.
3: Dieses Teil hier, das kann uns helfen, einem stillen Killer auf die Spur zu kommen. Regelmäßig Blutdruck messen hilft, Bluthochdruck zu erkennen und etwas dagegen zu tun, bevor man einen Herzinfarkt oder einen Schlaganfall bekommt. Aber wenn man das mal eben so zu Hause zwischendurch selber machen will, dann kann man leicht zu falschen Werten kommen. Zum Glück habe ich aber einen Profi hier am Tisch heute. Ich begrüße ganz herzlich Melanie Hümmelgen wieder, unsere Kardiologin. Und möchte natürlich gleich mal wissen, worauf muss ich denn achten, um korrekte Werte zu kriegen.
2: Ja, hallo, das ist natürlich super wichtig, wenn wir jetzt mit diesen Werten arbeiten wollen, dass sie auch wirklich stimmen. Also sich die Gebrauchsanweisungen als erstes durchzulesen, das ist immer schon mal wertvoll. Wenn man es vergessen hat, gibt man meistens noch mal gut, tut man gut daran, hier noch mal drauf zu schauen, weil wir ein paar Tipps bekommen an diesem Gerät. Es ist ja eine Oberarmmanschette. Das sind die, die dann wirklich am Oberarm aufpusten und den Druck oberhalb des Blutdruckes aufpusten und dann ablassen und dann wirklich den Blutdruck messen. Also das, was wir früher auf jeden Fall immer empfohlen haben, als das valideste. Und wenn man hier mal drauf schaut, dann sieht man schon, wie man es anlegen soll, wo der Schlauch hingehört. Und ganz wichtig auch noch mal zu gucken, ist es überhaupt die richtige Größe? Also hier steht so eine Zahl drauf, 22 bis 32 Zentimeter. Das wäre jetzt Ihr Oberarmumfang, für den der gebaut ist. Und da sehe ich schon ganz viele Patienten, die mit der falschen Manschette messen. Ja. Und das wäre natürlich fatal.
3: Reicht die hier jetzt?
2: Genau, bei Ihnen sieht es gut aus. Das ist prima. Genau,
3: das jetzt mal.
2: Und sieht so einfach aus, ist aber schon ein bisschen fummelig. Mhm. Also man muss es beim ersten Mal anschauen. Wichtig ist, dass es stramm genug ist. Also es soll nicht rutschen. Das ist schon mal gut. Das machen auch viele Patienten am Anfang zu locker. Mhm. Also wenn Ihnen das am Handgelenk entgegenkommt, ist es falsch. Sie sollen, das können Sie mal ausprobieren, auch mit Ihrer eigenen Hand, so mit zwei Fingern locker drunter kommen.
3: Okay.
2: Das ist gut. 2 bis 3 Zentimeter, das sagte uns hier auch noch mal als Tipp, sollte es oberhalb der Ellenbeuge sein, also nicht zu knapp drunter. Und was Sie jetzt natürlich als gut gebildete Patientin gleich richtig gemacht haben, Sie haben Ihren Pulli hochgeschoben. Das ist auch ein ganz häufiger Fehler, dass wir das über dem dicken Wollpulli machen. Und das verfälscht die Werte enorm. Also diese Manschette braucht wirklich die nackte Haut und muss gut aufliegen und darf nicht schon eingeschnürt werden über eine enge Bluse oder einen engen Pullover. Also das ist schon mal ein optimaler Pulli dafür und sonst immer darauf achten. So sitzt sie richtig gut. Jetzt muss es auf Herzhöhe ja geschehen.
3: Mhm, also könnte höher, ne?
2: Bisschen. Genau, es könnte so ein Tick höher sein. Vielleicht haben wir ein Kissen.
3: Ich lege das mal drunter.
2: Genau.
3: Nicht schön, aber
2: die Manschette soll auf Herzhöhe sein. Ich sehe auch immer wieder bei Patienten, dass sie das Gerät auf Herzhöhe tun. Das braucht es nicht. Das ist dem Gerät egal, sondern gemessen wird da oben an der Manschette. Nicht so sehr abwinkeln, also vor allem den Arm entspannt halten. Jetzt ist ganz wichtig, ich schau mal. Genau, die Beine sind überschlagen, so wie wir so häufig sitzen. Das soll nicht passieren.
3: Entspannt, also
2: genau,
3: schön.
2: Ganz entspannt sitzen, weil wir wollen ja eine lockere Situation haben.
3: Dann ziehe ich auch mal meine hochhackigen Schuhe aus. So,
2: genau, schön Bodenkontakt, locker da sitzen.
3: Und ich schalte ein.
2: Und Sie schalten ein. Jetzt sprechen wir natürlich die ganze Zeit. Das sollte man eigentlich beim Messen gar nicht machen, sondern 5 Minuten in Ruhe gesessen haben. Nicht quasseln, nicht Fernsehen, nicht irgendwas Anregendes lesen, sondern wirklich versuchen, zur Ruhe zu kommen, wenn wir einen Ruheblutdruck messen wollen.
3: Und das ist ja der vergleichbare Puls, den man dann eben immer mal wieder misst und guckt, bin ich tief genug oder zu hoch?
2: Genau, es wäre jetzt auch nicht falsch, ihn zu messen, so wie wir es jetzt machen. Es ist, bleibt ja trotzdem ein Blutdruck, der in Ihnen ist. Aber wenn wir schauen wollen, wie ist er über die Tage im Vergleich, dann lohnt es sich eben immer wieder, eine standardisierte Situation herzustellen.
3: Oh also Gott, immer der am pumpt selben immer weiter Tisch. Nach. Was ist da los?
2: Genau, wahrscheinlich ist er ein bisschen höher, als er das dachte. Da hilft oft dann, den Arm noch mal ein bisschen mehr zu strecken, also nicht zu sehr abzuknicken.
3: Oh, gleich
2: dann mag er das gar nicht gerne. Und wenn wir jetzt nicht in der Situation wären, wie wir jetzt wären, würden wir uns vielleicht noch mal zurücklehnen, also wirklich angelehnt sein, dass der Körper gar keine Körperspannung aufbaut, sondern wirklich eher passiv in dem Sessel gestützt
3: wird. Welche wäre denn wünschenswert?
2: Da sind ja unsere Empfehlungen in den letzten Jahren immer weiter runtergegangen, weil wir gute Studienergebnisse dafür haben. Und wir sehen einen optimalen Blutdruck jetzt inzwischen an als unter 120 mm Hg systolisch, also der erste Blutdruck, und unter 80 mm Hg im zweiten. Es gibt sogar Leitlinien, die sagen unter 120 zu 70 mm Hg in Ruhe. Und das ist ganz wichtig, auch immer wieder dem Patienten zu sagen, es geht nicht darum, dass ihr Blutdruck niemals über 120 zu 80 sein soll.
3: Aber ich habe meinen Wert gerade gesehen. 160 zu 98, ich wusste es. Wir haben ja schon ein paar Mal hier in der Sendung gemessen. Ich wette, die Zuschauer und Zuschauerinnen wissen das auch. Ich habe jedes Mal richtig hohe Werte.
2: Ja.
3: Merke das aber nicht. Das ist ja gerade das Irre, ne? Dass man den Hochdruck nicht merkt. Und sonst habe ich niedrigen Blutdruck.
2: Das ist das Gefährliche. Wir sind jetzt natürlich überhaupt nicht in einer Ruhesituation. Selbst Sie haben ein bisschen Adrenalin jetzt in dieser Situation. Ja. Und deshalb würden wir bei einem Patienten sagen, machen Sie das 3-mal hintereinander.
3: Ja.
2: Und dann gibt es verschiedene Regeln. Dann können wir schauen, sind Patienten eher besonders aufgeregt, wenn Sie den Blutdruck messen. Und dann ist der erste wahrscheinlich besonders hoch. Und dann sagen wir, messen Sie 3-mal hintereinander, immer eine Minute Abstand dazwischen. Bitte nicht direkt danach, weil die Gefäße müssen sich erstmal wieder sortieren und ein bisschen daran gewöhnen, dass sie aufgepumpt, abgelassen und abgedrückt waren. Also mindestens 30 Sekunden. Ich sage immer besser eine Minute, kann man sich auch besser merken. Und vergessen Sie den ersten Wert, den Sie gemessen haben. Und messen Sie ein zweites und ein drittes Mal. Und davon nehmen Sie zum Beispiel den Mittelwert. Also wenn wir Patienten haben, die so aufgeregt sind, weil sie sagen, ich weiß schon, wenn ich da drauf gucke, dann ist er gleich höher als beim zweiten Mal, dann vergessen Sie den ersten Wert, dann ist es nicht Ihr Ruheblutdruck. Das heißt aber nicht, dass der Blutdruck nicht gerade in Ihren Gefäßen gewirkt hat.
3: Ja,
2: also nur, weil wir ihn jetzt für diese Ruhemessung nicht berücksichtigen, er war da.
3: Ja, okay. Ist ja auch da, wenn wir mal Sport treiben oder irgendwie uns hitzig diskutieren, das ist ja auch in Ordnung, das
2: soll
3: kann
2: so
3: ja
2: sein.
3: Dann auch mal hoch sein. Genau. Ne?
2: Das heißt, da darf aber er auch über 120 zu 80 sein. Es geht da wirklich auf die Ausgangswerte zu schauen.
3: Und wenn jetzt der Wert auf der einen Seite des Abends mal ganz anders ist als auf der anderen und auch vielleicht immer, wie eine Zuschauerin Silke uns über Facebook geschrieben hat, rechte Seite ist immer viel höher als linke. Was ist dann?
2: Das ist total wichtig, das dem Patienten zu sagen, wenn Sie damit anfangen, bitte immer den Blutdruck auf beiden Seiten messen. Wenn ich einen Patienten nicht kenne, bei mir in der Sprechstunde, wir messen immer den Blutdruck bei der Aufnahme in der Klinik, in der Sprechstunde immer auf beiden Seiten, um zu schauen, ob es eine Differenz gibt. Bis zu 10 mm Hg sind völlig normal. Und wenn man jetzt sehr lange Messintervalle hat, also ich habe einmal gemessen, dann was ganz anderes gemacht oder 10 Minuten gewartet, dann ist es nicht mehr vergleichbar. Also wirklich gleichzeitig gemessen, bis zu 10 mm Hg ist in Ordnung. Über 20 mm Hg steckt meistens was dahinter. Es können Gefäßverengungen sein, hier in den Schulter- und Kopfgefäßen können Engstellen sein. Und das kriegen wir oft ganz banal raus, indem wir den Blutdruck messen. Wenn ich weiß, der Blutdruck ist immer gleich, dann brauche ich mir den Blutdruck natürlich nicht an beiden Seiten immer zu messen. Aber wenn ich weiß, der linke zum Beispiel ist immer 5 oder 8 mm Hg höher, dann nehme ich den höheren Arm in der Eigenmessung.
3: Toll. Auch hier wieder ganz viele tolle, wertvolle Informationen. Und ich habe echt auch noch mal wieder dazugelernt, wie ich ganz genau meinen Blutdruck messe zu Hause. Herzlichen Dank, Melanie Mülgen. Vielen Dank. Und nun zu einem Pulver, das Muskeln wachsen lassen und sogar das Gehirn fit machen soll. Kreatin. Unter Sportlern, da gilt es längst als Klassiker. Es wird aber zunehmend diskutiert, ob das nicht auch generell für ältere Menschen etwas Gutes ist. Madeleine Zeller hat recherchiert, wann und bei wem Kreatin etwas bringt.
0: Nach Protein und Kollagen steht jetzt Kreatin hoch im Kurs. Als Brennstoff für mehr Muckis und als möglicher Booster für unsere grauen Zellen.
6: Kreatin kann den Muskeln schon den entscheidenden Kick geben. Dafür muss man aber runter vom Sofa und Sport machen.
0: Und nicht nur zum Muskelaufbau für Sportler kann das Nahrungsergänzungsmittel Sinn machen.
22: Kreatin funktioniert auch im hohen Alter und hilft dabei, einfach leistungsfähiger und fitter zu sein.
0: Unser Körper stellt Kreatin selbst her, jeden Tag so um die 2 Gramm. Es gibt Kreatin aber auch industriell produziert, als Pulver, in Kapseln oder als Gummibärchen.
23: Aber was ist Kreatin überhaupt? Woraus wird es gemacht? Wem kann es helfen? Und vor allem wobei? Wir finden es raus.
0: Und starten erstmal einen kleinen Facebook-Aufruf. Innerhalb weniger Stunden bekommen wir Dutzende Rückmeldungen. So schreibt Amanda.
24: Ich nehme es jeden Tag und fühle mich merkbar fokussierter und konzentrierter in der Arbeit.
0: Mandy ist überzeugt.
24: Seit ich es täglich nehme, habe ich mehr Energie, kann mich besser konzentrieren, habe weniger Muskelschmerzen.
0: Und Barbara berichtet.
24: Ich kann mich länger konzentrieren, vor allem wenn ich länger nichts esse.
0: Auch im Fitnesspark ist Kreatin beliebt.
25: Ich nehme Kreatin seit circa 4 Jahren regelmäßig, jeden Morgen vom Sport. Ich glaube, im Gesamtpaket ist es auf jeden Fall leistungsfördernder.
26: Von befreundeten Sportlern weiß ich, dass die Wirkung sensationell ist. Ich teste das gerade. Ich habe hier gerade den Abholschein.
27: Ich nehme morgens in warmem Wasser einen kleinen Scoop, also so circa 7 Gramm. Und ich habe halt gehört, dass es erstens gut fürs Gehirn sein soll und zweitens, dass es eben dafür sorgt, dass Wassereinlagerungen in die Muskeln kommen.
0: Das wollen Sie?
27: Ja, dafür habe ich mehr Kraft im Training.
28: Ist ein bisschen was für den Muskelaufbau und die, wie ich gehört habe, auch geistige Erholung mittlerweile.
0: Höchste Zeit, bei jemandem nachzufragen, der sich mit dem neuen heißen Stoff schon länger auskennt. Bei NDR Bewegungsdoc Helge Riepenhof. Und wo spricht man mit einem Sportmediziner am besten? Klar, beim Sport. Mein aktuelles Fitnesslevel hat, sagen wir mal so, Luft nach oben. Würden mir ein paar Gramm Kreatin helfen, fitter zu werden?
6: Kreatin ist im Leistungssport total etabliert. Es gehört zu den mit am besten untersuchten Nahrungsergänzungsmitteln. Das bringt auch jedem was, der vorher keinen Sport gemacht hat und jetzt anfängt, wenn er oder sie dann wirklich trainieren wollen. Also man muss schon hart trainieren, dann hat es auch einen guten Effekt.
0: Kreatin wird von der Industrie synthetisch aus den 3 Aminosäuren Arginin, Glycin und Methionin hergestellt. Die gleichen Baustoffe benutzt auch unsere Leber. Über das Blut gelangen die Kreatinmoleküle in unsere Muskeln. Als kleine Brennelemente sitzen sie dort und warten auf den Startschuss. Sobald der Muskel beansprucht wird, hilft das Kreatin dabei, schnell Energie bereitzustellen. Vor allem in den ersten Minuten. Mehr Kreatin bedeutet also mehr Kraft. Und mehr Kraft heißt mehr Wiederholungen.
6: Kreatin zeigt dann den besten Effekt, wenn ich meinen Muskel maximal fordere. Also einen Klimmzug mehr, eine Kniebeuge mehr. Und dann wird es benutzt. Und der Effekt ist, dass die Kraftwerke in der Muskelzelle sich vermehren. Und dadurch kann ich mehr Energie aufnehmen und ich kann mehr leisten. Also meine Maximalkraft und die Kraft allgemein verbessert sich.
0: Dabei ist es nach jetzigem Wissensstand übrigens egal, ob es sich um körpereigenes oder synthetisch hergestelltes Kreatin handelt. Entscheidend ist, dass wir bis zur Belastungsgrenze trainieren und genug Kreatin im Körper haben. Wie viel sollte es denn täglich sein, wenn ich es supplementieren möchte?
6: Den Nicht-Leistungssportlern, insbesondere Ü55, empfehlen wir 2 bis 3 Gramm am Tag. Da ist es wichtig, die regelmäßig einzunehmen, also konsequent durchnehmen. Entscheidend ist halt auch, dass man viel trinkt. Also ohne viel Flüssigkeitsaufnahme funktioniert das Ganze genauso wenig.
0: Denn Kreatin zieht Wasser aus dem Körper in die Muskeln. Nimmt man zu viel

0: Kreatin auf, kommt es zu Wassereinlagerungen. Hat man zu wenig getrunken, kann das zu Muskelkrämpfen führen. Davon haben uns auch Zuschauerinnen auf Facebook geschrieben.
1: Ich habe extreme Wassereinlagerungen davon bekommen. Nie wieder. Mein Mann bekam davon starke Muskelkrämpfe in den Beinen.
0: Also nicht zu viel Kreatin nehmen und immer genügend Wasser trinken. Und was muss man bei solchen Präparaten noch beachten? Muss es überhaupt ein Nahrungsergänzungsmittel sein? Antworten darauf hat Dr. Alina Kistenmacher.
2: Wir können den Kreatinbedarf über zum Beispiel Fleisch, Fisch, aber auch Eier und Milchprodukte decken. Also alle tierischen Produkte enthalten Kreatin. Und wenn ich mir Produkte kaufe, sollte ich unbedingt darauf achten, dass das ein Kreatinmonohydrat ist. Wenige Begleitstoffe drin sind, bis gar keine, am besten wirklich gar keine Begleitstoffe, nur das Monohydrat. Und dann sollte ich auf die Herstellerangabe achten, wie viel denn pro Serving, also pro letztendlich Portion da drin ist, damit ich auch nicht überversorgt bin mit dem Kreatin.
0: Die Ernährungsberaterin kann auch erklären, warum ausreichend Kreatin nicht nur für Spitzensportler, sondern auch für Menschen in höherem Alter hilfreich sein kann.
2: Das Problem ist ja häufig, dass wir mit steigendem Alter, mit zunehmendem Alter an Kraft verlieren, Muskulatur abbauen. Und hier ist erstmal wichtig, den Grundproteinbedarf zu decken. Und dann kann, um Sturzprophylaxe und letztendlich diesen Muskelabbau entgegenzuwirken, kann Kreatin nochmal als extra helfen.
0: Doch zu viel synthetisches Kreatin kann noch weitere Nebenwirkungen haben, meint die Expertin.
2: Bei dauerhaft zu viel Kreatin kann es durchaus auch mal zu Verdauungsbeschwerden kommen. Und wenn ich schon Vorerkrankungen habe im Nierenbereich, dann sollte ich auf jeden Fall vorher mit meinem Arzt sprechen, bevor ich das substituiere.
0: Bleibt noch Kreatin als Booster fürs Gehirn. Denn auch unseren grauen Zellen soll Kreatin helfen können. Untersuchungen haben gezeigt, dass es dafür sorgen kann, dass wir uns länger auf eine Sache konzentrieren und schneller reagieren können.
3: Es gibt gute Studien, die zeigen, dass Kreatin im Gehirn genauso wirkt wie am Muskel, nämlich die Versorgung verbessert und dadurch eine bessere Leistungsfähigkeit bringt. Jetzt ist es allerdings so, man darf jetzt nicht davon ausgehen, dass das irgendwie Krankheiten wie Alzheimer oder eine Demenz verhindert oder geheilt. Ganz im Gegenteil, es geht eher darum, dass das, was die Zelle kann, dass die Gehirnzelle, das Potenzial, was sie hat, dass das einfach ausgeschöpft wird.
0: Auf andere kognitive Fähigkeiten, wie zum Beispiel sich besser erinnern, neues Lernen effektiver planen können oder gar auf unsere Kreativität, hat Kreatin offenbar keinen Einfluss. Zumindest wurde das bisher wissenschaftlich nicht untersucht. So viel scheint schon mal sicher. Mit ausreichend Kreatin haben wir es nicht nur hier und hier, sondern vielleicht auch ein bisschen mehr hier. Vorausgesetzt, man nimmt es regelmäßig und macht richtig intensiv Sport. Ich gehe noch mal zurück zum Fitnesspark.
4: Wenn plötzlich ganz normale Dinge nicht mehr funktionieren, sprechen, schlucken, sogar sehen, dann wird der Alltag schnell zum Albtraum. Stefan Struck-Ahlhorn verliert innerhalb weniger Wochen immer mehr Kontrolle über seinen Körper. Er hat rätselhafte Lähmungen und irgendetwas stimmt ganz und gar nicht mehr mit seinen Augen. Es ist ein Fall, der selbst erfahrene Ärztinnen an ihre Grenzen bringt. Ich sage Tschüss für heute und spannende Unterhaltung jetzt mit Abenteuerdiagnose.
5: Stefan Struck-Ahlhorn hat Angst, dass er nicht mehr lange leben wird.
6: Also ich habe in der Zeit, wo ich gemerkt habe, dass es mir schlechter geht, habe ich dir einen Abschiedsbrief geschrieben.
7: Stefan?
5: Los geht es im Herbst 2023. Eigentlich ist Stefan Struck-Ahlhorn ziemlich fit. Aufräumarbeiten sind normalerweise ein Klacks für den 52-Jährigen.
8: Wir wollten den Dachboden noch mal einmal entrümpeln. Aber ich merkte, denn es ging gar nicht. Er konnte auch nicht die Treppe immer mehr laufen. Ne? Das war einfach so anstrengend.
6: Ich musste mich immer wieder zwischendurch hinsetzen. Ich war halt ziemlich kaputt oder müde.
5: Er kann sich auch abends, nach seiner Arbeit in einem Modehaus, kaum noch erholen.
6: Es war halt so, dass ich des Öfteren mal auf dem Sofa saß, beim Fernsehen gucken. Und ich ein komisches Gefühl in den Beinen hatte. Ich konnte es nicht beschreiben. Aber ich wusste auch nicht, wie ich das den Ärzten erklären sollte.
5: Und so geht er erstmal nicht zum Arzt. Doch im Januar 2024 kommt ein neues Symptom dazu. Doppelbilder.
6: Wir waren einkaufen und ich habe immer nur gedacht, irgendwas stimmt hier nicht. Ich habe immer den Kopf geschüttelt.

0: gedudelt wie verrückt, weil ich irgendwie mir das nicht erklären konnte.
1: Woher kommen die Doppelbilder? Eine spezielle Untersuchung in einer Augenarztpraxis in Bünde soll die Antwort liefern.
2: Und da fiel dann im Januar dann auf, dass tatsächlich der eine Augenmuskel sich nicht richtig bewegen kann.
1: Eine Abduszenzparese, eine Lähmung des Hirnnerves, zuständig für die Außenbewegung des linken Auges. Dahinter stecken Durchblutungsstörungen oder Diabetes oder etwas noch Schlimmeres.
0: Also die Frau Doktor hat mich dann ins Krankenhaus überwiesen.
1: Wieso arbeiten die Augenmuskeln nicht richtig? Gibt es ein Problem im Gehirn? Im Johannes-Wessling-Klinikum Minden schicken ihn die Neurologen ins MRT.
3: Wir haben geguckt, ob irgendwelche Gefäßfehlbildungen im Kopf auf einen Nerven drücken. Zum Beispiel ein Aneurysma, was sowas auslösen kann. Das hatte er nicht. Und wir sind dann davon ausgegangen, dass er eine Entzündung hat.
0: Die aber von alleine wieder weggehen sollte oder müsste.
1: Unter dem Verdacht einer Entzündung bekommt Stefan Cortison und wird nach einer Woche wieder entlassen.
2: Dann klingt so eine isolierte Augenmuskellähmung auch innerhalb von einem halben Jahr häufig wieder komplett ab und der Patient ist geheilt.
1: Zunächst wird das Sehen tatsächlich besser. Doch zwei Wochen später geht es wieder los. Also erneut zum Augenarzt. Heute hat Wiebke Krügers Vater Sprechstunde. Der stellt schnell fest, diesmal sind gleich mehrere Augenmuskeln gelähmt. Und Stefan kann ein Augenlid nicht mehr richtig heben.
4: Ich bin mit meiner Frau einkaufen gewesen.
2: Man hat da auch schon gehört, dass die Sprache leicht verwaschen war und dass er gab auch Schluckstörungen.
1: Ein Alarmzeichen für eine zunehmende Nervenstörung im Gehirn. Die Augenärzte machen Druck. Stefan muss sofort zurück in die Neurologie.
5: Und dann hat der Augenarzt selbst angerufen im Krankenhaus und hat das nochmal geschildert. Und dann konnte er direkt durchfahren, sozusagen.
1: Wieder ins Johannes-Wessling-Klinikum nach Minden. Mit dem Rollstuhl. Er spürt, wie schnell seine Kräfte nachlassen. Innerhalb kürzester Zeit fühlt er sich schwer krank.
0: Ich konnte nicht mehr die Arme heben, großartig. Ich verlor die Kraft, ich konnte nicht mehr meinen Pyjama selber anziehen.
1: Und nicht richtig schlucken. Neurologin Vera Sträten erkennt sofort die Dramatik der Situation.
6: Lassen Sie mich mal Ihre Augen ansehen. Die Artikulation war gestört, die Augen standen zum Teil völlig schräg, sodass er weder nach oben gucken konnte, noch das Auge öffnen konnte. Die Augenlider waren mit betroffen, sodass da das Sehen deutlich beeinträchtigt war.
1: Und dann das Schlucken. Eine Untersuchung am Krankenbett zeigt, die Kehlkopfmuskulatur ist beeinträchtigt. Nahrung könnte statt in die Speiseröhre in die Luftröhre geraten. Lebensgefahr und Handlungsbedarf.
6: Als der Patient kam, haben wir erstmal diese nasogastrale Sonde, also die Sonde über die Nase in den Magen gelegt. Und dann kam es zur Zunahme auch der Lähmung an Arm und Bein in den folgenden Tagen.
1: Er bekommt Cortison und wird von der Normalstation auf die Intensivstation verlegt. Vera Sträten zieht Jörg Philips hinzu. Erkrankungen wie Borreliose und Enzephalitis hat das Labor ausgeschlossen. Sie vermuten eine Erkrankung des Nervensystems. Aber welche? Natürlich ist Vera Sträten das hängende Augenlid aufgefallen. Typisch für eine Autoimmunerkrankung, Myasthenia gravis. Dabei spielt das Immunsystem verrückt und bildet Antikörper, die die Kommunikation zwischen Nerven und Muskeln beeinträchtigen. An der Endplatte der Verbindungsstelle zwischen Nerv und Muskel. Genau dort stören die Antikörper die Signalübermittlung. Die Folge? Probleme beim Sehen, Sprechen, Schlucken und Atmen. Eine Untersuchung der Nervenleitgeschwindigkeit soll zeigen, wie stark die Übertragung gestört ist.
3: Da wird dann ein Muskel gereizt, und zwar seriell. Das war aber normal. Und auch die Antikörper für die Myasthenia gravis waren unauffällig.
1: Also auch dafür kein Laborbeweis. Die Verdachtsdiagnose ist vom Tisch, aber Stefan geht es schlechter.
0: Ich konnte mir kein Butterbrot selber ohne Hilfe schmieren. Das waren so die ersten Anzeichen, dass ich einfach nicht mehr meine Hände bzw. meine Arme steuern konnte.
1: Eine Woche ist er nun im Krankenhaus. 7 Tage Untersuchungsmarathon. Immer wieder Entnahmen von Blut und Nervenflüssigkeit. Die Ärzte warten auf neue Ergebnisse und gehen das Spektrum der entzündlichen Nervenerkrankungen durch.
6: Wir wussten, es geht in Richtung Neuropathie. Wir wussten nur nicht welche. Es war sehr dunkel am Anfang, würde ich sagen.
0: Ich kann mich nur an einen Moment erinnern, wo halt der Arzt bei mir am Bett saß und sagte zu mir, wir wissen leider nicht, was Sie haben. Und das war für mich im ersten Moment schon sehr erschütternd natürlich.
1: Die Ärzte recherchieren auch Stefans Vorgeschichte. Ein möglicher Hinweis, bereits seit Jahren hat er eine chronisch entzündliche Darmerkrankung, Colitis ulcerosa. Könnte diese Autoimmunerkrankung eine zweite nach sich ziehen?
3: Also das denkt man auf jeden Fall, aber es ist natürlich kein Beweis. Also dass Menschen mit einer Autoimmunerkrankung auch eine erhöhte Wahrscheinlichkeit haben für eine zweite.
1: Vera Sträten ruft den Gastroenterologen an, der Stefan seit Jahren behandelt. Und erfährt, dass er gegen die Colitis ganz spezielle moderne Medikamente bekommt. Könnten die Medikamente eine Rolle bei seiner akuten Erkrankung spielen? Gibt es ähnliche Fälle?
6: Aber es gibt wenig Fälle, die beschrieben sind, so klassisch. Es wird ja auch nicht so viel gegeben halt, und da gibt es wenig Fallberichte.
1: Und wenn es doch einen Zusammenhang gibt? Gleichzeitig fragen sich die Ärzte, warum Stefan Struck-Ahlhorn so schlecht auf Cortison anspricht.
6: Trotz dieser Cortisontherapie hatte es eine massive Verschlechterung gegeben, sodass er nicht mehr schlucken konnte und auch ganz schlecht zu verstehen war. Also die Sprache, die Artikulation war schwer betroffen. Und das hatte uns Ärzte erstmal verwirrt, weil es selten unter Cortison zu so einer massiven Verschlechterung kommt.
1: Die Ärzte stellen die Therapie um und tauschen sein gesamtes Blutplasma aus, um mögliche schädliche Stoffe zu entfernen.
6: Wir haben mit dem Rücken an der Wand, sage ich mal, haben wir unmittelbar uns entschieden, eine Plasmapherese zu machen.
5: Da wird halt alles erstmal rausgefiltert einfach, auch wenn man nicht weiß, was jetzt der Bösewicht ist, um da Linderung zu schaffen.
3: Es ging ihm dann deutlich besser.
1: Sodass er sich endlich mit seiner Frau besprechen kann. Sie müssen über eine Schiffsreise entscheiden, die längst gebucht ist. Für die ganze Familie.
0: Die ging natürlich jetzt leider genauso in meine Krankheitsphase.
5: Die Kinder haben sich da schon wahnsinnig drauf gefreut.
6: Und zu diesem Zeitpunkt hatten wir den Eindruck, er spricht gut an auf die Plasmapherese. Und der Urlaub war geplant. Da wollte er, dass seine Frau mit den Kindern wegfährt, damit die Abwechslung haben.
1: Nicole schifft sich mit den Kindern und ihrem Schwiegervater in Hamburg ein. Es geht in Richtung England. Nach 3 Tagen klingelt das Mobiltelefon.
5: Dann rief mich also dann abends meine Mutter an und sagte, Nicole, sagt, ich will dir keine Angst machen, aber es sieht nicht gut aus. Ne? Und da sag ich, wieso? Kann ich überhaupt nicht verstehen. Ich habe doch mit ihm gesprochen und da war doch alles in Ordnung.
1: Doch Stefan liegt wieder auf der Intensivstation mit starken Lähmungserscheinungen. Er kann kaum noch sprechen. Ein dramatischer Rückfall mit einem neuen Problem.
6: Er hatte beidseits Lungenentzündung durch das Verschlucken. Auch ein Darmkeim spielte eine große Rolle. Und ich konnte mit ihm noch besprechen, dass es sinnvoll ist, ihn zu beatmen künstlich und auch in ein künstliches Koma zu legen dafür.
1: Stefan Struck-Ahlhorn befürchtet das Schlimmste.
0: Ich habe in der Zeit, wo ich gemerkt habe, dass es mir schlechter geht, weil meine Frau im Urlaub war, habe ich deren Abschiedsbrief geschrieben.
1: Nicoles Rückreise ist kompliziert, dauert 3 Tage. Aber als sich Stefans Zustand stabilisiert und ihn die Ärzte aus dem Koma holen, ist sie wieder an seiner Seite.
7: Ruh dich aus, werd jetzt erstmal wach.
5: Also ich sag mal, ich kam an und sie hatten ihn aufgeweckt aus dem Koma. Denn ja, und dann schlug er die Augen auf und sagte, was machst du denn hier? Ne?
0: Also erstmal habe ich, glaube ich, lange gebraucht, um wieder was mitzubekommen.
1: Erneut entscheiden sich die Ärzte für eine große Blutwäsche. Und Stefan geht es besser. Doch die Therapie belastet den Körper stark.
6: Wir können nicht immer wieder Plasmapheresen machen. Das geht nicht. Und haben überlegt, was können wir tun, um das Immunsystem jetzt deutlich zu behandeln, um Zeit zu gewinnen.
1: Vera Sträten bezieht Experten aus anderen Kliniken mit ein. Unter Berücksichtigung der Vorerkrankung fällt nun die Entscheidung für eine Chemotherapie. Doch die Diagnose fehlt immer noch. Aber Jörg Philips hat einen Verdacht. Bei seinen neurophysiologischen Untersuchungen hat er immer wieder festgestellt, dass bestimmte Nervenimpulse zu langsam sind. Im Fokus die Myelinschicht, die nicht nur die Nervenzellen schützt, sondern die Nervenimpulse schneller macht. Gibt es ein Problem mit dieser Isolierschicht?

0: Anwendung oder was zu kommen, konnte aber auch nur noch vom Rollstuhl fahren, also nur noch, indem er rückwärts fuhr.
1: Die Lähmungen sind eher schlimmer geworden. Auf der Stelle alarmiert Nicole die Krankenhausärztin.
2: Dann ist er zurückverlegt worden, halt sofort. Und als er zurückkam, muss man sagen, war es zu einer deutlichen Verschlechterung im Vergleich zu der Verlegung gekommen, ganz eindeutig. Und das war ja eigentlich dann der Einschnitt.
1: Denn in diesem Moment treffen die Ergebnisse der letzten Nervenwasseruntersuchung ein. Jörg Philipps schaut sofort auf den Eiweißgehalt. Und tatsächlich eine Steigerung.
3: Man sieht dann am Ende, wie es so steil nach oben geht, bis über ein Gramm. Das ist dann schon eine massive Eiweißerhöhung.
1: Dieser Befund genügt den Ärzten. Um die Zerstörung der Myelinschicht aufzuhalten, stellen sie sofort die Therapie um. Auf Immunglobuline.
2: Und währenddessen wurde er schon deutlich besser halt. Und das war frappierend, das war wirklich eindrucksvoll.
1: Ob die Ärzte am Ziel sind, kann nur eine Biopsie zeigen. Stefan wird ein kleines Stück vom Wadennerv entnommen, die Probe feingeweblich untersucht. Dann steht die Diagnose. Fehlgeleitete Antikörper entfachen Entzündungen überall im Körper. Vor allem an den Nerven. Dort zerstören sie die Myelinschicht, die Schutzhülle der Nervenfasern. Der Name der seltenen Erkrankung? Chronisch-inflammatorische demyelinisierende Polyneuropathie, kurz CIDP. Nervenimpulse werden schlechter übertragen, was zu fataler Muskelschwäche führt. Jetzt ist klar, woher die Lähmungserscheinungen kommen und die Schwierigkeiten beim Schlucken so dramatisch sind. Augenprobleme sind eher selten und haben die Diagnose erschwert.
3: Also, hier war es ja so, vielleicht im Fußball würde man jetzt sagen, es war so ein Arbeitssieg.
1: Nun geht es darum, die Immunglobuline so einzustellen, dass sie beide Autoimmunerkrankungen in Schach halten. Die Colitis und die CIDP. Schritt für Schritt geht es aufwärts. Vor allem mit dem Schlucken und Essen.
4: Als ich wieder eine kalte Bratwurst essen konnte. Das war mit einer der schönsten Glücksgefühle wieder.
1: Stefan ist wieder fit. Regelmäßige Infusionen halten sein Immunsystem stabil. Die gemeinsame Schiffsreise hat die Familie nachgeholt. So,
4: komm her, weiter geht's. Wir waren jetzt in der Karibik. Nicht als Wiedergutmachen, sondern so als Familienzeit, wieder nach der langen, schweren Zeit.
1: Längst arbeitet er wieder in seiner alten Firma. Nur in einem anderen Bereich, wo er nicht so viel stehen muss.
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0: 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Die Dokumentation.
1: Wenn Thomas Knut die Augen schließt, kommt der blanke Horror.
2: Nein, nein, nein, nein, nein.
3: Die schlimmste Situation überhaupt war, dass er morgens im Bett liegt und nicht ansprechbar ist, nicht beruhigbar ist.
4: Thomas?
1: Alles beginnt an einem Morgen im Herbst 2014. Thomas Knut bricht mit starken Schmerzen in der Brust zusammen.
5: Das war schon eine heftige Angst. Und entsprechend hat dann auch meine Frau sofort reagiert und hat den Notarzt gerufen.
4: Thomas!
1: Manuela Arendt ist extrem besorgt. Die Medizinjournalistin ist ausgebildete Ärztin. Ihr ist klar, das könnte etwas sehr Ernstes sein.
4: Thomas Knut, 59, Verdacht auf Herzinfarkt.
1: In der Klinik wird das Herz des Berliners sofort unter die Lupe genommen. Doch dann Entwarnung. Ein Infarkt ist es nicht. Die Ärzte schicken Thomas Knut ohne weitere Untersuchungen nach Hause. Doch damit ist es nicht vorbei.
6: Hilfe! Hilfe!
1: Die Todesangst verfolgt Thomas Knut weiter. Sie kommt nun anfallsartig und meist in der Nacht.
5: Die Panikattacken, die setzten spontan ein. Und waren sehr heftig, mit Herzrasen verbunden, mit starkem Schwitzen und mit Todesangst.
1: Thomas Knut wendet sich an seinen Hausarzt. War der vermeintliche Herzinfarkt am Ende auch ein Panikanfall? Oder ist da vielleicht doch etwas an seinem Herzen? Peter Karsten schickt ihn zum Kardiologen.
7: Er hätte ja sein können, er war damals ja schon auch so 60 rum, also dass er eine koronare Herzkrankheit hätte.
5: Und entsprechend sind alle gängigen Untersuchungen des Herzens vorgenommen worden. Immer als Überweisung des Hausarztes an den entsprechenden Facharzt.
1: Knapp ein halbes Jahr zieht sich das hin. Tagsüber fühlt Thomas Knut sich wie durch den Wolf gedreht. Seine Aufträge als Berliner Stadtführer muss er oft absagen. Die durchwachten Nächte rauben ihm die Kraft.
5: Es kam auch vor, dass ich diese Stadtführungen in Berlin oder Potsdam trotzdem gemacht habe. Und dann ist aber während der Führung auch so eine kleine Panikattacke oder sind starke Schwindelgefühle aufgetreten.
1: Sein Herz ist dafür nicht verantwortlich. Das steht inzwischen fest. Aber was ist es dann? Der Hausarzt weitet die Suche aus und schickt Thomas Knut zu anderen Spezialisten.
5: Als dann die Herzuntersuchungen kein Ergebnis gebracht haben, ging es weiter. Lunge, Schilddrüsen, Nieren. Blut ist ständig untersucht worden. Blutzucker ist untersucht worden. Die Blutwerte sind akribisch durchleuchtet worden.
1: Und ein Arzt wird schließlich auch fündig. Der Urologe stellt fest, dass die Testosteronwerte von Thomas Knut viel zu niedrig sind.
3: Testosteronmangel ist nichts Ungewöhnliches bei einem Mann im Alter von 60 Jahren. Das ist beim einen ein bisschen ausgeprägter, beim anderen ein bisschen weniger ausgeprägt.
1: Der Urologe verschreibt ihm das Hormon in Tablettenform und mit dem Medikament geht es Thomas Knut dann zunächst auch viel besser.
7: Da kam er auch zu mir so ganz erleichtert, jetzt weiß ich, was ich habe, ich habe Testosteronmangel. Und ich war da gleich ein bisschen skeptisch.
1: Doch die Wirkung der Tabletten hält nicht lange an. Schon bald sind Herzrasen und Panik wieder da. Jede Nacht reist Thomas Knut nun durch finstere Träume.
2: Nein, nein, nein, nein, nein. Nicht, nicht, bitte, nein, bitte.
5: Es waren ständig Träume, dass jemand mich verletzen oder umbringen will. Entweder war das ein wildes Tier oder oft war es auch ein Mensch.
1: Morgens kommt es ihm manchmal so vor, als würde ihn der Albtraum bis ins Bad verfolgen. Nase, Ohren, Stirn, alles im Gesicht erscheint ihm dann irgendwie vergrößert. Was zum Teufel stimmt mit ihm nicht?
3: Nachdem er ja durch die diagnostischen Mühlen gedreht worden ist und wirklich alles Mögliche untersucht worden ist, wussten wir irgendwann, Da ist nichts, was sich mit den normalen internistischen, organischen Krankheitsbegriffen fassen lässt.
1: Es dauert noch ein halbes Jahr, bis auch Thomas Knuth bereit ist, das zu akzeptieren und wegen seiner Ängste eine psychosomatische Klinik aufsucht. Über einen Monat bleibt er da.
5: Ich habe mich dort sehr gut aufgehoben gefühlt. Es gab dort Gruppentherapie und Einzelgespräche. Ich hatte das Glück, einen sehr guten Psychotherapeuten zu haben, der mir Techniken beigebracht hat, mit deren Hilfe ich dann diese Panikattacken halbwegs in den Griff bekommen konnte.
1: Erleichtert startet Thomas Knuth nach der Therapie in sein altes Leben. Er kauft sich ein paar neue Wanderstiefel, weil ihm die alten nicht mehr passen, und führt wieder täglich Touristen durch die Stadt.
2: Tschüss.
1: Voller Elan. Abends spielt er ab und zu sogar wieder Tennis. Bis es unter der Dusche plötzlich wieder losgeht. Diesmal ist das Herzrasen so heftig, dass er sogar kurz ohnmächtig wird. Ist es nun also doch keine Angststörung? Es muss noch eine andere Ursache geben. Seine Frau rät zur Geduld. Aber Thomas Knuth hat allmählich keine mehr. Er will, dass das alles endlich aufhört.
3: Also ich habe keinen Moment daran geglaubt, dass es das jetzt war. Ich weiß genug über diese Störungen, um zu wissen, dass 5 Wochen Reha nicht ausreichen, um das wirklich zu beseitigen.
1: In den nächsten Wochen geht es dann schnell wieder bergab. Tagsüber ist er zerschlagen und nachts kommt er kaum zur Ruhe. Diesmal sind allerdings nicht die Panikanfälle schuld. Neuerdings setzt im Schlaf immer wieder seine Atmung aus.
5: Das hat meine Frau auch klar wahrgenommen, dass ich eben im Schlaf diese Atemaussätze hatte.
1: Eine Schlafapnoe. Könnte das die ersehnte Erklärung sein? Sind die Atemaussetzer schuld an der chronischen Dauermüdigkeit, die dann wiederum die Angstzustände und das Herzrasen auslöst? Hausarzt Peter Karsten hält das für möglich.
7: Gerade Männer mittleren bis etwas über der Hälfte des Lebens Stehende haben nämlich diese Schlafapnoe-Geschichte. Nicht eher. Das passt ja auch dazu, dass man nachts Panik kriegt, dass man den ganzen Tag unausgeschlafen, müde ist, hat er auch berichtet, dass er so zerschlagen sich fühlt. Und dann war er ja auch im Schlaflabor. Da ist halt auch, da passte alles.
1: Gut. Eine Schlafapnoe. Peter Karsten ist sicher, dass er endlich auf der richtigen Spur ist, dass er seinem Patienten nun helfen kann. Doch dann bricht Thomas Knuth plötzlich erneut zusammen, am ganzen Körper zuckend und mit Schaum vor dem Mund. Ein epileptischer Anfall, das hat er vor Jahren schon mal erlebt. Er muss sofort in die Klinik. Hausarzt Karsten ist extrem besorgt. Ein epileptischer Anfall kann ebenso wie die Angst auch nur das Symptom einer ganz anderen Erkrankung sein. Er hat einen schlimmen Verdacht.
7: Hätte ja auch sein können, dass es ein Hirntumor ist.
1: Thomas Knuth muss ins MRT. Nur so können die Ärzte sehen, ob ein Gehirntumor hinter allem steckt. Doch auch diese Untersuchung liefert keinen Befund. Thomas Knuths Gehirn scheint völlig in Ordnung.
5: Das Gefühl, dass man einfach nicht weiß, was los ist, ist schwer zu ertragen.
1: Thomas Knuth sieht keinen Ausweg mehr. Er glaubt nicht mehr, dass die Ursache seines Martyriums noch gefunden wird. Völlig zermürbt ist er kurz davor, aufzugeben.
5: Kommen dann auch schon Selbstmordgedanken. Weil man es nicht aushält mehr. Wann immer Sie eine Krankheit haben, wo irgendjemand eine Diagnose gibt, dann kann man damit umgehen. Dann gibt es eine Therapie oder es gibt eben keine Therapie. Da gibt es dann Möglichkeiten, selbst sich zu positionieren. Aber diese Möglichkeit hatte ich ja bis zum Schluss nicht. Insofern habe ich dann kein Licht am Ende des Tunnels gesehen, keinen Ausweg mehr.
1: Doch dann wendet sich plötzlich das Blatt. Es passiert beim Frühstück. Da erzählt Thomas Knuth seiner Frau beiläufig von seinem Ehering. Den musste er bereits zweimal weiten lassen. Und jetzt ist er schon wieder zu eng.
3: Und dann habe ich gedacht, scheiße, das darf nicht wahr sein. Und du hast es nicht gesehen. Oder hast es nicht weiter, hast es gesehen und hast es nicht weiterverfolgt. War schrecklich. Fand ich ganz schrecklich.
1: Manuela Arendt macht sich schwere Vorwürfe. Sie ist sicher, dass sie nun weiß, was mit ihrem Mann nicht stimmt. Sie ärgert sich, dass sie das nicht früher gesehen hat.
3: Also ich kannte dieses Krankheitsbild, ich kannte die Optik und ich wusste auch, dass eines der ersten Zeichen ist, dass die Hände größer werden, dass die Füße größer werden.
1: Noch am gleichen Tag organisiert sie für ihren Mann einen Termin bei einem Endokrinologen, dem einzigen Facharzt, bei dem er bislang noch nicht war. Und dort passiert es dann.
5: Der Arzt

0: die Zellen der Drüse dazu, ein besonderes Hormon auszuschütten.
1: In diesem Fall sind das Zellen, die das Wachstumshormon bilden und freisetzen. Und diese Freisetzung ist nicht mehr reguliert.
0: Der Körper wird mit dem Wachstumshormon geflutet und alles beginnt zu wachsen. Hände und Füße werden größer. Auf das Wachstum lassen sich auch sein verändertes Gesicht und sogar die Schlafprobleme zurückführen.
1: Ein Aspekt ist zum Beispiel, dass die Zunge sich vergrößert, dass sie, wenn sie erschlafft, im Schlaf zurückfällt und die oberen Luftwege sozusagen beengt. Ja, das führt dann zu Schlafschwierigkeiten.
0: Außerdem drückt der kleine Tumor auf das gesunde Gewebe der Hirnanhangsdrüse und beeinträchtigt die Hormonproduktion. Das erklärt die permanente Müdigkeit und den Testosteronmangel, ebenso wie die psychische Labilität und seine Angstzustände. Damit steht fest, ein gutartiger Tumor steckt hinter allen Beschwerden. Die Krankheit heißt Akromegalie.
2: Jetzt hatte ich eine Erklärung, jetzt hatte ich ein Krankheitsbild, wo die Symptomatik mit übereinstimmt.
0: Schon eine Woche später liegt er im Vivantes-Klinikum im Friedrichshain. Dort entfernt der Neurochirurg Dag Moskop den kleinen Tumor aus der Mitte des Schädels. Durch die Nase.
3: Der Arbeitskanal ist etwa so groß wie ein 2-Euro-Stück, den man hat. Wenn man das geübt hat und wenn man das mehrfach macht, wie es an den Zentren üblich ist, ist das kein Hexenwerk.
0: Ein Jahr später ist Thomas Knuth wieder mit Touristen in seinem Berliner Kiez unterwegs. Und noch immer wundert sich der Stadtführer, wie schnell nach der OP alles besser wurde und wie schnell er sich zurückverwandelt hat.
2: Das überschüssige Gewebe im Gesicht ist innerhalb von Wochen zurückgegangen. Also ich habe selbst für mich eine klare Veränderung beim Blick im Spiegel gesehen. Und ich habe auch gemerkt, dass die Füße wieder kleiner werden.
4: Das Härteste an dieser Nuss war die Tatsache, dass ich ein unglaublich schlechtes Gewissen hatte. Ich habe schon sehr viel früher das Stichwort Akromegalie im Hinterkopf gehabt und habe es einfach nicht weiter verfolgt. Und wenn ich heute darüber nachdenke, ich hätte ihm so viel ersparen können.
0: Von dem schlechten Gewissen seiner Frau will Thomas Knuth nichts wissen. Er ist einfach nur froh, dass er sein altes Leben zurück hat, dass alles so schnell besser geworden ist. Auch die Atemaussetzer im Schlaf und die Panikanfälle sind verschwunden. Rebecca Warte bekommt kaum noch Luft. Da hustet sie plötzlich auch noch Blut.
5: Bluthusten ist immer ein Alarmsymptom.
0: Schon eine Weile geht es ihr schlecht. Jetzt muss sich mal ein Arzt ein genaues Bild machen. Deshalb ist die 16-Jährige zur Untersuchung in der Kinderklinik Datteln. Mit besorgniserregendem Ergebnis. Die Aufnahmen zeigen deutlich eine Struktur, die dort nicht hingehört.
6: Da ist vor allem ein großer Knubbel einfach gewesen. Das war wie so eine Faust. Und dann gehen da so ganz viele kleine Striche von ab. Und das sollte halt normalerweise nicht so sein.
0: Was ist das nur? Ein Tumor? Noch am gleichen Tag wird Rebecca Warte in die Medizinische Hochschule Hannover verlegt.
5: Als ihr dort da reinkam, glaube ich, hatte sie extremst große Ängste und ihr ging es nicht gut.
0: Sie hat die Aufnahmen von der beunruhigenden Struktur in ihrer Lunge auf einer CD dabei. Doch die werden sich die Ärzte erst später ansehen. Zunächst wollen sie wissen, was vor dem Bluthusten passiert ist.
7: Schauen, was ihr wirklich geholfen hat bisher, was ihr nicht geholfen hat bisher, ob es Phasen gab, wo es schon mal besser war oder schlechter war. Also alles noch mal aufrollen von Anfang an.
8: Sven? Sven, beeil dich!
0: Schon seit der Kindheit fällt Rebecca Barthe das Atmen schwer.
6: Die Symptome habe ich eigentlich, seitdem ich denken kann. Die erste Erinnerung, die ich daran habe, ist, dass meine Eltern mich nachts, ich war vielleicht 3, vielleicht, wenn es hinkommt, total oft nachts draußen rumtragen mussten, weil ich keine Luft bekommen habe.
0: Der Kinderarzt diagnostiziert Asthma und verschreibt die üblichen Medikamente dagegen. Doch die helfen kaum.
6: Man kann nicht wirklich einatmen, aber auch nicht wirklich ausatmen. Also das zieht sich irgendwie alles, der ganze Oberkörper zieht sich zusammen. Also das ist, als würde jemand, ich weiß nicht, wie ich es beschreiben soll, vielleicht mit so einem Handtuch den Körper richtig abdrücken und du kannst einfach nicht mehr atmen.

0: Die Atemnot beim Asthma entsteht, weil die Bronchien verschleimt und entzündet sind, sich bei den geringsten Reizen zusammenziehen. Die Lungenbläschen bekommen dann zu wenig frische Luft, um das Blut mit Sauerstoff anzureichern. Der Sauerstoffgehalt im Blut sinkt massiv ab. Bei Rebecca fällt er sogar oft so weit, dass die Eltern immer wieder den Notarzt rufen müssen.
1: Ich war wirklich mindestens, ich weiß nicht, 5, 6 Mal im Jahr im Krankenhaus, manchmal weniger. Und da war es dann immer so, ja, ich war eine Woche vielleicht da, hatte dann Sauerstoff, weil ich hatte eine niedrige Sättigung zu der Zeit und habe Cortison bekommen.
0: Eine Zeit lang hoffen Rebecca und ihre Eltern noch, dass sich das Asthma vielleicht verwächst und die Atemnot von selbst wieder verschwindet. Möglich wäre das.
2: Die Verlaufstypen eines Asthmas sind ganz unterschiedlich. Es gibt Kinder, die in den ersten Lebensjahren ganz viele Probleme haben und wo es dann mit Eintritt in die Schule oder etwas später dann auf einmal viel besser wird. Es gibt welche, die haben in den ersten Jahren weniger Probleme. Da wird es dann in der Jugend und in der Pubertät schlechter.
0: Doch Rebecca Barthe gehört wohl eher zur zweiten Gruppe. In der Pubertät wird es schlimmer. Oft reicht die Sauerstoffsättigung nicht mehr aus. Auch in Ruhe ist sie niedrig.
2: Man geht davon aus, dass bei einem lungengesunden Menschen in Ruhe die Sättigung eigentlich immer bei 95% bis 100% ungefähr liegt. Und alles, was konstant darunter ist und insbesondere unter 93%, das ist so die kritische Grenze.
0: Wenn Rebecca die Sauerstoffsättigung ihres Blutes überprüft, liegt die meist noch weit darunter. Und das nicht nur während eines Anfalls, sondern immer.
1: Wenn ich eine Sättigung von 85 hatte, sieht ein gesunder Mensch nicht mehr so fit aus. Und ich saß wirklich so vor denen, wie ich jetzt gerade vor Ihnen sitze. Also es war kein Unterschied eigentlich, man hat es mir nicht unbedingt angesehen.
0: Rebecca arrangiert sich irgendwie mit ihrer Krankheit. Der ständige Kampf um Luft macht sie sogar besonders mutig und stark.
3: Ja? Ihr wisst, wo sie wohnt, ne?
4: Ja.
1: Rebecca ist, sag ich jetzt mal, unsere Mutti, also wie gesagt der Kern. Die kriegt eigentlich alles selbstständig hin. Also wir sind immer so diejenigen, wir halten uns immer an Rebecca.
0: Frage. Etwa zu dieser Zeit beginnt dann auch das lästige Nasenbluten.
4: Dann dreht um. Viel Erfolg.
0: Kaum ein Tag in der Woche, wo ihr das Blut nicht plötzlich aus der Nase tropft. Doch große Sorgen macht sie sich deshalb nicht.
1: Im Unterricht ist das öfter mal vorgekommen, dass sie dann rausgehen musste, weil das so schlimm war. Es war schon immer so, ich habe es nie hinterfragt, weil warum auch? Ich habe halt irgendwie dünne Gefäße in der Nase oder so.
0: Mit 15 hat Rebecca dann einen schweren Reitunfall und darf sich monatelang nicht groß bewegen. Ihr Cortison muss sie trotzdem weiternehmen. Für das Asthma ist das der reinste Teufelskreis.
1: Und da war halt die Zeit, wo ich dann sehr stark zugenommen habe, wegen des Cortisons, was ich weiterhin genommen habe. Und irgendwie wurde es halt trotzdem nicht besser, trotz der Medikamente. Und es ist sogar noch schlimmer geworden, weil mehr Gewicht, desto schlimmer wird das Asthma, aber das drückt ja alles drauf irgendwie.
0: Zwar werden die Anfälle nicht häufiger, den Sauerstoffmangel in ihrem Blut spürt sie jetzt aber immer deutlicher.
5: Mama, ich kann jetzt nicht.
0: Selbst die kleinste Bewegung fällt ihr nun schwer.
1: Alles, was ich gemacht habe, war anstrengend, weil mein Körper nicht mit Sauerstoff versorgt war. Als hätte man Sport gemacht, so fühlt man sich dann so dieses, wenn man müde ist, einfach so vom Körper her.
0: Als sie wieder laufen darf, schleppt Rebecca sich zu verschiedenen Lungenfachärzten. Doch die können ihr nicht helfen. Sie behandeln ihr Asthma mit immer höheren Cortisondosen, aber ohne Erfolg. Am Ende gilt sie als austherapiert.
1: Dieses, ja, nee, wir können ihr nicht mal helfen zu hören, das war irgendwann schon sehr frustrierend, weil man so dachte, ja, okay, so muss ich jetzt leben, weil das war halt schon eine sehr eingeschränkte Situation, weil ich wirklich gar nichts mehr machen könnte zum Ende hin.
6: Wenn jemand ein Asthma hat, was so schwer ist, dass es auf Cortison und so hohe Dosen Cortison, Rebecca das bekommen hat, nicht anspricht, dann ist das schon ein Grund, drüber nachzudenken, ob es wirklich sich nur um ein Asthma handelt.
2: Ich persönlich kenne keine Patientin oder keinen Patienten aus meiner Sprechstunde mit einem Asthma, wo ich mir auch sicher bin, dass sie ein Asthma haben, dass ich dann nicht letztendlich doch irgendwie

0: unter Kontrolle hat bringen lassen.
1: Merkwürdig. Warum klappt das bei Rebecca Barthe nicht? In den nächsten Monaten nehmen ihre Beschwerden sogar noch weiter zu. Jetzt wird auch ihre Atemnot immer bedrohlicher.
2: Und sie hat halt gesagt, dass es ihr auch psychisch nicht gut geht. Also das hat sie auch psychisch richtig runtergezogen.
1: Da hustet sie eines Tages plötzlich auch noch Blut.
2: Ich habe auf Snapchat einen Snap bekommen, wo man das Tuch gesehen hat, aber ich war nie dabei, als das passiert ist.
3: Becky, nun komm mal. Wir müssen jetzt echt zum Arzt.
1: Als Rebeccas Mutter das herausfindet, will sie gleich los. Doch diesmal fährt sie nicht in eine der Kliniken, wo sie schon so oft war. Dieses Mal will die Mutter es woanders versuchen.
4: Dann hat sie gesagt, sie will sich das nicht weiter mit ansehen. Und dann sind wir halt nach Datteln gefahren, in der Hoffnung, dass da mal mehr gemacht wird. Und das war dann ja auch zum Glück so.
1: In der Kinderklinik Datteln gibt es eine renommierte Lungenfachabteilung. Und die Ärzte hier können sich einfach nicht vorstellen, dass das alles am Asthma liegen soll. Vielleicht steckt hier etwas ganz anderes dahinter.
0: Man hat dann schon noch mal überlegt, gibt es vielleicht andere Gründe? Und hat dann irgendwann eine Schichtaufnahme der Lunge durchgeführt.
1: Mit ernstem Ergebnis. Auf den Bildern entdecken die Ärzte eine faustgroße Raumforderung in Rebeccas Lunge. Es besteht der Verdacht auf einen Tumor. Deshalb überweisen sie das Mädchen sofort zu Spezialisten von der Medizinischen Hochschule Hannover, zu Nikolaus Schwerk und Katharina Schütz.
5: Und in der Familie sind da irgendwelche Erkrankungen bekannt?
1: In der ausführlichen Anamnese erkundigt sich Dr. Schwerk nach ihrer Familie. Denn schon während sie reden, hat er einen Verdächtigen. Eine Erbkrankheit.
0: Menschen mit dieser Erkrankung haben eben häufig Nasenbluten. Dann haben die Betroffenen auch nicht selten Bluthusten. Und als wir dann noch erfahren haben, dass aus der mütterlichen Familie viele Angehörige an einer Hirnblutung gestorben sind, dann wurde aus dem Puzzle auf einmal ein Bild.
1: Sollte es das wirklich sein? Eine seltene Erbkrankheit? Die Aufnahmen aus dem CT werden zeigen, ob die Ärzte auf der richtigen Spur sind. Und tatsächlich, die Bilder passen hundertprozentig zu dem.
0: Eine sogenannte hämorrhagische Teleangiektasie Osler.
1: Beim Morbus Osler können sich im ganzen Körper Kurzschlüsse zwischen Arterien und Venen bilden. In der Nase, aber auch im Gehirn. Wenn sie platzen, kommt es zu Blutungen. Im Gehirn lebensgefährlich. Auch in der Lunge haben sich Kurzschlüsse gebildet. Die Lungenbläschen arbeiten normal, bekommen aber durch die Kurzschlüsse zu wenig Blut.
0: Wo sauerstoffarmes Blut nicht erst zu den Lungenbläschen geführt wird, sondern vorher direkt vorbeigeleitet wird zu großen Gefäßen, die wieder zum Herzen zurückführen.
6: Das macht die schlechte Sättigung bei Rebecca aus. Schlechte Sauerstoffsättigung, die sie dauernd hat, die auch immer wieder in den Krankenhäusern davor beschrieben ist und eben auf das Asthma geschoben wurde.
1: Kein Tumor, Aderkurzschlüsse in ihrer Lunge also. Das erklärt ihre geringe Sauerstoffsättigung, die Schwäche und die Atemnot. Die Kurzschlüsse in der Nase bluten und in der Lunge sickert immer etwas Blut heraus, was Rebecca dann abhustet. Anscheinend passt alles zusammen.
6: Wir sind dann zu Rebecca hingegangen und haben gesagt, Rebecca, wir wissen, was du hast. Und das ist eben nicht das Asthma, was dich so quält, sondern es ist dieser Morbus Osler. Und eigentlich waren wir ganz euphorisch.
4: Also im ersten Moment dachte ich mir erstmal so, ja, du willst das jetzt wissen, so nachdem so viele Jahre irgendwie keiner das wusste. Also ich war schon sehr skeptisch.
1: Doch die Ärzte sind sich sicher. Eine Woche später liegt Rebecca auf einem Kathetertisch. Durch ein Gefäß in ihrer Leiste schiebt der Arzt einen winzigen Katheter hinauf bis in die Lunge. Dort verschließt er die Kurzschlüsse dann mit passenden Stopfen.
7: Oh, gute Stimmung hier.
1: Der kleine Eingriff verläuft ohne Komplikationen und ist offenbar erfolgreich. Die Sauerstoffsättigung in Rebeccas Blut steigt zumindest wieder.
6: Hatten dann auf jeden Fall dauerhaft Sauerstoffsättigung über 90% auch erzielen können. Also es hat ihr schon geholfen.
1: Doch als Rebecca wieder zu Hause ist, merkt sie schnell, dass es ihr immer noch nicht besser geht. Die Schwäche ist zwar verschwunden, aber

0: Ihre Atemnot ist geblieben.
1: Vor allem nachts war das ganz extrem. Ich konnte gar nicht schlafen. Sobald ich eingeschlafen bin, ich bin sofort wieder wach geworden und habe keine Luft bekommen.
0: Als Katharina Schütz ihrem Kollegen am nächsten Morgen den nächtlichen Hilferuf von Rebecca zeigt, kann der es kaum glauben. Sie hat doch erwiesenermaßen einen Morbus Osler. Und die Kurzschlüsse in ihrer Lunge sind erfolgreich verschlossen worden.
2: Hallo, Doktor.
3: Hallo.
0: Warum also diese Atemnot? Dr. Schwerk bestellt Rebecca zur Bronchoskopie. Er muss sich das vor Ort ansehen. Mit einer Sonde fährt er in die feinen Äste ihrer Bronchien.
3: Die Schleimhaut war geschwollen, entzündlich verändert. Wenn man mit dem Bronchoskop an die Bronchien gegangen ist, da sieht man sehr schön, die ziehen sich sofort zusammen.
0: Nikolaus Schwerk weiß gleich, was das bedeutet. Er nimmt eine Probe aus der Schleimhaut und lässt sie untersuchen. Und die beweist, Rebecca hat auch noch schweres Asthma.
3: Wir waren so ein bisschen auf die falsche Fährte geleitet, muss man sagen. Denn als sie zu uns kam mit dem CT, da haben wir sofort gesagt, ja, ist doch alles klar. Das ist gar nicht das Asthma das Problem. Das ist der Morbus Osler.
0: Doch das war nur die halbe Wahrheit. Die Atembeschwerden haben tatsächlich zwei verschiedene Ursachen. Rebecca Barthe hat quasi Läuse und Flöhe gleichzeitig. Sie leidet am Morbus Osler und einem schweren chronischen Asthma. Deshalb hat sie jetzt immer noch die Atemnot. Im ersten Augenblick ist Rebecca geschockt, als sie das hört. Geht nun alles wieder von vorne los? Schließlich hat sie ihr Leben lang mit ihrem Asthma gekämpft und es nie richtig in den Griff bekommen. Doch diesmal ist es anders. Die Ärzte verschreiben ihr ein Biologikum, eine Art Hightech-Asthmamittel.
1: Es ist eine Spritze, die ich mir alle 2 Wochen spritze. Und seitdem ich die nehme, ist das deutlich besser geworden. Ich habe wieder Lust, was zu machen. Ich möchte rausgehen und habe Motivation dazu. Also es ist alles deutlich besser geworden.
0: Rebecca geht es heute so gut wie nie zuvor in ihrem Leben. Trotz der vielen Fehlzeiten in den letzten Jahren hat sie die Schule abgeschlossen und wieder jede Menge Spaß mit ihren Freundinnen.
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Ereignis sein. Und ich darf jetzt auf dem Beifahrersitz sitzen. Das finde ich sehr entspannt.

0: Genau hier ist es passiert. An diesem Felsen soll Aphrodite, die sagenhafte Göttin der Schönheit, der Liebe und der Lust, aus dem Meer gestiegen sein. Schaum geboren. Und wenn man um diesen Felsen rumschwimmt, ist die ewige Jugend garantiert. Es gibt ein paar kleine Auflagen. Es muss Sonntag sein. Man muss zweimal, besser noch dreimal rumschwimmen. Und es muss Vollmond sein. Herzlich willkommen auf Zypern. Und elegant kann die liebe Aphrodite da nicht rausgekommen sein bei den Steinen, aber Göttin in Schweden.
1: Also, wer Schwimmschuhe hat, ist klar im Vorteil. Aber ich will gerade eh noch nicht ins Wasser. Wir fahren jetzt nach Paphos im Westen der Insel. Es ist nur 25 Kilometer entfernt, aber trotzdem ein Abenteuer. Auf Zypern ist Linksverkehr.
0: Persönliches Abenteuer. Das Lenkrad ist auf der falschen Seite. Gurt ist auch auf der falschen Seite. Oh, das ist ewig hier. Das habe ich mal vor 100 Jahren in England. Aber das weiß ich nicht mehr. Wir machen es einfach mal schön. Am meisten Sorge macht mir eigentlich das Abbiegen. Alles andere kriegt man schon irgendwie hin. Ja, super. Ist der Blick auch auf der anderen Seite, oder wie? Der Scheibenwischer. Hilfe! Der Blinker ist auf der anderen Seite. Da, wo bei uns der Blinker ist, ist hier der Scheibenwischer. Puh. Ach, der ist immer noch an. Gib ihn der aus, um Himmels Willen. So vielleicht. Wahrscheinlich sind die Touristen eindeutig zu erkennen, weil die immer beim besten Wetter mit dem Scheibenwischer fahren. Da ist wieder einer hier.
1: Die Festung von Paphos. In den letzten 20 Jahren ist aus dem mittelalterlichen Dorf eine Stadt am Meer geworden. Mit ganz eigenem Charme. 2017 war Paphos sogar Kulturhauptstadt Europas. Das hat der Stadt auch einen Schub gegeben. Touristisches Zentrum ist die breit ausgebaute Hafenpromenade. Man sieht mehr Fischkutter als Yachten. Und sehr spezielle Dauerbewohner.

0: Jetzt wird's ruckelig. Schlaglöcher ohne Ende. Viele Besucher fahren hier mit dem ganz normalen Mietwagen lang. Das würde ich nicht machen. Da hinten fängt die Schlucht an. Meine erste Wanderung auf Zypern.
1: Also wenn ich hier durchgehe, ich finde also wie jetzt zum Beispiel dieses Rauschen des Wassers und die kleinen Vögelchen, die singen. Oder man sieht hin und wieder mal eine kleine Schlange. Die sind ja nicht gefährlich. Diese Natur hier genieße ich.
0: Auf Zypern wird es im Sommer richtig heiß. Aber gerade dann bietet sich diese Wanderung an. Der Fluss sorgt immer für ein bisschen Feuchtigkeit. Und die Felswände rücken immer näher an den Weg ran und spenden Schatten. Die Westküste Zyperns ist die Abendküste. Hier gibt es die schönsten Cocktailbars für den Sundowner. Die hier heißt Oniru by the Sea und sie hat tatsächlich, wie sagt man so schön, ein Alleinstellungsmerkmal. Ein Schiffswrack. Damit ist das Oniru komischerweise in den letzten Jahren zu einem Hotspot für Brautpaare und ihre Hochzeitsfotos geworden. Ein bisschen skurril, aber auch sehr romantisch.

Ein paar hundert Meter vom Restaurant entfernt beginnt einer der bekanntesten Rundwanderwege Zyperns. Und nach wem ist er wohl benannt? Natürlich nach Aphrodite. Der Weg führt durch einen kleinen Urwald zu einer mythenumwobenen Quelle, zum Bad der Aphrodite.

0: Der erste Tag auf Zypern war ja schon mal überraschend. Und am zweiten wird es noch besser. Wir fahren von Paphos nach Strompi. Da wohnt Andreas nämlich. Und dann geht's weiter ins größte Naturschutzgebiet Zyperns, auf die Halbinsel Akamas. In Strompi ist geflaggt, aber nicht wegen uns. Am Wochenende ist Dorffest. Als ich zu Andreas in seinen Jeep steige, hat er schon ein paar neue Pläne. Wir müssen uns jetzt erstmal unser Mittagessen verdienen. Und verdienen heißt ernten.
1: Hast du einen Schlüssel?
2: Ich habe leider keinen Schlüssel, aber ich denke, ich kann das auch so aufmachen. Ja? Einen Moment, ich stelle mal die Kiste mal dahin und dann versuche ich nach vorne. Nee, das geht nicht, da muss ich ein bisschen nach hinten. So, ah, siehst du, so. So geht es auch. So, und dann
1: man tragen wir. Man braucht keine Schlüssel hier.
2: Nein.
1: Das ist Dekoration.
2: Das ist Dekoration, der Schlüssel. Da ist eine große hier.
0: Im Ernst. Dieser Oliven- und Artischockenhain gehört einem Bruder von Andreas. Oder war es ein Cousin? Wir dürfen auf jeden Fall hier rein, hat Andreas gesagt. Und der muss es ja wissen.
2: So, und die Artischocken werden eigentlich so sauber gemacht, auf die Schnelle. Und dann kann man den Boden rausnehmen. Diese Behaarung muss raus. Und.
1: Ach, und das kannst du jetzt frittieren.
2: Kann man frittieren, kochen. Mhm. Da kannst du aber auch so essen.
1: Muss ich auch mal.
2: Wenn wir eine Zitrone hätten, ein bisschen Salz, schmeckt noch besser.
1: Mhm.
2: Ja?
1: Lecker.
2: Zart, ja?
1: Na, super. Hätte ich nie gedacht, dass man die auch roh essen kann.
2: Ich muss ja ein bisschen aufpassen, dann wachsen drei zusammen.
0: Andreas meint, die zypriotische Küche ist zuerst mal eine Gemüseküche. Wusste ich auch nicht. Unser Mittagessen wird jedenfalls gesund. Mit wildem Spargel und frisch gepflückten Artischocken.
1: Ella.
0: So, das muss reichen. Jetzt müssen wir noch jemanden finden, der das für uns kocht. Latschi an der Nordküste. Hier hat Andreas einen Freund und dem gehört ein Restaurant.
2: Oh, was haben wir da? Leckeres.
3: Die Schocken von vorher.
1: Das sieht gut aus. Das sieht gut aus.
2: Efraristo.
3: Okay, also schmecken.
2: Sehr gut gemacht. Ja.
1: Sehr lecker.
2: Mm.
1: Es schmeckt fast, als ob es Fleisch wäre.
2: Besser als Fleisch.
1: Mhm.

So, das ist ein kurzer, schöner Spaziergang hierher. Den schafft man auch, wenn es hier knackig heiß ist. Und hier an der Grotte ist es dann richtig schön kühl. Ist ja eine Liebesgrotte, sollte man sich schon anschauen. Hier hat sich ja Aphrodite, die Göttin der Schönheit, mit Liebhabern getroffen. Die mussten natürlich, klar, mindestens sehr, sehr schön sein. Also mit Adonis hat sie sich hier getroffen. Hier. Und auch mit Akamas. Das war ein Prinz, der war so schön, dass man gleich die ganze Halbinsel nach ihm benannt hat. Und dann hat man sich hier getroffen, eine Nacht lang. Gut verstanden. Und dann wurden die beiden leider verraten. Und dann musste Aphrodite zurück auf den Olymp zu ihrem eifersüchtigen Ehemann. Eine Geschichte, wie sie millionenfach bis heute ständig passiert auf der Welt. Der Aphrodite Nature Trail ist deutlich länger als nur das kleine Stück zum Bad. Er führt mitten hinein in das Akamas Naturschutzgebiet. Und wer will, kann von hier aus auch zu mehrtägigen Wanderungen aufbrechen. Dann ist man wirklich ganz allein mit der Natur. Und die ist hier wunderschön.

0: Das Restaurant heißt Pelikan und dazu gehört auch diese Pelikan. Der gehört zum Restaurant.
1: Das ist übrigens mein Guide für den Westen, Andreas Papayani. Er ist Architekt und befreundet mit Kokulas Besitzer, dem Restaurantchef.
0: Kokula.
2: Sie ist 10 Jahre alt und sie ist schon als Baby zu uns gekommen. Sie geht auch schwimmen, aber sie kommt immer wieder.
3: Can I touch it?
0: Ja, of course.
3: Fühlt sich toll an.
0: Ja, jetzt, der freut sich jetzt. Ja? Der hat jetzt, sag ich mal, halb ein Kilo im Bauch.
3: Ich habe fertig, genau. Ja.
0: Der Pelikan davor, der war also männlich, der hieß Kokos. Ja? Und jetzt ist er natürlich vor 15 Jahren gestorben und hat man jetzt neuen geholt. Das ist aber ein Weibchen. So, und die heißt jetzt natürlich nicht Kokos, sondern Kokula. Weil es also eine sie ist. Also, ja.
3: Das ist also die weibliche Form.
0: Ja, genau.
3: Also du heißt Andreas und ich heiße Andrea, dann bin ich?
0: Andrulla.
3: Andrulla.
0: Andrulla. Wie zum Beispiel Maria. Mhm. Ja, dann ist Marulla.
3: Und ist das typisch zypriotisch?
0: Ja, das ist typisch zypriotisch.
3: Also
0: das
3: gut, dann darfst du Andrulla zu mir
0: ja,
3: sagen.
0: Ja, ab heute bist du Andrulla und ich finde Andreas.
3: Freut mich.
1: Andreas möchte mit mir zur Avacas-Schlucht fahren. Das dauert eine Dreiviertelstunde und soll ein Naturerlebnis sein.

0: Wir besuchen heute eine ganz besondere Inselschönheit. Zypern hat alles, was ein Sehnsuchtsort braucht. Und
1: Halloumi!
0: Lecker, exotisch und immer mit einem Hang zum großen Abenteuer. So spektakulär die Aussichten, so dramatisch ist die Geschichte der Insel.
1: Schau mal, das Geländer. Oh mein Gott.
0: Eine Insel zum Entdecken und zum Nicht-Weitererzählen.
2: Please keep it secret.
0: Na gut, Ihnen erzählen wir, wie schön es hier sein kann.

Am nächsten Tag will ich ins Trodosgebirge, aber weil es da keine direkte Verbindung gibt, muss ich über Paphos und die Küstenautobahn fahren und dann von Süden aus hoch nach Ormodos und Kakopetria,

Zypern liegt 4,5 Flugstunden von Deutschland entfernt im östlichen Mittelmeer. Auf der Insel leben über 1 Million Menschen. Die Hauptstadt ist Nikosia. Und wie Sie sehen, geht durch die Hauptstadt, wie durch die ganze Insel, eine Art Grenze. Dazu später mehr. Unsere Reise beginnen wir

0: Wir fahren jetzt rauf ins Trodos-Gebirge. Nur ich, mein Navi und das griechische Alphabet.
1: Dem Straßenverlauf von Alpha Rochi Alpha Gamma Gamma Epsilon Lambda Omikron Epsilon Mai Iota Chi Alpha Eta Lambda für 2 Kilometer folgen. Nach 600 Metern rechts abbiegen auf Gamma Epsilon Omega Rho Gamma Iota Omikron Epsilon Gamma Rho Iota Beta Alpha Delta Iota Gamma Epsilon Nu Eta.
2: Das ist völlig verrückt, weil bevor dieses Navi diese Straße zu Ende buchstabiert hat, bin ich eh schon 1 Kilometer dran vorbei. Ganz abgesehen davon, dass ich von den griechischen Buchstaben Alpha und Omega verstehe und vielleicht noch Delta und dann ist doch aber Feierabend, oder?
0: 1 Stunde und viele Omegas später komme ich in Omodos an, einem der schönsten Orte Zyperns und vor allem der heimlichen Katzenhauptstadt.

0: Die Katzenliebe der Zyprioten ist legendär. Angeblich haben sie die Insel von den Schlangen befreit. Deswegen kümmern sich die Inselbewohner bis heute um die Tiere.
1: Du guckst mal. Kann man dich auch kaufen?
2: Schön. Doch ein paar Flöhe vielleicht, ja?
0: Macht nichts, ne? Da, ganz hinten, sieht man ganz dunkel den höchsten Berg Zyperns, den Olymp. Aber er ist relativ karg und hässlich. Viel schöner sind die Wälder und Wege unterhalb im Troodos-Nationalpark. Fahrzeit von Omodos ungefähr eine halbe Stunde. Der Caledonia Trail ist einer der bekanntesten Wanderwege der Insel. Er wurde in den letzten Jahren neu ausgeschildert und gesichert und führt jetzt immer an einem Bach entlang den Berg hinauf. Also feste Schuhe sind hier Pflicht. Die Steine können nass sein, aber der Weg ist klasse und endet fulminant am Caledonia Wasserfall. Je nach Tempo braucht man irgendwie zwischen einer halben und einer Stunde bis hier rauf. Und es lohnt sich.

Mein Ziel für heute, Kakopetria im nördlichen Trodosgebirge. Erinnert ein bisschen an Omodos, aber hier ist es deutlich kühler. Im Hochsommer kommen hier vor allem Zyprioten hin. Ein Hitzeflucht-Geheimtipp. Solche Kirchen haben Sie so oder so ähnlich vielleicht schon mal gesehen, woanders. Aber eine Sache gibt es hier auf Zypern, die gibt es nur hier, die sogenannten Scheunendachkirchen. Die wurden früher gebaut, damit sie von Religionsfeinden nicht entdeckt wurden, also getarnt sozusagen. Und manche waren so gut getarnt, dass man sie über Jahrhunderte vergessen hat und wirklich als Scheunen genutzt hat. Und erst so im 19., 20. Jahrhundert wurden die wiederentdeckt. Und man dachte sich, eine Scheune mit einer Freskenmalerei? Und heute gehören tatsächlich 10 von diesen Scheunendachkirchen, die schönsten, zum Weltkulturerbe. Ein Merkmal aller Scheunendachkirchen ist, sie sind klein und sie haben keinen Glockenturm. Schmucklose Gebäude mit kleinen Fenstern. Man muss reingehen, um ins Staunen zu kommen.

Die kleine Waldkirche von Assinous ist über und über mit Fresken aus dem 12. bis 14. Jahrhundert bemalt. Die Kapelle gehörte zu einem Kloster. Das Kloster ist Geschichte. Nur die Scheunendachkirche hat die Jahrhunderte überlebt. Vielleicht, weil ihr Prunk nur auf den zweiten Blick sichtbar war.

0: bisschen aufgeregt bin ich schon. Geteilte Stadt, eine der letzten der Welt. Hier in der Stadt zu fahren ist natürlich nochmal anders als in den Bergen. Einfach mehr Leute unterwegs.
1: Aber Gott sei Dank habe ich ja mein Navi.
2: Im Kreisverkehr, zweite Ausfahrt, Alpha, Gamma, Jota, Omikron, Y, Piro, Omikron, Kappa, Omikron, Pi, Jota, Omikron, Y, Nehm.
0: Mach ich.
3: Nikosia ist so eine spannende Stadt und ich habe so viele Fragen, dass ich echt froh bin, zwei richtige Einheimische und absolute Insider bei mir zu haben. Janos Markides, du bist hier geboren in Nikosia, lebst aber heute die meiste Zeit in
4: Deutschland,
3: Meerbusch.
4: Bei Meerbusch.
3: Mhm.
4: Ja.
3: Hast du eine deutsche Frau geheiratet?
4: Ja.
3: Und bist beides, oder?
4: Ich bin, ja.
3: Deutscher
4: ich
3: und
4: bin also, ich habe beide Staatsangehörigkeiten. Meine Heimat ist Zypern, aber zu Hause bin ich in Deutschland für die Familie.
3: Der Alexia, das ist deine Patentochter. Und du bist in Deutschland geboren, in Berchtesgaden, ne?
5: Genau.
3: Genau. Und lebst aber heute hier in Nikosia und arbeitest als Filmregisseur.
5: Ja.
3: Wie oft seht ihr euch?
4: Wir telefonieren fast jede Woche.
3: Ja. Oh, wie süß.
4: Ja, doch. Sie ist meine Patenkind. Und wir haben Kontakt, seitdem sie ganz klein war. Und dieser Kontakt, dieser enge Kontakt im Endeffekt hält nach wie vor uns. Wir sind beide glücklich, dass das so ist.
3: Und das Nikosia, was wir jetzt hier sehen, kennst du ja wahrscheinlich nicht anders, Alexia.
5: Ja.
3: Und für dich ist es sehr anders als früher?
4: Selbstverständlich, besonders an die Grenze. Ja? Ansonsten, früher, man konnte überall gehen, in den besetzten Teil. Man konnte sich frei bewegen, überall.
3: Für dich also auch ein bisschen traurige Geschichte?
4: Es ist traurig und besonders, wenn ich hier durch diese Gassen gehe, wo ich früher so zur Schule gegangen bin, und da sehe ich auf einmal, ist eben die Mauer da und ich kann nicht drüben gehen.
1: Eine Folge des Zypernkriegs von 1974. Das türkische Militär war auf der Insel einmarschiert, nachdem griechische Nationalisten geputscht hatten und so den Anschluss Zyperns an Griechenland erzwingen wollten. Der Putsch scheiterte, doch die türkischen Soldaten blieben und besetzen den Norden der Insel bis heute. Hunderttausende Menschen wurden aus ihren Heimatdörfern vertrieben. Die türkischen Zyprioten in den Norden, die griechischen Zyprioten in den Süden. Seitdem ist das Land und auch die Hauptstadt Nikosia geteilt. Die Teilung ist zwar völkerrechtswidrig und die UNO hat die Türkei immer wieder aufgefordert, ihr Militär abzuziehen. Doch die Türkei ignoriert alle Resolutionen. Trotzdem nähern sich Norden und Süden wieder an. 2008 wurde sogar ein Übergang mitten in der Fußgängerzone eröffnet. Auch wenn vieles unklar bleibt, die Grenze ist prinzipiell offen.
6: Und seit die Grenze offen ist, wird die Innenstadt sehr beliebt. Sie haben angefangen, die Häuser zu renovieren. Leute ziehen wieder hierhin. Es gibt neue Restaurants und Cafés. Es gibt jede Menge Kulturveranstaltungen. Viele junge Leute leben hier. Es ist sehr lebendig.
3: Und hier ist die Grenze?
5: Ja, hier ist die Grenze und man kann direkt mal reingucken. Es gab auch Soldaten hier, aber nicht mehr.
3: Also im ist ja verrückt. Also die Grenze geht durch ein Haus.
5: Ja.
4: Ja, das sind Häuser. Und Tür an Tür. Haus an Haus. Mhm.
3: Und das heißt, das auf der anderen Seite dieser Tür sind jetzt die türkischen Soldaten?
5: Das ist, wie sagt man, neutral, UN-Territory.
3: Niemandsland.
4: Niemandsland.
3: Okay, wie weit?
5: Ich weiß nicht, wie viele Meter.
4: Ja, je nachdem, nein, vielleicht 10 Meter, 15 Meter, je nachdem, wie die Straße, die Gasse läuft.
3: Und hier kann jeder rein?
4: Ja.
5: Naja, es war verboten, man konnte nicht, weil die Soldaten hier waren.
3: Mhm. Und warum sind sie jetzt nicht mehr hier?
5: Ja, weil die Grenze jetzt offen ist, sind sie nicht mehr so streng.
3: Okay. Und ihr seid euch sicher, dass das uns aushält?
5: Ja.
3: Oh Gott. Ich habe hier schon so viel gegessen, weißt du, Alexia?
5: Und die Häuser, die waren ja wunderschön. Alle berühmten Familien von Nikosia und Zypern, die viel Geld hatten, haben hier gewohnt.
0: Und hier ist richtig.
5: Ja, ja.
1: Kennen Sie das? Wenn man im Urlaub in Situationen kommt, wo man danach denkt, was war das denn? So geht's mir hier. Dieses Haus ist beeindruckend und auch gruselig.
0: Ja. Ich gehe da nicht drüber.
5: Yeah, but you can have a camera there, so you can get a really nice view.
0: Wir sollten hier wieder
5: come
0: rausgehen.
5: On the edge.
0: Yeah. Yeah.
4: So, aber genug Traurigkeit.
0: Yeah.
4: Wie soll ich mal ein bisschen zufrieden?
5: Enough politics.
4: Und Nikosia von heute sehen.
0: Ja, es muss beides, ne? Es ist ja auch beides, ne?
1: Und damit sind wir beim Abendessen. Nicht irgendein Abendessen. Mezé, die zypriotische Form des All You Can Eat. Nur viel leckerer. Und jeder pickt von allem.
5: Now you're understanding the culture.
1: Das ist übrigens Rosenwasser.
7: Das ist der traditionelle Willkommensgruß für sehr wichtige Gäste, also für euch.
0: Man hat mich ein bisschen vorgewarnt. Es kommen nämlich jetzt sehr, sehr viele Teller. Ja, diese Messe sind bis zu 30
5: unendlich.
0: Gänge.
5: Ja.
0: Unendlich.
5: Unendlich.
0: Das ist also nur die Vorspeise. Und dann kommt noch die Hauptspeise.
4: Ja, ja, am Ende.
0: Ich habe ein bisschen Angst.
4: Nein.
0: Aber ich habe eine Lehne, ich kann nicht vom Stuhl fallen. Ein bisschen Fleisch, ja. Das ist jetzt der Hauptgang. Ja, ich sitze noch.
1: Und zwischendurch immer ein Gläschen Sivania. Die Runde wird immer lustiger.
0: Es schmeckt hervorragend. Es schmeckt hervorragend.
1: Die Spezialität des Hauses, Schnecken. Muss ich mal kurz schlucken. Und dann ist es vorbei, nach über 3 Stunden.
8: Halloumi.
0: Halloumi. Das ist gut. Halloumi.
5: Halloumi.
0: Dankeschön. Echt schön.
1: Der nächste Morgen. Heute geht's in den Norden, in die sogenannte Türkische Republik Nordzypern. Symbolisch die türkische Flagge über der ehemaligen Sophienkathedrale. Jetzt fallen mir auch die vielen militärischen Sperren auf. Wobei, in vielen Wachhäuschen sitzt überhaupt keiner mehr.
0: So, jetzt ist es soweit. Ich gehe über die Grenze. Wenn man nicht wüsste, dass sie da ist, würde man es nicht unbedingt sehen, finde ich. Ein bisschen aufgeregt bin ich schon. Obwohl ja alle sagen, ja, ist kein Thema, geht man einfach rüber, ist Tag und Nacht offen. Aber da stehen die Soldaten. Fass habe ich griffbereit. Und Janos und Alexia wollten nicht mit. Also ich mache das und sie kommen mit.
1: Mit einem EU-Pass ist es völlig unproblematisch, darüber zu gehen. Aber die Pufferzone zwischen Nord und Süd ist schon speziell. Alle Geschäfte verrammelt. Da vorne ist der nordzypriotische Teil und von da hinten komme ich gerade.
0: So, jetzt bin ich drüben. Und ist es anders? Ja, ich finde schon. Nicht so modern und so ein bisschen verschachtelte Gässchen. Schon orientalischer.
1: Im Norden Nikosias, türkisch Lefkoşa, leben deutlich weniger Menschen als im Süden. Aber es ist trotzdem mit Abstand die größte Stadt in Nordzypern. Die Selimiye-Moschee, die ehemalige Sophienkathedrale, ist der Fixpunkt der nördlichen Altstadt. Ein 800 Jahre alter gotischer Kirchenbau. Schuhe aus. Und Frauen müssen zusätzlich den Kopf bedecken. Dann kann man außer zu Gebetszeiten die Moschee besichtigen.

0: Der hochherrschaftliche Norden Nikosias und der kaputte Norden Nikosias liegen direkt nebeneinander. So muss es auch im Süden vor 20 Jahren ausgesehen haben, bevor die Menschen ihre Altstadt wieder entdeckt haben. Ich gehe gerade ins armenische Viertel in Nord-Nikosia. Eine ehemalige Mittelklasse-Gegend liegt direkt an der alten Stadtmauer. Und hier kehrt das Leben zurück in die Stadt. Ähnlich wie im Süden vor einigen Jahren. Das Sara 11 wurde erst im Frühjahr 2018 eröffnet. Und Can Yesilada ist der Besitzer. Er hat fast alles selbst renoviert, die ollen Tapeten von den Wänden geholt, die alten Bodenfliesen wieder aufgearbeitet. Er wollte eine Mischung aus alt und modern. Und dabei ist er ungewöhnliche Wege gegangen. Die massiven Steinplatten stammen zum Beispiel aus einem der heruntergekommenen Häuser im Viertel. Der Besitzer wollte sie nicht mehr. Can hat die letzten Jahre seines Lebens hier reingesteckt, obwohl er sein Geld ganz anders verdient. Er ist Anwalt und hat in der ersten Etage sein Büro. Machst du das, um Geld zu verdienen oder aus Spaß?
1: Ich sage es mal so, die erste Etage füllt das Portemonnaie und im Erdgeschoss bezahle ich für meine Sünden. Es ist eher ein Hobby als eine Art, Geld zu verdienen.
0: Can nimmt mich mit in die erste Etage. Von der Terrasse aus guckt man direkt auf das UN-Hauptquartier, früher das nobelste Hotel der Stadt. Doch Can ist was anderes wichtig.
1: Wir sind im mittleren Raum. Und das ist die Jumba, ein großer Erker. Das steht für mich für die östliche Kultur.
2: Eastern culture, where you see this street.
1: Man kann nach vorne auf die Straße schauen. Und hier an der Seite kann man auch rausschauen, auf den Bürgersteig. Aber sie können dich nicht sehen und das ist für mich ein bisschen islamische Kultur. Man sieht die anderen, aber sie können dich nicht sehen.
0: Und warum nicht?
1: Oh, entschuldige, weil man meistens durch die geschlossenen Läden rausschaut. Ja, also wir haben hier Häuser mit diesen Jumbas. Sie gehören zur orientalischen Kultur. Aber das Besondere an diesem Haus ist, wir haben diese Jumba, aber hier gibt es auch zwei riesige Balkons. Man wird gesehen. Das ist für mich die westliche Kultur. Und in diesem Haus verschmelzen also Ost und West. Das gibt es hier viel öfter, als man denkt.
0: Fast jedes Haus in Nikosia erzählt seine ganz eigene Geschichte. Aber jetzt will ich raus aus der Stadt.
3: Wir fahren jetzt ganz an die Nordküste nach Bella Pais. Und da sollte man dann zweimal drüber nachdenken, denn man sollte nicht mit dem Mietwagen vom Süden in den Norden fahren. Es gibt zwar eine Vollkaskoversicherung, die versichert aber nicht Unfälle im Norden. Das heißt, man müsste dann komplett alles selber bezahlen und dafür sorgen, dass dieses Auto wieder zurück in den Süden kommt. Das kann Wochen dauern und sehr teuer werden. Also machen wir es so, wie es alle machen. Wir nehmen ein Taxi.
0: Und ich freue mich, denn Janos hat beschlossen, er kommt doch mit auf unsere Reise an die Nordküste. Für ihn ist es auch eine Reise in die Vergangenheit, denn in seiner Jugend vor dem Krieg war er oft hier. Wir fahren zur mittelalterlichen Festung St. Hilarion, ins gotische Kloster Bella Pais. Und natürlich zum schönsten Hafenort Zyperns, nach Kyrenia, auf Türkisch Girne. Die Fahrt dauert von Nikosia aus 45 Minuten.

Harry Potter trifft Game of Thrones. So wirkt die auf einer Bergspitze thronende Festung Sankt Hilarion auf Besucher. Um ganz nach oben zu gelangen, muss man ziemlich gut zu Fuß sein. Aber die Mühe lohnt sich.

0: An den Hängen der Pendadachtylos-Berge, aber ein paar Kilometer weiter östlich, liegt das ruhige Bergdorf Bella Pais. Das Dorf selber gehört nicht zum Touristenpflichtprogramm. Die weltberühmte Klosterruine aber auf jeden Fall. Bella Pais war der mittelalterliche Brückenkopf der Katholiken nach Jerusalem. Bis heute ein Anziehungspunkt für Menschen aus der ganzen Welt. Mein Experte für den Norden heißt Sabri Abid und die Klosterruine ist einer seiner Lieblingsorte. Kein Wunder, er führt seit 10 Jahren ein Hotel direkt neben der Abtei. Sabri spricht sehr gut Deutsch. Er war als britischer Soldat lange in Osnabrück stationiert. Die meisten Touristen hier kommen allerdings aus der Türkei und der schwierige völkerrechtliche Status des Nordens ist dabei Fluch und Segen. Wenn die Abtei von Pauschaltouristen überrannt würde, wäre es hier lange nicht mehr so romantisch. Auf der anderen Seite, Bella Pais hätte mehr Besucher verdient. Die Herren von Bella Pais waren Prämonstratensermönche, die über Jahrhunderte hier ihren Glauben und ihre Macht lebten. Doch mit der Zeit kamen auch der Hochmut und die Gier nach Bella Pais. Rom wurde aufmerksam auf den sehr üppigen Lebensstil der Mönche und schickte Kontrolleure.
1: Man hat dann berichtet, dass die Mönche in Saus und Braus gelebt haben, mit Banketts und Dinnerpartys und so. Der Hauptmönch zum Beispiel hatte goldene Sporen.
2: An den Schuhen?
1: Ja. Und ein zweiter Inspektor hat nach Vatikan berichtet, 25 Jahre später, dass manche Mönche sich Weiber genommen haben. Und natürlich für die Familie dann ein kleines Haus gebaut hat außerhalb der Abtei. Und dadurch ist natürlich unser Dorf entstanden. Man hat dann die Abtei aufgelöst. Es wird berichtet, dass einige Mönche sind dann geblieben. Ja. Mhm. Und mein Ur-Uropa war einer von denen.
2: Ehrlich?
1: Nein.

0: Es gibt nicht viele Orte, wo Legenden und Geschichte so ineinander greifen. Vielleicht war Sabris Ur-Uropa ja tatsächlich der Abt von Bella Pais. Oder er war Kapitän auf einem der Fischerboote, die abends in Kyrenia anlegten, der schönsten Hafenstadt der ganzen Insel. Seit dem frühen Mittelalter wird der Hafen von einer riesigen byzantinischen Festung bewacht. In Kyrenia ist Eiszeit und das Eis schmilzt schnell. Janos aus dem Süden hat während unserer Dreharbeiten Sabri aus dem Norden kennengelernt. Die beiden haben großes Interesse aneinander, sprechen viel, auch wenn die Kamera gerade nicht läuft.
1: Und wie versteht sich jetzt der Südzypriote mit dem Nordzyprioten?
2: Ich habe keine Probleme.
1: Ich habe den Eindruck, ihr versteht euch total gut.
3: Ja, du, das ist mein Verwandter. Wer weiß. So eine kleine Insel.
2: Aha. Wir lebten überwiegend auch zusammen in Dörfern, in der Städte.
3: Friedlich.
2: Friedlich. Leider, Politik hat uns dieses Problem auf Zypern gebracht. Und nicht von den einheimischen Politikern aus dem Ausland.
1: Ihr könnt euch jetzt immer treffen zum Eis essen.
3: Ach, wir haben uns schon verabredet.
1: Ja?
2: Wir haben uns natürlich im Paphos verabredet.
1: Und was
3: wir machen
1: ihr?
3: Einen Grillabend.
1: Er kommt zu dir.
2: Er kommt nach Paphos.
1: Du musst dort sehr, sehr viel essen.
2: Ach, das weiß er. Ach.
3: Es wird erwartet.
2: Ja, die essen auch nicht weniger. Die essen genauso wie bei uns. So ist das nicht.

0: Für mich heißt es Abschied nehmen von Janos und Sabri. Ich fahre jetzt in den Südosten Zyperns, in die Touristenhochburg der Insel. 1,5 Stunden Autofahrt sind es von Nikosia bis Aya Napa und noch ein bisschen weiter zum Kap Greco.
1: Zypern bietet ja echt viel. Tolle Berge, uralte Kultur, sehr nette Menschen, die darauf bestehen, dass man sehr viel von ihrem sehr leckeren Essen isst. Aber halt auch sowas.

wunderschön, wie der Rucksack schon sagt. Aber die Idylle täuscht ein bisschen. Es gibt sie, die einsamen idyllischen Buchten. Aber Ayia Napa ist auch das Zentrum des Badetourismus auf Zypern.

Also das war jetzt echt mehr von allem. Es war schöner, es war aufregender, es war auch trauriger und es war leckerer, als ich es mir vorgestellt habe. Diese Insel ist mindestens eine Reise wert. Yassas aus Zypern und bis zum nächsten Mal.

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0: Mauretanien. Sand, soweit das Auge reicht. 700 Kilometer Gleis führen hier mitten durch die Sahara. Für einen der längsten und schwersten Züge der Welt. Er transportiert täglich Eisenerz von einem der abgelegensten Orte des Landes bis an die Atlantikküste.
1: Vor allem die Hitze und der Sand machen uns zu schaffen. Der Sand ist ständig in Bewegung.
0: Der Sand ist das eine große Problem. Das andere sind freilaufende Kamele. Die 20-stündige Reise ist jeden Tag aufs Neue eine Herausforderung für Mensch und Technik. Aber auch ein Abenteuer für alle, die mitfahren.

0: Sidi Mohammed ist seit 28 Jahren Lokführer und verantwortlich für den bis zu 3 Kilometer langen stählernen Riesen. Entsprechend gründlich ist der Check vor der Abfahrt.
1: Wir fahren durch eine besondere Zone der Sahara mit vielen Sanddünen, die sich bewegen. Wenn zu viel Sand auf die Schienen weht und der Zug darüber fährt, dann hebt ihn der Sand hoch und der Zug kann entgleisen.
0: Daher wirft Sidi lieber einen prüfenden Blick mehr auf die spezielle Sandträumvorrichtung. Wenn es darauf ankommt, muss sie zuverlässig funktionieren. Ein vollbeladener Zug wiegt bis zu 21.000 Tonnen. Extrembedingungen. Die Erzmine Fderik

0: Das hier gewonnene Eisenerz geht vor allem an europäische Stahlproduzenten. 13 Millionen Tonnen sprengen die Arbeiter jedes Jahr aus der Erde. Der Wüstenexpress fährt das schwarze Gold bis an die Küste. Von dort geht es per Schiff weiter. In jeden Waggon passen bis zu 120 Tonnen. Zoë Raat mit seinen etwa 50.000 Einwohnern lebt vom Bergbau. Die Eisenerzvorkommen hier sind eine der wichtigsten Einnahmequellen für das von großer Armut geprägte Land. Auch Ziegenhändler Setne will später den Zug nehmen. Ohne ihn würde er nicht zu seinen Kunden kommen. Vorher noch schnell Ziegenfütterung mit Pappkartons. Pappe ist zwar nicht wirklich gesund für die Tiere, macht sie aber satt. Ein Bauer aus einem nahegelegenen Dorf ist heute auf den Markt gekommen, um seine Ziegen anzubieten. Viele Händler sammeln sich um ihn und seine begehrte Ware. Auch Setne wird schließlich mit ihm handelseinig. Per Handschlag wird das Geschäft besiegelt und die Tiere wechseln den Besitzer. Eine Ziege kostet umgerechnet zwischen 70 und 100 Euro. Doch heute musste Setne einen besonders hohen Preis bieten, um überhaupt noch ein paar Ziegen abzubekommen. Ein ziemliches Risiko. Bezahlt wird diskret im Auto, in der Landeswährung Ögea. Hat Setne zu hoch gepokert und sich verkalkuliert? 45.000 Ägäer sind ein stolzer Preis für 43 Ziegen. Deshalb will er einige Tiere möglichst schnell weiterverkaufen und noch heute mit dem Wüstenzug in das Dorf Tschum fahren. Aber auch schon der Autotransport zum Bahnhof kostet wieder extra. Setne kann nur hoffen, dass sich das alles am Ende auch für ihn bezahlt macht. Sidi ist derweil beim allerletzten Check der Lokomotive. Eine Maschine US-amerikanischer Herkunft. Bevor es losgeht, werden die Bordsysteme überprüft. Dazu gehört auch die Funkanlage.
1: Zugmaschine 71 für Zentrale. Die Lok ist bereit.
2: Zentrale für 71, ich höre. Hallo? Ich höre?
1: Empfängst du mich? Empfängst du mich gut?
3: So. Für die Überprüfungen, empfängst du uns oder nicht?
2: Ich empfange euch sehr schwach.
3: Das Funkgerät macht heute Probleme.
0: Die Zeit drängt, doch ohne funktionierende Funkanlage keine Abfahrt. 3 Kilometer weiter hinten, ganz am Ende des Zuges, machen sich die Passagiere startklar. Für Ziegenhirte Setne könnte es knapp werden. Er ist nervös. Er hat seine Ziegen und auch die Fahrt zum Bahnhof schon teuer bezahlt und will den Zug auf keinen Fall verpassen. Gerade noch rechtzeitig schafft er es. Seine 4 Ziegen müssen nur noch schnell auf den Waggon. Lokführer Sidi geht auf Nummer sicher. Im Führerstand muss die defekte Funkanlage von einem Elektriker komplett ausgewechselt werden. Auch wenn das Zeit kostet. Ein letzter Test.
1: Zentrale, bitte kommen.
2: Zentrale hört.
0: Die Funkanlage arbeitet nun störungsfrei. Aber der Austausch des Geräts hat für 2 Stunden Verspätung gesorgt. Endlich können die beiden 4500 PS-Maschinen anlaufen, um die 112 Waggons in Bewegung zu setzen. Die Mitfahrt oben auf dem Güterwaggon ist auch für Stammgäste wie Setne nie ganz ohne Risiko. Immer wieder kommt es vor, dass Tiere wieder herunterspringen. Damit das nicht passiert, lenkt er seine Ziegen ab, indem er sie füttert. Der Zug hat eine lange Reise vor sich. Im Eisenerzgebirge von Suerat geht es los. 700 Kilometer durch die Wüste. Entlang der Grenze zum Nachbarland Westsahara. Bis in die Küstenstadt Nouadhibou. Dazwischen gibt es nur zwei weitere Haltepunkte. Bei bis zu 50 Grad Celsius bahnt sich der Zug seinen Weg durch den endlos scheinenden Sand. Nachts wiederum kann es je nach Jahreszeit aber auch kalt werden. Der Koloss mit seinen tausenden Tonnen Eisenerz gilt als einer der längsten und schwersten Züge der Welt.

0: Abgeschieden von jeglicher Zivilisation, mitten in der Sahara, leben noch immer Beduinen wie Mohammed. Er ist einer der letzten Nomaden in Mauretanien. Aber auch er ist mitunter auf den Wüstenzug angewiesen. Hier in der Wüste hütet er Kamele, die sich Menschen in den Städten anstatt eines Sparkontos zugelegt haben. Eine echte Kapitalanlage, denn ein Kamel ist umgerechnet bis zu 1.500 Euro wert. Für mauretanische Verhältnisse ein kleines Vermögen. Nach einer Wanderung auf der Suche nach Futter ist es jetzt Zeit, mit den Kamelen zum Zelt zurückzukehren. Seit mehreren Wochen ist eines der Kamele krank und kann nicht mehr aufstehen. Wenn es stirbt, könnte der Besitzer viel Geld als Entschädigung fordern. Mohammed macht sich Sorgen.
1: Keiner weiß, wann das Kamel wieder aufsteht. Es hat wohl eine Nervenverletzung. Vielleicht durch eine Art Knochenschaden verursacht. Eigentlich ist es ein starkes Kamel. Es frisst und trinkt ansonsten ohne Probleme. Meistens steht ein Kamel nach einer bestimmten Zeit wieder von allein auf. Hier aber tut sich bisher leider gar nichts.
0: Der Zug hat inzwischen schon die ersten 100 Kilometer hinter sich gebracht. Jetzt nähert er sich einer gefährlichen Passage, in der Wanderdünen den Schienen bedrohlich nahe gekommen sind. Für Sidi heißt das, besonders aufmerksam zu sein.
2: Wir haben hier das Problem mit der Hitze und mit dem Sand. Von Zeit zu Zeit bewegen sich die Sanddünen. Also muss die Eisenbahngesellschaft alles dafür tun, um die Gleise vom Sand freizuhalten. Dafür gibt es ein spezielles Team, das jeden Tag die Schienenstrecke überwacht.
0: Der Wind steht heute besonders ungünstig. Das Sandräumteam muss alles dafür tun, dass der Zug die kritische Stelle problemlos passieren kann. Die Männer haben gerade einmal eine Viertelstunde Zeit. Dann wird Sidis Zug hier sein. Je schwerer ein Zug, desto länger der Bremsweg. Doch die Männer haben alles im Griff. Die Gefahr ist rechtzeitig gebannt. Aufatmen beim Team. Auch für das Zusammenspiel mit dem Sandräumtrupp ist wichtig, dass die neue Funkanlage an Bord durchhält. Neben dem Sand sind auch die mehr als 100 Waggons für Sidi eine Herausforderung.
2: Das Problem ist die Länge des Zuges. Als Lokführer musst du das Profil des Geländes kennen, sonst kann es schnell zu Unfällen kommen. Das ist nicht so ohne. Du musst wissen, wie du mit Gefälle und Steigungen umzugehen hast. Da musst du richtig reagieren. Und diese Erfahrung brauchst du, wenn du die Verantwortung für diesen Zug hast.
0: Mit maximal 50 Stundenkilometern geht es durch die Sahara. Auch Setne, der Ziegenhändler, genießt die Fahrt. Inzwischen ist es Zeit für das Abendessen geworden. Dem muslimischen Reinheitsritual entsprechend wäscht Setne sich aber vorher natürlich auch auf dem Zug die Hände. Und vorn auf dem Führerstand gönnen sich Sidi und Ahmed jetzt einen frisch gebrühten Minztee.
2: Tee gehört einfach dazu, zum Reisen. Die Fahrt erscheint einem dann nicht so lang. Er verringert den Stress. Er tut einem aber auch gut, wenn man müde ist. Tee trinken ist schon eine feine Sache. Das ist unser Wegbegleiter. Wenn man einen Tee zu sich nimmt, ist es einfach gut für die Stimmung.
0: Auch im Passagierwaggon ganz hinten am Zug geht es gemächlich zu. Das Abendessen ist in Vorbereitung. Natürlich frisch zubereitet. Einzige Beleuchtung in der einbrechenden Dunkelheit sind nun die Taschen- und Stirnlampen.
3: Ja, ich bin heute der Koch. Im Zug zu kochen ist schwierig, mit Gaskocher und Kochtopf und so weiter. Aber ich will da wieder was Leckeres hinkriegen heute. Der Zug ist wichtig für mich. Ich fahre regelmäßig nach Noa Dibu in die Hafenstadt. Dort kaufe ich meine Ware. Die packe ich in die Waggons und steige dann bei meinen Freunden ein. Das gemeinsame Essen macht uns glücklich. Es ist immer der Höhepunkt auf der Fahrt.
0: Die Nacht bricht an. 5 Stunden ist der Zug nun schon unterwegs. Noch nicht mal ein Drittel der Gesamtstrecke ist geschafft. Bis zum Atlantik ist es noch weit.

In der Wüste macht sich Mohammed immer mehr Sorgen um sein krankes Kamel. Für ihn ist klar, er muss in die Stadt, um Medizin zu besorgen. Die Nacht ist daher nur kurz. Er muss rechtzeitig zu Fuß aufbrechen, um den Wüstenzug zu erreichen. In Chum, einem der Haltepunkte auf der Strecke. Für Setne und seine Ziegen ist dort Endstation. Hier will er gleich früh am Morgen seine Tiere für einen guten Preis verkaufen. Mohammed ist rechtzeitig zur Abfahrt da. Aus der Stille seines Zelts in der Wüste ist er mitten im nächtlichen Trubel am Bahngleis gelandet. Früher ist Mohammed auch auf die Waggons geklettert. Inzwischen ist ihm das zu anstrengend. Und er gönnt sich jetzt etwas Luxus mit einem Sitzplatz im Passagierwaggon.

0: Fahrerwechsel im Führerstand. Kurz nach der Abfahrt in Chum macht Sidi eine Pause. Assistent Ahmed übernimmt. Er braucht einen ausgeruhten Blick in der Nacht.
1: Manchmal steht eine Kamelherde auf den Schienen. Der Zug fährt darüber und dann kommt es zur Katastrophe. Es gibt aber nicht nur Kollisionen mit Tieren, manchmal auch Zusammenstöße mit Fahrzeugen oder mit Menschen. Auch das kommt vor. Wir versuchen sowas aber so gut es geht zu vermeiden. Aber das klappt natürlich nicht immer.
0: Nach 10 Stunden Fahrt in Timemitschat haben Sidi und Ahmed ihr Etappenziel erreicht. Sie steigen aus, um in einer Unterkunft für Bahnangestellte zu übernachten. Ein anderes Lokführerteam setzt die Reise fort. Sidi und Ahmed steigen auf der Rückfahrt wieder hierzu. Mit gedrosselter Geschwindigkeit geht es erst einmal weiter durch die Nacht. 380 Kilometer Wegstrecke sind es noch bis in die Küstenstadt Nouadhibou. Weitere 10 Stunden Fahrt bis zum Atlantischen Ozean. Der nächste Morgen. Im Dorf Chum versucht Setne, der Ziegenhändler, nun sein Glück und wartet auf Kundschaft. Aber die Geschäfte laufen erst einmal recht zäh an.
1: Wie viel kostet die Ziege?
2: 53.000.
1: Ein Tier? Für 53.000?
2: Ja, genau.
0: Jetzt rächt sich der teure Einkaufspreis. Setner hat sich verkalkuliert und wird seine Ziegen nicht los. Ein bitterer Rückschlag, aber er trägt es mit Fassung.
2: Ja, das kommt natürlich vor. Mal verkauft man ohne Probleme, dann wieder nicht. So ist das als Händler. Manchmal hast du eben Pech. Für einen Kaufmann ist das normal. Wenn man an dem einen Ort nichts los wird, muss man es woanders probieren.
0: Nach über 20 Stunden Fahrzeit ist es geschafft. Der Wüstenzug erreicht seine Endstation am Meer. Mit Mohammed, der im Abteil immerhin noch ein bisschen schlafen konnte. Nouadhibou. Die Bahnstrecke hat die Hafenstadt komplett verwandelt. Was einst ein beschaulicher Fischerort war, ist zu einem der größten Fischereihäfen Westafrikas geworden. Er versorgt nicht nur die örtliche Bevölkerung, sondern auch die Nomaden und Wüstenbewohner mit Fisch. Einem Lebensmittel, das ohne den Zug in der Wüste undenkbar wäre. Mohammed will keine Zeit verlieren und möglichst schnell zum Tierarzt. Doch hier in der Stadt findet er sich nicht so leicht zurecht. Der Weg zur Praxis dauert länger als gedacht. Seine ganze Hoffnung ruht nun auf der Erfahrung von Diallo Ibrahima.
3: Ich habe ein Kamel, das schon seit circa 2 Monaten krank ist. Es liegt nur da und kann nicht mehr aufstehen.
2: Nimm diese Medizin hier. Von der weißen Flasche reicht erst mal eine Spritze aus. Du kriegst dann von mir noch eine zweite Flasche. Gegen Infektionen.
0: Zur gleichen Zeit wird das Eisenerz aus dem Zug entladen. Eisenerz ist der zentrale Wirtschaftsfaktor Mauretaniens. Die Bergbaugesellschaft SNIM deren Haupteigner der Staat ist, baut den wertvollen Rohstoff ab. Der Export macht allein 30% des Bruttoinlandsprodukts des Landes aus. Über lange Förderbänder geht es auf die Schiffe. Vom Erz verbleibt fast nichts im Land. Pro Jahr gehen zum Beispiel 1,5 Millionen Tonnen nach Frankreich, Deutschland, Großbritannien. In Mauretanien selbst gibt es keine Industrie, die den Rohstoff verarbeiten könnte. Der Bahnhof von Nouadhibou. Mohammed, der Beduine, ist müde. Die Tour in die Stadt war Stress für ihn. Auch für die Rückfahrt will er jetzt wieder einen Sitzplatz ergattern. Der Zug ist die einzige Möglichkeit, vom Meer aus ohne Umwege in die Wüstenstadt Zuerat zu gelangen. Denn es gibt kaum Straßen in die Wüste. Dementsprechend groß ist der Andrang. Und dann geht es auch schon wieder los. Die Reise durch die Sahara beginnt von neuem. Einige Reisende haben sich in einem der nun leeren Güterwaggons eingerichtet. Sie versuchen, Feuer zu machen, um gemütlich beim Tee zusammensitzen zu können. Gar nicht so einfach heute. Der Wind ist stark und die Waggons wackeln. Aber geübten Händen gelingt es dann doch. Für Männer wie Vda, einen Fischhändler von der Küste, ist das Alltag.
2: Der Zug ist meine Existenzgrundlage. Ich muss alle ein, zwei Tage zwischen Nouadhibou und Zuerat hin und her fahren, um Fisch zu holen und dann zu verkaufen. Ich lebe davon und habe nichts anderes. So ist es nun mal, aber ich bin damit zufrieden.
0: Im Passagierwaggon ist das Reisen deutlich angenehmer. Aber Mohammed ist in seinen Gedanken längst wieder bei seinem kranken Kamel. Er ist besorgt und hofft, dass das Tier wieder gesund wird. In ein paar Stunden, mitten in der Nacht, wird Mohammed aussteigen, um dann nach weiteren 4 Stunden zu Fuß so schnell wie möglich bei seinem Kamel zu sein. Mit der Medizin.

0: Lokführer Sidi ist auf halber Strecke inzwischen wieder zugestiegen. Für ihn beginnt erneut eine Nachtschicht.
1: Unsere Arbeit ist für uns fast so was wie eine Passion. Sie macht uns Spaß. Wir mögen es, die Landschaft vorbeiziehen zu sehen. Wir sind immer unterwegs. Das ist besser, als immer zu Hause zu sein, immer nur in der Stadt. Das wäre nichts für mich.
0: Prozent der Fläche Mauretaniens sind Wüste. Tendenz steigend, denn begünstigt durch Klimawandel und Abholzung breitet sie sich immer weiter aus. Am nächsten Morgen ist Mohammed wieder an seinem Zelt. Er will keine Zeit verlieren. Das Kamel hat schon lange genug gelitten. Es soll so schnell wie möglich seine Medizin bekommen. In ein paar Tagen sollte es ihm schon besser gehen damit. Für alle Fälle wird das Tier zunächst fixiert. Und das so schonend wie möglich.

0: Vorsicht! Warum hast du es nicht festgehalten? Es hat sich losgerissen. Ich konnte nichts machen. Es hat mich gebissen.
1: Gebissen?
0: Ja, richtig heftig. Reib am besten, bis es aufhört zu bluten.
2: Der Schreck war zum Glück größer als die Verletzung. Die Wunde wird mit ordentlich Fett eingerieben, zum Schutz vor Staub und Entzündungen. Nach gut 20 Stunden Fahrt durch die Sahara nähert sich der Wüstenzug wieder der Stadt Zuerat.
3: Ja, das war eine lange Strecke. Ich habe eine unruhige Nacht hinter mir. Ich konnte überhaupt nicht schlafen. Aber das vergesse ich jetzt. Wir ruhen uns bald aus und dann war's das. Das Wichtigste ist, ohne Probleme anzukommen.
2: Der Wüstenzug auf der Zielgeraden. Einmal aus der Wüste bis ans Meer und wieder zurück. Mit einem der längsten und schwersten und sicher auch einem der spektakulärsten Züge der Welt.

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6: Simbabwes Viktoriafälle sind UNESCO-Weltnaturerbe und versinken im Plastikmüll. Eine Umweltschützerin in Kolumbien kämpft gegen die Macht der Konzerne und ums Überleben.
7: Anschläge, Morddrohungen, Umweltschutz unter Lebensgefahr.
8: Ich höre, pa, pa. Ich mache also so und werfe mich auf den Boden.
7: Diese einzigartigen Feuchtgebiete sind in Gefahr.
8: Der Fisch schmeckt nach Rohöl.
7: Aber wer das Wasser verteidigt, soll zum Schweigen gebracht werden.
8: Verlassen Sie die Stadt, die ganze Region. Wenn nicht, sehe ich mich als Kommandant des Golfkartells gezwungen, Ihre Familie in den Blick zu nehmen.
9: Warum müssen wir so leben?
8: Territoriale Kontrolle heißt Wasserkontrolle.
7: Über eine Fischerfamilie, die sich wehrt, auch wenn es sie das Leben kosten könnte.
9: Bis heute sind wir Verfolgung, Drohungen, Anschlägen und Schikane ausgesetzt.
7: Eine Geschichte über Gewalt und Gerechtigkeit, die Ölindustrie und den bewaffneten Konflikt in Kolumbien, über den Kampf um das Wasser am Rio Magdalena Medio.

0: Schon der Weg zu ihrem alten Haus am Rande von Barranca Bermeja fällt Juli Velázquez und Jesús Echeverría schwer. Hier hat sich das Leben der Fischerfamilie 2019 schlagartig verändert.
1: Uff.
2: Wir stehen hier vor unserem Zuhause. Das Zuhause, in dem unsere Kinder aufgewachsen sind. Aber die Gewalt hat uns von hier vertrieben.
3: Wir saßen hier und ruhten uns nach dem Abendessen aus.
2: Es war fast 20 Uhr.
3: Ich habe mir angewöhnt, hier nach hinten zu schauen. Dort sieht man das Licht und jede Schattenbewegung. Plötzlich sehe ich da hinten zwei Personen auftauchen. Ich schaue nochmal hin und sage zu Juli: Liebling, wir gehen rein. Wir stehen auf. Als wir losgehen, fangen sie an zu rennen. Dieser Zaun hier stand damals noch nicht. Wir rennen nach drin. Meine Kinder sind drin, im Bett. Sie schauen fern. Als ich mit ihr hineinlaufe, höre ich sofort die Schüsse. Einer hier, hier noch einer und zwei oben durch die Decke.

0: Man sieht auf den ersten Blick, wie verlassen hier alles ist. Wir können nicht einfach herkommen, uns sicher fühlen und zur Ruhe kommen. Dafür gibt es in der ganzen Umgebung zu viel Gewalt. Das ist mein Haus, das ist mein Zuhause. Dieser kleine Fleck bedeutet mir alles.
1: Seit wir hier weggezogen sind, hat sich unser Leben verändert. Es hat sich verändert. Diese Unbeschwertheit hatten wir seitdem nie wieder.
2: Es ist nur einer von insgesamt 3 Mordanschlägen auf die Familie. Wer dafür verantwortlich ist, weiß man bis heute nicht. Klar ist, man will sie loswerden, zum Schweigen bringen. Wir sind in Barranca Bermeja, einem Hafen für den Kokainschmuggel, den bewaffneten Kampf der Paramilitärs, der Guerilla, für den Bergbau und vor allem eines: Öl. Seit 100 Jahren leben die Menschen hier vom schwarzen Gold Kolumbiens und von der Fischerei. Am nächsten Morgen. Wir begleiten Jesus in die Feuchtgebiete rund um die kleine Stadt im Nordosten des Landes. Bodyguards sind ständig bei ihm. Seit den Anschlägen ist die Familie im staatlichen Schutzprogramm. Bevor es losgeht, schöpft er das Wasser aus dem Boot. Nach jeder Fahrt lässt er es wieder volllaufen, so ist es schwerer und wird nicht so leicht gestohlen. Wir fahren durch die verschlungenen Wasserwege entlang des Rio Magdalena Medio, einer der Lebensadern Kolumbiens. Juli und Jesus leiten die lokale Fischerorganisation FEDEPESAN. Sie kontrollieren regelmäßig die Gewässer, dokumentieren Flora und Fauna. Die Region gehört zu den artenreichsten Ökosystemen des Landes und steht kurz vor dem Kollaps. Flussaufwärts sehen wir warum.
1: Das ist wahres Gift. Schau hier, diese Schlieren. Das Wasser hier verursacht tatsächlich Juckreiz. Guck dir diese Farbe an und der Geruch. Irgendwas Chemisches. Von hier aus immer geradeaus kommt man direkt zur Raffinerie von Ecopetrol.
2: Zur größten Raffinerie Kolumbiens. Sie gehört zum staatlichen Ölkonzern Ecopetrol. Von dort werden Abwasser direkt

0: den Seitenarm geleitet, sagt Jesus. Der Konzern bestreitet das. Am Ufer treibt ein totes Krokodil. Keine Seltenheit. Regelmäßig finden sie hier tote Seekühe, Schildkröten, Affen, Vögel.
1: Egal wo, wenn ich hier einen Stock nehme und damit Schlamm hochhole, ist da Rohöl dran. Ecopetrol behauptet zwar, man würde hier nichts ablassen, aber das ist eine Lüge. Wir haben Beweise für die Verklappung. Das passiert vor allem in den frühen Morgenstunden.
0: Überall in der Gegend wird Öl gefördert. Immer wieder wurden leckende Pipelines und auslaufendes Öl direkt in Ufernähe dokumentiert. Wie viel Gift hier tatsächlich im Wasser schwimmt, weiß niemand. Zufällig treffen wir auf einen Fischer bei der Arbeit.
1: Dieses Tier hat noch nicht die Mindestgröße, aber wir leben seit 30 Jahren vom Fischfang. Oft bleibt uns nichts anderes übrig. Wenn man es freilässt, was nimmt man dann mit? Man geht mit langem Gesicht nach Hause. Mir bleibt nichts anderes übrig. Was soll ich sonst machen?
0: Nicht nur wegen der Verschmutzung kommen immer weniger Fischer hierher. Der alte Hafen der Organisation. Hier haben Männer vergangenes Jahr zwei Frauen gefesselt, Boote geklaut. Plötzlich schlagen die Bodyguards Alarm. Hier sind wir nicht mehr sicher.
1: Er sagt, wir müssen weg von hier.

0: Ganz ehrlich, ich muss mal eben Luft holen. Ich habe schlimme Erinnerungen an diesen Ort.
1: Verschmutzung, Korruption, Drohung und Gewalt. Mehrmals hat die Organisation Anzeige erstattet. Ihre Situation? Kein Einzelfall auf dem Kontinent. Weltweit wurden fast 150 Umweltschützer ermordet, allein im vergangenen Jahr. Der mit Abstand größte Teil davon in Südamerika. Kolumbien führt die traurige Statistik mit 48 Toten wiederholt an, gefolgt von Guatemala, Mexiko und Brasilien. Besonders gefährdet sind vor allem jene, die sich Großprojekten wie Bergbau, Monokulturen oder Infrastrukturvorhaben widersetzen. Schießereien und Morde sind in Barranca Bermeja an der Tagesordnung. Einige Fischer haben inzwischen aus Angst ihren Beruf aufgegeben. Gleichzeitig wehren sich immer mehr von ihnen und sie sind nicht allein. Am nächsten Morgen Protestaktion vor den Toren der Raffinerie. Gegen die Pläne des Konzerns, hier noch mehr Öl und Gas zu fördern.
2: Heute machen wir hier eine Aktion, damit man über die Wasserverschmutzung und die Zukunft unserer Kinder und Enkelkinder nachdenkt.
1: Mittendrin Julis Mutter Jasmin. Gruppen aus der Zivilgesellschaft und sogar die Gewerkschaft der Raffineriearbeiter haben sich mit den Fischerfamilien zusammengetan.
0: Wir sind in erster Linie Bürger, nicht nur Arbeiter. Wir brauchen Wasser, saubere Luft und ein intaktes Ökosystem. Die Grundlagen, die Leben überhaupt ermöglichen. Das ist eine politische, gesellschaftliche und kommunale Debatte. Und in jeder Hinsicht eine Umweltdebatte. Ja, das ist beunruhigend. Ecopetrol sagt, sie hätten Methoden, die keine Umweltverschmutzung verursachen. Das behaupten sie zumindest. Trotzdem macht mir der Gedanke an Fracking hier Sorgen. Wenn das nicht streng kontrolliert wird, kann ich mir vorstellen, dass am Ende alles verpestet wird. Aber sie werden schon einen Weg finden, das zu kontrollieren.
1: Gleichzeitig geht es den Menschen hier um mehr. Sie fordern Teilhabe und Gerechtigkeit. In der jüngsten Vergangenheit wurden zahlreiche Familien vertrieben, teils von illegalen bewaffneten Gruppen. Obwohl die FARC-Guerilla weitgehend entwaffnet wurde und paramilitärische Gruppen offiziell demobilisiert sind, erstarken kriminelle Organisationen in Kolumbien erneut. Der bewaffnete Konflikt, dem in den vergangenen Jahrzehnten Hunderttausende zum Opfer gefallen sind, breitet sich wieder aus, sagt Juan Camilo Gaona von der Menschenrechtsorganisation Credos.
0: Rund um die Gewässer gibt es illegalen Bergbau und illegales Abzapfen von Treibstoff. Barrancabermeja ist dafür ein klares Beispiel. Das erhöht die Gefährdungsgrundlage. Es geht nicht nur darum, das Territorium gegen scheinbar legale Rohstoffunternehmen zu verteidigen, sondern auch darum, den Risiken illegaler Aktivitäten bewaffneter Gruppen zu begegnen.
1: Die Behörden würden oft wegschauen, seien Teil der Machenschaften oder schlicht machtlos. Öl, Gas, Drogenhandel, Landkonflikte. Wer Flüsse und Feuchtgebiete kontrolliert, hat Macht in der Region, erklärt Gaona. Für bewaffnete Gruppen sind die Gewässer auch Transportwege und Schmuggelrouten.
0: Territoriale Kontrolle heißt auch, das Wasser und die Flussrouten zu beherrschen. Wo sich organisierte Initiativen für den Schutz des Wassers einsetzen, geraten sie unweigerlich mit den Interessen bewaffneter Gruppen in Konflikt. Dort steigt das Risiko und die humanitäre Krise der Region spitzt sich weiter zu. Packen Sie Ihre Sachen, nehmen Sie Ihre Familie und verschwinden Sie aus der Stadt, aus der ganzen Region. Wenn Sie das nicht tun, werde ich als militärischer Kommandant der Paramilitärs des Golfclans gezwungen sein, gegen Sie vorzugehen. Und wenn nötig, auch gegen Ihre Familie.
1: Frühjahr 2025. Einer von unzähligen Drohanrufen. Ständiger Psychoterror. Auch für Tochter Delta und Sohn Heiner.
2: Ich kam hierher und weinend sagte ich zu ihr, warum müssen wir so leben, wenn du nichts Falsches tust? Es ist doch ein Recht, für das du kämpfst und auch für das Recht anderer. Aber so zu leben ist furchtbar, wirklich. Ich weinte und sagte, bitte hör damit auf, ich habe keinen Grund, so zu leben, keinen Grund, mich zu verstecken. Ich tue nichts Unrechtes. Das ist wirklich sehr traumatisierend.
1: Seitdem die Situation für die Familie eskaliert ist, haben sich Deltas Noten verschlechtert. Sie verlor ihr Stipendium und brach das Studium schließlich ab. Heute ist sie in therapeutischer Behandlung. Dann gab es die Möglichkeit, ins Exil nach Kanada zu gehen. Zunächst für ein paar Monate, vielleicht auch länger. Juli und Jesus entscheiden sich zu bleiben, trotz Lebensgefahr und gegen den Wunsch der Kinder.
0: Es wäre eine große Veränderung, aber aus einer großen Veränderung kann etwas Schönes entstehen.
1: Auch Juli wächst mit Gewalt auf. Ihr Stiefvater wird von den Paramilitärs ermordet, ihr Bruder stirbt durch einen Querschläger der Guerilla, ihre Schwester begeht Jahre später Selbstmord.
2: Ich stehe vor der Entscheidung, entweder geben wir alles auf, dann wird die Verfolgung gegen uns noch stärker und man hält uns für verwundbar, oder wir führen diesen Kampf weiter, einen Kampf für alle, für Sie und für andere Familien. Auch wenn man es jetzt noch nicht sieht, es ist unser Beitrag, damit Sie später, wenn Sie selbst Kinder haben, davon profitieren.

0: Wochenende. Bootstour mit Studierenden und Unterstützerinnen aus Julis Frauennetzwerk. Wenn es wieder einmal keinen Fisch gibt, bringen diese Touren zusätzliches Einkommen und sie schaffen Bewusstsein für das Ökosystem der Flusslandschaft.
1: Vor 20 Jahren konnte man hier Manatis, Vögel, Affen und Schildkröten mit bloßem Auge sehen. Durch die vielen Bauarbeiten wurde die Fauna flussabwärts verdrängt, in Ecken, in denen es keine Bebauung gibt. Auf der linken Seite sieht man heute mehr Tiere. Wir Menschen sind es, die all diese Tiere auch von hier vertrieben haben. Das erfüllt mich mit großer Dankbarkeit. Trotz all der Schwierigkeiten lernen viele Menschen den Reichtum kennen, den wir hier haben. Ein Reichtum, der leuchtet und strahlt. Genau das ist es, was wir hier haben.
0: Und es gibt Hoffnung. Ein Gericht hat kürzlich entschieden, dass Ecopetrol, die Wasserwerke und die Umweltbehörden binnen 6 Monaten ein chemisches und biologisches Gutachten zum Zustand der Gewässer vorlegen müssen. Die Behörden müssen künftig regelmäßige Kontrollen nachweisen. Schon jetzt ein kleiner Erfolg für die Fischer, auch wenn ein zweites Gericht das Urteil noch bestätigen muss.

0: hay que seguir adelante porque también esto me hizo ser más fuerte.
1: Ich mache weiter, denn all das hat mich auch stärker gemacht und meine Stimme noch lauter werden lassen. Auch wenn ich in den Nachrichten gesehen habe, wie auch woanders viele Anführer ermordet wurden, bin ich dankbar geblieben. Dankbar für das Leben, für Gott. Denn wenigstens hatte ich die Möglichkeit, meine Geschichte zu erzählen. Dass ich das Wasser verteidige, die Korruption anprangere und auszusprechen, dass ich als Frau, als Fischerin bei so viel Straflosigkeit nicht schweigen werde.
2: ...2024 erhielt Julie Velasquez von Amnesty International den Deutschen Menschenrechtspreis. Eine Auszeichnung auch für ihren Mann und all die anderen in Barranca Bermeja, die nicht aufgeben.
3: Die Welt erstickt in Plastikmüll. Millionen Tonnen landen jedes Jahr in der Natur. Und dennoch, trotz jahrelanger Verhandlungen scheiterte im Sommer 2025 ein globales Abkommen, die weltweite Plastikverschmutzung einzudämmen. Blockiert hatten dies vor allem erdölproduzierende Länder wie Saudi-Arabien, Russland und die USA. Es bleibt oft nur Eigeninitiative, um der Müllflut Herr zu werden.
4: Die weltberühmten Victoria-Fälle in Simbabwe. Felsen, Wasser und Pflanzen formen ein spektakuläres Naturwunder, das sich über mehr als 1,7 Kilometer erstreckt. Und das ist die Kehrseite der Victoria-Fälle. Die Stadt, das Tor zum UNESCO-Weltnaturerbe, geprägt von Stein, Metall und Plastik. Stadt und Nationalpark sind durch eine 10 Kilometer lange Straße verbunden, das heutige Ziel dieser Müllsammler.
5: Plastik ist unser größtes Problem beim Müll. Bei all unseren Aufräumaktionen kann ich sagen, dass 70-80% des gesammelten Abfalls Plastik in verschiedenen Formen ist. Als Hüter eines der Naturwunder der Welt sind wir natürlich verpflichtet, es jederzeit sauber und unberührt zu halten.
4: Douglas Musringoffa ist seit 2022 bei der Pristine Victoria Falls Society. Das Team besteht aus nur 6 Mitarbeitenden, aber sie haben bis zu 400 Freiwillige mobilisiert, die beim Aufräumen helfen. Die Victoria-Fälle ziehen jedes Jahr rund 400.000 Touristen an. Ohne funktionierendes Müllentsorgungssystem für sie und die 35.000 Einwohner der Stadt landet der Abfall aber oft in der Natur. Deshalb ist die Gruppe auch in den umliegenden Gemeinden aktiv. In 10 Dörfern, wie hier in Chidobe, haben sie Käfige aufgestellt, in denen die Bewohner ihren Müll lagern können, geschützt vor Tieren.
5: Es gibt das Problem, dass Tiere Plastik fressen. Und Menschen verbrennen Müll, was die Luft verschmutzt. Manche graben Löcher, füllen sie mit Müll. Und am Ende gelangt Mikroplastik ins Grundwasser. Das löst eine Kettenreaktion mit vielen negativen Folgen aus. Deshalb haben wir uns für diese Käfige entschieden.
4: Jede Woche besuchen Freiwillige die 10 Dörfer, um die Käfige zu leeren. Gemeinsam mit den Aufräumaktionen in den Straßen kommen sie auf etwa 3000 Müllsäcke im Monat. Das entspricht 40 Tonnen jährlich. Der gesammelte Müll wird zur einzigen Deponie gebracht. Mit Unterstützung von Umweltgruppen und Tourismusunternehmen hat die Pristine Victoria Falls Society einen solarbetriebenen Elektrozaun um die Deponie errichtet, um Tiere fernzuhalten. Doch kleinere Arten wie Paviane finden trotzdem einen Weg. Die lokale Tourismusbranche bringt jedes Jahr Millionen Euro in die Region. Trotz der Beliebtheit des Naturwunders beklagen Umweltschützer, dass die Victoria-Fälle kein ausreichendes Müllentsorgungssystem haben und dass der Stadtrat mehr tun müsste.
5: Wir zahlen Steuern an die Regierung, damit wir geschützt sind und in einer sauberen Umgebung leben. Alles andere ist freiwillig. Wenn Menschen sich engagieren, ersetzen sie nicht die, die dafür bezahlt werden.
4: Replacing those who are paid to do the job. Reiseveranstalter unterstützen die Aufräumaktion und haben Mülltonnen aufgestellt. Ein Unternehmen verkauft Metalltrinkflaschen, die an kostenlosen Wasserstationen in der Stadt aufgefüllt werden können. Eine große Hilfe, denn der durchschnittliche Tourist verbraucht 3 bis 4 Plastikflaschen pro Tag.
5: Wir wollten das Plastikproblem im Vorfeld angehen, lieber proaktiv als reaktiv. Wenn wir den Kunden eine Flasche geben, brauchen sie keine Plastikflasche und wir müssen sie nicht aufsammeln.
4: Die Umweltschützer arbeiten auf mehreren Ebenen. Sie organisieren auch regelmäßig Aufklärungskampagnen, um die Bewohner zu motivieren, ihre Straßen sauber zu halten. Es liegt noch ein weiter Weg vor ihnen. Doch ihre Kampagnen erreichen bereits 3000 Haushalte und viele Touristen, damit die Victoria-Fälle ein Juwel der Natur bleiben.

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2: Herzlich willkommen zu Wissen für 8 Zukunft. Allein in Deutschland sterben jedes Jahr etwa 140 Menschen, weil sie übersehen werden, wenn Fahrzeuge rechts abbiegen. Die Opfer befanden sich allesamt im toten Winkel. Das ist ja dieser Bereich hier oder auch diese sogenannte A-Säule hier vorne. Also ich als Fahrer kann Adrian wirklich nicht erkennen, solange er sich hinter dieser A-Säule verbirgt. Und wäre das jetzt hier ein LKW, dann würde ich Adrian überhaupt nicht mehr sehen, selbst wenn er direkt neben meiner Tür stehen würde.
3: Hallo, Anja.
2: Hallo, Adrian. Jetzt gibt es natürlich schon Warnsysteme, bei denen zum Beispiel Sensoren oder Kameras die Bereiche des toten Winkels abdecken und einen dann über einen Monitor warnen.
4: Das Problem, der Fahrer von heute muss ja auch so schon auf so viele Displays, Warnungen und andere Informationsquellen achten, dass ein zusätzlicher Monitor nicht immer seine volle Aufmerksamkeit bekommen kann.

0: auf eine ganz spezielle Fläche, die sich auf die Augen des Fahrers richtet.
1: Das verblüffende Ergebnis: Aus Sicht des Fahrers verschwindet das Hindernis A-Säule optisch quasi komplett. Mit einem einzigen Rundumblick kann der Fahrer alles sehen, was vorher für ihn unsichtbar war. Er braucht nicht auf irgendein Instrument zu schauen, sondern einfach nur genau dahin, wo er die Gefahr vermutet.
0: Liebe Schülerin aus den USA, tolle Idee. Und ich habe munkeln gehört, dass ein großer Autokonzern schon Interesse angemeldet hat. Also, wir drücken die Daumen, dass was draus wird.
1: Unbedingt.
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10: Guten Abend, ich begrüße Sie zur Tagesschau. Vorsichtiger Optimismus in der Eifel. Der bislang größte Waldbrand in der Geschichte Nordrhein-Westfalens hat sich nicht weiter ausgebreitet. Dank einer windstillen Nacht konnten die etwa 1800 Einsatzkräfte verhindern, dass die Flammen weiter vorrückten. Das Waldbrandgebiet liegt etwa 30 Kilometer Luftlinie von Aachen

0: Brannten die Flammen aus der Luft und am Boden. An dieser Stelle hat es gestern noch gebrannt. Jetzt sucht die Feuerwehr nach Glutnestern.
1: Weil so ein Feuer frisst sich auch in den Waldboden. Das ist ja sehr viel organisches Material, sehr viel Humus frisst sich nach unten rein. Sie sehen, der Feuerwehrkamerad hat eine Hacke, ein Spezialwerkzeug. Damit hacken wir diese Glutnester frei und löschen sie dann ab.
0: Der evakuierte Ortsteil Gai menschenleer. Michael Kuckertz kommt von hier und beobachtet aus der Ferne, wie die Rettungskräfte um sein Haus kämpfen.
2: Unter Einsatz ihres Lebens werden da mit Baggern Schneisen gezogen, Privatleute teilweise, ja, die da mit einem Bagger ihr Leben riskieren, ja, um Land und Leute zu schützen. Das ist schon mehr als beeindruckend.
0: Landwirte sind als Helfer vor Ort, befeuchten den Boden. Panzer der Bundeswehr schlagen Schneisen in den Wald. NRW-Innenminister Reul dankt den Helfern und schimpft über Menschen, die bei dieser Trockenheit in die Wälder gehen.
3: Jeder weiß, dass das Feuer ist entstanden durch irgendeinen Idioten. Irgendein Idiot hat das Feuer verursacht. Und darum muss man nachdenken, wie verantwortungslos die Leute in der Gegend rumrennen. Einfach irgendwas wegwerfen.
0: Die Einsatzkräfte machen Fortschritte. Am frühen Abend haben die Löschhubschrauber ihre Arbeit eingestellt. Kein Bedarf mehr. Die Bewohner der evakuierten Häuser dürfen hoffen, dass sie bald wieder im eigenen Bett schlafen dürfen.
4: Fragen wir nach bei Oliver Meyer. Sie sind direkt vor Ort im Wald. Wird denn am Boden in der Nacht dann weitergearbeitet?
5: Ja, absolut. Man sieht es ja auch gerade hinter mir. Da ist ein sogenannter Harvester und die bauen hier weiter Schneisen in den Wald rein. Und der Mensch, der diesen Harvester hier gerade fährt, der kam gerade her und meinte, ihr müsst mir dringend Wasser geben, sonst fackelt hier meine Maschine ab. Also es ist nach wie vor sehr, sehr gefährlich. Man sieht es vielleicht auch im Hintergrund. Das sind so kleine Bodenfeuer, die hier brennen. Das sieht erstmal gar nicht so gefährlich aus, aber die sind unten relativ groß. Man muss sich wie so einen Eisberg vorstellen. Da lauert eine große Gefahr. Die müssen ausgebuddelt werden oder man muss mit schweren Maschinen rein. Trotzdem sind die Menschen hier vorsichtig optimistisch. Wir haben es gerade schon gehört, der Helikoptereinsatz wurde eingestellt. Es sieht jetzt wohl so aus, als ob das Feuer halbwegs unter Kontrolle ist. Und jetzt wird hier vom Boden aus die ganze Nacht und wahrscheinlich auch die nächsten Tage weitergearbeitet.
4: Dankeschön, Oliver Meyer. Rund 50 Kilometer entfernt von Hürtgenwald liegt das belgische Naturschutzgebiet Hohes Venn. Auch dort hat sich seit gestern Nachmittag ein Waldbrand rasch ausgebreitet. Die Flammen verwüsteten nach offiziellen Angaben mindestens 1600 Hektar Wald. Die Behörden ordneten die Evakuierung zweier Ortschaften an. Zahlreiche Landwirte machten sich auf den Weg, die Feuerwehr zu unterstützen. Außerdem wurde Verstärkung aus Deutschland und anderen EU-Ländern mobilisiert. Es waren chaotische Szenen in Kabul, heute vor 5 Jahren. Die USA zogen eilig ihre Truppen aus Afghanistan ab und die radikal-islamistischen Taliban kehrten an die Macht zurück. 2001, nach den Anschlägen auf das World Trade Center, waren sie von einer US-geführten Koalition aus Afghanistan vertrieben worden. Doch im Sommer 2021 sind die Taliban dann wieder da. Und zum heutigen Jahrestag ihrer Machtübernahme scheinen die Islamisten das Land fest im Griff zu haben.
6: Taliban-Fahnen und Autokorsos. In Kabul feiern die Taliban den 5. Jahrestag ihrer absoluten Herrschaft. Für das Regime ist es der Tag des Sieges. Hier in Afghanistan gibt es Einheit. Niemand kann Zwietracht säen. Die vergangenen 5 Jahre sind dafür ein hervorragendes Beispiel. Doch für Millionen Afghanen markiert dieser Jahrestag 5 Jahre der Gefangenschaft und der verlorenen Hoffnung. So auch für diese Frau, die anonym bleiben muss.
7: Dieser Tag war der dunkelste Tag für alle Afghanen. Jetzt erleben wir den dunkelsten Tag unseres Lebens. Und 5 Jahre sind eine lange Zeit. Unsere Aufgabe besteht nur noch aus Essen und Schlafen.
6: Frauen werden systematisch aus dem öffentlichen Leben verdrängt. Hilfsorganisationen warnen davor, dass diese Politik schon bald zu einem Zusammenbruch in kritischen Bereichen führen wird, besonders im Gesundheitswesen.
8: Wenn die Taliban diese Regel aufrechterhalten, dass also höhere Bildung für Mädchen verboten ist, Hebammenausbildung verboten ist. Das wird ein Problem sein, was in 10 Jahren, 15 Jahren auftreten wird.
6: Anstatt in Medizin und Versorgung zu investieren, lenkt das Regime nach Schätzungen von Experten bis zu 40% seines Budgets in Militär und innere Sicherheit.

0: Sicherheit. Afghanistan mag gesichert sein, aber die Bevölkerung ist gefangen in Armut und Isolation. Die Taliban geben sich freundlich und offen für Dialog, aber machen keine Anstalten, etwa über Frauenrechte mit sich reden zu lassen. Zugleich brauchen gerade die Frauen und die vielen notleidenden Afghanen Unterstützung.
1: Die Bundesregierung erkennt die Taliban-Regierung in Afghanistan nicht an. Sie führt aber Gespräche auf Arbeitsebene, um wieder mehr Menschen nach Afghanistan abschieben zu können. Unter ihnen war zuletzt auch ein abgelehnter ausreisepflichtiger Asylbewerber. Eine umstrittene Praxis.
2: Letzter Feinschliff am Motiv einer afghanischen Künstlerin. Die Botschaft schaut hin. Ein Appell auch an die Bundesregierung. Erst Ende Juli hatte Deutschland wiederholt Straftäter und Gefährder nach Afghanistan abgeschoben und erstmals auch einen abgelehnten ausreisepflichtigen Asylbewerber. Weitere sollen folgen.
3: Wir haben in den vergangenen Wochen die Länder, die Bundesländer darauf hingewiesen, dass Abschiebungen von ausreisepflichtigen Personen nach Afghanistan auch zukünftig möglich sein werden.
2: Deutschland pflegt derzeit keine diplomatischen Beziehungen zu Afghanistan, aber für die Abschiebungen arbeitet die Bundesregierung auf technischer Ebene mit dem Taliban-Regime zusammen.
4: Innenminister Alexander Dobrindt hat sich auf einen dreckigen Deal mit den Taliban eingelassen. Er wertet eine Terrororganisation, eine brutale islamistische Organisation, die Frauenrechte mit Füßen tritt, wertet er auf.
2: Das sei eine Anerkennung des Regimes durch die Hintertür trotz Menschenrechtsverletzungen. Die AfD will humanitäre Hilfe in Zukunft an Bedingungen knüpfen. Die Bundesregierung versucht einen Spagat. Sie hat die Hilfen gekürzt, zahlt aber weiter.
5: Es sind fast 100 Millionen Euro im letzten Jahr ausgegeben worden für humanitäre Hilfe, für Projekte. Aber man kann nur sagen, dass das ein Tropfen auf den heißen Stein ist. Auch das, was die internationale Staatengemeinschaft insgesamt tut. Und das Wenige, was getan wird, wird auch noch behindert von den Taliban.
2: 5 Jahre nach deren Machtübernahme sieht man, wie schwierig es für die Politik ist, die afghanische Bevölkerung zu unterstützen, ohne die Taliban zu stärken.
1: Verstärkte Stacheldrahtzäune und 2000 Soldaten. Spanien und Marokko hatten sich für heute auf einen neuen Andrang von Migranten auf die Exklave Ceuta vorbereitet. In den sozialen Netzwerken gab es wieder zahlreiche Aufrufe, die die Behörden in Alarm versetzten. Doch bislang blieb es ruhig. Ende Juli hatten Zehntausende versucht, von Marokko aus nach Ceuta zu gelangen. Mindestens 80 Menschen starben. Inzwischen haben die meisten die Stadt wieder verlassen, bis auf viele Kinder und Jugendliche.
6: Boote der Guardia Civil patrouillieren entlang der Küste und auch an Land sind die Einsatzkräfte in Bereitschaft. Der befürchtete Ansturm bleibt zwar aus, dennoch gibt es fast 300 Festnahmen kurz vor der Grenze. Noch immer befinden sich hunderte Minderjährige in Ceuta. Sie dürfen nicht zurückgeschickt werden und hoffen nach wie vor irgendwie aufs europäische Festland zu kommen. Es gibt eine Lagerhalle, die für nichts genutzt wird. Wir haben uns dort Schlafplätze eingerichtet und dort schlafen wir. Und sie bringen uns eine Mahlzeit am Tag. Unter den Minderjährigen auch viele Mädchen. Seit 2 Wochen leben sie in Zelten auf einem Sportplatz. Wir danken der spanischen Regierung sehr für die Unterstützung. Es tut uns leid, dass wir Marokkaner in Spanien, hier in Ceuta, Chaos verursacht haben. Es tut uns sehr leid. Ahmed Enfedal hilft mit seiner Nachbarschaftsinitiative Principe Alfonso den jungen Frauen seit ihrer Ankunft. Unsere Hilfe beschränkt sich darauf, einen Ort zu haben, an dem sie in Sicherheit sein können. Mehr können wir nicht tun, weil es nicht in unserer Hand liegt.
7: Vor allem das massive Aufgebot an Sicherheitskräften dürfte junge Menschen davon abgehalten haben, erneut zu versuchen, die Grenze nach Ceuta zu überwinden. Die Aufrufe liefen weitestgehend ins Leere. In den sozialen Medien kursieren unter jungen Marokkanern aber bereits neue Termine.
1: Die Stimmung ist bei hohen Temperaturen ausgelassen. In Berlin läuft die Techno-Parade Rave the Planet. Noch bis den Abend hinein feiern Zehntausende auf der Straße des 17. Juni. Rave the Planet gilt als Wiederauflage der legendären Love Parade. Die Berliner Polizei ist mit einem Großaufgebot vor Ort. Am Rande des Christopher Street Days vor 3 Wochen war ein mutmaßlich islamistischer Attentäter in die Menschenmenge gefahren.
8: Mit Stille beginnt das eigentlich ohrenbetäubend laute Event mit einer Schweigeminute zum Gedenken an die Menschen, die bei dem Attentat auf den CSD hier im Berliner Tiergarten getötet oder verletzt wurden. Imagine Love, Liebe neu denken, ist das Motto des diesjährigen Rave the Planet, vorgetragen von Gründer Dr. Motte an seine Techno-Familie.
9: Und eine Familie ist ja füreinander geschaffen, hat sich lieb. Dann könnte doch vielleicht Weltfrieden daraus entstehen.
8: Bisher sind deutlich weniger Menschen gekommen als die 300.000 erwarteten Teilnehmer. Ob wegen der brütenden Hitze auf der Demonstrationsstrecke oder wegen der Angst, es könnte wieder einen Anschlag geben, ist unklar. Die Polizei zumindest hat keine Hinweise auf ein mögliches Attentat. Sie ist mit 1.500 Kräften im Einsatz, 500 mehr als im vergangenen Jahr.
10: Ist es noch anders als beim CSD vor einigen Wochen, wo wir eine große Strecke abzusichern hatten. Hier ist es so, dass wir sprechen von einem lokalen Ereignis, einem Rundkurs, den wir sehr gut schützen können, mit drei verschiedenen Schutzzonen.
8: Den Wasserwerfer setzt die Polizei heute als große Dusche gegen die Hitze ein. Die Feiernden, die hier tanzen, fühlen sich sicher.
11: Es ist eine schöne Atmosphäre, das Zusammenleben hier in Berlin.
12: Es macht einem ein bisschen Angst, aber am Ende ist ja auch ein Zeichen, da trotzdem herzugehen.
8: Insgesamt 34 geschmückte Umzugswagen sind bis in die späten Abendstunden unterwegs. Und mehr als 300 DJs, Künstlerinnen und Künstler jeden Alters.
1: Und wir kommen zum Sport. Einmal Gold und zweimal Silber gab es gestern Abend für das deutsche Team bei der Leichtathletik-Europameisterschaft in Birmingham. Der Hamburger Owen Ansa gewann die Goldmedaille über 200 Meter. Er sorgte damit für den ersten deutschen EM-Titel über diese Distanz seit 44 Jahren. Eine Enttäuschung erlebte dagegen heute Geher Leo Köpp. Er wurde disqualifiziert.
13: Aufregung heute früh bei den deutschen Geher. Für Leo Köpp ist das Rennen plötzlich vorbei.

0: Sonntag, den 16. August.
1: Ein Tief bestimmt morgen unser Wetter. Dabei bleibt es in der Südhälfte noch heiß und wird zunehmend schwüler. Heute Nacht ist es im Süden und Südosten sowie im Nordwesten oft locker bewölkt und weitgehend trocken. Dazwischen regnet oder schauert es stellenweise. Morgen gibt es mal Sonne, mal Wolken und gebietsweise Schauer oder Gewitter.

Klong, so lautet der klangvolle Name der Kanäle, die Thailand durchziehen. Das Lebenselixier Wasser ist überall präsent. Die Eisenbahn richtet sich nach seinem Lauf und überquert es an markanten Stellen, wie auf der weltweit bekannten Brücke am Quai.

Wir reisen von Fluss zu Fluss, vom Mekong zum Tajin und weiter zum Chao Phraya in Bangkok. Vom Stadtteil Thonburi geht es über Nakhon Pathom nach Kanchanaburi. Dort fahren wir über den großen Quai und folgen dem kleinen bis nach Nam Dok. Am Hellfire Pass suchen wir nach Spuren der sogenannten Todeseisenbahn, die einst bis nach Myanmar führte.

0: Frühmorgens am Meer. Hier mündet der Mekong in den Golf von Thailand. Sein Wasser kommt aus den Nationalparks im Nordwesten. Der Fluss ist eine der drei großen Lebensadern, die das tropisch fruchtbare Land durchziehen und denen wir mehrmals begegnen werden. Auf dem Markt von Mekong. Die üppige Natur außerhalb der Stadt beschert vielfältige Produkte. Gin Tanner verkauft Kokosnusswasser neben dem Gleis. Der Bahnhof liegt zwischen Fluss und Markt. Wir begleiten Charo, der gleich einen Zug rausfahren will.
1: Hey, hey, hey, hey, hey, hey, Scha, Scha!
2: Komm mit.
1: Hey, hey, hey, hey, hey, Scha, Scha!
0: Wer auf dem Markt oder bei der Eisenbahn arbeitet, hat sich englische und chinesische Sprachbrocken angeeignet. Zum Talat Romhup, dem Schirmklappwegmarkt, kommen Menschen aus aller Welt.
3: Wenn der Zug an einem Schirm hängen bleibt, bremst er. Sonst würde er andere Stände mitreißen. Die Verkäufer schlagen auf ihn, um den Fahrer zu informieren. Der kann es nicht sehen.

0: Es ist, als wären wir befreundet. Wir helfen uns gegenseitig. Deswegen gibt es auch keine Konflikte. Ich mag's. Hauptsache, ich habe einen Ort zum Verkaufen. Komm hierher zurück. Hier ist es sicher. Zur Seite, der Zug.
1: Wo kommen Sie her?
2: Italien.
1: Es ist gefährlich, weil die Leute über die rote Linie laufen und Fotos machen. Am gefährlichsten ist es, wenn sie Selfies machen. Aber wir fahren nur 3 Kilometer in der Stunde und können jederzeit stoppen.
0: Hier darf man nicht stehen.
1: Ich habe als Lokführer miterlebt, wie sich der Markt entwickelt hat. Mir gefiel das.
0: Seid vorsichtig. Festhalten.
1: Um die Leute zu warnen, rufe ich sie manchmal her für ein Give Me Five. Das ist unsere Methode, anstelle sie wegzuscheuchen. So fühlen sie sich gut.
0: Geschafft. Ich fühle mich verbunden mit diesem Ort, seit ich 5 war. Jetzt bin ich 45. Wenn ich mal nicht hierher komme, bin ich einsam und vermisse ihn sehr.
3: Kaum haben wir die Stadt verlassen, bestimmt wieder Wasser das Bild. Hier dreht sich alles ums Salz. Das Kanalsystem ist seit Jahrhunderten erprobt. Bei Flut drängt das Meer Wasser ins Landesinnere. Es fließt von Becken zu Becken,

0: Die Salzlauge wird bei konstant 23 Grad immer konzentrierter. Und dabei ist das Meer gut 3 Kilometer entfernt.
1: Auch wenn sich die Luft ähnlich anfühlt wie dort, ist es nicht dasselbe. Hier ist sie salziger. Kommt man frisch aus der Dusche, wird man gleich wieder klebrig vom Wind. Wenn die Sonne scheint, formen sich die Salzblumen gut. Je mehr Wasser dazu kommt, desto besser. Außerdem hilft der Wind. Die Salzblumen formen sich in die Richtung, wohin er weht.
2: Ich mag es, in der Sonne zu arbeiten, wenn der Wind weht. Ich mag es von Kindheit an. Meine Eltern machten es und so habe ich es in mein Herz geschlossen. Es ist wie ein Erbe über Generationen, übertragen vom Vater zum Kind und den Enkeln. Wenn ich daran denke, bin ich schon stolz auf meine Arbeit.
0: Kahle Salzfelder und üppig tropische Vegetation wechseln sich ab. Ein Spielplatz für Affen. Makaken sind am meisten verbreitet. Sie scheuen weder den Zug noch unsere Nähe. In einer Flussschleife des Tatschin liegt Ban Lem. Für den Zug ist sie eine Sackgasse. Für uns nach einer Stunde Fahrt das Ende der ersten von 3 Etappen. Wer weiterreisen will, muss die Fähre nehmen. Sie überquert den Tatschin und verbindet Ban Lem mit Mahachai. Der nächste Zug steht in den Startlöchern. Auch er fährt durch einen Markt.

0: Allerdings kann der Markt bei den immerhin 17 Zügen am Tag nicht so nah ranrücken wie bei nur 4 in Mekelong. Wir fahren Richtung Bangkok. Weiterhin an Kanälen entlang und darüber hinweg. Die Kanäle dienen der Entwässerung, nicht nur in der Regenzeit. Und sie schaffen Lebensraum mit guter Verkehrsanbindung nach Bangkok. Damit ist nicht nur der Zug gemeint. Wer in Stelzenhäusern am Kanal lebt, fährt Boot. Nang bereitet zu Hause thailändische Desserts zu, die sie auf dem Markt verkauft. Wie Thap Thim Krop, eine Spezialität aus Wasserkastanien.
1: Die Pflanze wächst im Wasser. Wenn man sie erntet, zieht man sie in Bündeln raus. An den Pflanzen sind ganz viele Nüsse dran, die man schälen muss.
0: Süße und Farbe erhält die Wasserkastanie durch Granatapfelsirup.
1: Es ist eine Kunst der Thais, die wir erhalten wollen. Heutzutage macht das kaum einer mehr. Thais essen nicht mehr so süß. Man muss weniger süßen. Beim Teig ist wichtig, dass er nicht zu dick ist. Es schmeckt, riecht gut und hat eine gute Konsistenz. Ich mag es.
0: Zum Markt bringt sie ihre Desserts mit im eigenen Boot. Neugierig beäugt von einem Bindenwaran. In den Kanälen von Bangkok fühlen sich die schwimmenden Kriechtiere wohl. Wir folgen Nang durch Thonburi, einem Bezirk im Westen von Bangkok. Von der Großstadt ist hier noch nichts zu spüren. Ihren Stand auf dem Floating Market, also schwimmenden Markt, hat sie direkt unter einer Eisenbahnbrücke. Sie liebt das Geräusch des Zuges, wenn er darüber fährt.
2: Ding dang, ding dang, ding dang.
1: Das Dach hat 2 Schichten, es ist nicht heiß. Schon über 30 Jahre verkaufe ich hier. Es gab viel mehr Boote, doch die alten Leute sind gestorben. Möchten Sie auch Thap Thim Krop?
3: Ohne Reis, bitte.
1: Ich mag es hier. Ich verkaufe immer gut. Wer leckere Desserts essen will, muss kommen. Es gibt halt nur diesen einen Stand hier.

0: Wer in Bangkoks Bezirk Thonburi unterwegs ist und kein Boot hat, sollte den Zug nehmen. Auf den Straßen geht es eher langsam voran. Bereits nach einer Stunde sind wir an der Endhaltestelle Wong Wian Yai. Benannt ist sie nach dem großen Kreisverkehr in Thonburi mit dem Denkmal von Thaksin dem Großen. Der vertrieb im 18. Jahrhundert die burmesischen Besatzer und machte Thonburi zur Hauptstadt seines Königreichs. Erst sein Nachfolger verlegte das Zentrum seiner Macht auf die andere Seite des Flusses Chao Phraya. Heute Downtown Bangkok. Wobei Bang einfach nur am Wasserlauf gelegen heißt. Der nächste Morgen. Wir bleiben am westlichen Flussufer und wollen wieder Zug fahren.
1: Ich muss noch warten, bis die Weichen gestellt sind, richtig?
2: Bitte warten. Die Weiche ist gestellt.
0: Am Bahnhof Thonburi stellen sie den Zug zusammen, der uns in die Berge im Nordwesten bringen soll. Die dritte, längste und spannendste Reiseetappe.
2: Du kannst auch rausfahren.
3: Stell die Weiche für mich, bitte.
2: Schon gemacht, Kumpel.
3: Danke. Wir fahren rückwärts. Noch 2 Meter. Noch ein. Stopp.

0: Wir treffen auf alte Bekannte, wie den Fluss Tatschin. Diesmal überqueren wir ihn ohne Fähre.
1: Bitte lassen Sie mich Ihre Fahrkarten überprüfen. Wer hat noch keine Fahrkarte? Jeder Zug in Thailand hat auch eine dritte Klasse, neben der ersten und zweiten. Wer nicht viel Geld besitzt, kann so auch mitfahren.
0: Eine eigene Klasse für Mönche, auch das gibt es. Es zeigt den großen Respekt vor ihnen.
2: Mit dem Zug zu fahren, ist eine gute Gelegenheit zu meditieren. Es ist bequem, es hilft Geld zu sparen. Als Mönch sollte ich nur tun, was der Gesellschaft nutzt.
0: Meditieren auf einer Strecke, die in Teilen noch betrieben wird wie anno dazumal. Die Zeit scheint stehen geblieben zu sein. Auch wenn Thailand nie offiziell kolonialisiert war, spürt man den Einfluss der Briten am Anfang des 20. Jahrhunderts. Am Linksverkehr ebenso wie am charmanten Ambiente.
2: Der Zug fährt vor sich hin. Ich sehe, was sich entwickelt und was ursprünglich ist. Er steht in Verbindung und bleibt doch unabhängig voneinander. Dort, die Gebäude, die wachsen, alles ist in Veränderung. Ich kann es als Grundlage fürs Nachdenken und die Meditation nehmen, wie ich zusammenlebe mit der Natur, hier und jetzt oder in Zukunft, ohne uns gegenseitig in die Quere zu kommen.
0: Wir erreichen Nakhon Pathum. 127 Meter ragt er in die Höhe, der vermutlich höchste buddhistische Tempel der Welt. Pra Pathum Chedi ist ein beliebter Wallfahrtsort für Gläubige aus ganz Thailand. In Nakhon Pathum gibt es viele Klöster, aber nur eins, in dem Frauen wie Mönche leben. Die Gründerin und ihre Tochter, die jetzige Äbtissin, zählen zu den ersten ordinierten Nonnen in Thailand. Eigentlich verhindert ein Gesetz, dass Frauen im Kloster Mönchen in ihrem Glauben ebenbürtig werden. Inzwischen kennen aber alle die Schlupflöcher.
3: Heute vor genau 5 Jahren wurde ich ordiniert. Ich und alle anderen im Buddhagaya-Tempel in Indien.
4: Ich konnte so meinen Traum erfüllen und bin stolz, wie ein Mönch zu leben.
5: Und was ist mit dem hier? Willst du das auch? Ich wasche es.
0: Der Verpackungsmüll ist für die Nonnen wertvoll.
5: Wenn die Leute uns Opfergaben bringen, geben sie manchmal auch Müll ab. Auch wenn sie kein Geld haben, ist das für uns in Ordnung. Wenn der Müll hier ankommt, sortiere ich ihn nach Kategorien mit dem Ziel zu recyceln. Diese Flaschen zum Beispiel kann man verkaufen. Mit dem Geld finanzieren wir den Tempel.
0: Selbst Plastiktüten sammeln sie.
5: Normalerweise haben wir viel mehr. Wir trocknen sie und legen sie dann zusammen. Wir zeigen das den Leuten und in Zukunft wird kein Müll mehr rumliegen. Es ist eine gute Sache, weil die Gesellschaft dieses Modell übernehmen kann. Wir sind stolz auf dieses Projekt.
0: Auch das Wasser wünschen sie sich sauberer. Für die Pflanzen taugt es. Aber in Thailand kommt Trinkwasser nicht aus der Leitung, sondern aufbereitet aus Plastikflaschen.
6: Wir Menschen leben von den vier Elementen. Das sind Erde, Wasser, Luft und Feuer. Wenn wir in unserem Leben kein Wasser haben, sterben wir. Blut ist Wasser, Speichel ist Wasser, Tränen sind Wasser, Urin ist Wasser. Unsere Äbtissin war es, die vorgeschlagen hat, die Wasserflaschen dorthin zu stellen, wo wir morgens und abends beten. Die Schallwellen können das Trinkwasser zu heiligem Wasser machen.
0: Eine kleine Scheibe gibt die Strecke frei. Ab Nakhonpathum kommt noch ein Tokensystem zum Einsatz. Es gibt nur einen Token bis zum nächsten Bahnhof. Nur wer ihn hat, darf fahren. Dann kann nur ein Zug auf dem Gleis sein. Nach und nach will die thailändische Eisenbahn die Technik modernisieren. Momentan geht es noch nicht ohne Personal vor Ort. Zur wichtigsten Weiche auf unserer Reise muss ein Mitarbeiter persönlich hin.
7: Bin an Weiche 1 in Position.
8: Stell um nach Kanchanaburi. Gleis 1 ist freigegeben.
0: An der Nong Pladuk Junction trennen sich drei Strecken. Es geht nach Norden, Süden und nach Nordwesten in die Berge, wohin es uns zieht. Hier beginnt offiziell die Strecke der Thailand-Burma-Eisenbahn, deren Bau eine tragische Weltkriegsgeschichte ist. Die Todeseisenbahn werden wir bald näher kennenlernen. Aber erstmal treffen wir wieder auf den Mekong. Den Fluss, an dem wir unsere Reise begonnen haben. Wir folgen ihm nordwärts. Bei Kanchanaburi entsteht er aus dem Zusammenfluss des kleinen und großen Kwais.
1: Komm. Mach schon. Hinlegen. Nicht so weit raus.
0: Am großen Quai lebt die Elefantin Gaina mit ihrem Mahut Jekuan.
1: Setz dich. Sitzen, komm. Warum ist das so schwierig zu begreifen? Sitzen. Habe ich das nicht schon mal gesagt? Setz dich jetzt. Sie sollen nicht ans andere Ufer gehen. Besser, sie spielt hier drin. Sehr gut. Komm her. Sie spielt gerne im tiefen Wasser. Andere trinken dort mit dem Maul, aber Gaina nimmt den Rüssel. Elefanten kennen ihren Körper und wissen, welches Wasser sie trinken können und welches nicht. Manche spielen nur damit und gehen wieder raus. Gefällt dir das? Baden tut gut, nicht wahr? Hier lang.
0: Gaina lebt in einer Art Seniorenheim für Elefanten. Ziel ist, ihnen einen artgerechten Lebensabend zu ermöglichen. Für jedes Tier sorgt ein eigener Mahut. Gaina heißt übersetzt wildes Huhn. Doch wild ist sie schon lange nicht mehr.
1: Gaina ist 67 Jahre alt. Früher war sie eine Arbeitselefantin, die Holz schleppen musste. An der Grenze zwischen Thailand und Myanmar. Komm! Schnell! Komm! Komm schon! Wieder eine Pause! Man kann Elefanten nicht ihren Willen lassen, nur weil sie groß sind. Ich muss streng sein. Wenn ich komm rufe, hat sie Respekt. Hier entlang.
0: Che spricht mit ihr Karenisch, eine Sprache der Bergvölker. Mit ihr ist sie aufgewachsen.
1: Zerbrich es. Mach schon. Schaffst du es nicht? Ist in Ordnung. Willst du nach Hause? Nicht noch ein bisschen da bleiben? Ich weiß nicht, wie es zu erklären ist. Wir leben schon so lange zusammen, als wären wir eine richtige Familie.
0: Zurück am großen Quai. Die Brücke am Quai ist berühmt geworden durch einen Spielfilm. Menschen aus aller Welt kennen die Geschichte der britischen Kriegsgefangenen, die sie unter schwersten Bedingungen im Zweiten Weltkrieg bauen mussten. Die Japaner besetzten damals Thailand und wollten mit der Thailand-Burma-Eisenbahn eine Versorgungsroute über Land schaffen, um Indien anzugreifen. Einheimische Eisenbahn- und Geschichtskenner haben da so ihren eigenen Blick auf das Geschehen vor 80 Jahren und das Heldenepos, das 1957 Furore machte.
9: Nicht richtig am Film ist die Brücke. Eigentlich besteht sie aus Beton und Eisen. Im Film ist alles aus Holz. Außerdem gibt es nur eine Brücke. In Wirklichkeit waren es zwei.
0: Die Nägel von damals. Den restaurierten Stumpf der älteren zweiten Brücke umgibt heute ein Museum.
8: Diese Holzbrücke steht neben der Eisenbrücke. Das sieht man hier auf der Karte.
9: Sie haben erst eine Holzbrücke gebaut, um insgesamt schneller vorwärts zu kommen.
8: Die Brücke ermöglichte Kriegsausrüstung und Baumaterialien nach drüben auf die andere Seite zu bringen.
0: Es gab mal noch weit mehr Brücken. In den Bergen am kleinen Quai, wo die Japaner die Strecke weiterbauten, bis nach Myanmar, früher Burma genannt. Die Brückenliebhaber haben sich zu einem Forschungstrupp zusammengetan. Anhand von alten Fotos suchen wir mit ihnen auf der überwucherten Bahntrasse Anhaltspunkte in der Landschaft. Und vor allem nach Spuren von Brückenbauten.
8: Da hinten ist ein Berg. Der Berg da. Und die Brücke müsste da vorne gewesen sein.
9: Schaut mal, wie das gebaut ist. Die haben das alles hierher geschleppt. Es ist sehr stabil und deswegen immer noch in gutem Zustand. An dieser Kurve gab es keine Begrenzung.
8: Die Brücke muss kurvig gewesen sein.
9: Gibt es viel Eisen hier?
7: Wohl so alte Teile.
9: Dann kann es sein, dass hier mal eine Brücke war. Die hatten viele Nägel und Verbindungsteile.
8: Lass uns mal dahin gehen.
9: Ja, sehen wir da mal nach. Es liegt zu tief.
8: Es muss groß sein.
7: Ja. Wir haben es.
8: Das ist ein Eisenteil, das sie bei Holzbrücken verwendet haben. Es gab zwei Teile. Das war oben und unten wie eine Klammer befestigt. um zwei Hölzer zusammenzuhalten.
9: Dieses Teil wurde vielleicht von einem Kriegsgefangenen benutzt oder einer anderen Arbeitskraft, die gemeinsam die Brücke gebaut haben. Und nach 80 Jahren darf ich es anfassen. Ich freue mich, es gefunden zu haben.
0: Nach der Brücke am Großen Quai folgt unser Zug dem Kleinen. Viele Menschen am Kleinen Quai wissen wenig über die Weltgeschichte, die sich vor ihrer Haustür abspielte. Sie sind verwurzelt in ihrer eigenen Kultur. Von den 415 Kilometern der Thailand-Burma-Eisenbahn sind nur 131 erhalten. Wer am Oberlauf des Flusses lebt, fährt daher selten Zug. Wasser verwöhnt. Eine Landschaft, die selten dürsten muss. Der Wasserschlange widmen die Thais einen Tanz und verehren sie als Gottheit. Diese Nagas beschützen auch die buddhistischen Tempel. Aufgetaucht aus den Fluten sind die Jugendlichen mit Abt Prakru verabredet.
2: Kommt, wir lernen was über die Geschichte unserer Gemeinde.
0: Hinter seinem Tempel fuhr mal die Eisenbahn. Ein paar Meter Strecke hat er rekonstruiert. Der Mönch sammelt Relikte, die daran erinnern, dass 240.000 Männer sie in nur 17 Monaten bauten. Um die 12.000 Kriegsgefangene und 90.000 asiatische Zwangsarbeiter starben dabei.
2: So, wir sind da. Das ist die Todeseisenbahn. Helft einander und schaut, ob ihr noch etwas aus der Zeit des Zweiten Weltkriegs entdecken könnt.
4: So was?
2: Was denn?
4: Ein Nagel.
2: Ein Nagel? Und was kann der uns erzählen? Versucht mal, Detektiv zu spielen. Habt ihr was gefunden?
4: Eine Zahl.
2: Was für eine?
4: 193.
2: 1935? Was bedeutet das?
10: Das buddhistische Jahr?
2: Das buddhistische?
4: Das christliche.
2: Das christliche Jahr 1935. Es ist das Jahr, in dem der Nagel hergestellt wurde. Ja, und diese Nägel wurden im Westen produziert, vielleicht in England oder Deutschland. Atmet bitte tief ein und langsam aus. Nehmt einen Stein in die Hand. Steine, mit denen diese Strecke gebaut wurde. Die Ecken am Stein haben vielleicht Geschichten zu erzählen. Viele Menschen haben während des Baus ihr Leben verloren. Es ist ein Spruch entstanden, der besagt, dass jede Schwelle einem Kriegsgefangenen entspricht. Menschen, die ihren Körper und Atem hier gelassen haben für den Streckenbau. Das ist die Bedeutung von einer Schwelle, ein Leben, auch wenn ihr hier nur Relikte seht.
1: Vorwärts!
0: Wir treffen die Gleisarbeiter von heute. Sie wollen groß

0: Große Blöcke im Unterbau des geländerlosen Wang Fo-Viadukts austauschen. Ein abenteuerliches Unterfangen.
1: Don kommt und löst die Schraube. Wir nehmen den Block raus. Sei vorsichtig. Die Schwellen sehen ja schlecht aus. Bei dieser Brücke müssen wir jedes Jahr so 10 von 100 Schwellen austauschen. Es verfaulen immer mehr. Eigentlich müssten wir die ganze Brücke neu bauen. Holz und Luftfeuchtigkeit sind zwei Dinge, die hier zusammenkommen. Im Holz muss nur ein Riss sein und schon kommt Wasser rein. Dann wird es feucht und fault. Pass auf, sei nicht hektisch. Das ist gefährlich. Beim Gehen nicht runterfallen. Zieh hoch.
2: Das Seil ist raus.
1: Hol es runter. Die Höhe ist wirklich gefährlich. Man sagt, eine Schwelle ist ein Leben. Der kleinste Fehler kann zu einem schweren Unfall führen. Man muss sehr vorsichtig sein und sich auskennen. Mehr nach hinten. Das reicht, Bom. Langsam runter. Drehe es jetzt. Arbeiten bei der Eisenbahn, das steckt in meiner Familie seit Generationen. Der Großvater, mein Onkel, die älteren Geschwister. Und so ist auch meine Leidenschaft entstanden. Deshalb strebte ich an, eines Tages hier zu sein, wo ich jetzt bin. Eins, zwei.
2: Rüber, rüber damit.
1: Es ist gefährlich, aber ich habe keine Angst, sonst wäre ich nicht hier. Es muss gemacht werden, sonst geraten Zug und Fahrgäste in Gefahr.
0: Die Japaner ließen das Wang Fo-Viadukt in nur 17 Tagen und Nächten bauen. Von 700 Briten, 600 Australiern, 450 Holländern und 100 Thais. Jede Schwelle ein Toter. Wer nicht verunglückte beim Umbauen dieses massiven Felsens, starb vielleicht an Cholera und Ruhr. Zum Glück alles Geschichte. Zurück in die Berge auf der stillgelegten Bahntrasse. Australische überlebende Kriegsgefangene haben mit Unterstützung ihrer Regierung eine Gedenkstätte eingerichtet. Am Hellfire Pass mussten die gequälten und erschöpften Menschen mit Handbohrern und Spitzhacken dem Felsen zu Leibe rücken.
3: Schaut mal, wie hoch dieser Durchbruch ist. Das wurde alles von Menschen geschaffen. Kein Wunder also, dass dieser Ort mit der Hölle verglichen wird. Tag und Nacht schufteten sie, sodass ihr Höllenfeuerpass heißt.
0: Die Jugendlichen suchen nach eigenen Wegen, um die grausame Geschichte zu verdauen.
4: Dafür musst du runter auf den Boden? Das nenne ich Einsatz. Kannst du die Belichtung ändern? Hast du schon was? Sieht gut aus.
5: Zu dunkel.
4: Musst du halt nachbearbeiten. Mach noch ein Foto vom Kreuz. Hallo, Männchen. Hätten wir das gebaut und überlebt?
5: Nicht überlebt.
4: Nein? Zeig mal her. Ach, schön. Man sollte das alles verstehen und vermitteln, dass Frieden nicht nur wichtig ist für die Welt. Auch der innere Frieden ist es und hoffentlich lernen sie das hier.
6: Verrottete Schwellen. Wie viele Leben, die ruiniert sind. Die Schwellen der Eisenbahn werden für immer da sein. Ein Rest der Strecke ist heute noch zu sehen.
0: So bringt ein 15-Jähriger es in Worte.
3: Wir spürten den Verlust, Leid und Trauer.

aber auch von Menschen. Begebt euch in eine liebevolle innere Stimmung und betet. Lasst das Wasser fließen für die Toten und denkt beim Gießen an jede einzelne Person, die beim Gleisbau umgekommen ist. Wie das Wasser bestimmt ist, das Meer zu füllen, soll das Karma wirken, das du jetzt den Verstorbenen sendest. Wasser symbolisiert ein Geschenk. Wir glauben, dass Wasser eine Verbindung schaffen kann zwischen unserem Beten und gutem Karma. In vielen buddhistischen Ritualen spielt Wasser eine Rolle. Wir wollen gutes Karma schenken, allen Lebewesen. Wir wünschen nur Gutes. Gieß das Wasser aus. Möge unser Karma weit verbreitet werden.

Unser Zug schlängelt sich noch ein wenig weiter entlang des kleinen Quais. Das, was von der eindrucksvollen Strecke der Thailand-Burma-Eisenbahn übrig geblieben ist, endet in Nam Dok. Wie auch unsere dritte und letzte Zugfahrt auf der Reise. Und doch sind wir noch nicht ganz am Ziel.

0: Dem kleinen Quai wollen wir weiter in die Berge folgen. Abt Prakru dürfen wir zu seinem Rückzugsort begleiten. Eine Ausfahrt auf unberechenbar bewegtem Wasser.
1: Es ist wie bei den Gedanken eines Menschen. Die Oberfläche eines Flusses kann glatt sein, aber darunter brodelt es. Ein Wasserfall fällt von einem hohen zu einem niedrigen Ort. Nicht anders unsere Gedanken. Allzu leicht erliegt unser Geist verlockenden Kräften. Eigentlich egal, wo Wasser entspringt, es fließt zusammen. Kleine Flüsse fließen in große und am Ende fließt alles ins Meer. Das ist so wie das Leben des Menschen. Alle sind gleichberechtigt. Auch du fließt ins Meer.
0: Auch der Zug bewegt sich wieder Richtung Meer. Nachdenklich und in aller Stille geht unsere Reise durch Thailands Westen zu Ende. In einer Tropfsteinhöhle, geschaffen durch die unermüdliche Kraft des Wassers.
1: Wir machen eine Reise, aber eigentlich ist das ganze Leben wie eine Reise. Es gibt viele verschiedene Stationen. Wir entscheiden uns, wo wir halten und was wir anschauen wollen. Wie weit wir auch reisen, am Ende hat jeder das gleiche Ziel. Das Einzige, was bleibt, sind die guten und schlechten Taten, die wir unterwegs begangen haben. Wer das weiß, sollte denken, wie kann ich daraus was Sinnvolles machen, für mich selbst und andere. Wenn wir dann die Welt verlassen, sind wir zumindest noch eine gute Erinnerung für die nächste Generation.

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5: Guten Abend, meine Damen und Herren. Fremde Planeten, ferne Galaxien, unendliche Weiten. Lange träumten die Menschen davon, den Weltraum zu erobern. 1957 war es soweit. Mit dem sowjetischen Satelliten Sputnik 1 begann das Zeitalter der Raumfahrt. Und 1961 flog der erste Mensch, der Kosmonaut Juri Gagarin, ins All. Den Beginn einer neuen Ära markierte die erste Mondlandung durch amerikanische Astronauten 1969. Sie veränderte den Blick auf die Erde und das Universum. Unsere Schätze aus deutschen Filmarchiven zeigen die Menschheit auf der Suche nach der Welt von morgen. Für den ersten Film des heutigen Abends reiste Rüdiger Proske in die USA. Er sprach mit Wissenschaftlern und erlebte im NASA-Kontrollzentrum in Pasadena eine Sternstunde der Raumfahrt. Wir beginnen mit seiner Dokumentation aus dem Jahr 1976, das neue Weltbild unseres Planetensystems.

0: Jahrtausende lang glaubte der Mensch, er sei der Mittelpunkt des Kosmos und alles kreise um seine Erde. Dann lernte er, dass es die Sonne ist, um die unsere Welt herumschwingt, unser Planet und viele andere dazu. Was ihm blieb, war die Überzeugung, dass wenigstens eines seinen Heimatstern auszeichne, das Phänomen des Lebens. Je weiter wir heute in die Entstehungsgeschichte unseres Planetensystems eindringen, umso ungewisser wird auch dieser Anspruch. Der entscheidende Durchbruch für das neue Weltbild unseres Planetensystems kam mit der erfolgreichen Landung von Menschen auf dem Mond. Was sich aus dem Staub und den Steinen, die sie mitbrachten, herauslesen ließ, war die Erkenntnis, dass der Mond vor etwa 4,5 Milliarden Jahren entstanden sein musste und dass seine Lebensgeschichte offensichtlich der unserer Erde glich. So kommt man heute zu der Überzeugung, dass der Mond in der Tat ein erdähnlicher Planet ist, und entdeckte, der einmal gefundenen Spur folgend, dass auch Merkur, Venus und Mars dieser Gruppe der terrestrischen Planeten zugeordnet werden müssen. Das bedeutet nicht, dass die innere Struktur aller dieser Planeten identisch sei, aber es zeigte sich, dass sie sich im Wesentlichen ähneln. Diese Erkenntnis wurde nicht zuletzt aus den Arbeiten des führenden amerikanischen Astrophysikers Gary Latham gewonnen, der nun seit 1969 mit Hilfe von Seismographen, welche die Astronauten auf dem Mond zurückließen, beobachtet, wie er bebt und welchen Erschütterungen er ausgesetzt ist.
1: We still have four, fortunately, as we did when we last met in Hamburg.
2: Glücklicherweise arbeiten, seit wir uns 1970 in Hamburg trafen, noch immer 4 unserer Seismographen. Der älteste seit fast 7 Jahren.

0: 7 Jahren. Was bemerkenswert ist, wenn man bedenkt, dass ihre Lebensdauer auf 1 Jahr berechnet war. Ihr Versagen lässt sich allerdings nicht mehr lange hinausschieben, da ihre Kernenergiebatterien erschöpft sind. Wir hoffen auf noch 2 bis 3 Jahre. Mit jedem dieser Seismographen entdecken wir jährlich zwischen 1000 und 2000 Ereignisse. Die meisten von ihnen sind sehr schwach und stellen Beben im Inneren des Mondes dar. Es gibt nichts Ähnliches auf der Erde. Oder wenn es das gäbe, könnten wir es nicht entdecken. Unsere Instrumente sind dazu nicht sensitiv genug. Diese Mondbeben haben, wie Sie wissen, eine ganz besondere Charakteristik. Wegen der Brüchigkeit der äußeren Mondkruste und der Tatsache, dass der Mond extrem trocken ist. Es handelt sich hier, wie wir sagen, um Streusignale.
1: And I have here an example of the kind of record that we study.
0: Ich habe hier ein Beispiel für die Signaltypen, die wir studieren. Das hier sind Signale, die auf sehr schwache, tiefe Mondbeben hinweisen. Aufzeichnungen der 4 Seismographen, die Apollo 12 absetzte.
1: One of our stations, Station 12, here, and the beginnings of the signals on each of the seismometer.
0: Eine andere Art von Mondbeben, die sehr viel seltener vorkommt, nennen wir flaches Mondbeben. Sie sind, unseres Erachtens, die einzigen wirklich tektonischen, also auf Bewegungen der Mondoberfläche zurückzuführenden Beben. Sie werden durch Drücke und Spannungen in der Mondkruste verursacht. Ein Hinweis dafür, dass der Mond noch abkühlt.
1: That is, these are produced by compressional and tensional stresses in the outer shell of the moon.
0: Diese tiefen Mondbeben hier werden dagegen durch Tiden hervorgerufen, durch Bewegungen des flüssigen Kerns des Mondes. Und die dritte Kategorie von Ereignissen sind schließlich Meteoriteneinschläge. Hier ein besonders großer. Sie lassen sich leicht von den anderen unterscheiden.
1: This is a particularly large one, and it's distinguished from the other categories of events by certain signal characteristics that we've learned now to recognize.
2: So formte sich ein Bild, wie die Krateroberfläche des Mondes entstanden sein könnte. Vor etwa 4 Milliarden Jahren schlugen riesige Meteoriten auf die Mondoberfläche auf, die sich zu dieser Zeit bereits zu einer festen Kruste abgekühlt hatte. Im Gegensatz dazu wärmte sich der Kern des Mondes durch natürliche Radioaktivität noch immer weiter auf. Der Druck im Inneren des Mondes nahm zu. Und so wurden schließlich flüssige Silikate, Lavamassen an die Oberfläche und damit in die riesigen Kraterebenen hineingepresst, welche die Meteoriten auf der Mondoberfläche hinterlassen hatten. Bei uns auf der Erde könnten auf diese Weise die Meere entstanden sein. Die Ergebnisse unserer Mondflüge zeigen, dass dies die letzte geologische Aktivität war, die es auf dem Mond gab. So sah der Mond aus, als vor etwa 3,9 Milliarden Jahren das Bombardement der großen Meteore beendet war. Dann drückte die Lava aus dem Inneren des Mondes in die großen Einschlagebenen. Seitdem entstanden nur noch wenige neue Krater wie Copernicus und Tycho. Die Lava verfärbte sich, der Mond gewann die Gestalt, die er noch heute hat. Und das unterscheidet ihn, wie diese Grafik zeigt, von der Erde. Der Mond hatte eine stürmische frühe Geschichte. Aber seine geologische Aktivität nahm schnell ab und endete fast völlig vor etwa 3 Milliarden Jahren. Die Erde hat wahrscheinlich die gleiche Frühgeschichte, aber ihre geologische Evolution setzte sich fort. Fossilien zeigen, dass noch vor 500 Millionen Jahren die Vulkanaktivität bei uns zunahm und erst vor 250.000 Jahren begannen unsere Kontinente zu wandern. Auf der Erde blieb alles in Fluss.
0: Wir haben hier also 2 Planeten, für mich ist der Mond tatsächlich auch ein Planet, beide vor 4,6 Milliarden Jahren entstanden, beide mit einer äußeren Kruste, beide mit einem geschmolzenen Kern, heute noch. Und deshalb meine ich, dass wir etwas recht Grundsätzliches über die erdähnlichen, die terrestrischen Planeten herausgefunden haben. Sie sind alle zur gleichen Zeit entstanden, vielleicht mit einem Unterschied von 100 Millionen Jahren. Und da wir hier die beiden Extreme hinsichtlich der Größe haben, die Erde als der größte terrestrische und der Mond als der kleinste Planet dieses Typs und beide mit geschmolzenen Kernen, so ist es sehr wahrscheinlich, dass dasselbe auch auf Venus, Merkur und Mars zutrifft.
1: Venus Mercury and Mars.

0: Inzwischen hat die Erforschung unseres Planetensystems mit unbemannten Sonden einen ungeahnten Aufschwung genommen. Beginnend mit der ersten russischen Sonde zur Venus 1961 nahm die Aktivität der beiden Weltmächte laufend zu. Eines der von beiden angestrebten Ziele war die Erforschung der Planeten Venus und Merkur. Schon 1962 und 1967 hatten die Amerikaner Sonden zur Venus geschickt. 1974 folgte die dritte, Mariner 10. Die Venus entzieht sich unseren Blicken durch eine dichte Atmosphäre. Die Bilder, die Mariner 10 nun zurückfunkte, machten es zum ersten Mal möglich, ein besseres Verständnis des Wetterablaufs auf der Venus zu gewinnen. Man stellte diese Bilder zu einem Film zusammen, der das Wetter von 4 Tagen zusammengerafft auf 6 Sekunden zeigen konnte. Die Venus umkreist die Sonne in 225 Tagen. Sie besitzt einen geschmolzenen Kern und eine Kruste, an deren Oberfläche Temperaturen von plus 500 Grad herrschen. Das eigentliche Rätsel der Venus aber ist ihre Atmosphäre.
1: Das Interessanteste der Venus-Atmosphäre ist, dass sie sehr dick ist und im Wesentlichen aus Kohlendioxid besteht. Das ist nicht überraschend, denn man kann auf der Venus wie auf der Erde eine große Menge von Kohlendioxid erwarten. Der Unterschied ist, dass das Kohlendioxid auf der Erde ausgefällt wurde und Felsmaterial gebildet hat, Kalksteine, wohingegen es auf der Venus in der Atmosphäre blieb. Die andere Merkwürdigkeit der Venus-Atmosphäre liegt darin, dass sie offensichtlich kaum Wasser enthält. Und wir wissen nicht, wo das Wasser geblieben ist. Ich meine, dass es tatsächlich, zumindest teilweise, durch Prozesse verloren gegangen ist, die wir noch nicht verstehen. Sicher ist, dass es nicht in dem Felsmaterial der Venuskruste gebunden ist. Wenn es dort wäre, müsste die Kruste der Venus sich bewegen, so wie sich die Kruste der Erde bewegt. Dann aber dürften wir auf der Venus keine großen Krater finden. Aus den Untersuchungen der Radioastronomie wissen wir indessen, dass es auf der Venus alte Krater gibt. Das bedeutet, dass die Oberfläche der Venus uralt und erstarrt ist.
0: Inzwischen haben die Sowjets nicht weniger als 6 Sonden zur Venus geschickt, die alle in ihre Atmosphäre eindrangen. Die ersten 4 schlugen auf der Venus auf. Die letzten beiden setzten Landegeräte ab, die offensichtlich unbeschädigt auf der glühend heißen Oberfläche der Venus landeten und, bevor sie funktionsunfähig wurden, je ein Bild zur Erde zurückfunkten. Was haben diese Bilder zum besseren Verständnis der Venus beigetragen?
1: In beiden Fällen sahen wir eine Oberfläche übersät mit großen Steinen und erstaunlicherweise kaum feinkörniges Material. Ich vermute, dass die Steine Teile von Felsen sind, die beim Auftreffen von Meteoriten aus der Kruste herausgeschleudert wurden. Vielleicht um die Zeit, als in unserem Planetensystem die großen Krater entstanden. Die Frage bleibt, warum gibt es keinen Sand, von der Atmosphäre geformtes Material, so wie wir es zum Beispiel auf dem Mars sehen? Dass wir kein feinkörniges Material finden, weist darauf hin, dass es auf der Oberfläche der Venus nur geringe Windgeschwindigkeiten gibt. Im Gegensatz zu der Aktivität in den oberen Schichten der Atmosphäre, die unsere Fotos zeigen.
0: Nachdem Mariner 10 durch den Umlauf um die Venus seine Geschwindigkeit so abgebremst hatte, dass die Anziehungskraft der Sonne ein Einschwenken der Sonde um den Merkur nicht mehr verhindern konnte, stand der Erforschung unseres sonnennächsten Planeten nichts mehr im Wege. Was die Sonde nun sah, versetzte die Fachleute auf der ganzen Welt in Erstaunen. Merkur sah aus wie unser Mond. Man hatte gewusst, dass sich der Merkur in 88 Tagen um die Sonne bewegt, eine sehr dünne Atmosphäre hat und an seiner Oberfläche Temperaturschwankungen zwischen plus 700 und minus 100 Grad kennt. Die Bilder indessen blieben eine Überraschung.
1: Was Sie sagen, ist richtig. Zwar hatte man erwartet, dass die Oberfläche des Merkur ähnlich der des Mondes aussehen würde, aber eben doch mit sehr viel weniger Kratern. Merkur ist sehr weit von dem Asteroidengürtel entfernt. Und so nahm man an, dass auf ihm nur sehr wenige Krater gefunden würden. Tja, und nun stellte sich heraus, er sah dem Mond, was die Krater anging, ganz ähnlich. Eine andere

0: Schrumpfungsprozess. Wie gesagt, den es weder auf dem Mond noch auf dem Mars gibt. Was wir dort an Oberflächenbewegung erkennen können, geht auf Spannungen zurück, welche die Oberfläche auseinanderziehen. Auf dem Merkur dagegen wird die Oberfläche zusammengepresst.
1: On Mercury, of course, it's pushing together, compressional stresses. So, in effect, the entire
0: Das heißt, dass Merkur als Ganzes insgesamt um 1 bis 2 Kilometer geschrumpft ist. Ein Phänomen, das wahrscheinlich auf die teilweise Erstarrung seines sehr großen Eisenkerns zurückzuführen ist. Das macht Merkur so einzigartig.
1: And this is what makes Mercury unique from the other planets.
2: Ist das vielleicht zugleich eine Antwort auf die Frage, was wir aus unseren Erkenntnissen über Merkur für die Erde lernen können?
0: Ja, eine der vielleicht wichtigsten Folgeerkenntnisse aus dem Flug der amerikanischen Sonde ist die Entdeckung der vielen Krater. Wir haben den Mars gesehen und den Mond und nun sehen wir Merkur. Alle in sehr verschiedener Entfernung von der Sonne. Und doch haben alle eine in gleicher Weise von Kratern übersäte Oberfläche. Es gibt deshalb keinen Zweifel mehr, dass auch die Erde einem entsprechenden schweren Bombardement ausgesetzt gewesen sein muss. Und das muss einen beträchtlichen Effekt auf ihre Oberflächenstruktur gehabt haben. Es müssen sich riesige Aufschlagkrater gebildet haben, so wie das Imbrium-Meer auf dem Mond oder das Chloris-Meer auf dem Mars, mit einem Durchmesser von 1300 und einer Durchschlagtiefe von 200 bis 300 Kilometern. Solche Ereignisse müssen natürlich tiefe Wirkungen auf die innere Struktur der Erde und die Struktur ihrer Kruste gehabt haben. So ist ja auch der Gedanke geäußert worden, dass die Urkontinente der Erde das Produkt extrem großer Einschläge seien, die sich mit Magma füllten und dann Land bildeten.
1: In fact, it has been suggested that the continents themselves, the protocontinents, were essentially the product of extremely large impacts, extremely large basin-forming impacts.
3: In der Tat haben die Entdeckungen auf dem Planeten dazu geführt, auch auf der Erde nach Kratern zu suchen. Das hier ist ein solcher Krater. Er liegt in der kanadischen Provinz Quebec. Aber warum gibt es nicht mehr davon?
0: Alle Krater auf der Erde unterlagen den Wirkungen von Wind und Wasser. 2-3 Kilometer hoch aufragendes Kratermaterial wurde abgetragen. Wie auch die Wände des Manicouagan-Kraters in der kanadischen Provinz Quebec, der 56 Kilometer Durchmesser hat. Hier gibt es nichts mehr, was nach aufragenden Kraterwänden aussehen würde. Die Krater auf dem Mond und dem Merkur dagegen kennen überhaupt keine Erosion. Sie sind noch ganz frisch. Es gibt keinen Wind und kein Wasser. Und auf dem Mars sind die Krater ein bisschen erodiert, aber nicht viel.
2: Wie alt sind die Krater auf der Erde?
0: Die meisten Krater auf der Erde sind weniger als 300 Millionen Jahre alt. Das heißt, alle Krater, die wir heute noch finden können, sind jünger als das Zeitalter der Dinosaurier. Es gibt einige wenige Krater, die 2 Milliarden Jahre alt sind. Aber selbst sie sind noch sehr jung im Vergleich zu den Kratern auf dem Mond. Und wie wir glauben, die Krater auf Mars und Merkur. Dort sind die Krater um 4 Milliarden Jahre alt.
4: Mostly over 4 billion years old.
2: Wie alt ist der jüngste Krater auf der Erde?
0: Der jüngste Krater, den ich kenne, ist der Meteorkrater in Arizona. Der ist zwischen 20 und 50.000 Jahre alt.
2: Besteht eigentlich die Gefahr, dass es noch einmal eine Kollision zwischen der Erde und anderen Himmelskörpern geben könnte?
5: With some object coming out of space, a collision with Earth.
4: Small meteors.
0: Kleine Meteoriten in der Größe von Steinen oder auch Felsbrocken bis zu 1 Tonne fallen jedes Jahr auf die Erde. Aber sie sind natürlich viel zu klein, um große Krater zu bewirken. Wenn man bedenkt, dass unsere jüngsten Krater weit über 10.000 Jahre alt sind und dabei viel kleiner als die auf dem Mond, so ist es einfach unwahrscheinlich, dass in unserer Lebenszeit oder auch der Lebenszeit unserer Zivilisation ein größerer Zusammenstoß mit einem Meteoriten stattfinden könnte.
4: Impact take place.
3: Die Schlüsse, die sich aus der Beobachtung des Merkur ziehen ließen, gründeten sich nicht zuletzt auf Entdeckungen, die 1971 die amerikanische Sonde Mariner 9 auf ihrem Flug um den Mars gemacht hatte. Schon während ihres Anfluges hatte sie Bilder zur Erde zurückgefunkt, die aber merkwürdigerweise weniger Konturen zeigten, als man von der Erde aus bereits zu erkennen vermochte. Als sie dann in der Nacht zum 14. November in eine Mars-Umlaufbahn eintrat, wurde klar, dass auf

0: im Mars ein ungeheurer Staubsturm herrschte, durch den hindurch selbst riesige Krater nur andeutungsweise zu erkennen waren. 30 Tage später hörte der Orkan auf und gab Bilder fantastischer Oberflächenstrukturen frei, wie zum Beispiel des riesigen Copperhead Canyon, fast 5000 Kilometer lang, an seiner Talsohle 240 Kilometer breit und eingerahmt von steilen Bergwänden mit einer Höhe von fast 7 Kilometern. Die amerikanische Raumfahrtbehörde hat die neu entdeckte Oberflächenstruktur im Modell akkurat nachgebildet. So sähe es aus, wenn man durch sie hindurch flöge durch eine Landschaft, in der selbst die Alpen zu Hügeln würden. Aber das Entscheidende dieser Strukturen ist nicht ihre Größe, sondern der Hinweis auf Wasser.
1: Die Beweise, dass auf dem Mars Wasser geflossen sein muss, sind aus den Bildern von Mariner 9 und dann auch der Viking-Sonde so eindeutig, dass kaum noch jemand die Existenz von Wasser in früheren Zeiten bezweifelt. Wir meinen, dass das Wasser ursprünglich aus den Vulkanen kam. Es gibt riesige Vulkane. Und wir denken, dass sie bei ihren Ausbrüchen auch Wasser mitführten.
2: Das heißt also, es gäbe tatsächlich Vulkane auf dem Mars und nicht nur Einschlagkrater.
1: Wir sehen eine Menge Beispiele beider Typen. Es gibt wunderschöne Einschlagkrater, aus denen Material in die Umgebung herausgeschleudert wurde. Und es gibt daneben große Vulkane, manche dreimal so groß wie der größte Vulkan auf der Erde, mit einer Öffnung in der Mitte, die bei manchen 100 Kilometer weit ist.
2: Sie haben einmal den Gedanken geäußert, dass der Mars heute etwa das ist, was die Erde vor 200 Millionen Jahren war. Das heißt, bevor auf der Erde der große Superkontinent Pangaea auseinanderbrach und die Kontinentaldrift begann. Stehen Sie heute noch hinter dieser Theorie?
1: Ja, je mehr wir erfahren, umso eher scheint dieser Vergleich richtig zu sein. Es scheint, dass sich der Mars in einem frühen Stadium der Entwicklung befindet. Das ja also heute ist, was die Erde in einer früheren Zeit einmal war. Auf der Erde ist die Kruste und ihr Inneres dynamischer. Und so entwickelten wir uns über den Zustand hinaus, den der Mars erreicht hat. Die ständige Zirkulation des Materials im Erdinneren brach bei uns die Kruste auf. Wir befinden uns immer noch in dem Stadium, da sich die Kontinente auf der Oberfläche bewegen. Wir meinen, dass Mars diesen Zustand noch nicht erreicht hat. Und wir wissen nicht, ob er ihn je erreichen wird.
0: Auf dem Wege zu den weiter entfernten Planeten Jupiter und Saturn liegt der sogenannte Asteroidenring. Ihn unbeschadet zu durchfliegen war das Problem der amerikanischen Sonden Pioneer 10 und 11, die 1972 gestartet waren, um Jupiter und Saturn zu erforschen. Jupiter ist der größte Planet unseres Sonnensystems, mit seinem besonderen Kennzeichen, dem großen roten Fleck, der 40.000 Kilometer lang und 13.000 Kilometer breit ist. Ein Planet ganz anders als die erdähnlichen. Zu 98% eine Zusammenballung von Wasserstoff und Helium. Von Gasen, aus denen auch die Sonne besteht. Ein Gasball also, der trotzdem, wie man fand, ein außerordentlich starkes magnetisches Feld entwickelt. Wie erklärt sich das?
3: And this field presupposes some sort of a hard core at least. How fit these findings together?
1: Wie Sie wissen, ist die Quelle des Erdmagnetismus der flüssige Kern der Erde. Und der Kern von Jupiter ist, wenn der Planet auch außen aus Gasen besteht, gleichfalls flüssig. Flüssiger Wasserstoff. Und es ist kein Problem, mit diesem flüssigen Kern ein magnetisches Feld zu entwickeln. Sein Kern entspricht durchaus dem Inneren der Erde.
2: Man hat gesagt, der Kern von Jupiter besteht aus metallischem Wasserstoff. Was ist das?
1: Metallischer Wasserstoff entsteht durch den ungeheuren Druck im Inneren des Jupiter. Einem Druck bis zu dem Punkt, dass die Elektronen, die den Atomkern umkreisen, vom Kern getrennt werden. Dann wird aus dem Element ein Metall. Genau wie auf der Erde, wo auch, wenn auch aus anderen Gründen, im Metall die Elektronen freigesetzt werden.
4: In ordinary metals on the earth, the electrons in the metal, for different reasons, are free to move throughout the metal.
0: Außer dem starken Magnetfeld fanden die beiden Sonden um Jupiter einen riesigen im Raum schwingenden Strahlungsgürtel. Noch sensationeller war die Entdeckung, dass Jupiter geladene Partikel durch unser Sonnensystem schickt. Sie treffen auch auf die Erde. Wie sie entstehen, verstehen wir noch nicht. Und noch etwas registrierten die Sonden, dass nämlich Jupiter 2,5-mal mehr Energie abstrahlt, als er von der Sonne aufnimmt. Man meint heute, dass es sich dabei um Gravitationsenergie handelt, die entstand, als sich die Gasmassen des Planeten zusammenzuziehen begannen. Und in der Tat ist dieser Prozess der gravitationsbedingten Verdichtung bis heute noch nicht abgeschlossen. Schließlich fragten wir, ob die Sonden auch geholfen hätten, neue Erkenntnisse über das Wesen von Jupiters großem roten Fleck zu gewinnen.
3: That might explain any further the red spot of Jupiter?
4: Well, yes, the red spot, of course, has been.
1: Oh ja, der rote Fleck ist uns natürlich schon seit vielen Jahren bekannt. Es gibt hervorragende Beobachtungen von der Erde aus. Aber mit Hilfe der außerordentlich präzisen Fotografien, welche die Sonden machten, konnten wir jetzt das Problem im Detail studieren. Man sieht zum Beispiel, dass die feinen granulierten Bewegungen der Atmosphäre mit den großstrukturierten im Zusammenhang stehen. Wir denken heute, dass der rote Fleck nichts anderes ist als ein großes Sturmzentrum, so wie ein Zyklon auf der Erde.
2: Man hat gesagt, dass der Jupiter eine Sonne sei, die es nur nicht geschafft habe, die also niemals wie unsere Sonne die Stufe erreichte, auf der die Wasserstoff- oder Heliumfusion beginnt. Warum eigentlich nicht?
1: Ein Stern entsteht ja aus einer Gaswolke, die kondensiert. Dadurch wird Energie frei, die das Innere aufheizt. In Sonnen wird diese Hitze dann groß genug, dass Kernfusionsprozesse beginnen können. Eben das fand bei Jupiter aber nicht statt. Dazu ist seine Masse zu klein. Er hat zu wenig Material.
0: Jupiter ist 1000-mal größer als die Erde und hat nicht weniger als 13 Monde. Die vier größten wurden bereits von Galilei entdeckt. Und so könnte man sich einen Sonnenaufgang vorstellen, wenn man ihn vom Jupitermond Callisto beobachtete. Die Bänder der Jupiteratmosphäre stehen hier, für uns ungewohnt, senkrecht. Das bedeutet, dass der Mond Callisto von dem Strahlungsumfeld des Riesenplaneten so gut wie nicht berührt wird. Deshalb würde sich dieser Mond auch als Basis für das weitere Studium des Jupiter eignen. Aber bis es gelingt, in diese Fernen unseres Planetensystems, wo die Sonne bereits zu einem leuchtenden Punkt zusammengeschrumpft ist, Landegeräte fliegen zu lassen, wird wohl noch sehr viel Zeit vergehen.

0: Inzwischen setzt Pionier 11 seinen Flug fort. Er ist so programmiert, dass er im September 1979 Saturn erreichen wird, den zweiten Riesenplaneten unseres Sonnensystems mit seinen geheimnisvollen Ringen. Auch der Saturn ist ein riesiger Gasball, der dennoch zu wenig Masse hatte, um schließlich eine Sonne werden zu können. Seine Ringe wurden schon 1655 von dem Astronomen Huygens beschrieben. Sie liegen genau in der Äquatorebene des Saturn und ihre Dicke beträgt wahrscheinlich nicht mehr als 3 Kilometer. Frage ist, wie sie entstanden sein könnten, aus was sie bestehen und warum andere Planeten keine Ringe haben.
1: Es gibt eine übliche Vorstellung, dass die Ringe des Saturn das Ergebnis einer Katastrophe seien, eines Auseinanderreißens von Monden, die dem Planeten zu nahe kamen. Aber diese Vorstellung gilt heute als überholt. Es erscheint wahrscheinlicher, dass sie aus Material bestehen, welches zu der Zeit, da die Planeten und ihre Trabanten entstanden, sich so nah an dem Planeten befand, dass die eigenen Gravitationskräfte der Partikel schwächer waren als die Gravitationskräfte des Planeten selbst. So konnten sie sich nicht zusammenfügen. Es gibt eine Region um jeden Planeten, innerhalb der dieses Phänomen auftreten kann. Und es scheint, dass, als sich die Planeten bildeten, nur im Falle von Saturn in dieser speziellen Region Material übrig geblieben war. Eben nahe genug, dass die Gravitationskräfte des Planeten die individuellen Gravitationskräfte der Partikel überlagern konnten. Wir verstehen im Übrigen noch nicht sehr gut, aus was diese Partikel bestehen. Aber wir wissen, dass Eis in den Ringen vorhanden sein muss. Entweder in Form von Schneebällen, also Eiskugeln, oder mindestens als Eis auf Steinen. Was diese Steine sein könnten, wissen wir allerdings noch nicht.
2: Es sind in der letzten Zeit interessante Entdeckungen im Hinblick auf einen der Saturnmonde gemacht worden. Ich meine den Mond Titan. Was wissen wir über ihn?
1: Titan ist außerordentlich ungewöhnlich. Er ist größer als Merkur und besitzt eine Atmosphäre. Er hat die dichteste Atmosphäre aller Monde, die wir kennen. In der Tat erscheint es durchaus möglich, dass der atmosphärische Druck auf Titan größer ist als auf dem Mars. Dort haben wir versucht, ein sehr empfindliches Landegerät abzusetzen. Auf Titan mit dessen Atmosphäre würde es uns sehr viel leichter fallen, ein Gerät mit dem Fallschirm weich zu landen. Die Farbe dieses Mondes ist rot und auch das ist ungewöhnlich. Viele von uns vermuten, dass es dort eine Menge organisches Material gibt. So könnten wir auf diesem Mond vielleicht einige der chemischen Reaktionen erforschen, die zu Beginn der Entwicklung unseres Sonnensystems stattgefunden haben, bevor es Leben gab, wie zum Beispiel auf der Erde. Einige dieser chemischen Reaktionen könnten auf Titan jetzt noch stattfinden. Deshalb ist er für die Forschung ein besonders interessantes Objekt. Wir hoffen, dass wir mit Hilfe künftiger Raumsonden etwas Genaueres über ihn erfahren können.
0: Und noch weiter entfernt an den Grenzen unseres Planetensystems Uranus, grün und kalt. An seiner Oberfläche herrschen minus 170 Grad. Und schließlich Neptun. Eine gänzlich neue Klasse von Planeten in unserem Sonnensystem. Woher kommen die Unterschiede?
1: Nun, die Unterschiede haben natürlich etwas mit der Entstehung der Planeten zu tun und mit der Verschiedenheit der Temperaturen in der Materienwolke, welche die sich bildende Sonne umgab und aus der sich unsere Planeten entwickelten. Unsere terrestrischen Planeten entstanden ausschließlich aus sehr heißem Material, das relativ nahe der Sonne kondensierte. Die Planeten Jupiter und Saturn fingen vor allem Gase ein, aus denen auch die Sonne besteht. Und die entfernten Planeten schließlich, Uranus und Neptun, setzen sich im Wesentlichen aus kaltem Material zusammen, das weit von der Sonne entfernt kondensierte.
2: Wie steht es um Pluto? Pluto ist so ganz anders.
1: Pluto ist eine Art Monstrum. Es gibt indirekte Hinweise darauf, dass er eigentlich früher ein Mond war, ein Mond von Neptun, und dass er unter Bedingungen ausbrach, die wir nicht verstehen. Seine Bahn kreuzt die des Neptun. Er ist mit diesem Planeten also eng verbunden. Und er könnte auch etwas mit der seltsamen Umlaufbahn des Neptunmondes Triton zu tun haben, der in der verkehrten Richtung um den Planeten kreist.
3: Triton, which is retrograde, which goes the wrong way around.
0: Der vorläufige Höhepunkt der Erkundung unseres Planetensystems aber war der Flug der beiden amerikanischen Viking-Sonden zum Mars auf der Suche nach Leben außerhalb der Erde. Würde man auf dem roten Planeten vielleicht durch Quarzglas gegen ultraviolette Strahlung geschützte Lebensformen finden? Oder Gebilde mit der Fähigkeit, mit feinen wurzelähnlichen Strukturen im gefrorenen Boden nach Eis zu suchen, um es als Wasser zu verarbeiten? Oder Organismen, die Steine fressen könnten? Die Spannung wuchs, je näher der Tag heranrückte, da das erste Landegerät auf dem Mars aufsetzen sollte. Nachdem es von der Muttersonde abgetrennt wäre, sollte die Landefähre langsam an einem Fallschirm durch die Marsatmosphäre auf die Oberfläche des Planeten hinabschweben. Schließlich würden Bremsraketen gezündet und der Fallschirm abgesprengt werden. So würde das Gerät dann weich aufsetzen können. Frage war, ob alle diese Berechnungen auch stimmten. Und in der Tat, sie erwiesen sich als richtig. Am 20. Juli 1976 setzte das Landegerät von Viking 1 auf dem Mars auf. Und so sieht es in der Realität aus, hier in Pasadena, wo es als Kontrollgerät mit einem Computer verbunden der Simulation aller Vorgänge dient, die auf dem Mars stattfinden. Die Bilder, die das Landegerät über die kreisende Muttersonde auf die Erde zurückfunkte, zeigten eine von Gesteinsbrocken übersäte Landschaft, zwischen denen immer wieder sandiges Material zu erkennen war.

0: Wer indessen gehofft hatte, schon auf den Fotos irgendwelche Spuren von Leben zu entdecken, wurde enttäuscht. Die Farbe der Mars-Oberfläche war rot. Und rot war hier auch der Himmel, der zu 95% aus Kohlendioxid besteht. Die Bilder zeigten einen Planeten, der dem äußeren Schein nach tot war. Aber der äußere Schein mochte trügen. Und so wartete alles gespannt auf die genauere Untersuchung des Marsbodens, der mit Hilfe eines Schaufelarmes von dem Landegerät aufgesammelt und dann einem eingebauten Labor zugeführt werden sollte. In drei raffinierten biologischen Experimenten würde dann die Suche nach Leben auf dem Mars beginnen. Das erste Experiment geht dabei davon aus, dass Leben auf dem Mars dem auf der Erde gleicht. Es benutzt den Marsboden und seine Atmosphäre. Der Boden wird einer Flüssigkeit ausgesetzt, die viel Wasser und einige Nährstoffe enthält, so wie sie von Mikroben auf der Erde verdaut werden. Ändert sich nun in dem Laborraum die Zusammensetzung der Gase, wäre das ein Beweis für biologische Stoffwechselprozesse und damit ein Beweis für Leben. Vollzöge sich dieses auf dem Mars wie auf der Erde, würde man in der Atmosphäre Sauerstoff finden. Man nennt diese Anordnung das Gasaustauschexperiment. Das zweite Experiment geht zur einen Hälfte von Erde, zur anderen Hälfte von Marsbedingungen aus. Der Boden wird mit etwas Wasser angefeuchtet. Er enthält, von der Erde mitgebracht, Nährmittel, die es wahrscheinlich auf dem Mars gibt. Diese Nährmittel sind radioaktiv markiert. Wenn nun Lebensprozesse stattfänden, würden in steigendem Umfange bestimmte Kohlenstoffgase entstehen, die radioaktive Spuren enthalten müssten. Sie könnten entdeckt werden. Das dritte Experiment ist ganz auf Marsbedingungen abgestellt. Es benutzt Marsboden, die Marsatmosphäre und kaum Feuchtigkeit. Diesen Ausgangsbedingungen werden radioaktiv markierte Kohlenstoffgase hinzugefügt. Zugleich wird das Sonnenlicht auf dem Mars simuliert, ohne allerdings seine ultravioletten Strahlen, da sich Leben nur entwickeln könnte, wenn es gegen diese Strahlen geschützt wäre. Wenn es nun in dem Marsboden Leben gäbe, so würde es etwas von der Marsatmosphäre in sich aufnehmen. Damit aber würden die von der Erde mitgebrachten radioaktiven Markierungen in die Körper der Organismen eingehen. Nachdem man Leben eine Weile lang sich hat entwickeln lassen, setzt man es großer Hitze aus. Dadurch entstehen für lebende Organismen typische Gase. Fände man in ihnen den auf der Erde radioaktiv markierten Kohlenstoff wieder, wäre das ein Beweis, dass er für Stoffwechselprozesse, das heißt für Leben, genutzt worden ist.
1: Nun suchen wir mit unseren Experimenten natürlich nach Leben in Form biologischer Strukturen, wie wir sie von der Erde her kennen. Gleichzeitig möchten wir aber auch eine Antwort auf die Frage haben, ob Leben, wie es sich auf der Erde entwickelte, tatsächlich die einzige Form möglichen Lebens ist. Das ist doch ein Dilemma. Wir suchen nach etwas, was es auf der Erde vielleicht nicht gibt. Wie bewältigen wir dieses Dilemma eigentlich?
2: Einige Bemerkungen. Erstens, die Minimumbedingungen, die erfüllt sein müssen, wenn man nach Leben auf einem anderen Planeten sucht, sind, dass die Instrumente überhaupt Leben entdecken können. Wenn die Versuchsanordnungen auf der Erde Leben nicht entdecken könnten, wozu sie dann auf den Mars schicken? Aber sie können Leben auf der Erde entdecken, selbst noch in der unwirtlichsten Umwelt. Der zweite Punkt ist, dass viele der Viking-Experimente eine vernünftige Bandbreite haben. Das Gasaustauschexperiment zum Beispiel misst den Austausch zwischen der Atmosphäre und hypothetischen Lebewesen im Hinblick auf sehr viele verschiedene Gase, also auch Gase, die auf der Erde an Stoffwechselprozessen nicht teilnehmen. Insoweit sind die Experimente nicht in jeder Hinsicht einseitig. Aber natürlich, man kann nicht Experimente für jede Form des Lebens entwickeln, einschließlich für Formen, die wir überhaupt nicht kennen. Die Viking-Experimente sind ein erster hervorragender Versuch, aber auch nicht mehr.
0: Viking 1 fand auf dem Mars kein Leben. Umso größer die Spannung, als am 3. September 1976 der Zeitpunkt für die Landung der zweiten Viking-Sonde gekommen war. In Pasadena hatte sich die Weltpresse versammelt. Sie hatte gerade erfahren, dass das erste Landegerät auf dem Mars statt Leben eine exotische Chemie entdeckt habe. Da riss plötzlich, unmittelbar nachdem sich Viking 2 von der Muttersonde getrennt hatte, die Verbindung ab. Offensichtlich war durch den Absprengvorgang die Hochfrequenzantenne der Muttersonde von der Erde abgelenkt worden. Bange Stunden begannen. Wie stand es um das Landegerät? Würde sich überhaupt feststellen lassen, ob es gelandet sei? Würde man nun nichts mehr über die exotische Chemie erfahren können, von der man gerade gehört hatte? Ganz zu schweigen von der Frage nach dem Leben auf dem Mars. Nach pausenlosen Überlegungen gelang es, mit einer Erdantenne in den Funkverkehr zwischen dem Landegerät und der Muttersonde hineinzuhören. Und so kam schließlich das Signal zur Erde zurück. Viking 2 war gelandet. Wenige Tage später war der Kontakt zur Muttersonde wiederhergestellt. Eine zweite Untersuchung des Mars begann.
3: Was das Landegerät zunächst fand, war wieder einmal eine Überraschung. Die Bilder, die es zurückfunkte, zeigten nicht wie erwartet eine eher dünenartige Landschaft, sondern erneut einen von Felsbrocken übersäten Boden. Und was die biologischen Experimente erbrachten, bestätigte nur, was schon das erste Landegerät gefunden hatte. Auf dem Mars wirkt eine exotische, auf der Erde unbekannte Chemie. In der Tat ergab das sogenannte Gasaustauschexperiment 20- bis 30-fach höhere Werte, als man erwartet hatte. Und auch die Umsetzung von radioaktiv markiertem Kohlenstoff zu Kohlendioxid erwies sich als unerwartet intensiv. In beiden Fällen kam deshalb auch alsbald die Vermutung auf, dass es sich hier nicht um Prozesse der organischen, sondern der anorganischen Chemie handeln müsse, die in dieser Art bei uns auf der Erde unbekannt sind. Auch das dritte Experiment wies in dieselbe Richtung. Seine Ergebnisse ließen sich nur noch durch eine katalytisch aktive Oberflächensubstanz erklären, die nicht Leben bedeutet, die also nicht organisch ist, die es bei uns auf der Erde unter diesen Umständen aber nicht gibt. Neben den drei biologischen Experimenten führten die Landegeräte ein rein chemisches Experiment durch, das einfach nach organischem Material fahndete, lebend oder tot. Es fand nichts, auch nicht tote organische Materie. Gäbe es Leben auf dem Mars, so lautet nun eine neue Theorie, müsste organisches Leben seine eigenen Überreste alsbald wieder verarbeiten. Ein Lebenssystem des Kannibalismus also. Die Frage nach dem Leben auf dem Mars bleibt also zunächst unbeantwortet. Noch immer kann man es prinzipiell nicht ausschließen, aber gefunden hat man es nicht. Was man fand, ist eine exotische Chemie, die uns noch lange beschäftigen und uns weitere Einsichten in unser Planetensystem eröffnen wird. Unser Planetensystem mit seinen vier terrestrischen Planeten, Merkur, Venus, Erde und Mars, den verhinderten Sonnen, Jupiter und Saturn und den kalten Planeten Uranus, Neptun und Pluto. Gibt es hier irgendwo Leben? In der Atmosphäre der Venus vielleicht, vielleicht doch auf dem Mars oder auf einem Mond des Saturn mit dem Namen Titan. Die Suche wird weitergehen. Die Frage ist, ob sie einen Sinn hat.
4: The search for beings elsewhere.
2: Die Suche nach Leben jenseits unseres Planeten ist ein sehr tief in der Menschheit angelegter Drang. Man findet ihn, wenn auch manchmal etwas verhüllt, überall wieder. In vielen Lehren, in der Religion, in der Geschichte, seit es Menschen gibt. Wir haben ein tiefes Bedürfnis herauszufinden, ob wir allein sind oder ob es andere Lebewesen gibt, welche Stellung wir in dem Plan des Weltalls einnehmen. Ich denke, ein Teil unseres Erfolges als Spezies geht auf unsere Neugier zurück, unsere Intelligenz und unsere Bereitschaft zu forschen. Und was wir hier tun, nämlich nach Leben auf dem Mars zu forschen, ist ein natürlicher erster Schritt von einer sehr menschlichen Qualität. Wir würden unserer evolutionären Geschichte nicht würdig sein, täten wir das nicht.
4: Performing this sort of exploration.
0: So wird der Streit weitergehen zwischen denen, die meinen, man hätte die $1 Milliarde, welche die Vikingflüge kosteten, eher für Sozialprogramme verwenden sollen, und jenen, die dagegen halten, es gehöre zu den Grundvoraussetzungen unserer menschlichen Existenz, das eine zu tun, ohne das andere zu lassen. Und die Suche nach Leben wird weitergehen, das sich nach allem, was wir in unserem Planetensystem fanden, als Zufall erweist, der im Kosmos wiederholbar ist. Die Sonde, die man zum Saturn schickte, führt eine Plakette mit, auf der in Symbolen verzeichnet steht, was wir sind. Sie wird diese Nachricht nach ihrem Besuch des Planeten in die Weiten unserer Milchstraße tragen. Nachrichten über unser Sonnensystem und den Weg, den die Sonde nahm. Wahrscheinlich wird nie jemand diese Botschaft finden. Aber sie ist das Symbol unseres Wunsches, nicht allein zu sein.

0: Bei allen Erfolgen der Forschung, jeder Flug ins All ist eine Reise ins Ungewisse. Was tun, wenn unvorhergesehene Situationen eintreten? Sigmund Jähn, der erste Deutsche im Weltraum, zeigte 1982 in der DDR-Fernsehreihe Der Weg zu den Sternen, wie Raumfahrer mit Notfällen und Gefahren umgehen. Er wählte zwei Beispiele aus dem Jahr 1979. Die dramatische Rückkehr des Raumschiffs Sojus 33 zur Erde nach einem Triebwerksschaden und eine gefährliche Reparatur im Kopplungsbereich der Raumstation Saljut 6.
1: Зажигание. Предварительное. Промежуточное. Главное подъем.
2: Поехали, поехали. До встречи.

0: verehrte Fernsehzuschauer, ich begrüße Sie ganz herzlich zu unserer Sendung Unerwartete Situationen. Der Titel sagt bereits, worum es geht. Jeder von uns hat sich bestimmt sicher einmal über Technik, über ausgefallene Technik geärgert und hat bei der Bedienung eines Gerätes Fehler zugelassen. Im Weltraum bekommen solche Fehler einen besonderen Stellenwert. Und das ist auch verständlich, wenn man bedenkt, dass der Mensch ohne feste Nahrung sicherlich einige Wochen, ohne zu trinken einige Tage, ohne Sauerstoff nur einige Minuten, aber in der feindlichen Atmosphäre des tiefen Vakuums nicht eine einzige Sekunde überleben kann. Jeder Flug in den Kosmos bleibt auch heute ein Risiko, ein bestimmtes Wagnis. Und der erfahrene sowjetische Kosmonaut Nikolai Rukavishnikov hat vor seinem Flug mit dem bulgarischen Genossen Georgi Ivanov auf einer Pressekonferenz in Baikonur Folgendes gesagt: Wenn es auch mein dritter Flug ist, ich kann nicht sagen, dass man über die Schwelle in den Kosmos wie in ein vertrautes Haus geht. Jeder neue Start ist immer eine Begegnung mit dem Unbekannten. Der Weltraum ist und bleibt dem Menschen eine fremde Welt. Dort kann einem immer Unbekanntes begegnen. Georgi und ich sind darauf vorbereitet. Wie recht er haben sollte, hat der dramatische Flug von Sojus 33 leider bestätigt.
1: Das kosmische Laboratorium Salut 6 wurde im September 1977 auf eine Erdumlaufbahn gebracht. Und bereits 44 Tage, also rund 1,5 Monate, befanden sich im April des Jahres 1979 Bordingenieur Valeri Ryumin und der Kommandant des Raumschiffes Wladimir Ljachow in der Salutstation. Alles war ihnen hier so vertraut und gewohnt, dass sie fast meinten, mit geschlossenen Augen arbeiten zu können. Und sie mussten unwillkürlich lächeln über den fantastisch-utopischen Roman, den sie gerade lasen. Es gab bisher weder an Bord der Station noch außerhalb utopisch-fantastisches oder besonders Erstaunenswertes. Sie wunderten sich nicht einmal mehr darüber, dass ihr kosmisches Haus die Erde einmal umrundete, noch ehe sie ein weiteres Kapitel gelesen hatten. Vor ihnen hatten schon 12 Menschen aus den Bordfenstern von Salut 6 auf die Mutter Erde geblickt. 2 Stammbesatzungen sozusagen, eine 96 Tage lang, die andere sogar 140 Tage und 3 internationale Besatzungen. Die Orbitalstation war so intensiv genutzt worden, dass sie einer gründlichen Durchsicht und Überholung bedurfte. Ungefähr 2 Wochen waren dafür vorgesehen. Entsprechende Materialien hatte ihnen vorher ein unbemanntes Transportraumschiff vom Typ Progress gebracht, auch Fernsehkassetten und eine dazugehörige Anlage. Bisher waren von der Erde aus immer die Kosmonauten beobachtet worden. Nun konnten auch sie einmal einen Blick in das irdische Leben werfen.

Die Protonen, so lautete der Funkcode von Ryumin und Ljachow, erwarteten den Besuch einer weiteren internationalen Besatzung. Nikolai Rukavishnikov und Georgi Ivanov aus der Volksrepublik Bulgarien. Ihr Funkcode lautete Saturn. Die zu erwartende Begegnung bedeutete für die Langzeitmieter von Salut 6 natürlich ein freudiges Ereignis. Nicht allein deshalb, weil die wissenschaftliche Arbeit mit ihnen interessant zu werden versprach und sie sicher auch Briefe und Geschenke mitbringen würden. Allein die Begegnung mit Menschen, das Vernehmen ihrer Stimmen, würde einen Festtag während ihres Aufenthaltes in der Raumstation bedeuten.

0: Saturne tauchten buchstäblich aus der Atmosphäre heraus und steuerten auf die Salutstation zu.
1: Entfernung noch 4 Kilometer, Annäherungsgeschwindigkeit 14. Das Triebwerk hat in der Seitenzone die Arbeit beendet. Erwarten die Arbeit des Triebwerks in der Bremszone.
0: Die Stimmen der Saturne waren schon ganz nahe zu hören. Alles lief programmgemäß. Doch plötzlich...
1: Es sieht nicht gut aus. Sind unter Null gefallen.
2: Mit dem Triebwerk stimmt etwas nicht. Eine Annäherung ist nicht möglich.
1: Während dieser Erdumkreisung beenden wir die Arbeit.
0: Sollte bei dem sich annähernden Raumschiff tatsächlich das Haupttriebwerk ausgefallen sein?
2: An Kopplung dachte jetzt schon niemand mehr, sondern an die eingetretene Lebensgefahr für die Besatzung.
1: Das Triebwerk hat 213 Sekunden gearbeitet, aber es ist aus der Fuge gesprungen. Wir beginnen mit dem ballistischen Abstieg.
0: Auch die Protonen in der Salutstation waren natürlich in Gedanken bei ihren Kosmonautenfreunden, deren Raumschiff wie ein Stein zur Erde herabflog.
2: Werden in die Sessel gepresst. Fenster bedecken sich mit roter Schicht. Erde kann nicht mehr. Überbelastung. Hier Saturn. Hängen am Fallschirm, erwarten Erdberührung.
1: Das war's. Die Saturne sind auf der Erde. Sie leben und sind gesund.
0: Alle waren unsagbar froh über die geglückte Landung.
3: Wie Sie gesehen haben, verehrte Zuschauer, war die Landung dieses Raumschiffes sehr kompliziert. Die Besatzung hat einiges erleben müssen, aber die Situation wurde gemeistert. Ich hatte einige Wochen nach diesem Flug ein Gespräch mit Georgi Iwanow, dem bulgarischen Kosmonauten, und fragte ihn nach seinen Eindrücken. Er sagte, du weißt, wie wir das im Sternstädtchen gelernt haben. Wir haben uns auf 100 Fälle vorbereitet und der 101. ist bei uns eingetreten. Man sagt in Fliegerkreisen, fliegen heißt landen. Dieses Wort trifft für die Landung eines Raumschiffes mit Sicherheit genauso zu. Es wird Sie interessieren, wie die Landung eines Soyuz-Raumschiffes normalerweise abläuft. Und ich möchte Ihnen am Schema diesen Vorgang kurz erläutern. Soyuz wird von der Raumstation abgekoppelt. Die Werte sind zu ersehen. Das Triebwerk des Raumschiffes wird für etwa 3 Minuten zum Bremsen eingeschaltet, damit verändert sich die Flugbahn, sie senkt sich ab. Zu einem bestimmten Zeitpunkt wird über ein Programm die Trennung des Raumschiffes in 3 Teile herbeigeführt. Die beiden äußeren, die Orbitalsektion und die Gerätesektion, sind nicht mehr erforderlich. Sie verglühen in der Atmosphäre. Der Landekörper vollführt eine programmierte Drehung mit Hilfe von Triebwerken und kommt gesteuert zum Eintritt in die Atmosphäre. Im Film war die Rede von einem ballistischen Abstieg. Dieser Abstieg ist die Ausnahme. Der gesteuerte Abstieg wird dadurch hervorgerufen, ist dadurch möglich, dass der Landekörper von Soyuz eine Form hat wie ein Scheinwerfer, dadurch Auftrieb erzeugt und die Überlast

0: Achtung auf die Besatzung während des Abstieges wesentlich geringer gehalten wird als beim ballistischen Abstieg, wo er fällt wie ein Stein, sagen wir. In etwa 8 Kilometer Höhe kommt das Fallschirmsystem stufenweise zum Entfalten. In 1 Meter Höhe zünden dann noch die Bremstriebwerke, die eine weiche Landung herbeiführen. Der Begriff weiche Landung ist etwas relativ, weil man sich doch in der Regel mit dem Landekörper einige Male überschlägt.
1: In allen Einzelheiten wird die Landung am Soyuz-Modell geprobt bis zum Ausstieg. Nun, wie verlief die Landung?
0: Landung war weich, aber die Sache war nicht einfach.
2: Der Посадки было тяжело, да?
0: Bis zur Landung.
3: Warum war sie nicht leicht?
0: Offensichtlich hat der Instrukteur uns mehr als üblich komplizierte Situationen eingebaut. Ich habe diese Übung zum ersten Mal heute erlebt.
3: Wie viele Stunden waren Sie drin?
0: Das waren 4 Stunden jetzt.
3: 4 Stunden?
0: 4 Stunden im Skafander. Wir sind, man könnte sagen, durch.
1: Er sagt, es sei sehr schwer gewesen.
4: Selbstverständlich war es nicht leicht. Man sieht doch, wie er schwitzt. Und wenn wir ins Schwitzen gekommen sind, dann hatten wir es nicht leicht.
0: Sie haben gesehen, verehrte Zuschauer, das waren Bilder vom Flug unserer Besatzung, gemeinsam mit meinem Kommandeur Valery Bykovsky. Ich erinnere mich an einen Wort eines meiner Fluglehrer, der sagte, wenn man eine Sache am Boden nur gut beherrscht, dann wird sie in der Luft nur noch befriedigend. Man muss deshalb sehr gute Kenntnisse und Fähigkeiten und Fertigkeiten fordern, damit sie wenigstens gut klappen. Was uns betrifft, auch wir hatten eine kleine Panne während unseres Fluges, die wir allerdings ausgleichen konnten. Wir hatten glücklich gekoppelt und freuten uns auf den Überstieg in die Orbitalstation, drückten auf das entsprechende Kommando, um die Luke, die sich zwischen den beiden Raumflugkörpern befindet, zu öffnen. Und die Luke gab nicht nach. Nun war das so, am Boden hatten wir auch diese Handlung mehrmals geprobt, aber es gab hier nicht die gleichen Handlungen unmittelbar wie in der Schwerelosigkeit, einfach deshalb, weil die Luke am Boden nun der Schwerkraft unterlag, in der Schwerelosigkeit jedoch durch einen kleinen Elektromotor hin und her bewegt werden konnte. Wir haben am Boden also mit unserer Handkraft nachgeholfen. Der Elektromotor war, wie wir feststellten, nicht in der Lage, diese Handlung durchzuführen. Aber es lag nicht an ihm, es hatte eine andere Ursache. Wir kramten unsere Bücher hervor, das heißt, wir nahmen sie zur Hand, sie lagen bereit und suchten nach der Reservevariante für die Lösung. Im Wesentlichen hatten wir sie auch im Kopf. Aber auch diese Variante kam nicht zustande. Und wer sich an den Flug erinnert, der wird auch noch wissen, dass wir nicht in der Lage waren, zu dem geplanten Zeitpunkt zu melden, der Überstieg in die Orbitalstation ist beendet. Es dauerte noch eine volle Erdumkreisung, weil wir aus der Funkzone ausgeflogen waren. Ich habe mich jedenfalls dann versucht, an die Luke zu hängen und nicht beachtet, dass das Körpergewicht ja nun weg war. Die Luke gab nicht nach, ich hatte kein Gewicht. Erst nachdem ich dann mich mit den Beinen gegenstemmte, gab sie nach, sie war offen und wir konnten den Überstieg in die Orbitalstation durchführen, wo uns die Stammbesatzung herzlich erwartete. Unsere Stammbesatzung waren die Kosmonauten Kowaljonok und Iwanchenko, die sich vorbereitet hatten und natürlich uns auch ausgefragt haben, was habt ihr denn nun falsch gemacht? Uns ist das nicht klar geworden. Es hat sicherlich der Gummi etwas geklemmt aufgrund des Druckunterschiedes, der bestand. Im nächsten Film sehen Sie eine Situation, die die Besatzung hatte, die wir schon kennen, die Genossen Ljachow und Ryumin. Sie hatten weitaus größere Sorgen als wir und haben sie doch hervorragend gemeistert.
5: Ein Radioteleskop auf der Krim, Durchmesser 70 Meter. Eine Antenne auf der Erde, die andere im Kosmos, sollen so etwas wie zwei Funkaugen bilden, die von verschiedenen Standpunkten aus kosmische Objekte anvisieren sollen. Letzte Kontrolle für dieses einzigartige astronomische Experiment.
6: Während des Transportes der Antenne in den Kosmos musste ein kompliziertes Manöver ausgeführt werden. Die Kosmonauten begaben sich dazu in ihr Raumschiff und entfernten sich von der Station. Aufnahmen von den Augenblicken, als sich die unbemannte Salutstation über Funkkommandos in die erforderliche Stellung brachte, um das Raumschiff Progress mit der Antenne empfangen zu können. Bald koppelten die Protonen wieder an die Salutstation an, um die kosmische 10-Meter-Antenne zu installieren. Mithilfe der beiden Antennen, eine nun im All, die andere auf der Krim und nicht zuletzt durch das Wissen, Können und den Forschergeist der Kosmonauten, begann die Radioastronomie erstmalig einen Weg zu beschreiten, der große Perspektiven hat. Der Radiogesichtswinkel der Wissenschaftler hat sich so erweitert, dass es möglich geworden ist, in entfernteste Tiefen des Kosmos zu blicken, ja sogar eine räumliche Vorstellung des Weltalls zu erhalten.

0: Jedoch mussten sich die Protonen immer häufiger von den interessanten Forschungen losreißen. Denn sie bereiteten sich auf die Rückkehr zur Erde vor und liefen jetzt etwa 5 Kilometer täglich, legten sich selbst ein schweres Krafttraining auf. Exakt erfüllten die Protonen auch die Kommandos des Flugleitzentrums, die Antenne abzuwerfen. Als sie zur Kontrolle das Fernsehgerät einschalteten, sahen sie, wie sich die Antenne programmgemäß von der Salutstation zu lösen begann. Doch nun passierte etwas, was niemand erwartet hatte. Die Antenne blieb plötzlich an der Stelle hängen, die zur Kopplung für Transportraumschiffe vorgesehen ist, und verdeckte mit ihrem spinnwebartigen Netzwerk völlig den Kopplungspunkt. Sie verhedderte und verhakelte sich fest mit den Konstruktionsteilen der Salutstation.
1: Alle begriffen sofort, was das bedeutete. Die Kosmonauten hätten zwar zur Erde zurückkehren können, aber die Salutstation wäre dadurch der Möglichkeit beraubt worden, jemals wieder Transportraumschiffe empfangen zu können. Das bedeutete letztendlich, dass alle Mühe bei der Generalüberholung der Station für die weitere Nutzung in Sekunden vernichtet gewesen wäre. Was nun?
0: Eigentlich konnte man die Kosmonauten, die durch die monatelange angespannte Arbeit im All geschwächt waren, kaum bitten, in den offenen Weltraum hinauszugehen. Doch sie selbst forderten dies entschieden. Als sie sich zum Ausstieg aus der Salutstation vorbereiteten, waren sie sich der Gefährlichkeit voll bewusst. Ein kleiner Riss im Raumanzug würde den sicheren Tod bedeuten. Und das bei dem Lösen einer verhedderten Antenne aus Stahlteilen. Hier bewiesen sich Charakterstärke, Schöpferkraft und Mut.
2: Die Luke ist offen.
3: Habt ihr die Fernsehkameras eingeschaltet?
2: Nein.
3: Steig aus, aber nicht zu hastig.
2: Ich lasse mir Zeit.
3: Dein Puls ist 100. Meiner ist 130.
2: Also, vorwärts.
3: Ach, du liebe Sonne, direkt ins Gesicht.
2: Ja, vollkommen vor.
3: Volodya, reich mir das Seil.
2: Da, ich geb dir schon das Seil. Geh.
3: So, nun mit dem Kopf nach unten. Alles in Ordnung.
2: Jetzt wird's gleich dunkel werden.
0: Der Schatten des Planeten hatte sie kurzzeitig gestreift. Einer von ihnen stand in völliger Dunkelheit und sicherte den Freund durch vorsichtiges Herablassen des Sicherungsseiles. Der andere hielt sich am äußeren Rand der Station fest. Unter ihm gähnte der kosmische Abgrund. Mit den Händen am Rand entlang tastend, bewegte er sich bis zu der Stelle, an der sich die Antenne verhakt hatte. Mit einer Hand musste er sich zu ihr heranziehen, um die Trossen zu durchtrennen und danach zu versuchen, die Antenne von der Station wegzustoßen. Sie fällt.

0: sind schon wieder hier. Die Antenne ist weg, haben alles ausgeführt.
1: Ihr seid Prachtkerle. Protonen, hört mal her, der ganze Saal applaudiert euch.
2: Das war am 16. August 1979. Und am 19. August atmeten sie nach 175 Tagen Aufenthalt im Weltall wieder irdische Luft. Und alles verlief so, wie sie es sich oftmals in Gedanken ausgemalt hatten.
3: Sie werden mir zustimmen, verehrte Fernsehzuschauer, die Bilder, die wir soeben gesehen haben, zeigen doch recht beeindruckend, dass es im Kosmos noch nicht alltäglich zugeht, dass es kompliziert ist und dass man auf unvorhergesehene Situationen immer vorbereitet sein muss. Natürlich trifft das in besonderem Maße für die Stammbesatzungen zu, für die Männer, die lange in einer solchen Station arbeiten. Aber ich glaube, die Freude darüber, auf einem so ungewöhnlichen Gebiet Neuland beschreiten zu können, entschädigt für alle Mühen und Strapazen und entschädigt auch für das Risiko, das Sie dabei eingehen. Ich möchte zwei Beispiele nennen, wo man sagen kann, es wurden Antworten auf prinzipielle Fragen gegeben. Mit Salut 6, mit den Männern, die lange in Salut 6 geflogen sind. Erstens, vor 4 Jahren war bei weitem noch nicht klar, ob Kosmonauten, ob Menschen ein halbes Jahr in einer derartigen Station im Weltraum arbeiten können. Diese Antwort wurde gegeben. Man kann heute eindeutig sagen, es ist möglich. Zweitens, diese Technik, diese Station war für 1,5 Jahre vorbereitet. Die sowjetischen Langzeitkosmonauten haben die Nutzungsfrist auf 4 Jahre gebracht. Sie haben Teile ausgewechselt, sie haben ganze Technologien verändert, sie haben es ermöglicht, dass der Nutzungszeitraum bei einwandfreier Funktion auf diese vom Anfang her unwahrscheinliche Länge ausgedehnt werden kann. Konnte. Eine positive Antwort. Ich möchte mich mit diesem Beitrag verabschieden. In unserer nächsten Sendung werden wir uns mit einem anderen Problem beschäftigen. Auf Wiedersehen. Ich darf Sie, verehrte Zuschauer, für die nächste Sendung einladen. Sie trägt den Titel von Wostok zu Salut und weiter. Ob die nächsten Stationen so aussehen, wie sie der Kosmonaut Leonow hier darstellt oder wie sie die Moskauer Pioniere mit diesem Modell sich vorstellen, bleibt abzuwarten.